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0: 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Herzlich willkommen.
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0: Das war Italienisch.

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0: Ach, mein Freund, was sind das bloß für Zeiten?
1: Wieso? Ich find sie gar nicht schlecht.
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Guten Tag, liebe Freunde des Rock'n'Roll. Hier ist wieder euer Matthias Strempel, der total gut gelaunt ist. Yippie! Erstens habe ich vorhin Helene Fischer gehört im Auto. Atemlos durch die Nacht. Und zweitens ist wunderbares Wetter draußen und ich habe meinen Oldtimer aus der Garage geholt und freue mich schon auf die erste Oldtimer-Rallye. Keine Angst, das ist nichts Gefährliches, so wie mit Walter Röhrl oder so. Das ist einfach so eine Orientierungsfahrt hier durch Rheinhessen. Und wenn wir am Ziel angekommen sind, wird der Oldtimer in die Garage gestellt und wir gehen all Schoppe trinken und sind dann stinkbesoffen. Das ist super. Es gibt natürlich auch so richtig ernstzunehmende Rallyes. Wisst ihr, was die gefährlichste Rallye der Welt ist? Mit dem Imbisswagen durch Äthiopien. Und jetzt Rock'n'Roll!

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Hier ist wieder Radio Rüsselsheim. International. Ich kannte mal jemanden, der hat so gesprochen. Den hat man ganz schlecht verstanden. Und wenn der diskutieren wollte, konnte ihn kein Mensch ernst nehmen. Arme Sau. Ach ja, es ist schönes Wetter. Ich erwähnte es bereits vorhin. Nachher kommen auch noch die Motorradtipps. Im Geiste bin ich immer noch auf der Rallye unterwegs. Ja, früher bin ich ja auch so Rallyes durch die Steppe gefahren. Nee, stimmt gar nicht. Aber wisst ihr, was durch die Steppe rennt und total sauber ist? Eine Hygiene. Von der Hygiene kommen wir jetzt zu AC/DC. Denn AC/DC wird beim Powertrip Festival in der kalifornischen Wüste auf die Bühne kommen und ein Konzert spielen. Und das ist nur eines der Highlights. Vom 6. bis zum 8. Oktober 2023 stehen neben den australischen Hard Rock Riesen Guns N' Roses, Iron Maiden, Ozzy Osbourne, Metallica und Tool auf der Bühne. Es ist das erste Konzert von AC/DC nach dem Konzert, das am 16. September 2016 stattfand. Ja, es ist schon viele Jahre her und ihr könnt sogar noch Tickets kaufen, aber wer will schon nach Kalifornien reisen? Ich hab's trotzdem erzählt, sonst habe ich zu wenig Beiträge. Und ihr könnt natürlich auch, mein Geheimtipp, wenn das Konzert gespielt ist, ist es sehr wahrscheinlich, dass ihr Auszüge davon auch auf YouTube angucken könnt. Und wenn ihr eine dicke Stereoanlage zu Hause habt, dreht ihr die einfach voll auf, weil AC/DC ist Musik, die man auch im Reihenhaus hören kann und mit den Nachbarn zusammen.

Richtig, wenn ihr diese Melodie hört, nämlich den Sound meiner 1500er Duce, das ist eine Harley Davidson, ein supergeiles Motorrad, dann kommen immer die Motorradtipps hier auf Radio Rüsselsheim. Ihr hört übrigens den Landfunk, ich bin der Matthias Strempel. Schönen guten Tag. Bei diesem wunderbaren Wetter habt ihr sicherlich schon euer Motorrad aus der Garage geholt, festgestellt, dass die Batterie am Sack ist und euch eine neue gekauft. Ich rate euch, kauft euch nicht so eine billige Batterie, sondern kauft eine, die eine Marke hat. Ich sage jetzt hier nicht welche, weil wir sind werbefreies Radio. Yippie! Aber kauft euch eine gute Batterie. Ich habe hier eine Markenbatterie in meiner Harley, die ist schon 7 Jahre alt und hält immer noch. Aber der Trick bei der Sache ist natürlich auch, dass ich ein Erhaltungsladegerät für mein Motorrad habe. Das ist so ein kleines Kästchen, das sieht aus wie so ein Laptop-Netzteil mit 2 so Krokodilklemmen vorne dran. So macht das Krokodil, wenn es zuschnappt. Und die klemmt man an die Batterie an, steckt das Ding in den Stecker, lässt das mal so 1-2 Tage brummen, dann kann man es wieder rausziehen und nach 4 Wochen macht man das nochmal. Und wenn man das so im Abstand von 3 bis 4 Wochen den ganzen Winter über macht, ist die Batterie im Frühjahr taufrisch und die Harley springt sogar an. Böse Zungen behaupten ja, dass das gelogen wäre mit der Harley. Aber ich kann euch versichern, es stimmt. Bei guter Pflege läuft sogar die Harley Davidson. Okay, auf die Reifen müsst ihr auch achten, wenn ihr das Moped rausgeholt habt. Und guckt auch mal auf den TÜV-Stempel. Oftmals merkt man gar nicht, wie schnell die 2 Jahre rumgehen. Und hier geht es natürlich auch um eure Sicherheit. Also keinen Schmuh betreiben, sondern guckt, dass die Kiste wirklich verkehrssicher ist. Wenn man mit dem Moped auf die Fresse fliegt, ist ja nicht das Blech verknollt, sondern gleich der ganze Körper. Und was nutzt einem das, wenn das Schultergelenk im Straßengraben liegt und man hat einen getürkten TÜV gehabt? Gar nichts. Dann kommt nämlich der Satz zum Tragen, den früher immer mein Vater gesagt hat. Bub, wenn du hier dein Moped total umbaust, dann bezahlt die Versicherung nichts, wenn immer was ist. Ich hab Glück gehabt, zwar nie was. Und heute kann ich mir ein serienmäßiges Motorrad leisten. Es werden die Leute natürlich sagen, was ein Scheiß, hier Strempel fährt serienmäßige Motorräder. Ja, in der Hinsicht bin ich total spießig. Ich möchte, dass ich in jeder Polizeikontrolle dann auch weiterfahren kann. Das solltet ihr euch übrigens auch überlegen, wenn ihr einen getunten Auspuff drauf habt. Dann fahrt nur in der Gruppe, weil wenn ihr alleine fahrt und das Ding ist laut, werdet ihr an jeder Ecke rausgewunken. Motorradneulinge haben diese Erfahrung noch nicht gemacht, alte Hasen kennen das Spiel schon. Okay, aber ich wollte was über die Reifen erzählen. Also auf den Reifen ist ein Stempel drauf, der zeigt, wie alt die Reifen sind. Erst guckt man natürlich mal nach dem Profil. Der Unerfahrene wird dann feststellen, das sieht ja ganz anders aus wie ein Autoreif. Ach, guck mal, das ist ja auch ein Seitprofil. Ja klar ist da an der Seite Profil. Das Motorrad fährt ja in die Kurve und da legt man sich rein. Und wenn dann an der Seite kein Profil wäre, wäre das ganz schön scheiße, weil dann würden wir in jeder Kurve oft im Brezel fallen. Ihr solltet auf jeden Fall darauf achten, dass das Profil mindestens 7 mm hat. Und außerdem mal auf den Datumsstempel gucken. Da ist immer so ein 4-stelliger Datumsstempel auf dem Reifen drauf. Die ersten 2 Stellen sind die Produktionswoche, weil es gibt 52 Wochen im Jahr. Ich habe es jetzt hier nicht auf dem Schirm. Und die letzten 2 Stellen sind das Jahr. Und wenn ein Motorradreifen älter ist als 5 Jahre, muss das Ding da runter. Weil dann ist der hart und selbst wenn er noch voll

0: das Profil hat. Ihr habt damit hinterher nur Probleme.
1: Okay, das waren die Motorradtipps hier auf Radio Rüsselsheim. Ich wünsche euch allzeit gute Fahrt.
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Heute in dieser Sendung kommen die Festivalleute wieder ganz groß auf ihre Kosten. Ich kündige jetzt das Festival an, das ein Festival ist, weil es ein Festival ist. Festivals finden immer im Freien statt, unter freiem Himmel. Und die Sonne lacht und die Sterne funkeln. Das ist sehr romantisch. Meistens tratscht's aber aus Kübeln. Und man hockt unter irgend so einer Plastikdutt, die man irgendwo aus dem Dreckeimer gekramt hat. Weil man natürlich, wenn man freitags losgefahren ist, denkt, ach, ist ja super Wetter, dann nehme ich für die Rege gar nichts mit. Wird schon gut gehen. Haha. Spätestens freitags abends, wenn man dann das dritte Bier getrunken hat, fängt's an zu pissen. So ist das. Aber wir wollen natürlich hoffen, dass auf dem Rock Open Air Festival am Showpalast in München dann gutes Wetter ist. Ich habe jetzt gerade gesehen, ich habe hier das Datum gar nicht. Müsst ihr mal gucken. Open Air am Showpalast heißt das Festival. Dort werden Bands spielen wie die schwedischen Rocker von Eclipse zum Beispiel. Oder aber die Jungs aus der Schweiz mit dem Namen Gotthard. Die gehen auch ziemlich gut ab. Ah ja. Hier finde ich gerade das Datum. Das Datum ist der 1.7.2023. Das Open-Air-Showpalast-Festival in München.

Ach ja, es ist wieder tolles Wetter und das kann man natürlich auch an den Bauernregeln festmachen. Für den April gibt's auch eine Bauernregel. Hat der Bauer Pickel im April, liegt das Klerasil schon lang im Müll, oder? Was mir persönlich viel besser gefällt, ist, hat der Bauer AIDS am Stängel, ist die Bäuerin bald ein Engel. Ja, immer gute Laune, du Matthias. Wir kommen zu Metallica. Metallica haben einen Teaser für ihre neue Platte veröffentlicht. Die Platte heißt 72 Seasons und wird demnächst veröffentlicht. Und gerade habe ich gesehen, dass eben nicht nur dieser Teaser veröffentlicht ist, sondern nein, das Musikvideo, das neue, ist seit dem 30. März auch live auf YouTube zu hören. Und wir hören mal kurz rein. Oh, da ist wieder das alte Steckerproblem. Ja, das kennt ihr ja schon. Ich such mal eben den Stecker. Lalalala, wo ist der Stecker? Welcher Arsch hat das Kabel hier rausgezogen? Da muss doch irgendwo ein Stecker sein, verdammt. Ich krabbel mal eben unter den Tisch. So, und jetzt nach längerem Hin und Her muss ich nur noch die richtige Rechle aufziehen. Und dann können wir auch schon den neuen Song von Metallica hören. Yippie, da kommt er.

0: 72 Seasons heißt die neue Scheibe von Metallica, die jetzt erschienen ist. Und diesen Track könnt ihr übrigens immer wieder völlig kostenlos auf YouTube euch zu Gemüte führen.
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Auch die Toten Hosen sind jetzt auf den berühmten Ich veröffentliche mein Album noch einmal Zug aufgesprungen und bringen ihr Debütalbum Die Opel Gang nämlich nochmal als limitierte Edition heraus. Nämlich nur 7000 Exemplare. Und die Jubiläumsausgabe gibt's unter anderem mit einem Booklet, in dem bislang unveröffentlichte Fotos und Presseartikel zu sehen sind. Nein, ihr bekommt dazu keinen Kofferraumdeckel von einem A-Kadett, nur lediglich dieses schäbige Booklet. Ich würde mir überlegen, ob ich mir das nochmal kaufe. Die Opel-Gang waren nämlich auch irgendwie ziemlich dilettantisch aufgenommen, sind geile Titel, keine Frage. Aber die Aufnahmequalität der Platte ist schlecht, deswegen spiele ich die hier auch nie, weil die klingt immer so knödelig.

Wenn das heute in der Leitung ein bisschen brummt, liegt das daran, dass hier vorm Studio gerade eine neue Wasserleitung verlegt wird. Ich habe jetzt hier schon 1000 Matratzen in die Fenster gestopft, damit es nicht ganz so laut ist, aber so ein bisschen hört man es, glaube ich, immer noch. Ich bin heute besonders gut drauf und im Hintergrund, während die heiße Musik lief, heiße Musik sagt man ja eigentlich nicht mehr, weil das hat man Ende der 60er Jahre gesagt, der Thomas Gottschalk zum Beispiel, damals, wie er noch cool war und für Radio Luxemburg gearbeitet hat. Mittlerweile ist er alt und grau und macht immer noch diese dumme Show im Fernsehen. Ich weiß nicht, wann er merkt, dass sie scheiße ist, aber ist ja auch egal. Auf jeden Fall habe ich mich hier erfreut an Bauernsprüchen. Und da gibt's dann so schöne Sachen wie zum Beispiel: Kotzt der Bauer ins Heu, stinkt es bald wie Katzenstreu. Hey, bevor das hier alles total eskaliert mit den Bauernsprüchen, wollte ich euch jetzt noch ein bisschen was über die Toten Hosen erzählen. Die Geschichte der Toten Hosen, weil die Toten Hosen gibt's ja jetzt auch schon seit 40 Jahren. Yippie! Und deshalb hier ein paar Worte zu den Toten Hosen. Wohl jeder, der sich ein bisschen mit der deutschen Rock'n'Roll-Geschichte auskennt, hat diesen Namen bereits gehört. Neben ihren Berliner Kumpels, den Ärzten, ist die Band aus Düsseldorf die wohl erfolgreichste Punkkapelle der Rockrepublik Deutschland und nach 40 Jahren kein bisschen leise zu kriegen. Gut so, denn schließlich haben die Hosen nach wie vor etwas zu melden, wie sie erst vor kurzem mit ihrer Single Scheißwessis unter Beweis gestellt haben. Die Geschichte der Toten Hosen begann im Jahr 1976, man glaubt es kaum, in London. In Begleitung seines älteren Bruders besuchte ein junger Campino sein erstes Punkkonzert, nämlich die Count Bishops. Die habe ich auch gesehen. Mit dieser Show war der Wunsch geboren, ebenfalls eine Punkband zu gründen. Und zum Glück hatte Campino zu jener Zeit eine der lebendigsten Szenen Deutschlands direkt vor der Haustür, nämlich die Düsseldorfer Rock'n'Roll-Szene. Im Rattinger Hof, damals der Treffpunkt für die Düsseldorfer Punk-Szene, gründete Campino 1978 seine erste Band mit dem Namen ZK. Der große Erfolg kam zwar nicht, doch mit ihr sollte sich ein Duo finden, das noch heute bei den Hosen Bestand hat. Frontman Campino und natürlich Gitarrist Kuddel. Nachdem die musikalische Ausrichtung immer unklarer wurde, ging die Band ZK 1981 auseinander. Doch die Freunde Campino und Kuddel hatten Blut geleckt, holten sich mit ZK-Rodi Andi Meurer einen Bassisten mit ins Boot, Schulfreund und regelmäßiger ZK-Besucher Michael Breiti, Breitkopf, übernahm die Rhythmusgitarre und ans Schlagzeug setzten sie Walter November. Es war die Geburtsstunde der Toten Hosen. Was sich daraus entwickeln sollte, kann man eigentlich bis heute nicht fassen mit Songs wie Hofgarten. Bis zum bitteren Ende und natürlich dem legendären eisgekühlten Bommerlunder wurde die Band zu Anfang noch belächelt und als saufende Chaoten abgetan. Ihre, sagen wir, feuchtfröhlichen Live-Auftritte taten das Übrige für diesen Ruf. Doch neben der Bekanntheit stiegen auch die Plattenverkaufszahlen in die Höhe. Plötzlich waren da Chartplatzierungen, internationale Konzerte, ausverkaufte Hallen und 1990 eröffnete die saufende Chaotenband zwei Konzerte für die Rolling Stones. Dann kamen auch Geld und Gold und Dollars und teure Gitarren. Der Vorwurf des Punkverrats ist wahrscheinlich so alt wie das Genre selber. Und so sahen sich auch die Hosen mit eben jenem konfrontiert, als es persönliche Preise wie den Echo regnete, ein Headliner-Slot bei Rock am Ring üblich wurde. Ach, Entschuldigung, ich habe Bier getrunken. Oder es schlicht Tatsache war, dass die Düsseldorfer keine Szeneband mehr waren, sondern eine internationale Rockband. Im Song Helden und Diebe aus dem Album Unsterblich von 1999 besangen sich die Toten Hosen höchstpersönlich als Verräter an einer Idee, die seit Jahren tot ist und die man längst beerdigt hat. Doch damit tun sie sich eigentlich Unrecht. Klar, die Tatsache, dass Tage wie diese auf jedem Volksfest gegrölt wird, muss keinem Punkfan der Welt gefallen. Doch kaum eine andere Band nutzt ihre Bekanntheit so sehr wie die Toten Hosen, um auf Missstände aufmerksam zu machen und für ihre Sache einzutreten. Dafür mögen sie von manchen als Moralapostel oder Nervensägen kritisiert werden, doch sie sind sich nie zu schade, ihren Kopf für Minderheiten hinzuhalten. Und wenn das nicht Punk ist, was dann? 40 Jahre sind inzwischen seit dem ersten Konzert der Toten Hosen vergangen und der Refrain ihrer Hymne Wort zum Sonntag, ich bin noch keine 60 und ich bin auch nicht nah dran, funktioniert inzwischen auch nicht mehr. Doch vom Aufhören oder leiser Drehen kann keine Rede sein. Im Sommer zelebrieren die Düsseldorfer ihr Jubiläum mit einer fetten Tour durch Deutschland und kommen unter anderem auch nach München.

Heute hier auf Radio Rüsselsheim das große Tote-Hosen-Special. Ich habe hier noch ein paar Fakten für euch von den toten Hosen, die vielleicht auch Gerüchte sind. Vielleicht aber auch nicht, sondern wahre Begebenheiten. Egal, lustig und interessant sind sie auf jeden Fall. Fakt Nummer 1. Einen ihrer ersten Auftritte hatten die Toten Hosen am 1. Mai 1982 als Vorband beim Abschiedskonzert von Soylent Green, der Band, aus der später die Ärzte hervorgingen. Campino, der Sänger der Toten Hosen, hatte als Kind 4 Jahre lang Trompetenunterricht. Er spielte das Instrument sogar bei den Shows seiner ersten Band ZK. Die Band ZK hatte allerdings vor, Campino schon nach dem ersten Konzert zu feuern. Der Sänger weigerte sich, auf der Bühne zu stehen und wollte mitten im Publikum performen. Das kam nicht gut an. Im Bremer Schlachthof zu Ostern 1982 wurden die Toten Hosen fälschlicherweise als die Toten Hasen angekündigt. Gespielt haben sie da dann natürlich trotzdem. Folgen hatte auch das Video zu ihrem ersten Erfolgshit Eisgekühlter Bommerlunder. Damit provozierten sie einen Aufschrei des Establishments aufgrund obszöner Szenen. Außerdem musste die Kirche, in der diese obszönen Szenen gedreht werden, anschließend neu geweiht werden. Auch im Fernsehen waren die Toten Hosen schon. Sie waren 2-mal in der ARD-Krimireihe Tatort zu sehen. In Voll auf Hass 1986 spielten sie sich selbst und in Und die Musi spielt dazu 1994 traten sie als Seemannsquintett auf. Hab ich gesehen, war lustig. Auch im kleinen Rahmen konnte man die Toten Hosen schon hören. Die Toten Hosen sind bekannt für ihre Wohnzimmerkonzerte. 1986 spielten sie im Haus des niedersächsischen Ministerpräsidenten Ernst Albrecht. Damals mit dabei Albrechts Tochter Ursula, heute besser bekannt als Präsidentin der Europäischen Kommission. Der erfolgreichste Hit der Toten Hosen war 10 kleine Jägermeister. 22 Wochen hielt sich der Song an der Spitze der Charts. Auch im Ausland sind die Toten Hosen mittlerweile groß. Seit 1992 treten die Toten Hosen regelmäßig in Argentinien auf. Ein Fan hatte sie damals eingeladen und sie kehrten immer wieder zurück. Heute sind sie Ehrenbürger der Hauptstadt Buenos Aires. Und das war's dann auch schon mit den Toten Hosen. Ich hoffe, es hat euch ein bisschen Spaß gemacht. Wir spielen jetzt wieder Musik.

hier noch ein kleines Gerücht über Metallica. Nein, es ist kein kleines Gerücht. Wir verbreiten hier auf Radio Rüsselsheim natürlich nur Wahrheiten und ganz besonders natürlich beim Landfunk. Dieses neue Detail zum kommenden Album von Metallica 72 Seasons. Es wird nämlich doch erst veröffentlicht. Entschuldigung, ich habe vorhin behauptet, es wäre schon raus. Raus ist lediglich der Song, den wir vorhin gehört haben. Und nun aber zu dem Faktum. Es ist so, dass Bassist Robert Trujillo sogar seine Stimme den öffentlichen Ohren auf dieser Schallplatte geliehen hat. Um es nicht so gestelzt auszudrücken, Robert Trujillo singt auf der Scheibe. Nämlich bei dem Song You Must Burn wird der Musiker als Backup-Sänger Frontman James Hetfield unterstützen. Es ist das erste Mal, dass der Metallica-Bassist mit seiner Stimme auf einer Studioaufnahme der Metalband zu hören ist. Am 14. April, und jetzt wisst ihr es genau, wird das Album 72 Seasons das Licht der Welt erblicken.

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Und schon wieder habe ich hier Neuigkeiten für euch von der Band Metallica auf Radio Rüsselsheim, der Dauerwelle europaweit. Und zwar für alle Gitarrenliebhaber. Ich bin ja auch ein Gitarrenliebhaber. Ich besitze einige Stratocaster und kann leider nicht so toll spielen. Ich probiere es schon seit 30 Jahren. Es funktioniert aber immer noch nicht. Dafür habe ich schöne Gitarren. Und ihr wisst ja, wenn man eine Gitarre besitzt, kann man ganz leicht Mädels nach Hause abschleppen. Und wenn man da drauf spielen kann, kriegt man die meisten Mädels auch ins Bett. Für alle Gitarrenliebhaber, über die Gitarren von Metallica-Frontman James Hetfield erscheint bald ein Buch. Darin erzählt der Rocker die Geschichte seiner Instrumente und beleuchtet die Wichtigkeit, die jede einzelne Gitarre für ihn besitzt. Außerdem hat Hetfield angekündigt, auch einige Geheimnisse aus der Studioarbeit zu verraten. Das Buch mit dem Titel Messengers, The Guitars of James Hetfield erscheint Ende Oktober. Bis dahin ist ja noch ein bisschen Zeit. Könnt ihr eure Gitarren schon mal sortieren bis dahin?

Gerade vorhin war ich mal kurz pisse und da ist die Chantal Müller unten auf der Straße vorbeigelaufen. Ich hat so das Fenster offen abgerufen, ey, gute Chantal. Da sagt die, hey Matthias, du, ich bin total stolz. Hab ich gesagt, wieso denn das? Ich habe Puzzle in einem Jahr geschafft und außer auf dem Karton hat 2 bis 4 Jahre gestanden. Ja, Chantal ist geistig ein bisschen alle. Ja, yeah, wir kommen zu CC Top Frontman Bill Gibbons und Guns N' Roses Gitarrist Slash. Die haben nämlich die Südstaaten-Rocker von Lynyrd Skynyrd geehrt. Während einer Preisverleihung in Nashville spielten die beiden einige Songs der Lynyrd Skynyrds, darunter auch Simple Man und Sweet Home Alabama. Grund für den Tribute-Auftritt war das 50-jährige Jubiläum des ersten Albums der Gruppe sowie der Tod des letzten Lynyrd Skynyrd-Originalmitglieds Gary Rossington im März. Und jetzt hören wir uns das auch mal kurz an, was die Jungs da gedudelt haben. So, mal gucken, ob's geht. Stecker ist ja jetzt drin.

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0: 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Wir kommen zu den Limp Bizkits. Der Limp Bizkits Gitarrist Wes Borland arbeitet mit einem Auktionshaus zusammen. Zum ersten, zum zweiten, zum dritten. Hier, bitteschön, ihr Keks. So, sprach der Mops und verspeiste eine weitere Frikadelle. Der Musiker will bei einer Auktion einzigartige Studioausrüstung und Erinnerungsstücke verkaufen. Unter den Hammer kommen zum Beispiel verschiedene Aufnahmegitarren. Aufnahmegitarren sind die Gitarren, die nicht auf der Bühne gespielt werden, sondern nur im Studio. Die sehen meistens total scheiße aus, sind völlig verkratzt und vergammelt, klingen aber saugeil. Außerdem werden Bühnenbekleidungsstücke und Ölgemälde verkauft. Der Limp Bizkits Gitarrist Wes Borland ist nämlich auch ein hervorragender Maler. Die Auktion könnt ihr im Netz verfolgen. Ihr müsst einfach mal Limp Bizkits Auktion eingeben, dann kommt die Seite schon. Und außerdem waren die Jungs auch am 30.03. in München zu sehen. Das Konzert muss super gewesen sein. Ja, ich kündige auch Konzerte an, die schon vergangen sind. Ich nehme mir das raus.
2: Hehehehe

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0: nun sind die 2 Stunden schon wieder um.
1: Das war der Landfunk mit dem tollen Matthias.
0: Ich darf mich jetzt von euch verabschieden. Ich wünsche euch eine schöne Woche. Lasst es euch gut gehen. Seid nett zu den Hühnern. Gebt der Oma frisches Wasser. Haltet euch munter. Stellt nichts an. Streitet euch nicht um Parkplätze. Um Parkplätze soll man sich nicht streiten. Das versaut das Karma. Das erinnert mich an die Geschichte, wo ich letztens die Yoga-Tante interviewt habe. Und hab aus Versehen so einen Eimer Prana umgedreht. Jetzt kommen wir zur Dackelmastel-Anleitung, liebe Radiohörer. Ey, und übrigens, vielen Dank fürs Zuhören. War echt lieb, dass ihr eingeschaltet habt. Ich freue mich immer, wenn ihr alle dabei seid. Also, heute machen wir was ganz Besonderes. Ihr kennt doch bestimmt alle diesen scheißteuren Kaffee, der aus der Schleichkatze hinten rauskommt. Das sind so Kaffeebohnen, die wachsen an ganz bestimmten Büschen irgendwo in den Tropen. Und die Schleichkatze, das ist so ein kleines Tier, das hat so Katzengröße, sieht aber eher aus wie ein Hund. Das frisst diese Dinger total gerne und kackt die dann irgendwann wieder aus. Und diese Kaffeebohnen werden eingesammelt und werden dann als Delikatessenkaffee verkauft, weil die angeblich ganz besonders aromatisch sind. Da kostet dann so ein kleines Eimerchen im Spezialitätengeschäft 150 Euro. Braucht ihr aber jetzt nicht mehr, wenn ihr einen besonders aromatischen Kaffee haben wollt, braucht ihr lediglich ein paar wenige Zutaten. Wir basteln heute nämlich aus unserem Dackel einen Schleichkatzen-Kaffeeautomat. Das ist ganz einfach. Dazu benötigt ihr lediglich einen Dackel, eine Kotprobe von einer Schleichkatze. Wie ihr da drankommt, weiß ich nicht. Ich würde es mal in irgendeinem Tiergarten versuchen, lasst euch dabei aber nicht erwischen. Dann braucht ihr noch eine Packung billigen Kaffee aus einem Discounter, eine Injektionsspritze und ein paar Helfer und eine große Dose Gulasch. Zuallererst müsst ihr dem Dackel die Stuhlprobe verabreichen. Der hat aber auf Stuhltransplantation überhaupt keinen Bock. Also müssen 2 Helfer den Dackel festhalten, während ihr die Stuhlprobe von der Schleichkatze auf eine Injektionsspritze aufzieht und dann juche die Waldfee ab in den Arsch des Dackels. Jetzt müsst ihr ein paar Tage warten, dann übernehmen die Darmbakterien der Schleichkatze den Darm des Dackels und der Dackel wird sozusagen zur virtuellen Schleichkatze und vereint somit alle Eigenschaften in sich, die notwendig sind, um diesen wertvollen Kaffee zu generieren. Das ist der Zeitpunkt, wo ihr den Gulasch mit den Kaffeebohnen verrühren müsst und dem Dackel hinstellt. Der Dackel frisst jetzt den Gulasch mit den Kaffeebohnen. Jetzt müsst ihr nur noch mit dem Schäufelchen hinter dem Dackel herlaufen. Und nach ein paar Tagen habt ihr genügend Kaffeebohnen für einen ganz super tollen Schleichkatzenkaffee, um den euch alle Nachbarn beneiden werden. Ich wünsche euch eine schöne Woche. Tschüss, euer Matthias.

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0: Guten Morgen, liebe Hörerinnen und Hörer. Heute ist Freitag, der 29. Mai. Und hier ist wieder Neues um 9 bei eurem lokalen Sender Radio Rüsselsheim. Schön, dass ihr wieder dabei seid. Wir sind
1: Ruth Schlesinger
0: und Gabi Reinhardt und haben für euch die neuesten Nachrichten aus der Mainspitze und dem Rüsselsheimer Echo herausgesucht. Und zwar vom Mittwoch, Donnerstag und natürlich von heute. Schnappt euch noch eine Tasse Kaffee und los geht's, Ruth.
1: Ja, bei dieser Hitze fange ich mit einem passenden Thema an. Wasser für den neuen Campus. Der Artikel ist von der Dorothea Ittmann vom heutigen Freitag. Zwei Bauarbeiter verteilen feinen Sand im Leitungsgraben entlang der Mainzer Straße im Gewerbegebiet West, während ein Dritter das Material mit dem Bagger in die Baugrube schaufelt. Der Sand dient als Bettungs- und Abdeckmaterial, damit die zu verlegenen Rohre vor spitzen Steinen und Druck geschützt sind, erklärt der Fahrer. Darunter liegen Leerrohre für Kabelstränge und eine Wassertransportleitung. Rund 200 Meter lang ist der Leitungsgraben zum offiziellen Baustart. Direkt gegenüber entsteht die Stellantis Deutschlandzentrale, der Green Campus. Beide Baumaßnahmen hängen eng miteinander zusammen, denn ohne Wasserleitung kein Green Campus, bringt es Oberbürgermeister Patrick Burkhardt bei einem Pressetermin am Mittwoch mit den Stadtwerken Rüsselsheim auf der Baustelleneinrichtung unweit des Leitungsgrabens auf den Punkt. Auf Höhe des Transport- und Containerdienstes Bastian lagert die Baufirma Lang den Erdaushub und die Wassertransportrohre. Dabei handelt es sich nicht um die herkömmlichen schmalen Wasserleitungen, sondern um robuste, korrosionsbeständige Kunststoffrohre, die mit einem Außendurchmesser von bis zu 315 mm mehr als dreimal so groß sind. Der Grund: Wir transportieren hier nicht nur Trinkwasser, sondern auch Löschwasser, erklärt Mike Landwehr, Geschäftsführer der Stadtwerke Rüsselsheim. Dies sei ein Wunsch der Anrainer gewesen, zu denen nicht nur Stellantis, sondern auch IKEA und VGP gehören. Letztere entwickelt künftig die ehemaligen Opel-Flächen im Gewerbegebiet. Ohne die breiten Rohre wären die Industrie- und Gewerbebetriebe verpflichtet, Löschwasserbecken für den Brandfall anzulegen. Die Spezialrohre transportieren laut Projektleiter André Eufinger bis zu 96 Kubikmeter Wasser pro Stunde, was dem Löschwasserbedarf entspricht. Die neue Leitung wird künftig von der Weisenauer Straße über die Mainzer Straße bis in die Flörsheimer Straße in der Bischofsheimer Böckler-Siedlung verlaufen, wo die Leitung an das Rohrsystem der Mainzer Netze anschließt. Insgesamt umfasst die Trasse rund 2,8 Kilometer, 8 Bohrabschnitte sind geplant. Das Gewerbegebiet hätte zwar auch über eine Stichleitung mit dem Versorgungssystem der Rüsselsheimer Innenstadt verbunden werden können, doch das wäre dann maximal Trinkwasser gewesen, so Landwehr. Aus diesem Grund entschied man sich über den Anschluss bei Bischofsheim. Soweit möglich werden die Rohre in offener Bauweise verlegt. Müssen Gashochdruckleitungen, Hochspannungs- und Mittelspannungskabel sowie Fußgängerunterführungen und Hauptkanäle gequert werden, kommt das Spülbohrverfahren zum Einsatz. Dabei wird ein steuerbarer Bohrkopf von einer Startgrube aus durch den Boden zur Zielgrube geführt. Die Rohre können dann durch das Bohrloch durchgezogen werden. Eufinger weist auf dickere Wandungen der Wassertransportrohre hin, die sicherstellen soll, dass die Rohre beim Durchziehen intakt bleiben. Auf Höhe der Weisenauer Straße, Mainzer Straße, wird aufgrund einer solchen Spülbohrung der Verkehr für die Dauer der Arbeiten einspurig geführt, sagt André Eufinger. Weitere Verkehrseinschränkungen seien nicht zu erwarten. Die Baumaßnahme ist nicht nur technisch eine enorme Herausforderung, sondern auch organisatorisch. Dass dabei mehr als 20 Unternehmen, Fachfirmen, Behörden und Verwaltungen koordiniert zusammenarbeiten müssen, zeigt die Komplexität der Maßnahme, äußert sich der Stadtwerke-Geschäftsführer zum Projekt. Mit dabei ist der Denkmalschutz, der die Bauarbeiten archäologisch begleitet, die ökologische Baubegleitung, die die Einhaltung von Natur- und Umweltschutzauflagen während der Bauphase sicherstellt, insbesondere wenn die Wasserleitung auf freier Flur zwischen Rüsselsheim und Bischofsheim verlegt wird und schließlich ist eine Kampfmittelsondierung nötig. Der Erdaushub sei als unbedenklich getestet worden, teilt Projektleiterin Susanne Gruber mit. Altlasten sind bei dem historischen Industrieareal durchaus ein Thema. Mit der entnommenen Erde kann der Leitungsgraben daher später wieder verfüllt werden. Ein Teil der Kosten für die Verlegung der Transportleitung tragen die Anrainer selbst. Über die Gesamthöhe der Aufwendungen konnte der Stadtwerke-Geschäftsführer Mike Landwehr keine Angaben machen. Die Baumaßnahmen sollen bis spätestens im Sommer 2027 abgeschlossen sein.

So, bei mir geht es jetzt auch nochmal um die Hitze. Wie der Kreis der Hitze trotzt. Ein Artikel von Johanna Taben. Historisch steht die Farbe Lila für Macht und Luxus, in der Regenbogen-Community für Vielfalt und Gleichberechtigung. Im Zusammenhang mit Wetterkarten steht sie hingegen für extreme Hitze. Ganz so weit ist es im Kreis Groß-Gerau aktuell zwar noch nicht, doch die Temperaturen sprechen eine klare Sprache. Seit Pfingsten wurde die 30-Grad-Marke immer wieder überschritten. Die aktuelle Hitzewelle ist längst kein Einzelfall mehr, sondern Teil einer Entwicklung, die sich im Zuge des Klimawandels weiter verschärfen dürfte. Dies gilt insbesondere für den Kreis Groß-Gerau. Durch seine Lage im Oberrheingraben ist er dafür sogar besonders exponiert, denn die Region zählt zu den wärmsten in Deutschland überhaupt. Das zeigt sich auch in den Zahlen. Lag die durchschnittliche Jahrestemperatur im Kreis Groß-Gerau vor rund 100 Jahren noch bei 9,9 Grad, ist sie bis 2020 auf 11,1 Grad gestiegen. Ein Plus von 1,2 Grad also. Zum Vergleich, deutschlandweit lag der Durchschnitt zum letztgenannten Zeitpunkt bei lediglich 9,2 Grad. Diese Entwicklung geht aus dem Hitzeaktionsplan des Kreises Groß-Gerau hervor, den Fachleute unlängst bei einer Informationsveranstaltung im Landratsamt vorgestellt haben. Erarbeitet wurde das Konzept im Rahmen des interkommunalen Projektes Hitzeaktionsplanung, an dem 13 Städte und Gemeinden des Kreises sowie der Kreis Groß-Gerau selbst beteiligt sind. Die Projektleitung liegt bei Dr. Astrid Fink aus dem Fachbereich Gesundheit und Prävention der Kreisverwaltung. Die Daten zeigen dabei nicht nur eine allgemeine Erwärmung, sondern auch deutliche Unterschiede innerhalb des Kreises. So wird es im Sommer mancherorts spürbar wärmer. Während Büttelborn, Groß-Gerau, Meerfelden-Walldorf und Nauheim mit durchschnittlich 19,5 Grad noch zu den vergleichsweise kühleren Kommunen zählen, werden in Bischofsheim bereits 19,7 und in Ginsheim-Gustavsburg 19,8 Grad erreicht. Besonders deutlich wird die Hitzebelastung bei den sogenannten Sommertagen ab 25 Grad und heißen Tagen ab 30 Grad. Hier weist vor allem Gernsheim die höchsten Werte auf, mit entsprechend starken Belastungsspitzen an einzelnen Tagen. Gleichzeitig sinkt die Zahl der kalten Tage. Frost- und Eistage sind im Vergleich zu früheren Jahrzehnten bereits um 2 bis 3 Tage pro Jahr zurückgegangen. Warum sich der Kreis so stark aufheizt, wurde ebenfalls bei der Vorstellung des Hitzeaktionsplanes deutlich. Wir haben eine stark besiedelte Region, betonte Riedstadts Nachhaltigkeitsmanagerin Sandra Säum. In Verbindung mit einer hohen Versiegelungsrate entstehe so ein ausgeprägter städtischer Hitzeinsel-Effekt. Asphalt und Gebäude speichern Wärme und geben sie verzögert wieder ab. Hinzu kommt zusätzliche Abwärme durch beständig steigenden Energiebedarf. Dies treffe nicht nur auf den stärker städtisch geprägten Nordkreis zu, sondern gelte für alle Städte und Gemeinden im Kreis Groß-Gerau. Hier sind Hitzeminderungsmaßnahmen dringend notwendig, so Säum. Wie stark sich die Situation künftig verschärfen könnte, zeigt unterdessen Klimaprojektionen. Demnach ist bis zur Mitte des Jahrhunderts je nach Umfang der Klimaschutzmaßnahmen mit deutlich mehr Hitzetagen zu rechnen. Selbst bei konsequentem Klimaschutz steigt die Zahl der Sommertage ab 25 Grad im Kreis auf rund 61 plus 12 pro Jahr ohne wirksame Gegenmaßnahmen, könnte es bis Ende des Jahrhunderts sogar mehr als 100, also plus 52 werden. Auch die Zahl der heißen Tage mit über 30 Grad nehme weiter zu. Gleichzeitig würden Tropennächte häufiger, während Frosttage weiter zurückgehen. Das führe eindrücklich vor Augen, was auf uns zuzukommen droht, so Säum.
Die zunehmende Hitze hat dabei nicht nur Auswirkungen auf das Stadtklima, sondern auch auf die Gesundheit. Wir werden mit gesundheitlichen Folgen zu kämpfen haben, machte Dr. Astrid Fink deutlich. Bereits heute sei erkennbar, dass längere Hitzeperioden die körperliche Belastung deutlich erhöhen. Ein zentrales Problem ist dabei die sogenannte Thermoregulation. Um die Körperkerntemperatur konstant zu halten, müsse das Herz-Kreislauf-System verstärkt arbeiten. Ist dieser Mechanismus eingeschränkt, können hitzebedingte Erkrankungen wie Kreislaufzusammenbrüche oder Hitzschläge auftreten. Neben den direkten gesundheitlichen Risiken können Hitze auch indirekte Folgen haben. So könnte eine steigende Zahl von Notrufen das Gesundheitssystem zusätzlich belasten. Die Leistungsfähigkeit kann eingeschränkt sein, dadurch steigt das Risiko für Unfälle, so Fink. Dass sich die Hitzeperioden auch auf die Sterblichkeit auswirken können, zeigen Studien, die einen Zusammenhang zwischen extremen Temperaturen und einer erhöhten Zahl von Todesfällen belegen. Um diesen Entwicklungen entgegenzuwirken, setzt der Kreis Groß-Gerau auf gezielte Vorsorge. Grundlage dafür ist der hessische Hitzeaktionsplan, der auf Kreisebene weiter ausgearbeitet und an die regionalen Gegebenheiten angepasst wurde. Der Hitzeaktionsplan setzt dabei auf mehrere Ebenen. Zur Vorbereitung hat der Kreis ein dauerhaftes Informationsangebot aufgebaut. Über ein eigenes Hitzeportal stellt er etwa Hinweise zum Gesundheitsschutz bereit. Zudem werden Einrichtungen vor der Hitzesaison gezielt angeschrieben und sensibilisiert. Während aktueller Hitzeperioden gehe es um kurzfristige Maßnahmen wie angepasste Arbeitszeiten oder kostenlose Wasserversorgung. Parallel setzt der Kreis auf langfristige Anpassung. Eigene Gebäude werden seit Jahren in energieeffizienter Bauweise errichtet oder saniert. Für die Kommunen wurden zudem konkrete Maßnahmen, Steckbriefe erarbeitet, die Hilfestellungen für die Umsetzung vor Ort bieten.

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Ich wollte gerne mal kurz Grüße nach Bad Kreuznach schicken. Aber jetzt geht's mit dem nächsten Artikel weiter. Ist wieder von der Dorothea Idmann vom Mittwoch. Bunte Oase der Ruhe entsteht. Während die Besucher des Bel Air Festivals vom 13. bis 17. Mai die Künstler auf dem Landungsplatz und in der Rüsselsheimer Innenstadt feierten, entstand an einer Wand des Wohn- und Geschäftshauses an der Marktstraße 26 ein weithin sichtbares Wandgemälde. Der Rüsselsheimer Künstler Oliver Pusch alias Blasin Vibes, freiberuflicher Künstler und Streetworker bei der Jugendförderung, stand in luftiger Höhe auf einem Gerüst und zeichnete zunächst die Linien auf dem Putz vor, bevor er das Motiv mit Farbe füllte. Seit ein paar Tagen ist das Mural festgestellt. Darauf ist ein Panda mit Kopfhörern zu sehen. Rechts und links rahmen ihn ein Zitronenbaum und ein Bambuswäldchen ein. Das Ganze ist in einer Blase eingefasst und mit leuchtenden Farben ausgemalt. Das Motiv hat Pusch selbst entworfen, wie der Kulturmanager der Stadt Jonathan Roth weiß. Die geometrischen Formen im Hintergrund symbolisieren laut Pusch eine Großstadt. Die bunte Wandgestaltung soll die Vielfalt in Rüsselsheim widerspiegeln. So wie der noch zu gestaltende Platz darunter soll die Blase als Motiv des Murals einen Ort der Ruhe darstellen, einen Zufluchtsort vor dem Stress der Innenstadt. Dazu passend steht auch der Panda-Bär für Ruhe und Gelassenheit. Für die Wandgestaltung fällt nach Auskunft der städtischen Pressestelle eine Aufwandsentschädigung an, die Teil des Budgets zur Platzgestaltung ist. Die genauen Kosten seien noch nicht beziffert. Eine Projektgruppe der Stadtverwaltung erarbeite derzeit ein Gestaltungs- und Nutzungskonzept für das leerstehende Nachbargrundstück. Im Gespräch ist ein Pop-up-Garten mit Pflanzencontainern und mobilen Sitzgelegenheiten. Auf dem Eckgrundstück Marktstraße-Grabenstraße stand 14 Jahre lang eine Brandruine. Die Fläche galt vielen als Schandfleck inmitten der Rüsselsheimer Innenstadt. Gespräche über eine Entwicklung verliefen über Jahre im Sande. Im Mai 2025

Der DGB kritisiert Einschränkungen. Ein Artikel vom Mittwoch. In Rüsselsheim liegt die Armutsquote von Kindern und Jugendlichen nach dem Sozialdatenmonitor des Kreises bei über 20%. Auf heftige Kritik des DGB-Ortsverbandes stößt daher der Beschluss der Stadtverordnetenversammlung, die Leistungen des Rüsselsheim-Passes drastisch zu kürzen und für Erwachsene ganz zu streichen, heißt es in einer Mitteilung. Der Rüsselsheim-Pass wurde nach intensiven Diskussionen über Kinderarmut

Mut auf Drängen des Rüsselsheimer Aktionsbündnisses für soziale Gerechtigkeit als kommunales Instrument zur Armutsprävention eingeführt. Er ist ein Kind der Zivilgesellschaft. Um eine Stigmatisierung von Armut betroffener Menschen vorzubeugen, wurde der Rüsselsheim-Pass und die Ehrenamtskarte zusammengeführt. Ihr Ziel war gleichberechtigte Teilnahme am kulturellen und gesellschaftlichen Leben. Der Rüsselsheim-Pass war ein sozialpolitisches Leuchtturmprojekt der Stadt, für das sich auch der DGB aktiv eingesetzt hat, heißt es weiter. Deshalb empfindet der DGB die jetzt beschlossenen Kürzungsmaßnahmen als Schlag ins Gesicht. Für völlig inakzeptabel hält der DGB, dass in der Debatte im Stadtparlament der Eindruck erweckt wurde, als habe die Stadt Sparpotenzial. Grundsätzlich sind die Kommunen in der Bundesrepublik chronisch unterfinanziert, gemessen an den Aufgaben, die sie für ein demokratisches und soziales Gemeinwesen zu erfüllen haben. Das gilt für Rüsselsheim im besonderen Maße. Wer an der ohnehin unzureichenden sozialen und kulturellen Infrastruktur der Stadt Kürzungen vornimmt, gefährdet die Demokratie. Das sei genau die Politik der AfD. Ganz im Fahrwasser von Elon Musk und Donald Trump, den Superreichen dieser Welt, treibe sie gezielt den Abbau sozialer und kultureller Einrichtungen voran, um die Menschen anfällig zu machen für ihren ultra-neoliberalen und autoritären politischen Kurs, so der DGB. Es sei daher absolut skandalös, wenn im Stadtparlament sich auch Sozialdemokratinnen an dem rechten Bashing von sozial schwachen Menschen beteiligen und der AfD nachplappern, dass es einen ausufernden Sozialstaat gäbe. Der DGB fordert die Stadtverordneten auf, die Kürzungen am Rüsselsheim-Pass umgehend zurückzunehmen. Von SPD und CDU erwarten die Gewerkschafterinnen eine eindeutige Erklärung. Politische Mehrheiten nur mit den demokratischen Kräften im Stadtparlament anzustreben.

Königstädter Kunstkilometer. Der Artikel ist vom gestrigen Donnerstag. Seit vielen Jahren öffnen Höfe und Gärten in Königstetten ihre Tore für Kunstinteressierte aus der ganzen Region. Bald ist es wieder soweit. Ein Stadtteil wird zur Galerie. Das ist der sogenannte Königstädter Kunstkilometer. Seit vielen Jahren öffnen Höfe und Gärten in Königstein ihre Tore für Interessierte aus der ganzen Region. Das Wetter spielt immer, bisher jedenfalls, sagte Andreas Beckhausen mit, Vorsitzender der Königstädter Hofkonzerte. Der Verein hat sich der Förderung von Kunst, Kultur und Brauchtum jenseits der Innenstadt verschrieben. Und das Wetter ist nicht ganz unwichtig für den Erfolg des Königstädter Kunstkilometers. Die Idee dazu hatte 2012 Ulla Bettmann. Sie ist Keramikerin, verfügt über ein großes Netzwerk und weiß, dass in Königstetten viele Menschen künstlerisch aktiv sind. Außerdem ist sie im Vorstand der Königstädter Hofkonzerte. Auf Anhieb fanden sich damals 9 Gärten als Ausstellungsorte, auch das Rathaus und der Inselhof. Ein inklusives Wohnprojekt gehörten dazu. Und auf Anhieb war das Format ein voller Erfolg, erinnert sich Andreas Beckhaus. Das Konzept ist bis heute nahezu unverändert. Dabei findet der Kunstkilometer immer größeren Anklang. So stellen mittlerweile meist mehrere Künstler gemeinsam aus und das Publikum reist von außerhalb an. Man flaniert von Garten zu Garten, kommt miteinander ins Gespräch, lernt die Künstler kennen und erwerbt vielleicht das eine oder andere Stück. In verschiedenen Gärten oder Höfen werden am Sonntag, den 14. Juni von 11 bis 17 Uhr Kunstgegenstände und Ähnliches präsentiert. Als Begleitprogramm gibt es an einigen Standorten Musik oder andere Darbietungen. Nicht selten sind auch die Gärten Hingucker für sich. Der Abschluss der Veranstaltung findet ab 17 Uhr im Garten der Evangelischen Kirche in Königstetten statt. Bei beschwingter Musik und Getränken sowie kleinen Speisen können die Besucher den Abend ausklingen lassen. Doro Hoffmann, die die Kunstschau organisiert, freut sich über neue Ausstellungsorte, etwa im Neubaugebiet Blauer See. Damit erfüllt sich ein weiteres Anliegen des Vereins, nämlich Gemeinschaft zu stiften und unterschiedliche Menschen zu integrieren. Weitere Informationen zum Königstädter Kunstkilometer gibt es auf der Internetseite des Vereins Königstädter Hofkonzerte. Also am 14. Juni von 11 bis 17 Uhr in Königstetten.

80 Gigabyte Musikgeschichte. Wer verstehen will, warum Rüsselsheim weit mehr ist als Automobilstandort und Industriestadt, muss eintauchen in seine Musikgeschichte. Verrauchte Proberäume, improvisierte Festivalbühnen und lange Nächte voller Gitarrenriffs und kreativer Aufbruchstimmung. Genau diese Geschichte bewahrt ein Projekt, das in seiner Leidenschaft und kulturellen Bedeutung einzigartig ist. We Are Loud, Motor Music City. Hinter dem Musikarchiv steht der Rüsselsheimer Michael Hammann, der seit rund einem Jahr mit Hingabe die Musik-, Band- und Festivalszene seiner Heimatstadt dokumentiert, katalogisiert und vor dem Vergessen bewahrt. Tonaufnahmen, Demo-Tapes, Live-Mitschnitte, Konzertplakate, Eintrittskarten, Zeitungsberichte und Merchandise-Artikel. Das Archiv reicht von den 1970er Jahren bis in die Gegenwart und erzählt von einer Zeit, in der Rüsselsheim musikalisch vibrierte. Gerade während der 80er Jahre war die Musikszene riesengroß, sagte Hammann. Hammann selbst war Teil dieser Bewegung und hat die Rüsselsheimer Bandkultur über Jahrzehnte mitgestaltet. Umso authentischer wirken die Geschichten, die er heute erzählen kann. Vom 24. Mai bis zum 23. Juni bekommt dieses musikalische Gedächtnis nun einen öffentlichen Raum. Dann zieht Motor Music City in den Freiraum F3 in der Frankfurter Straße 3 ein. Dort wird das Archiv nicht nur sichtbar, sondern vor allem erlebbar. Immer montags und donnerstags, jeweils von 15 bis 21 Uhr, öffnet Hammann die Türen für interessierte, ehemalige Weggefährten, Neugierige und Nostalgiker. Was die Besucher erwartet, ist jedoch mehr als eine klassische Ausstellung. Hunderte Tonaufnahmen und Live-Mitschnitte. Mittlerweile rund 80 Gigabyte Musikgeschichte lagern im Archiv. Wer einen USB-Stick mitbringt, kann sogar Tonmaterial erhalten. Zwischen Plakaten, Vinylschätzen und alten Konzertmitschnitten entsteht so etwas wie eine Zeitreise durch das musikalische Innenleben der Stadt. Dabei geht es Hammann ausdrücklich nicht nur um die Vergangenheit. Sein Blick richtet sich ebenso nach vorn. Ziel sei es, sämtliche Materialien langfristig auf einer Homepage zugänglich zu machen, die mit dem Verein Sturmfrei verknüpft werden soll. Für Hammann eine logische Verbindung, denn der Verein trage die Musikgeschichte Rüsselsheims weiter in die Gegenwart. Als Beispiel nennt er das Bel Air Festival, das in diesem Jahr bereits zum wiederholten Male Bands eine Bühne bot und damit neue musikalische Impulse in die Stadt trägt. Auch technisch ist das Archiv auf Begegnung ausgelegt. Im Freiraum F3 stehen Beamer und Leinwand bereit, um alte Konzertaufnahmen gemeinsam anzuschauen und in Erinnerungen einzutauchen. Den emotionalen Höhepunkt soll schließlich die Abschlussveranstaltung am 23. Juni bilden, wenn die Band Roof Rabbits aufspielt. Ein Finale, das perfekt zu einem Projekt passt, das Musik nicht konservieren, sondern lebendig halten will. Warum es unzählige Stunden investiert, Material zusammenträgt und sein Wissen mit anderen teilt? Seine Antwort fällt ebenso schlicht wie berührend aus. Aus Liebe zur Stadt und zur Musik. Vielleicht liegt gerade darin die eigentliche Kraft von We Are Loud, Motor Music City. Das Archiv erzählt nicht nur die Geschichte von Bands und Konzerten. Es erzählt die Geschichte einer Stadt, die über Jahrzehnte hinweg laut, kreativ, unbequem und voller Leidenschaft war und es vielleicht noch immer ist.

Jetzt haben wir was Aktuelles fürs Wochenende. 50 Jahre Kunsthandwerkermarkt. Der Artikel ist von der Daniela Amar vom Mittwoch. Wenn sich an einem Winterwochenende die Tore der Rüsselsheimer Festung öffnen oder im Sommer der Wernerpark zum Treffpunkt für Kunsthandwerk, Begegnung und Kultur wird, dann ist das für viele Menschen in der Region längst mehr als ein Marktbesuch. Der Kunsthandwerkermarkt der Rüsselsheimer Künstlergruppe Malkasten gehört seit 5 Jahrzehnten zu den prägenden kulturellen Veranstaltungen der Stadt und feiert in diesem Jahr sein 50-jähriges Bestehen. Im Winter 76 begann alles bescheiden mit rund 20 Ständen beim ersten Rüsselsheimer Kunst- und Kunstgewerbebasar in der Aula des Immanuel-Kant-Gymnasiums. Die Idee war einfach und überzeugend. Kunsthandwerker sollten ihre Arbeiten persönlich präsentieren und verkaufen können, egal ob aus Leidenschaft oder professionell. 2 Jahre später zog die Veranstaltung in die Rüsselsheimer Festung um. Der historische Ort bot mehr Platz und verlieh dem Markt ein spezielles Ambiente, das ihn bis heute prägt. Zudem ermöglichte der neue Standort einen zusätzlichen Sommermarkt. Mit dem Wachstum des Angebots stieg auch die Popularität der Veranstaltung. Die Zahl der Aussteller nahm kontinuierlich zu, ebenso der Besucherandrang. In Spitzenzeiten präsentierten im Winter bis zu 90 Kunsthandwerker ihre Arbeiten und im Sommer sogar rund 120. Wenn das Wetter mitspielte, strömten tausende Gäste täglich durch die Festung. Inzwischen sind die Zahlen etwas kleiner geworden, auch wegen verschärfter Sicherheitsauflagen. Unverändert geblieben ist jedoch der hohe Anspruch an Qualität und Authentizität. Die Aussteller müssen ihre Produkte selbst herstellen und während der Märkte persönlich anwesend sein. Gerade diese Mischung aus handwerklicher Sorgfalt, individueller Kreativität und direktem Austausch macht den besonderen Markt Charakter der Märkte aus, berichtet Karin Bellistein, zweite Vorsitzende des Vereins und Mitglied der Organisationsgruppe. Zwischen bewährten Klassikern finden die Besucher immer wieder überraschende Ideen und ungewöhnliche Arbeiten. Ergänzt wird das Angebot traditionell durch gastronomische Stände, die den Marktbesuch auch kulinarisch zu einem Erlebnis machen. Der Anspruch des Vereins geht mittlerweile weit über die reine Marktorganisation hinaus. Der erwirtschaftete Reinerlös, zunächst über freiwillige Beiträge der Kunsthandwerker, heute über feste Bestandgebühren, fließt überwiegend in soziale und kulturelle Projekte, lokale Initiativen. Auf diese Weise kamen im Laufe der Jahre mehr als 300.000 Euro an Spendengeldern zusammen. Das diesjährige Jubiläum soll weit mehr sein als ein gewöhnlicher Markt. Geplant ist eine Begleitausstellung der Künstlergruppe Malkasten in der Alten Mühle im Wernerpark. Dazu kommen Comedy, Jonglage und weitere Programmpunkte. Erwartet werden unter anderem das Bacchusgefolge der Rüsselsheimer Winzerfreunde sowie Hochradfahrer, die dem Jubiläum eine historische und zugleich festliche Note verleihen sollen. Nach 50 Jahren ist der Kunsthandwerkermarkt, der am 30. und 31. Mai im Wernerpark stattfindet, damit nicht nur ein Schaufenster kreativer Arbeit geblieben. Er ist längst ein Teil der kulturellen Identität Rüsselsheims geworden, getragen vom Ehrenamt, Gemeinschaftssinn und der Überzeugung, dass handgemachte Kunst Menschen zusammenbringen kann.

0: So, ich habe jetzt noch ein paar kleine, kurze Meldungen. Und zwar einmal aus Nauheim, Radreise ins alte Land. Die Landfrauen aus Nauheim starten am Donnerstag, 18. Juni, ihre Mehrtagesradreise in das alte Land. Treffpunkt ist um 7.30 Uhr am Bahnhof Nauheim. Die Teilnehmerinnen können ihre Räder bereits am Mittwoch, 17. Juni, ab 17 Uhr am selben Ort verladen. Für alle ist ein Lunchpaket organisiert. So, dann haben wir aus Flörsheim ein Kindertheater. Die Stadt Flörsheim lädt am Mittwoch, 10. Juni um 15.30 Uhr Kinder ab 5 Jahren zum Kindertheater in die Kulturscheune ein. Gezeigt wird Ein Schaf fürs Leben, ein Stück der Kids Theater Kumpanei aus Ludwigshafen. Basierend auf Maritken Matterns Kinderbuch werden Themen wie Cleverness, Skrupel und Freundschaft erkundet. Tickets sind für 4,50 € erhältlich unter www.ticket.de und im Stadtbüro Flörsheim. Kontakt 06145 955 110. So. Und so schnell geht die Zeit rum. Das war's auch schon wieder mit Neues und Neuen an diesem Freitagmorgen. Wir bedanken uns für das Zuhören und wünschen euch ein schönes, entspanntes Wochenende.
1: Das wünsche ich Ihnen auch.
0: Wir freuen uns auch, wenn Sie wieder mal zuhören. Das geht dann am nächsten Dienstag,
1: genau.
0: Die Sendung.
1: Am Mikrofon waren
0: die Gabi Reinhardt
1: und die Ruth Schlesinger. Ciao, ciao.
0: Bis bald.

0: Hallo, hier ist Radio Rüsselsheim aus der Stadtverordnetenversammlung in Rüsselsheim. Es ist 18 Uhr. Die zweite Sitzung hat sich versammelt und wir haben heute wichtige Themen hier auf unserer Tagesordnung. Es geht um die Kernfrage der Stadtverwaltung, nämlich Kinderbetreuung, Klimaresilienz, Verkehr, Projektkosten und kommunale Organisation. Die Sitzung fängt um 18 Uhr an. Die Stadtverordnetenvorsteherin ist da, begrüßt auch alle und wir haben heute eine umfangreiche Tagesordnung. Politisch interessant ist vor allem die Kombination aus langfristigen Strukturthemen und aktuellem Verwaltungsdruck. Während bundespolitisch oft über abstrakte Transformation diskutiert wird, zeigt die heutige Tagesordnung die kommunale Realität. Kita-Plätze, Starkregen, Verkehrssicherheit, Projektkosten und organisatorische Zuständigkeiten werden heute diskutiert. Gleichzeitig steht die Sitzung unter dem Schatten der angespannten Haushaltslage der Stadt. Wir haben heute sechs Hauptthemenkomplexe. Das ist einmal Klimaanpassung, zweitens Kinderbetreuung. Da gibt es einen Engpass. Wir haben dann unter anderem auch die Bahnstation Eselswiese, Stadtentwicklung durch Infrastruktur. Wir haben Kostenkontrolle großer Projekte. Da gibt es latente Kritik. Es geht auch um die Verkehrssicherheit und die Elisabethenstraße und natürlich um kommunale Alltagspolitik, die wir dann im Einzelnen noch besprechen werden, falls wir hier eine Sitzungsunterbrechung haben sollten. Da gibt es jetzt noch so eine letzte Abstimmung der Stadtverordnetenvorsteherin mit der AfD-Fraktion. Sind die heute vollzählig? 3, 5 sind alle da, 6 sind da. Und ansonsten haben alle ihre Plätze eingenommen und ich denke, das geht jetzt in Kürze los. Noch ein Hinweis, die Stadtverordnetenvorsteherin macht ja einen eigenen Podcast mit Radio Rüsselsheim zusammen. Mein Blick heißt der, den findet ihr über die Homepage und wir werden es auch bewerben. Dort wird dann aus dem Maschinenhaus der Demokratie berichtet. Da sollen auch die Ausschussvorsitzenden mal zu Wort kommen, dass sozusagen auch die Arbeit... Ja, gibt es noch eine kleine technische Nachfrage, ob hier das WLAN und die Infrastruktur funktioniert. Und dann wird es wohl hier in wenigen Augenblicken losgehen. Wir werden heute aber auch genug Möglichkeit haben, hier nochmal einzelne Themen zu besprechen, weil ja wieder Wahlen auf der Tagesordnung sind. Und dann werden wir die Chance haben, hier nochmal die einzelnen Punkte vertiefend zu erörtern. Aber jetzt wird erstmal die Technik hier geklärt.
1: Geben, ob das iWatch funktioniert oder nicht. So, dann begrüße ich Sie zur zweiten Sitzung der Stadtverordnetenversammlung. Ich begrüße den Herrn Oberbürgermeister Burkhardt, Herrn Bürgermeister Karakaya, Herrn Stadtrat Valerius, sehr geehrte Mitglieder des Magistrates, verehrte Mitglieder oder Vertreter des Senioren- und Ausländerbeirates. Ich darf heute weiterhin begrüßen die Mitarbeiter der Stadtverwaltung, die Vertreter der Presse und die Bürgerinnen und Bürger, die heute anwesend sind. Sehr schön, danke fürs Kommen und natürlich Sie, liebe Kolleginnen und Kollegen Stadtverordneten. Ich stelle fest, dass die Einladung vom 13.05. ordnungsgemäß und fristgerecht zugegangen ist und dass die Stadtverordnetenversammlung heute beschlussfähig ist. Liebe Kollegen, wir kommen zur Abstimmung zu Radio Rüsselsheim. Wer der Übertragung seine Zustimmung erteilt, den bitte ich um das Handzeichen. Das scheint einstimmig zu sein. Gegenprobe? Das ist einstimmig. Vielen Dank. Dann starten wir mit der Übertragung. Ich möchte Sie bitten, sich jetzt alle von den Plätzen zu erheben. Am 2. Mai 2026 verstarb im Alter von 77 Jahren Herr Johann Heinrich Schleit. Mit Hans Schleit verliert die Stadt Rüsselsheim am Main und auch unser King Stere einen engagierten Kommunalpolitiker und eine prägende Persönlichkeit, insbesondere in Königstetten. Seit 1985 war er Mitglied des Ortsbeirates Königstetten und gehörte seit 1989 der Stadtverordnetenversammlung an. Sein Wirken war geprägt vom großen Engagement für Umwelt, Natur und das Gemeinwohl. Für seine Verdienste wurde er 2007 als Stadtältester ausgezeichnet. Die Stadt Rüsselsheim am Main wird ihm ein ehrendes Andenken bewahren. Unser Mitgefühl geht seiner Familie und allen Angehörigen. Ich bitte Sie nun, Herrn Johann Heinrich Schleid mit einem Moment der Stille zu ehren. Vielen Dank.

0: Die Stadtverordnetenversammlung hat seit der letzten Sitzung neue Mitglieder. Ausgeschieden aus der CDU-Fraktion ist Herr Luca Sören-Kager und nachgerückt ist Frau Viviane Eller. Herzlich willkommen in der Stadtverordnetenversammlung. In der AfD-Fraktion ist ausgeschieden Herr Thorsten Krams und nachgerückt ist Herr Oliver Krause. Herzlich willkommen. Weiterhin ausgeschieden ist Herr Heinz-Jürgen Oberfrank und nachgerückt ist Frau Irina Arendarska. Entschuldigung, ich lerne Ihren Namen. Arendarska, passt das? Ja. Gut, herzlich willkommen. Wir hatten auch Geburtstage seit der letzten Sitzung. Herzlichen Glückwunsch nachträglich an Frau Stadtverordnete Ben Fadell am 25.04., an Herrn Stadtverordneten Wormuth am 5.05., ich am 13.05., lass mal weg. Mein Geburtstagspartner, sage ich mal, Herr Valerius, auch am 13.05., Herr Stadtrat Moll am 17.05., Herr Stadtverordneter Humami am 17.05., gemeinsam mit auch Frau Steinborn, vielleicht gab es sogar eine gemeinsame Party, auch am 17.05. und Herr Stadtverordnete Dayan Kratsch am 18.05. Herzlichen Glückwunsch nachträglich. Frau Dayan Kratsch, Entschuldigung, die Tochter. Am 18.05. Herzlichen Glückwunsch nachträglich. Für heute entschuldigt sind Frau Kotüger-Mirzer und Herr Roland Schmidt. Bevor wir in die Tagesordnung einsteigen, es gibt eine kleine Änderung. Die Fraktionsvorsitzenden haben noch mal eine Info vor der Sitzung bekommen. Und zwar geht es um den Tagesordnungspunkt 19. Da gab es zwei Änderungsanträge zu dem Antrag zur Verweisung. Wir haben uns jetzt mit den Fraktionsvorsitzenden auf folgende Vorgehen geeinigt. Die Hinweise der AfD-Fraktion sowie der Grünen-Liste, linke Liste, offene Liste, linke Liste, das werde ich auch noch lernen, werden, so wie Sie es vor sich liegen haben, als Protokollnotiz mit aufgenommen, sodass wir den Tagesordnungspunkt 19 im ersten Teil lassen können, en bloc abstimmen. Und wie gesagt, wir werden das im Bauausschuss dann nochmal in das Protokoll mit aufnehmen. Die Informationen dafür habe ich Ihnen gerade eben nochmal ausgedruckt und auf den Tisch gelegt. Das vor der Tagesordnung, so unser iRidge funktioniert wieder nicht. Dann haben wir im Teil 1, genau, das war der Teil 1. Das heißt, den ziehen wir nicht in den Teil 2. Und im Teil 2 gibt es noch Informationen zur Drucksache 526, Handlungsrahmen Photovoltaik. Da möchte der Magistrat noch was zu sagen. Herr Oberbürgermeister.
1: Ja, Frau Stadtverordnete, meine Damen und Herren, wir würden Sie bitten, diesen Tagesordnungspunkt noch mal um eine Runde zu schieben. Hintergrund ist der, dass uns nach der Beratung im Ausschuss ein sehr umfangreicher Antrag der AfD erreicht hat. Den würden wir gerne entsprechend betrachten und zur Beratung erneut aufrufen in der nächsten Runde, sprich im Ausschuss und dann anschließend in der Stadtverordnetenversammlung, um dann nochmal von dir drüber reden zu können. Vielen Dank.
0: Prima, vielen Dank. Dann stimmen wir darüber ab, dass wir den Antrag, das ist der Top 27, in die nächste Sitzungsrunde schieben und vor der Tagesordnung nehmen. Wer dem Vorschlag seine Zustimmung erteilt, den bitte ich ums Handzeichen. Das ist einstimmig. Vielen Dank. Damit von der Tagesordnung genommen. Und jetzt machen wir eine kurze Sitzungsunterbrechung, weil das iRidge nämlich immer noch nicht funktioniert.
2: Die Webseite funktioniert zum Beispiel. Dann frage ich mal kurz, bei wem funktioniert es nicht?
3: Der 1.
2: 3. 4.
0: Gut, dann haben wir zumindest bei den Fraktionsvorsitzenden die Technik geklärt. Sehr schön. Dann funktioniert das bei Ihnen und wir kommen dann zur Tagesordnung, zur geänderten Tagesordnung. Gibt es weitere Änderungswünsche? Das ist nicht der Fall. So, dann kommen wir zur Genehmigung der letzten Niederschrift und wir gehen in die Tagesordnung. Entschuldigung, Herr Hauf.
2: Uns ist gerade aufgefallen, bei verschiedenen IRIDs haben wir verschiedene Tagesordnungen jetzt auf dem Bildschirm. Und zwar einmal hier beginnt die Tagesordnung nach Genehmigung bei Teil 1 mit einem kleinen Punkt H, Verbandsversammlung Städtenetzwerk Asien. Und bei mir beginnt es mit Punkt 2, Zuständigkeitsabgrenzung Stadt AÖR.
0: Alles klar, wir unterbrechen mal kurz und checken das.
3: Also hier gibt es jetzt eine Sitzungsunterbrechung, weil hier Zeitanomalien aufgetaucht sind. Es gibt zwei verschiedene Versionen von Tagesordnungen. Das ist natürlich auch ganz interessant. Die wird jetzt hier überprüft von der Stadtverordnetenvorsteherin, die jetzt zur SPD-Fraktion gegangen ist und sich jetzt mal zwei Bildschirme zeigen lässt, ob hier sozusagen die synchron laufen. Das ist natürlich ganz lustig, wenn hier verschiedene Informationen, die doch alle gleich sein sollten, angezeigt werden. Vielleicht mal so ein Update fahren, F5 drücken. Wir hören gleich mehr, was hier Spielstand ist. Und wir bekommen gleich Aufklärung.
0: Allen zu funktionieren. Hervorragend. Dann kommen wir zur Abstimmung über die Niederschrift. Wer der Niederschrift seine Zustimmung erteilt, den bitte ich ums Handzeichen. Das scheint einstimmig. Gegenprobe? Das ist nicht der Fall. Einstimmig genehmigt. Vielen Dank. Wir kommen zum Teil 1. Wer dem Teil 1 seine Zustimmung erteilt, den bitte ich um das Handzeichen. Das ist ebenfalls einstimmig. Gegenprobe? Nein, Enthaltung, das ist nicht der Fall. Ist klar, damit genehmigt. Wir kommen zum Tagesordnungspunkt 21, Teil 2, erste Satzung zur Änderung der Straßenreinigungssatzung. Gibt es dazu Wortmeldungen? Das ist nicht der Fall. Doch, Herr Waldschuck.
4: Ja, also bei uns ist die Situation, dass die Straßenreinigungssatzung, diese Änderung, auch wenn wir im Ausschuss ja gehört haben, dass es ein paar Neuerungen ging, auch über diese Betrachtung in dem Punkt, dass es nicht über Steuern finanziert werden könnte, trotzdem ablehnen werden. Der Hintergedanke ist an der ganzen Sache daran. Die AÖR wurde vor 10 Jahren gegründet. In dem Rahmen hat diese Straßenreinigung im Prinzip funktioniert. Und insgesamt sehen wir diese Straßenreinigungssatzung als eine Art zweite Grundsteuer, die da erhoben wird. Im Prinzip einfach die Kosten ausgelagert werden, im Prinzip an die Bürger. Und das sind immerhin über 1,4 Millionen Euro, die da anfangen. Und deswegen bleiben wir straight bei der Sache, dass wir alle Drucksachen zu dieser Straßenreinigungssatzung ablehnen.
0: Danke. Weitere Wortmeldungen? Herr Jagler, bitte.
5: Im Endeffekt ist diese Straßenreinigungssatzung oder die Änderung, die wir da bekommen jetzt, genau diejenige Änderung, die ja auch in der ersten Diskussionsrunde, wo die Straßenreinigungssatzung beschlossen wurde, gefordert haben vom Magistrat. Ja, und ist ja auch rollierend. Das heißt, weitere Änderungen werden sicherlich noch folgen nach den Überprüfungen. Deswegen können wir dieser Drucksache nur zustimmen, weil wenn wir das nicht tun, dann würden wir die Entlastungen, die dort drin sind, für einige ablehnen.
0: Frau Meixner-Römer, bitte.
6: Frau Stadtverordnetenvorsteherin, meine Damen und Herren, ich darf für die SPD-Fraktion erklären, dass wir das als außerordentlich positiv bewerten, dass sich die AÖR nochmals mit diesem Thema auseinandergesetzt hat. Es war unser Wunsch, nochmal mehr Transparenz zu schaffen und an der einen oder anderen Stelle etwas korrigierend oder nivellierend einzuschalten, sich einzubringen und das zu verändern. Das wurde hier getan und das finden wir außerordentlich positiv. Es ist so, dass auch auf Nachfragen, das wurde signalisiert, die Bereitschaft besteht, dem einzelnen Bürger oder der Bürgerin die Fragen zu erläutern. Auch das sorgt für Transparenz und letztendlich dafür, dass das Ganze angenommen wird. Dass es eine Notwendigkeit gibt, Herr Waldschuk, das haben wir schon in mehreren Runden diskutiert, auch warum diese Notwendigkeit der Satzung vorhanden ist. Ich denke, es gehört, und ich habe es schon mal an anderer Stelle gesagt, auch zu verantwortlichem Handeln, dass man zu dem einen oder anderen Punkt, der vielleicht nicht angenehm oder bequem ist, auch steht, weil eine Notwendigkeit da ist. Vielen Dank.
0: Gibt es weitere Wortmeldungen? Das ist nicht der Fall. Dann kommen wir zur Abstimmung. Wer der Drucksache 21 seine Zustimmung gibt, den bitte ich ums Handzeichen.

0: Das sind 31 Ja-Stimmen. Wer stimmt mit Nein? Das sind 11 Nein-Stimmen. Damit angenommen. Vielen Dank. Wir kommen zum Tagesordnungspunkt 22, Novellierung der Satzung zum Schutz des Baum- und Grünbestandes in der Stadt Rüsselsheim. Wortmeldungen dazu. Frau Steinborn.
1: Ja, vielen Dank. Die Drucksache, die uns vorliegt, oder die geänderte Satzung, die enthält klare Verbesserungen zur bestehenden. Das kann man klar erkennen. Also alleine, dass sich die Satzung jetzt auf das gesamte Stadtgebiet bezieht, ist sehr wichtig. Die Möglichkeiten der aktuellen Rechtsprechung werden genutzt. Die zu niedrigen Gebühren, die da immer noch drinstehen, die werden verändert. In der momentanen Kassenlage auch nicht ganz unwichtig. Diverse Unklarheiten werden ausgeräumt und auch beim Baumdurchmesser wurde an der einen oder anderen Stelle geändert. Von daher, das ist natürlich klar positiv. Was uns auch nach der Beantwortung von Fragen in den Ausschüssen immer noch nicht gefällt, ist, dass das öffentliche Grün, also die öffentlichen Grünanlagen und die Bestandteile des öffentlichen Straßenlandes, auch was immer das genau dieser Begriff bedeutet, dass die ausgenommen sind von dieser Satzung. Wir würden deshalb dem Änderungsantrag der WSR in diesem Punkt zustimmen. Das ist der Punkt A und würden deshalb auch beim Änderungsantrag um getrennte Abstimmung bitten. Also den Punkt A plus den Rest sozusagen. Also es wurde ausgeführt, dass das verwaltungsinternes Handeln ist, aber bei anderen Sachen wie Bauantrag etc. muss auch die Stadt das normale Verfahren einhalten und wir finden, das könnte auch in diesem Fall so gemacht werden. Das wäre transparenter einfach für alle. Vielen Dank.
0: Herr Professor Flossheim.
2: Danke, Frau Stadtverordnetenvorsteherin. Die Baumschutzsatzung soll insbesondere alte, wertvolle Bäume ab einem bestimmten Stammumfang vor der Fällung schützen. Der Umfang, ab dem jetzt geschützt werden soll, wurde sogar noch reduziert. Das ist richtig und das ist auch gut so. Aber schon die alte Satzung hat eigentlich viele Bäume in der Praxis vor der Fällung nicht schützen können und das macht auch die neue Satzung nicht in ausreichendem Maße. Es gibt zu viele Möglichkeiten, die Satzung zu umgehen und den Sinn und den Zweck der Satzung zu übersehen. Ein probates Mittel, die Satzung zu umgehen, ist das Anfertigen von Gutachten, die für geheim erklärt werden. Das ist mir selbst schon passiert. Ich habe reklamiert, dass die GEWO-Bau in der Berliner Straße wertvolle alte Bäume gefällt hat. Darauf wurde mir geantwortet von Magistrat und GEWO-Bau, sie hätten ein Gutachten, das sei freilich geheim. Ja, das heißt, es gibt eine öffentliche Satzung, die Bäume schützen sollen und ihr Vollzug kann durch die Öffentlichkeit und noch nicht mal durch die Stadtverordnete überprüft werden. Das dürfte gesetzwidrig sein. Also es gibt Mittel und Wege, die Satzung zu umgehen. Es gibt noch viele weitere Wege. Ich erinnere in diesem Zusammenhang mal an das ganz gravierende Beispiel aus Hasloch-Nord, die Kita Böcklinstraße. Ich habe es auch schon im Bauausschuss gesagt, aber das wesentliche Beispiel, das bleibt. Die Kita, wenn man sich das Grundstück anguckt, ist inmitten eines regelrechten kleinen Wäldchens von wunderbaren alten dicken, über 20 Meter hohen Platanen. Und für die Erweiterung der Kita sollte eine Platane gefällt werden. Dies konnte mit enormem Aufwand verhindert werden, insbesondere getragen durch die CDU-Fraktion und die Stadtverordnete Heide Böcker. Dann hat das Parlament beschlossen, diese Platane nicht zu fällen. Aber danach hat der betreffende Teil des Magistrats die Strategie verschärft. Jetzt wurde ohne Stadtparlament gehandelt. Das ging um das gegenüberliegende Grundstück Moritz von Schwindstraße 27 mit genauso einem schönen alten Baumbestand von 20 oder mehr Meter hohen Platanen. Da wurde intern hinter verschlossenen Türen mit der Gewobau vereinbart, dass sie alle Platanen bis auf eine fällen soll. Und das wurde dann durchgesetzt und die Stadtverordnetenversammlung wurde überrumpelt. Und man kann hier klar sagen, dass die Stadtverordneten mit Absicht übergangen wurden. Denn es ist klar, es war klar, dass die Stadtverordneten sich für diese Bäume interessieren. Man hat sie nicht informiert und vor vollendeter Tatsache schon mal konnte erwarten, dass sie gegen die Fällung argumentieren werden. So, es gibt also Mittel und Wege, diese Satzung zu umgehen. Und wie gesagt, die alte Baumschutzsatzung hat damals nicht geholfen. Die neue ist in der Hinsicht auch nicht besser. Deshalb hat WSR hier einen Änderungsantrag eingebracht, der aus 4 Teilen besteht. Der erste Teil ist der, den Frau Steinborn schon angesprochen hat. Da geht es nämlich um den Geltungsbereich der Satzung. Paragraph 3 Absatz 2, die ersten beiden Spiegelstriche, wenn Sie das im Text verfolgen wollen, da steht auf Seite 5 der Synopse. Ja, in diesen Sätzen steht, die neue Satzung soll nicht gelten für städtisches Grün. Wie kann das sein? Städtisches und privates Grün sollten eigentlich durch dieselbe Satzung geschützt sein. Diese zwei Spiegelstriche sollte man streichen. Dann geht es weiter mit dem zweiten Teil des Antrags. Auf Seite 10 der Synopse finden Sie das. Das ist jetzt Paragraph 6. Da geht es um die Genehmigungsvoraussetzungen für eine Fällung. Dieser Paragraph lautet, oder der Absatz 1 dieses Paragraphen lautet, die Genehmigung zur Beseitigung eines Baumes oder Grünbestandes ist zu erteilen, wenn die mit der Beseitigung verfolgten Belange die Belange des Naturschutzes und der Landschaftspflege überwiegen. Das ist ein totaler Wischiwaschi-Satz. Der kann interpretiert werden in jede beliebige Richtung. Wenn der betreffende Teil des Magistrats den Baum fällen will, dann kann er mithilfe dieses Satzes, der viel zu allgemein ist, diesen Baum fällen lassen. Besser war der alte Satz, Absatz 1, die Genehmigung zur Beseitigung von Baum- und Grünbeständen ist zu versagen, wenn die Beseitigung den Zielen und Zwecken dieser Satzung zuwiderläuft. Es geht um den Geist und die Ziele der Satzung. Dritter Teil des Antrages, Seite 11 der Synopse, jetzt geht es weiter, Paragraph 6, Genehmigungsvoraussetzungen, Absatz 3, für ein Überwiegen des Beseitigungsinteresses spricht insbesondere, wenn a. die Beeinträchtigungen der Schutzzwecke vollständig durch Ersatzpflanzungen ausgeglichen werden können. Das ist ein Ding der Unmöglichkeit. Ich kann einen dicken alten Baum, der vielleicht 80 Jahre alt ist, nicht ersetzen durch ein paar kleine Bäumchen. Dieser Absatz sollte gestrichen werden. Und jetzt noch abschließend, Seite 11, 12 der Synopse, nochmals Absatz 3. Für ein Überwiegen des Beseitigungsinteresses spricht insbesondere, wenn c. die Erhaltung des Baum- und Grünbestandes

0: Herr Oberbürgermeister.
1: Also ich wollte gerade sagen, Frau Stoff, Frau Vorsteherin, es ist genau der gleiche Vortrag wie im Ausschuss. Nur, dass wir Ihnen im Ausschuss klare Antworten gegeben haben zu den Dingen, die Sie gesagt haben. Jetzt sitzt, die Fachleute sitzen da oben und springen fast vom Geländer, weil Sie eigentlich genau das wieder sagen müssten, was wir im Ausschuss schon gesagt haben. Also zunächst erstmal müssten Sie auch dazu sagen, also Sie haben ja wieder Täuschungsvorwürfe hier in den Raum gestellt, dass der Magistrat die Stadt von Saum täuscht. Das weiß ich klar von mir, auch wenn ich damals nicht Teil des Magistrats war. Sie sehen ja, dass sowohl Stadtentwicklung als auch Naturschutz zusammenpassen. Das Gebäude, der Gebobau, ist nicht so gebaut worden, wie es gebaut werden wollte. Es ist um einige Grad eingedreht worden, um tatsächlich einen Baumbestand zu schützen. Und an der Kita Böcklinstraße sehen Sie auch, dass es Aktivitäten von den Stadtverordneten dazu geführt haben, dass der Baum erhalten blieben ist. So, dass Sie jetzt nicht als Stadtverordnete über jeden Baumfallantrag entscheiden, dafür gibt es eine Verwaltung. Sie stellen den Rahmen und das ist die Satzung. Und ich finde, mit der Satzung, die wir jetzt vorgelegt haben, im Übrigen die Dinge, die Frau Steinborn angesprochen hat, die regeln wir intern. Das ist geregelt. Das brauchen wir nicht in der Satzung regeln. Ich weiß, das reicht Ihnen nicht. Aber wir haben interne Regeln im Haus, die klar vorgeben, wie wir mit den Dingen umgehen, die Sie genannt haben. Hören Sie einfach auf, irgendwelche Dinge in den Raum zu stellen. Weil es ist einfach auch nicht immer richtig, was Sie da sagen. Ich will jetzt nicht von Märchenstunde reden, das wäre, glaube ich, übertrieben, aber es ist schon wirklich wieder ziemlich, also Sie haben im Bauausschuss das Gleiche gesagt, das wurde klar widerlegt, jetzt sagen Sie hier das Gleiche wieder, wahrscheinlich, weil es im Radio kommt, und dann steht es einfach im Raum. Es ist schlicht nicht richtig und es ist irgendwann auch mal zu akzeptieren, dass es nicht richtig ist. Wir haben in der Satzung, wie ich finde, ein gutes Instrument gefunden, was die Balance findet zwischen durchaus auch Möglichkeiten der Veränderung innerhalb einer Kommune, aber gleichzeitig auch einen erhöhten Naturschutz und vor allem einen erhöhten Baumschutz. Die Baumschutzsatzung gibt uns auch die Möglichkeit, Sanktionen deutlich besser zu ergreifen. Es gibt uns die Möglichkeit, auch was die Gebühren angeht, auch es unattraktiver zu machen, Veränderungen herbeizuführen. Also es gibt dort ein gutes Instrument, um insgesamt den Baumbestand eher zu schützen als zu schaden. Von daher kann man das mal anerkennen. Ich bin dankbar, dass die Grünen das so sehen. Und ich habe ja aus dem Ausschuss herausgehört, dass andere Fraktionen das auch so sehen. Also, der Änderungsantrag macht in vielerlei Punkten nicht Sinn, keinen Sinn. Das haben wir im Bauausschuss alles bis ins Detail diskutiert. Und ich rate einfach dazu, diese Diskussionen nicht erneut zu führen in der Stadtverordnetenversammlung, weil die Fachdiskussionen und die Erwiderungen zu dem, was Sie gesagt haben, finden im Bauausschuss statt.
0: Herr Hauf, bitte.
2: Ja, vielen Dank, Frau Stadtverordnetenvorsteherin. Ich möchte an dieser Stelle zu einem Punkt was anmerken. Wir müssen uns, wenn wir über eine Satzung reden, fragen, was kann denn eine Satzung leisten? Eine Satzung ist wie ein Gesetz und das kann nie das leisten, hunderte von Einzelfällen präzise auf den Punkt zu regeln. Das heißt, es müssen in solchen Regelungen, in solchen Satzungen auch unbestimmte Rechtsbegriffe sein, wie Zumutbarkeit beispielsweise. Und die müssen dann im Rahmen der Entscheidung durch die Verwaltung mit Leben erfüllt werden. Da gibt es einen Ermessensspielraum und ohne solche Ermessensspielräume kommt ein Gesetz und da kommt auch eine Satzung nicht aus. Von daher sehen wir dafür eine Ergänzung der Satzung eigentlich keinen Spielraum an der Stelle. Und die Satzung selbst, die Frau Steinborn hat es gesagt, bietet eine deutliche Verbesserung, was den Schutz des Grünen und der Bäume anbelangt. Von daher werden wir der Satzung so zustimmen, wie sie ist. Danke.
0: Herr Humami, bitte.
3: Ja, vielen Dank, Frau Vorsitzende. Liebe Kolleginnen und Kollegen, also unsere Fraktion findet, dass die Satzung zum Schutz des Baum- und Grünbestandes ein wichtiger und richtiger Schritt ist. Wir begrüßen deshalb die Aktualisierung der bestehenden Satzung. Sicherlich gehört bei so einer Satzung, wie Herr Hauf schon gesagt hat, ein gewisses Vertrauen in die Verwaltung und den Magistrat. Und ich erinnere auch an unseren Antrag unserer Fraktion, wo es auch um die Transparenz in der Arbeit des Magistrats in der Verwaltung geht, dass wir über alle, Vorgänge und Maßnahmen entsprechend frühzeitig informiert werden. Von daher bin ich sicher, dass das hier sehr gut funktioniert und wir stimmen dem Ganzen so zu.
0: Herr Schneckenberger.
4: Ja, sehr geehrte Damen und Herren, die Diskussion, ob die städtischen Bäume und das städtische Grün mit einbezogen wird in die Satzung, die hatten wir bei der ursprünglichen Satzung schon mal genauso gehabt. Ja. Ich bin dafür, dass das mit reinkommt, weil es gab in der Vergangenheit viele, viele Beispiele, wo die Bürger und Bürgerinnen sich dagegen wehren mussten, dass die Stadt Bäume fällen wollten. Ich sage nur mal Marktplatz. Ja, da war der Herr Burkhardt in seiner ersten Amtszeit, da sollten alle Bäume auf dem Marktplatz weg, ja, haben die Bürger verhindert. Am

0: Grund im Ostpark, ja, da sollten auch die Kiefern gefällt werden, haben die Bürger auch verhindert. In Königstetten gibt es eine große Plantane im Einkaufszentrum, die sollte auch weg, das habe ich verhindert, dass die weggekommen ist. Am Hollergraben in Königstetten steht eine riesengroße Trauerweide, die sollte auch gefällt werden, ist auch von den Bürgern verhindert worden. Wäre das einfach so gelaufen, wie der Herr Burkhardt es darstellte, wären die Bäume alle weg, ja. Bei der Frau Böcke, das war ja auch eine Privatinitiative, ja, das war ja was Ähnliches. Von daher finde ich, muss das unbedingt rein. Und das ist in anderen Bereichen genauso. Bei einer Baugenehmigung, wenn Sie was bauen, brauchen Sie auch eine Baugenehmigung von Ihrer Verwaltung. Und so sollte das da auch sein. Und also Vertrauen ist gut, aber Kontrolle ist halt besser. Ja? Und ja, ich möchte Sie bitten, dazu zu stimmen.
1: Herr Oberbürgermeister.
2: Herr Schneckenberger, ja, ich war für die Fällung der Bäume und ich war gegen die wasserbundene Decke, die wir jetzt haben. Vielleicht sollte man das noch ergänzen, wenn Sie schon so darstellen. Das hat einen Grund, warum die Bäume weg sollten, weil wir diese wassergebundene Decke nicht haben wollten, die Sie haben wollten. Schönen Gruß auf den Markt, vor allem am Samstag.
1: Gibt es weitere Wortmeldungen? Das ist nicht der Fall. Dann kommen wir zum Änderungsantrag. Es ist Einzelabstimmung gewünscht, wenn sich alle Stadtverordneten mal den Antragstext anschauen. Wir werden es jetzt anders machen, tatsächlich als im HUFA. Da haben wir wirklich jeden einzelnen Punkt abgestimmt. Das werden wir jetzt nicht machen, so wie ich die Grünen verstanden habe, sondern es geht nur um den Punkt A und B, das heißt Paragraph 6, Absatz 3a und Absatz 3c wird en bloc abgestimmt. Alle bei mir? Gut. Dann kommen wir jetzt zur Abstimmung. Wer dem Punkt A seine Zustimmung erteilt, den bitte ich um das Handzeichen.

Das sind 18 Ja-Stimmen. Wer stimmt mit Nein? Das sind 24 Nein-Stimmen. Damit abgelehnt. Wir kommen zum Punkt B. Wer dem Punkt B seine Zustimmung erteilt, den bitte ich ums Handzeichen. Das sind 11 Ja-Stimmen. Wer ablehnt, den bitte ich ums Handzeichen. Das sind 31, damit abgelehnt. Wir kommen zur Drucksache. Wer der Drucksache seine Zustimmung erteilt, den bitte ich ums Handzeichen.

Das sind 31 Ja-Stimmen. Wer stimmt mit Nein? Das sind 11 Nein-Stimmen. Damit zugestimmt. Vielen Dank. Wir kommen zum Tagesordnungspunkt 23, Reduzierung der Aufwände für den Rüsselsheim-Pass, Drucksache 8. Ihre Wortmeldung bitte. Frau Bostan, bitte.

0: Sehr geehrte Stadtverordnetenvorsteherin, sehr verehrte Damen, sehr geehrte Herren. Heute steht mehr auf dem Spiel bei dieser Drucksache als bloßes Haushaltszahlen. Es geht um Menschen, um Nachbarinnen, Nachbarn, die ihre kostbare Freizeit opfern, um andere zu schützen, zu fördern und zu begleiten. Die geplante Kürzung der Vergünstigungen für Ehrenamtliche ist nicht nur eine nüchterne Einsparmaßnahme, sie ist auch ein Signal der Geringschätzung und das zur falschen Zeit, in einer Zeit, in der genau diese Menschen unsere Rückgrat sind. Ehrenamt ist kein nettes Hobby am Rande. Es ist Verantwortung, es ist Verlässlichkeit, es ist Herzblut. Es sind Mädchen, Frauen und Jungs, Männer, die früh aufstehen oder spät nach Hause kommen, die ihre Wochenende opfern und in Notlagen einspringen, weil sie wissen, ohne mich geht es nicht. Freiwillige Feuerwehr, Katastrophenschutz, Sportvereine, Jugendarbeit, Seniorenbetreuung, all dies sind Institutionen, die nicht von Profis allein getragen werden, sondern von Menschen mit Engagement und Mitmenschlichkeit. Sie halten unsere Gemeinschaft zusammen. Ehrenamt ist das Fundament unserer Gesellschaft. Es fördert den Zusammenhalt der Bevölkerung, stiftet Identität mit der Stadt und Region und schafft Zukunftssicherheit, weil es Netzwerke aufbaut, weil es Solidarität trainiert, weil es im Krisenfall die Strukturen bereithält, auf die wir alle angewiesen sind. Ehrenamt macht Gemeinden resilient. Es ist Investitionen in ein soziales Sicherheitsnetz, das nicht auf Geld basiert, sondern auf Vertrauen und menschlicher Nähe. Anderen Menschen zu helfen, ist eine der am häufigsten genannten Motivationen für ehrenamtliches Engagement. Und jetzt sollen diese Menschen das Signal bekommen, wir ziehen den Stecker der Anerkennung. Das Rüsselsheim-Pass ist kein luxuriöses Privileg, sondern ein kleines, sichtbares Danke gewesen. Soll gekürzt oder sogar nächstes Jahr abgeschafft werden. Was lernen engagierte Menschen daraus? Dass ihre Stunden, ihre Schichten, ihre Schweiz weniger wert sind als ein kurzfristig eingesparte Euro? Was lernen junge Menschen daraus? Dass Engagement sich nicht lohnt? Was lernen die heute noch überlegen, zuzupacken, dass die Gesellschaft sie nicht will? Das ist kurzsichtig und gefährlich. Weniger Motivation, wie Wahlbeteiligung als Beispiel, mehr Frustration, das schwingende Engagement von Menschen, die eigentlich unsere Hilfe brauchen und am Ende höhere Kosten für das Gemeinwohl. Rückzug von Ehrenamtlichen bedeutet weniger Hilfe in Krisen, weniger Betreuung für Kinder und Jugendliche, weniger Prävention, weniger Zusammenhalt. Ehrenamt lebt nicht allein von Geld, aber es lebt von Wertschätzung. Sichtbare Anerkennung in die Quelle des freiwilligen Engagements, Respekt, Dankbarkeit und kleine Gesten der Würdigung sorgen dafür, dass Menschen bleiben, dass sie weitermachen und junge Menschen nachrücken. Wir müssen Anreize schaffen, statt abzubauen. Wir müssen Rückhalt geben, statt zu entmutigen. Ich appelliere an Ihre Verantwortungsbewusstsein. Denken Sie an die Feuerwehrleute, die in der Nacht ausrücken. Denken Sie an die Trainerinnen, die Kinder motivieren und formen. Denken Sie an die Ehrenamtlichen in der Pflege und Sozialarbeit, die Wärme und Stabilität spenden, oft dort, wo staatliche Strukturen nicht ausreichen. Denken Sie an die Nachbarschaftshilfe, an die Menschen, die in Stürmen und Krisen in die erste Unterstützung leisten. Diese Personen sind nicht verzichtbar. Sie sind unsere Mitbürgerinnen und Bürger, unsere Freunde, unsere Kolleginnen und Kollegen. Fragen Sie sich, welches Bild wollen wir nach außen vermitteln? Möchten wir sagen, euer Einsatz ist uns weniger wert? Oder wir als WSR sagen, wir stehen hinter euch. Für Rüsselsheim-Pass, für Ehrenamt, wir danken euch. Wir investieren in den Zusammenhalt unserer Gemeinschaft. Ich fordere Sie auf. Wählen Sie das Zeichen der Wertschätzung. Lehnen Sie die Reduzierung, Abschaffung des Rüsselsheim-Pass ab. Schützen Sie das Fundament unserer Gesellschaft. Geben wir diejenigen Rückhalt, die Verantwortung, die es übernehmen. Bestärken wir Zusammenhalt, die Identität mit unserer Stadt, die Zukunftssicherheit unserer Gemeinschaft. Tun wir das Richtige aus Dankbarkeit, aus Verantwortung, aus Menschlichkeit. Lassen Sie uns unsere Stadt zu einem hoch lebens- und lebenswerten Ort machen, mit offenem Herzen, tiefen Respekt und verlässlichem Rückhalt für alle, die sich für das Gemeinwohl einsetzen. Dankeschön.
1: Frau Schmitz-Henkes, bitte.
2: Frau Stadtverordnetenvorsteherin, meine Damen und Herren, der Rüsselsheim-Pass als soziale Errungenschaft der Stadt Rüsselsheim ist mehr als ein Nice-to-have. Er ist ein Türenöffner und ein Wegeebner. Er ist ein Ausgleich- und Wertschätzungsinstrument. Und die Stadtverordnetenversammlung kann stolz darauf sein, ihn initiiert zu haben. Nun liegt uns heute eine Drucksache als Folge eines Stadtverordnetenbeschlusses zur Haushaltssicherung vor, die große Einschnitte vorsieht. Zunächst einmal, in der Vorlage ist die absolute Notwendigkeit, Kindern und Jugendlichen Teilhabe an sozialem, kulturellem und sportlichem Angebot zu ermöglichen, sehr deutlich formuliert. Das ist richtig und wichtig. Aus der Ausschussberatung habe ich mitgenommen, dass mit uns weite Teile des Hauses hinter dem Rüsselsheim-Pass stehen und bedauern, dass er beschnitten wird. Aber ich habe bereits im Sozialausschuss darauf hingewiesen, dass die vorgesehenen Einschränkungen aus sozialpolitischer Sicht und Verantwortung falsch sind. Jugend endet nicht mit dem 18. Lebensjahr. Selten stehen ab diesem Geburtstag plötzlich ausreichend finanzielle Mittel zur Verfügung. Teilhabe an kulturellem und sportlichem Leben, Mobilität und Bildung ist für alle Menschen jeden Alters zu ermöglichen. In den Wahlprogrammen der Parteien zur Kommunalwahl hier in Rüsselsheim ist von rechts bis links zu lesen, welch unschätzbares Gut das Ehrenamt für unsere Stadt ist, dass es gefördert und unterstützt werden muss, um das Leben in vielen Bereichen am Laufen zu halten. Mit dem Beschluss, den Rüsselsheim-Pass auch an Ehrenamtliche auszugeben, um diese wertzuschätzen und den Pass zu entstigmatisieren, haben wir das tatsächlich getan. Wir haben damit Anerkennung und Wertschätzung vermittelt. Wir sprechen hier wohlgemerkt von einem Personenkreis, der mindestens 5 Stunden in der Woche seit mindestens 5 Jahren ehrenamtliche Arbeit leistet für Rüsselsheim. Nehmen wir nur den Mindestlohn an und 5 Stunden pro Woche, obwohl viele sehr, sehr viel mehr leisten, dann reden wir davon, dass diese Menschen Arbeit geleistet haben in den letzten 5 Jahren, die ohne Lohnnebenkosten die Allgemeinheit 44 Millionen Euro gekostet hätten. 44 Millionen Euro. Das ist ein enormer Wert und das ist erheblich. Allerdings, wir haben im Haushaltssicherungskonzept eine Einsparung von 140.000 Euro beschlossen. Offenkundig im Glauben, die Ausgaben für den Rüsselsheim-Pass seien sehr viel höher. Wäre eine Abschaffung angedacht gewesen, wäre das in meinen Augen auch so beantragt worden. Zudem stellt die Vorlage selbst fest, ich zitiere, es sei darauf hingewiesen, dass eine etwaige Steigerung der Inanspruchnahme der bildungs- und kulturellen Angebote sowie die Fahrten im ÖPNV durch die Einführung des Rüsselsheim-Passes nicht ermittelt werden kann. So ist nicht auszuschließen, dass die Inanspruchnahme ohne Rüsselsheim-Pass und damit die Einnahmen aus Verkäufen und Gebühren deutlich geringer ausgefallen wären. Ein Vergleich der Einnahmen auf Grundlage des Status quo mit jenen ohne Rüsselsheim-Pass würde womöglich deutlich geringere oder nicht vorhandene Einnahmeausfälle aufzeigen. Das heißt im Klartext, wir wissen in weiten Teilen gar nicht, ob die geplanten Einschränkungen überhaupt zu einem Mehr in der Stadtkasse führen. Wir wissen nicht, ob eventuell weniger Umsätze gemacht werden. Es werden Zahlen angenommen, nicht konkret durchgerechnet. Was wir aber genau wissen, wenn wir Vergünstigungen streichen, ist Schwimmbäder, Musikschule, Kultur 1, 2, 3, ÖPNV, werden weniger genutzt werden können von Kindern, Jugendlichen und Erwachsenen, denn auch die zu leistenden 25% sind für Kinder und Jugendliche oft zu viel und für Erwachsene ist der nicht reduzierte Preis oft nicht bezahlbar. Frau Stadtverordnetenvorsteherin, meine Damen und Herren, es ist die Rede vom Lackmustest für künftige Haushaltsberatungen. Ich sehe das auch so, wahrscheinlich aber aus einer anderen Perspektive. Kürzungen werden notwendig sein und alle Bereiche treffen. Jedoch ist zu beachten, nachvollziehbare und belastbare Zahlen zu Ausgaben und möglichen Einsparpotenzialen müssen vorliegen. Es wird nicht bei den Schwächsten und den Leisen angefangen, die kaum Lobby haben und nicht organisiert sind. Und die Verhältnismäßigkeit muss im Blick gehalten werden. Mir ist schmerzlich bewusst, dass wir vieles, was wir für unsere Stadt erreicht haben, nicht werden fortführen können wie bisher. Da werden in den nächsten Monaten bittere Entscheidungen auf uns zukommen. Aber an der Stelle Rüsselsheim-Pass sind meine Kriterien in keinem Punkt erfüllt. Es wird vermutet, dass es ein Einsparpotenzial von 65.000 Euro gibt. Sicher ist das nicht. Sicher ist allerdings, dass wir neben den bisher anspruchsberechtigten Erwachsenen auch die Ehrenamtlichen treffen. Und ja, ich kenne die Argumente, die brauchen das nicht, das ist nett für die und mehr nicht. Der Rüsselsheim-Pass ist genau das Instrument, Ehrenamt anzuerkennen, was sich viele von uns in die Wahlprogramme geschrieben haben. Wir von die Grünen Linke offene Listen halten es für falsch, das aufzugeben. Der Rüsselsheim-Pass ist das Instrument, benachteiligten Personen eine Teilhabe in Würde zu ermöglichen. Gerade an der Stelle ist es besonders falsch, den bisherigen Weg zu verlassen. Die Vorlage selbst stellt fest, somit würden Ermäßigungen zurückgenommen, mit deren Hilfe jene Bereiche der gesellschaftlichen Teilhabe vergünstigt werden, aus welchen Menschen mit geringem Einkommen oftmals ausgegrenzt werden. Insbesondere in den Bereichen Kultur, Bildung, Kinder- und Jugendfreizeiten, altersunabhängige Freizeitgestaltung, Vereinsleben und Mobilität sind Menschen mit geringem Einkommen von Ausgrenzung bedroht. Die Würde des Menschen, Teilhabe für alle und ehrenamtlich erbrachte Leistungen im Wert von mehr als 9 Millionen Euro pro Jahr stehen auf der einen Seite. Dagegen stehen angenommene bzw. zum Teil geschätzte 65.000 Euro Einsparungen, die mit dieser DS-Drucksache beschlossen werden sollen. Unsere Entscheidung ist klar. Wir lehnen die Vorlage ab und beantragen die Aufhebung des Beschlusses, 140.000 Euro im Rahmen des Rüsselsheim-Passes einzusparen und schlagen vor, an anderer Stelle die eingepreiste Einsparung zu erzielen. Vielen Dank.
1: Auch eine Punktlandung. Die Fraktionen nutzen heute bis auf die Sekunde fast ihre Zeit aus. Jetzt kommt Herr Bernhard für die CDU.
3: Ja, vielen Dank, Frau Vorsitzende. Jetzt haben wir ja zwei Reden gehört, da hat man gemeint, wir würden vom sozialen Kahlschlag in unserem Sozialsystem reden. Aber ich glaube, das ist am Thema komplett vorbei, weil es auch inhaltlich jetzt in zwei Reden falsch dargestellt wurde und jedem Zuhörerinnen und Zuhörer am Radio ein ganz gänzlich falsches Bild vermittelt. Das müssen wir mal ein paar Dinge hier richtigstellen. Ich meine, das ist schön, wenn man am Radio zuhört und man hat die Worte sozial und die armen Kinder, das hört sich immer nett an, aber bitte bleiben wir doch mal bei den Fakten. Ich glaube, das ist viel wichtiger. Wir sind uns alle hier einig, dass das Ehrenamt wichtig ist. Wir sind uns alle einig, dass wir die Menschen brauchen, die unterstützen. Aber in der Vorlage steht nicht, dass wir die Ehrenamtscard abschaffen. Es geht um den Rüsselsheim-Pass. Die Ehrenamtscard bleibt bestehen. Und ich habe jetzt von keinem der beiden Redner irgendwelche Zahlen gehört, worum es überhaupt bei diesen Karten geht. Die Ehrenamtskarte hat schon eine Reduzierung von 50%, wenn wir es am Lachebad festmachen, bei den Erwachsenen 4,50 Euro, die Hälfte 2,25 Euro Nachlass. Das ist schon mal das Erste. Das Zweite, Kinder und Jugendliche sind gar nicht davon betroffen. Die können ja weiterhin den Rüsselsheim-Pass haben. Da habe ich kein einziges Wort davon gehört. Ich höre nur, dass die Jugendlichen und die Kinder benachteiligt werden. Das ist nicht korrekt, was ich jetzt bei den Vorrednerinnen gehört habe. Und wir reden momentan von der Kirche auf der Sahne. Sorry, das ist ein Luxusproblem, was wir gerade haben mit dem Rüsselsheim-Pass. Es gibt viele andere Kommunen, und das kann jeder auch mal nachschauen und nachgoogeln, die haben sowas überhaupt nicht. Aber Rüsselsheim leistet es sich wieder mal. Und das sind so Themen, dass wir hier nicht den sozialen Kahlschlag ausrufen, sondern wir wollen nur ein Maß auf das Vernünftige zurück. Das ist nicht mehr und nicht weniger. Und da bitte ich doch auch ein bisschen auch die Vernunft walten zu lassen und nicht mit Zahlen um die Ecke zu kommen, die überhaupt nicht stimmen. Entschuldigung, die überhaupt nicht stimmen, sondern dass am Ende des Tages bei den Kindern überhaupt nicht gespart wird, sondern es geht darum, dass bei Erwachsenen nicht mehr der Rüsselsheim-Pass additiv dazukommt, sondern dass sie weiterhin die Ehrenamtskarte auch behalten können. Und ich denke, der Herr Jackler hat es auch gesagt mit dem Lackmustest, ja, wir werden uns noch auf andere Einschnitte einstellen müssen. Das ist erst der Anfang. Und da müssen wir auch drüber diskutieren. Ist auch absolut in Ordnung. Aber bitte bleiben wir bei den richtigen Zahlen, bei den richtigen Fakten. Hier wird nicht der Sozialstaat abgeschafft, sondern hier wird nur die Kirche von der Sahne runtergenommen. Vielen Dank.
4: Herr Hauf, bitte.
5: Ja, vielen Dank. Ja, ich muss noch einmal darauf hinweisen, dass wir doch alle um die schwierige und prekäre Haushaltslage hier in unserer Stadt wissen. Und wir wissen auch um die Vorgaben und Auflagen, die von der Aufsichtsbehörde im Raum stehen. Und wir haben, das wurde ja auch schon mehrfach erwähnt, ein Haushaltssicherungskonzept, was mit der letzten Haushaltsgenehmigung verbunden ist und das auch solche Sparmaßnahmen einfach mal vorsieht. Die sind quasi zugesagt, wenn man das so will, ja. Und wir können diese Situation am Ende des Tages nicht einfach ignorieren. Ja, wir wissen, als Stadtverordnete kommen Entscheidungen auf uns zu, die sicherlich nicht vergnügungssteuerpflichtig sind und die uns auch überhaupt nicht leicht fallen. Aber wir müssen halt schauen, wie wir da vorankommen. Und im Einzelfall müssen wir auch mal Prioritäten setzen. Und wenn wir hier eine Priorität setzen und sagen, wir schaffen den Rüsselsheim-Pass nicht vollständig ab, sondern wir erhalten ihn vielmehr für Jugendliche und Kinder, dann ist es tatsächlich genau diese Vorgehensweise. Und am Ende des Tages wird es so sein, dass wir Kompromisse schließen müssen. Und genau das ist der Kompromiss. Wir erhalten den Rüsselsheim-Pass für Kinder und Jugendliche bis 18 Jahre und schaffen ihn gerade an dieser Stelle nicht ab. Und noch ein Wort zum Ehrenamt. Ja, das Ehrenamt ist wirklich super wichtig und in der Stadt, und das trägt die Stadtgesellschaft in weiten Teilen. Und das wird auch honoriert. Und das wird insbesondere honoriert durch die Ehrenamtskarte, die jedem Ehrenamtler zugänglich ist und die erhebliche Vorteile bietet, wenn man sie denn auch nutzt. So, und diese Ehrenamtskarte, die wird in keinster Weise angegriffen. Und deswegen ist es auch kein Vorpark gegenüber dem Ehrenamt als solches. Von dieser Warte aus gesehen werden wir dieser Vorlage zustimmen. Danke.
1: Herr Humami, bitte.
6: Ja, verehrte Vorsitzende, liebe Kolleginnen und Kollegen, ich komme mir vor wie bei den Haushaltsreden in der Tat, aber ich versuche mich trotzdem kurz zu halten, weil ja vieles schon gesagt wurde. Aber trotzdem, ich muss sagen, meine zwei letzten Vorredner, wenn ich die mir nochmal anhöre, dann könnte ich wiederum meine Rede verlängern, aber ich mache das nicht. Ich bleibe bei dem, was ich vorhatte. Ja, und wie gesagt, gut, dass ich nochmal zum Schluss sprechen darf, damit ich nochmal das Richtige klarstellen kann und klarstellen darf. Ja, uns ist bewusst, dass Einsparungen notwendig sind und dass die Stadt in einer schwierigen finanziellen Lage ist. Ja, das ist uns bekannt, Herr Hauf. Aber genau deshalb kommt es darauf an, an den richtigen Stellen zu sparen. Und nicht dort, wo die sozialen Folgen am größten sind und der tatsächliche Nutzen fraglich bleibt. Der Rüsselsheim-Pass ist kein Luxusgut, liebe Kolleginnen und Kollegen, sondern ein wichtiges Instrument für soziale Teilhabe. Er ermöglicht Ehrenamtlichen und Menschen mit geringem Einkommen den Zugang zu Bildung, Mobilität, Kultur und Freizeit. Wer diese Unterstützung massiv einschränkt, spart kurzfristig auf dem Papier, riskiert aber langfristig höhere gesellschaftliche und finanzielle Folgekosten. Ich glaube, ich kann das hier an einem Beispiel noch mal darstellen. Wir kennen alle die Kosten der Transferaufwendung, ja, die ja rasant angestiegen sind. Und ich glaube, wir kennen bestimmt alle auch die Hintergründe. Ja? Also wenn man an der Jugend spart und wirklich nicht mehr in die Jugend investiert und vielleicht Freizeithäuser sogar schließt, ja, dann braucht man sich nicht zu sorgen, dass diese Transferaufwendungen, meine Damen und Herren, in die Höhe schießen. Ja? Und das ist der gleiche Punkt, den ich hier mit dem Ganzen auch gleichstellen möchte. Ja, dann möchte ich natürlich noch mal ganz wichtig sagen, das Haushaltssicherungskonzept hat natürlich eine Menge Einsparpotenzial. Warum wir immer bei den Kleinsten, immer bei denen, die es am dringendsten notwendig haben, sparen, das frage ich mich immer an der Politik. Hinzu kommt die erwarteten Einsparungen, das muss man sich anhören, die erwarteten Einsparungen könnten sich am Ende sogar als Fehlannahme erweisen. Warum? Wenn weniger Menschen Angebote der Volkshochschule, des Schwimmbades, des Theaters oder andere Einrichtungen nutzen können, sinken gleichzeitig Teilnehmerzahlen, das ist ja klar, Ausleistung und teilweise sogar Einnahmen. Das bedeutet im Endeffekt ein doppelter Nachteil. Weniger gesellschaftliche Teilhabe, ja, das muss man sich mal auf der Zunge zergehen lassen, weniger gesellschaftliche Teilhabe und gleichzeitig negative Auswirkungen auf unsere städtische Angebote und Einrichtungen. Soziale Unterstützung, meine Damen und Herren, endet nicht automatisch mit dem 18. Lebensjahr. Ich glaube, das hat meine Kollegin Frau Schmitz-Henkes ganz klar noch mal betont, für die, die es hören wollten. Ja, viele Menschen befinden sich in der Ausbildung, im Übergang in den Beruf oder in schwierigen Lebenssituationen und sind weiterhin auf Unterstützung angewiesen. Wer heute bei Bildung, Mobilität und gesellschaftliche Teilhabe spart, spart am Ende oft an der falschen Stelle. Deshalb lehnen wir diese Vorlage strikt ab. Ja, statt soziale Kürzungen, meine Damen und Herren, brauchen wir ausgewogene Konsolidierungsmaßnahmen, die mir noch so ein bisschen vom Magistrat fehlen, die den Haushalt stabilisieren, ohne den gesellschaftlichen Zusammenhalt zu schwächen. Vielen Dank.
1: So, wir kommen in die zweite Wortmeldungsrunde. Damit bleibt Ihnen 3 Minuten. Herr Klaus, bitte.
4: Ja, ich mache es ganz kurz. Ich kann es einfach nicht fassen, was wir hier machen. Seit November letzten Jahres liegt ein Haushalt auf dem Tisch mit um die 80 Millionen Defizit. Und die erste konkrete Maßnahme, Einsparmaßnahme, über die hier heiß diskutiert wird, mit Räderbeiträgen, wo Leute nach vorne kommen, wo Herzblut drin ist, geht um diesen Punkt. Ich kann es nicht fassen. Jeder Mensch, der quasi pleite ist, überlegt sich doch, wo ist der größte Einsparposten und nicht, wo ist der kleinste? Wir fangen absolut am falschen Ende an. Ja? Wann passiert es mal, dass wir an die großen Brocken rangehen und genauso mit Vehemenz darüber diskutieren? Vielen Dank.
1: Herr Jackler, bitte.
7: Vielen Dank. Wir haben ein Haushaltssicherungskonzept beschlossen, in dem wir gesagt haben, dass wir 140.000 Euro einsparen wollen, was faktisch eine Abschaffung des Rüsselsheim-Passes wäre für alle. Der Bürgermeister Karakay hat jetzt eine Drucksache vorgelegt, indem er es durch Maßnahmen innerhalb des Rüsselsheim-Passes oder des Hauses, wie auch immer, schafft, ja, das Ganze auf 64.592,78 € zu drücken, die Einsparungsmaßnahmen, und damit einen Teil des Rüsselsheim-Passes zu erhalten. Und zu erhalten für einen Personenkreis, der auch weiterhin in der Beschlussvorlage mit den unter 18-Jährigen und so weiter genannt wurde. Das ist es mehr als erwähnenswert, ja, das zu sagen. Und von daher kann man nur sagen, wir scheitern am Ende des Tages an den kleinen Dingen und wollen dann über die großen Dinge abstimmen, die irgendwann nochmal kommen. Meine Damen und Herren, das wird so nicht funktionieren mit diesem Haushalt, mit diesem Haushaltsdefizit. Jetzt lassen Sie uns den Rüsselsheim-Pass erhalten für einige wenige, die es brauchen, die dort auch genannt sind. Und hören Sie auf, die Verquickung mit der Ehrenamtskarte zu machen. Die Ehrenamtskarte ist hier überhaupt nicht betroffen, sondern die Ehrenamtler erhalten weiterhin ihre Ehrenamtskarte. Und es wird einigen wenigen die Kirsche auf der Sahne einfach nur genommen. Vielen Dank.
1: Frau Meixner-Römer.
8: Frau Stadtverordnetenvorsteherin, meine Damen und Herren, die hohe Emotionalität dieser Diskussion jetzt ist erschreckend. Und ich persönlich finde die Argumente, die teilweise angebracht wurden, so, dass sie Angst schüren müssen. Nein, in der Stadt Rüsselsheim ist es nicht so, dass Menschen, Kinder abgehängt werden, dass es keine Investitionen für Bildung gibt oder für Kleinste und Kleine. Nein, gerade da haben wir einen Schwerpunkt. Lesen Sie, wie viel Abdeckung wir haben im Bereich der Kita-Plätze, wie die Situation im Ganztag in unseren Schulen ist, was wir investieren, damit Kinder einen Zugang zu Bildung haben, zu Förderung, was es eine Breite an Unterstützungsmaßnahmen gibt. Und es wird im Rahmen einer Reduzierung dieses Rüsselsheim-Pass einer wirklich meiner Meinung nach nachvollziehbaren, vertretbaren Reduzierung, wo es gerade bei den Kleinsten noch darum geht, dass alles bleibt, wird halt hier ein Szenario gezeigt, das einem Angst und Bange wird. Und sehr geehrter Herr Humani, die sozialen Transferleistungen, die bei jeder Kommune davonlaufen, haben null und zwar gar nichts mit dem Rüsselsheim-Pass zu tun. Da wissen Sie ganz genau, es gibt ganz andere Kriterien, die das Ausufern der sozialen Transferleistungen hervorrufen. Meine Damen und Herren, es geht um eine Reduzierung. Es geht um etwas, was verträglich ist, was überlegt ist. Es geht darum, dass hier in Rüsselsheim immer noch viel an Sozialem erhalten bleibt. Und es geht meiner Meinung nach darum, das sowohl als auch für Rüsselsheim zu erhalten. Es geht nicht um das Entweder-Oder. Und in dieser Diskussion kam sehr oft zum Ausdruck, dass es hier jetzt bald gar nichts mehr gibt. Dagegen wende ich mich. Es gibt ein hohes Interesse, hier in dieser Stadt soziales Miteinander zu sichern in vielen Bereichen. Und gerade im Dezernat für Kinder und Jugendliche wird ein großes Augenmerk darauf gelegt, dass hier niemand abgehängt wird, dass Teilhabe ermöglicht wird und dass alle mitgenommen werden können. Insofern bitte ich doch darum, dass man, auch wenn man sich gegen eine Drucksache inhaltlich verwehrt, dass man dann aber doch die Kirche im Dorf lässt. Meiner Meinung nach schürt diese Argumentation bei Außenstehenden, bei Zuhörern eher Ängste.
1: Frau Schmitz-Henkes, bitte.
2: Ja, vielen Dank, Frau Vorsitzende. Zunächst einmal habe ich meinen Vortrag damit begonnen, zu loben, was in dieser Vorlage drinsteht und das Bemühen darum, und für Kinder und Jugendliche weiter zu sorgen. Das ist das eine. Das andere ist, dass es einen Unterschied gibt zwischen der Ehrenamtskarte und dem Rüsselsheim-Pass. Und wer mir zugehört hat, hat bemerkt, dass ich nicht ein einziges Mal das Wort Ehrenamtskarte benutzt habe. Es ging mir tatsächlich um den Rüsselsheim-Pass und dabei, das möchte ich einfach hier nochmal klarstellen, dass das nicht nach draußen so dringt, als hätte ich da irgendetwas nicht richtig verstanden oder verquickt.
1: Herr Humami.
6: Ja, ich würde auch gerne mal ganz kurz was klarstellen. Also ich vergleiche das mal mit einer Familie. Also stellen Sie mal vor, Ihr Sohn oder Ihre Tochter kommt zu Ihnen, sagt Ihnen hier, wir wollen am Sonntag ins Schwimmbad, und Sie sagen, ja, liebes Kind, nein, wir müssen sparen. Und jetzt sagt Ihr Kind, weil Kinder ja gerne diskutieren, ja, aber was ist mit unserem Maledivenurlaub im Sommer? Darauf können wir verzichten, lieber gehen wir ins Schwimmbad. Sie sagen aber, nein, wir sparen am Schwimmbad und gehen in den Maledivenurlaub im Sommer. Verstehen Sie, was ich meine? Wir haben ein Haushaltssicherungskonzept. Und wir fangen bei dem Kleinsten an. Warum können wir nicht bei den Millionenbeträgen anfangen, dass wir dann gucken können, ob überhaupt eine Einsparung in dem Bereich erforderlich ist? Ja? Ich hoffe, es ist jetzt verständlich, aber...
9: Also ich habe es tatsächlich nicht verstanden, weil aus meiner Sicht macht die Stadt Rüsselsheim gerade Urlaub im Garten, dass wir hier nicht über Maledivenurlaub sprechen können. Also das möchte ich hier nochmal klarstellen. Ich weiß jetzt nicht, wer, ich glaube Herr Bernhard und danach Herr Waltschuk, das wäre jetzt die dritte Wortmeldung. Eine Minute bitte.
3: Ja, das geht sogar schneller. Also der Klaus hat mit einer Sache absolut recht und da kann ich ihn auch nur unterstützen. Das heißt, hier werden Redebeiträge geführt in einer Länge für etwas, was gar nicht so hoch angesetzt werden müsste. Man meint gerade, man wird über die Grundsteuererhöhung reden. So staatsmännisch wird hier aufgetreten. Das ist das Erste. Das Zweite, wir müssen irgendwo anfangen. Ja, das ist absolut richtig. Wir haben große Brocken, die wir auch einsparen müssen. Absolut richtig. Aber das heißt nicht, dass wir deswegen bei den kleinen Dingen sagen können, da gucken wir drüber hinweg. Das ist ja Unfug. Viele Krümel geben auch einen Kuchen und letztendlich müssen wir da alles zusammenkratzen. Das gehört dazu. Und ich habe es auch von der Humami Ihnen so verstanden mit Malediven. Das ging mir jetzt gerade auch ein bisschen zu weit. Also das war, glaube ich, so der Vergleich, der so ganz passend war. Und Frau Schmitz-Henkes da auch nochmal. Es ging nicht darum mit der Ehrenamtskarte, dass Sie das gesagt haben, sondern es ging mir darum, den Zuhörer zu erklären, dass es eine Ehrenamtskarte gibt, mit der man schon 50% bekommt. Weil das wurde von noch keinem hier erwähnt und deswegen wollte ich das auch noch ins Feld führen, damit es einfach richtig gestellt ist.
9: Damit
3: bin ich
9: ist
3: durch? Habe ich es? Danke, gut.
9: Eine Minute drei. So, Herr Klaus. Herr Waltschuk.
10: Ja, ich glaube, es ist ganz, ganz wichtig zu wissen, dass wir uns deswegen dagegen wehren, weil uns das ganze Konzept fehlt. Wir haben im Juni, werden wir mal über den Haushalt sprechen und nach der Sommerpause werden wir diesen Haushalt vielleicht mal beraten und im September, da ist ein Dreiviertel vom Jahr um. 962.500 Euro stehen für Pressearbeit in diesem Haushalt drin. Wir sind da noch nicht rangegangen, aber die 65.000 Euro, da müssen wir sparen, das sind falsche Prioritäten. Das sage ich ganz deutlich. Wir müssen an die dicken Brocken ran und daher, Herr Oman, Sie haben recht, wir verzögern das in der Richtung. Und natürlich sind CDU und SPD, das höre ich ja jetzt hier, da bei den Kleinen sparen, wir müssen das einhalten. Die 2 Millionen bei den Personalkosten, die im Haushaltskonzertierungskonzept dieses Jahr eingespart werden sollen, von denen haben Sie nicht gesprochen. Aber die 140.000 beim Rüsselsheim-Pass, davon sprechen Sie in dem Rahmen. Und es ist im Prinzip dann Gebührenerhöhung, ist 1,4 Millionen, ist gar kein Problem. Wir müssen Verantwortung übernehmen. Das kommt von Ihnen rüber in dem Rahmen. Lassen Sie uns an die großen Punkte rangehen, ein Gesamtkonzept schaffen. Dann können wir das
9: so. So, das war Ihr Redebeitrag, Herr Waldschuk. Ich freue mich auf die Vorschläge der WSR. Herr Schneckenberger.
11: Ja, ich habe den Eindruck, dass manche Kolleginnen und Kollegen hier den Haushalt zum Vorwand nehmen, um eine Sache abzulehnen, die sie grundsätzlich ablehnen. Ja. Die Beträge, die in der Vorlage erwähnt werden, die sind überhaupt nicht festlegbar, die sind aus dem Ärmel geschüttelt, ja, was da an Einsparungen kommen soll. Und wenn die tatsächlich kämen, machen die an unserem Haushalt rein gar nichts aus. Von daher sind es Krokodilstränen, die sie weinen von der CDU und vor allen Dingen von der SPD. Ja. Sie sollen sich mal ihren Namen angucken, da steht nämlich Sozial drin. Ja. Davon ist manchmal bei Ihnen wenig zu merken.
9: Frau Meixner-Römer, dritte Wortmeldung.
8: Ich habe jetzt noch eine Minute, ich weiß, ja, meine Damen und Herren, aber die möchte ich gerne ausnutzen. Sozial heißt auch zu schauen, dass diese Gesellschaft in unserer Stadt Rüsselsheim, dass jeder irgendwo zum Zuge kommt und gesehen wird und dass es, wie gesagt, dieses sowohl als auch gibt. Und meine Damen und Herren, es ist wirklich ein Bruchteil dessen. Es geht auch um ein Signal der Aufsichtsbehörde gegenüber, dass man auch mal in die Handlung kommt. Die großen Aufgaben werden uns nicht davonlaufen. Auch denen werden wir uns stellen müssen und werden es tun. Aber man muss irgendwo auch mal anfangen. Und das ist ein sozialverträgliches, durchdachtes Konzept. Da fällt niemand hinten runter, so wie es jetzt skizziert wird. Und wer Ehrenamt macht, meine Damen und Herren, viele von Ihnen tun das und ich auch, der tut das auch, weil dies eine sinnstiftende Tätigkeit ist. Der macht es jetzt nicht unbedingt wegen der reduzierten Eintrittskosten im Schwimmbad.
9: Vielen Dank, Frau Meixner-Römer. Herr Oberbürgermeister, bitte.
12: Frau Stoffmann, Vorsteherin, Herr Valerius, Herr Bürgermeister Karakaya und ich sitzen am kommenden Dienstagnachmittag beim Regierungspräsidium und werden uns mit Sicherheit den Presseartikel unter die Nase halten müssen über diese Diskussion heute. Und werden uns die Frage beantworten, wie wollt ihr eigentlich konsolidieren, wenn ihr über solche Themen diskutiert? Und ich will mit dem Märchen aufhören, dass wir bisher nichts gemacht haben. Herr Waldschuch, Herr Klaus und Herr Flörsheimer und alle anderen, die nicht zugestimmt haben. Wir haben die Übernachtungssteuer eingeführt, HSK. Wir haben das Thema Parkplätze. Alle schimpfen gerade über die Abschaffung der Brötchentaste. Wir haben die Parkgebühren erhöht. Wir haben die Reduzierung der Kostenerstattung bei der AOR um 1 Million Euro umgesetzt. 1 Million Euro.
9: Herr Waldschuk, ich möchte Sie bitten, das zu unterlassen und mit Respekt auch dem Oberbürgermeister zuzuhören.
12: Vielen Dank, Frau Stadtvorsteherin. Wir werden den Rüsselsheim-Pass, das sieht ja nach einer Mehrheit aus, um 70.000 Euro einsparen statt 140.000 Euro. Wir haben bei Kultur 1, 2, 3 295.000 Euro eingespart. Die Zinsersparnisse sind auch nennenswert mit fast 780.000 Euro. Also wir machen viele Dinge. Und der Eindruck, dass wir jetzt anfangen bei 70.000 Euro, ihr Leute, wir sind bei 80 Millionen Defizit. Wir machen viel mehr Dinge als diese 70.000 Euro. Und ich kann da, Herr Klaus, da stimme ich Ihnen auch zu, und Herrn Bernhard, also man hat jetzt gerade das Gefühl, wir reden darüber, die Grundsteuer zu vervierfachen, in dem, wie diskutiert worden ist. Und hören Sie bitte auf, wir müssen breit gucken und wir reden tatsächlich breit in die Gesellschaft hinein. Und ich sage Ihnen zu, wir werden in diesem Jahr noch deutlich intensiver über das Thema Konsolidierung sprechen als die 75.000 Euro beim Rüsselsheim-Pass. Und das ist aber kein Grund, das nicht zu machen. Denn wir brauchen diese kleinen Tröpfchen, die am Ende das Fass voll machen. Und wir müssen am Ende zu einem Endbetrag kommen. Und ich sage es nochmal, nächste Woche Dienstag, wir werden gerne berichten, wie das Gespräch gelaufen ist. Glauben Sie mir, wir werden auch die Ergebnisse aus diesem Gespräch berichten. Ich bin zwar relativ optimistisch, was das Gespräch angeht, aber das werden wir uns mit Sicherheit auf den Tisch legen.
9: Vielen Dank. Ich sehe keine weiteren Wortmeldungen mehr. Oh, Herr Karak.
13: Vielen Dank, Frau Stadtvorsteherin. Ich habe jetzt erstmal Dank an den Oberbürgermeister. Ich habe mir extra alle Wortbeiträge angehört, um dann mal mitzuschreiben und zu schauen, was genau gesagt wurde. Was ist denn, was korrekt ist und was nicht? Und ich glaube, es muss einiges nochmal klargestellt werden. Also grundsätzlich, das ist ein Auftrag, den Sie erteilt haben. Der ist ja nicht auf meinem Mist gewachsen, das ist vielleicht mal vorneweg. Sie haben im Prinzip gesagt, streicht den Rüsselsheim-Pass komplett mit der 140.000 Euro Streichung, die Sie im HSK beschlossen haben, die dem zugestimmt haben. Ob man es wusste oder nicht, dass das die Gesamtsumme ist, die etwa veranschlagt wird für den Rüsselsheim-Pass, ist jetzt erstmal egal an der Stelle. Weil das, was wir hier mit der Drucksache vorgelegt haben als Magistrat, ist ein Kompromissvorschlag, der genau diese sozialen Härten vermeiden soll. Es geht hier nicht um einen sozialen Kahlschlag, sondern uns davor zu bewahren. Im Prinzip, muss Ihnen klar sein, haben wir aus der Verwaltung Ihren Arbeitsauftrag nur zu 50% erfüllt und nicht zu 100%. Das ist die Drucksache, der Kompromissvorschlag. Das bedeutet, wenn Sie dieser Drucksache zustimmen sollten, müssen wir die übrigen 50%, weil wir es dem HSK entsprechend dem RPA vorgelegt haben und er diese Schritte abfragt und die Ergebnisse sehen möchte, müssen wir noch woanders gemeinsam finden. Also das ist noch etwas, das wir auch noch tun müssten. Das muss man auch ehrlichkeitshalber sagen. Sie müssen auch wissen, wenn wir jetzt nächste Woche Dienstag beim RP sind und der sagt, hier, ihr schafft ja immer das, wir werden nicht mal annähernd zusammenkommen im Sinne eines Haushalts 2026, dann gibt es nicht nur den Rüsselsheim-Pass komplett nicht dieses Jahr, fürs restliche Jahr, sondern auch die übrigen Förderungen für Vereine, für alles, für Themen wie Bel Air, das Rollwerk, ne, die Sportvereinförderung etc. Alles, was in den 13 Millionen freiwilligen Leistungen ist, würde dann auch nicht kommen. Der Rüsselsheim-Pass ist davon ein kleiner Teil. Nur, dass Ihnen das mal bewusst ist. Jetzt, ich habe mir noch ein paar Dinge zu den einzelnen Rednern notiert, die da sehr emotional gegangen sind. Ich glaube, Sie haben da einen falschen Fokus. Der Rüsselsheim-Pass ist für Menschen gedacht, die unter anderem Sozialleistungen beziehen. Der ist nicht für die Ehrenamt-Card-Inhaber gedacht. Die sind nur irgendwann mal später dazugekommen oder wurden gleich mitgedacht. Das spielt aber keine Rolle. Es war eher für die, die bedürftig sind, die Unterstützung brauchen, um soziale Teilhabe zu leben in dieser Stadt. Und das ist, glaube ich, das Wichtigste. Und wenn Sie mal auf der letzten Seite der Drucksache lesen, Personen, die in Rüsselsheim am Main wohnen und Leistungen nach folgenden Gesetzen beziehen, SGB II, SGB 12, ne, das wäre die Grundsicherung zum Beispiel, Asylbewerberleistungsgesetz, Wohngeld, Kinderzuschlag, das sind die Themen. Also Leute aus den finanziell schwachgestellten Familien, die wirklich darauf angewiesen sind. Und wir fokussieren uns hier auf die Kinder und Jugendlichen. Es wird eine Priorität gesetzt. Die fallen eben nicht raus aus dieser Thematik. Und dass Erwachsene rausfallen, also ein bisschen Eigenverantwortung muss man den Menschen schon zutrauen, wenn sie volljährig sind. Das muss man schon sagen. Wir können uns eben diese Situation einfach gerade nicht leisten. Der Rüsselsheim-Pass ist eine tolle Sache. Also ich glaube, der ganze Magistrat und das ganze Haus finden diesen Pass, so wie er bisher ist, super. Keiner will den abschaffen. Deswegen dieser Kompromissvorschlag, um ihn zu retten. Genau darum geht es, ihn zu retten. Und die Ehrenamtskarteninhaber, ich glaube, Herr Bernhard, Sie haben es gesagt, die bekommen mit der Ehrenamtskarte 50%. Mit dem Rüsselsheim-Pass konnte man sozusagen eine Doppelförderung abgreifen und auf 75% kommen. Weil wir eben zu schätzen wissen, was die Ehrenamtler leisten in dieser Stadt. Und dafür sind wir auch wirklich dankbar. Aber auf der anderen Seite danken wir dem Land Hessen, dass sie eben diese Ehrenamtskarte mit den großen Ermäßigungen, das ist das Wort, eben liefern. Und da sind mehr Ermäßigungen möglich als nur das, was Rüsselsheim bietet. Das muss man wissen. Und das ist wirklich eine tolle Sache. So vielleicht, um mal ein paar Dinge klarzustellen. Also wir priorisieren hier ganz klar und konzentrieren uns auf Kinder und Jugendliche und schaffen eben nicht ab. Ja? Und das Haushaltssicherungskonzept muss eben auch noch realisiert werden. Also das muss Ihnen auch bewusst sein. Erfüllen wir das Haushaltssicherungskonzept nicht, das kann auch über eine andere Maßnahme sein. Dann gibt es keinen Haushalt und dann haben wir soziale Härten, die wir verantworten müssen. Denn Haushalt zu bekommen, das hat die höchste Priorität. Das muss man sich auch immer noch mal vor Augen rufen. So, und Herr Schneckenberger, Sie haben es doch mal schön gesagt. Ja. Also ich sage Ihnen, diese Drucksache ist sozial, weil sie eben diesen unsozialen Auftrag, den Rüsselsheim-Pass komplett zu streichen, verhindert und ihn erhält. Wir vermeiden die restlose und ersatzlose Streichung des Rüsselsheim-Passes. Wenn Sie sich dagegen entscheiden sollten, dieser Drucksache heute zuzustimmen, ist das auch ein Weg. Aber dann müssen wir uns gemeinsam trotzdem noch mal hinsetzen und überlegen, wo diese 140.000 in Summe herkommen. Mit dieser Drucksache müssen wir dann immer noch überlegen, wo die übrigen 65.000 Euro herkommen, die wir dem RP vorlegen müssen. Also das müssen Sie wissen. Ich appelliere aber, das ist ein guter, gangbarer Weg, den wir Ihnen als Magistrat empfehlen. Und deswegen würde ich hier doch um Zustimmung werben. Weil wenn wir das nicht mal hinkriegen, wie sollen wir die großen Brocken hinkriegen?
9: Vielen Dank an Herrn Oberbürgermeister Burkhardt und Herrn Bürgermeister Karakaya für die Klarstellung. Vielleicht ist es jetzt einigen noch mal ein bisschen klarer geworden, die vielleicht auch die Drucksache nicht ganz so gelesen haben. Also vielen Dank noch mal für die Aufklärung. Es gibt keine weiteren Wortmeldungen. Es gibt aber einen Änderungsantrag, der wurde gerade verteilt. Ich weiß nicht, ob alle Fraktionsvorsitzenden haben, sonst würde ich ihn einfach noch mal vorlesen. Und zwar ist das ein Änderungsantrag der Fraktion Die Grünen, Linke, offene Liste. Änderungsantrag zur Drucksache. Die Fraktion Die Grünen, Linke, offene Liste stellt folgenden Änderungsantrag. Die Stadtverordnetenversammlung beschließt, auf die Reduzierung der Aufwände für den Rüsselsheim-Pass zu verzichten und wird im Laufe der Haushaltsberatung 2026 eine entsprechende Aufwandsminderung an anderer Stelle vornehmen. Ich weiß nicht, Frage an die Grünen, aber gibt es schon einen Termin für die Haushaltsberatung?
14: Also wird der Termin, den der Bürgermeister eben genannt hat, laufendes Jahr.
9: Gut. Haben den Änderungsantrag alle verstanden, dass wir über den Änderungsantrag abstimmen können? Gut, dann für die Beratung noch eine kurze Pause, damit Sie sich in den Fraktionen beraten können, was Sie mit dem Änderungsantrag. Kurze Pause, bitte nicht wegrennen. Eine Minute.
15: Also dann schauen wir mal, ob die Minute eine Minute ist. Es geht um den Rüsselsheim-Pass. Bürgermeister Karakaya hat noch mal darauf hingewiesen, was die Ausgangslage war. Es gibt ja einen Auftrag der Stadtverordnetenversammlung hier, Haushaltskonsolidierung zu betreiben. Und sie mussten diese 100 und so und so viel 60.000 Euro zusammensammeln. Sie konnten das abmildern, sodass eine Deckungslücke von 65.000 Euro als Kompromiss eingeführt worden ist. Die Gegenargumente waren, kann man teilen, dass natürlich es viel wichtiger ist, große Haushaltsposten einmal am Beginn der Konsolidierung in den Angriff zu nehmen, als jetzt bei kleinen Positionen hier herumzudoktern. Aber der Oberbürgermeister hat auch darauf hingewiesen, dass der Magistrat schon auch größere Posten hier in die Haushaltskonsolidierung oder in die Einsparungen gebracht hat, die schon wirksam werden. Und jetzt gibt es hier einen Antrag der Grünen, die stehen jetzt hier zusammen, der im Kern die Position vertritt, man solle es noch mal verschieben und dem Oberbürgermeister hier sozusagen eine wichtige Aufgabe zukommen lässt, nämlich einen Termin zu nennen, bei dem unter anderem diese Position besprochen wird. Der Oberbürgermeister ist jetzt hier von seinem oder die Magistratsmitglieder sind jetzt hier noch mal in die Fraktionen ausgeschwärmt. Bürgermeister Karakaya spricht mit Renate Meixner-Römer, die hier für die SPD gesprochen hat und aufgerufen hat, die Kirche im Dorf zu lassen. Und Stefan Bernhard hat aufgerufen, die Kirche von der Sahne zu nehmen, was das Gleiche ist, also mal ein bisschen zu mäßigen mit großen Worten des Sozialkratzschlags, der möglicherweise hier ein bisschen überzogen ist. Das muss aber jetzt hier ausgehandelt werden und jetzt schauen wir mal in die Runde. Die Minute läuft. Die CDU-Fraktion, die Grünen, offene Liste, Linke stehen hier zusammen und diskutieren, wie sie vorgehen. Maria Schmitz-Henges spricht jetzt zur Fraktion gewandt. Alle hören zu, auch hier vor mir die Liste ABI und BSI, die jetzt hier über diesen Änderungsantrag lebhaft diskutieren. Und auch bei der CDU-SPD-Fraktion, die dort jetzt in der neuen Sitzordnung näher zusammensitzen, weil ja die AfD rechts außen und hier ABI und BIS links außen sitzt. Die stehen hier zusammen und diskutieren. Dazu gekommen ist auch das neue Magistratsmitglied Jens Grode, der jetzt hier auch hier an diesem Größen, dieser größeren Zusammenkunft im Ratssaal hier unter mir diskutiert mit dem Oberbürgermeister Murat Karakaya, schaut auf die Uhr. Die Zeit läuft. Wir haben ja eine Minute Sitzungsunterbrechung. Auch Steffi Kropp spricht hier engagiert mit Joachim Waldschuch. Und ist eine hitzige Debatte da, die dort entsteht. Es ist ja eine Sitzungsunterbrechung, es ist eine klare Aussprache. Joachim Waldschuch entgegnet. Wir können zwar nicht hören, was gesprochen wird, aber es ist eine lebendige, lebhafte Diskussion, die dort stattfindet. Und jetzt geht die Stadtverordnetenvorsteherin auf ihren Platz und wird jetzt gleich die Fortsetzung der Sitzung ermahnen, auffordern. Denn wir haben natürlich auch einen gewissen Zeitdruck. Wir sind erst beim dritten oder vierten Tagesordnungspunkt unter dem Teil 2. Und jetzt sind wir mal gespannt, wie jetzt mit diesem Änderungsantrag umgegangen wird, der ja eine, ja, nennen wir es mal Vertagung vorgeschlagen hat. Und jetzt geht die Stadtverordnetenvorsteherin zu ihrem Arbeitsplatz und wird die Sitzung gleich wieder eröffnen.
9: So, wir kommen zur Abstimmung des Änderungsantrags der Grünen, Linke, offene Liste.
15: Auch das gehört zum Geschäft, ist wohl noch ein Stadtverordneter vor der Tür, der kommt. Und jetzt ist alles wieder vollzählig und kann abgestimmt werden.
9: Gut, dann kommen wir zur Abstimmung. Wer dem Änderungsantrag der Grünen, ich wiederhole es nochmal, Linke, offene Liste, seine Zustimmung erteilt, den bitte ich ums Handzeichen. Das sind 12. Wer den Änderungsantrag ablehnt, das müssten 31 sein. Gegenprobe, wer enthält sich? Passt. Damit abgelehnt. Wir kommen zur eigentlichen Drucksache. Wer der Drucksache seine Zustimmung erteilt, den bitte ich ums Handzeichen. Das sind 27 Ja-Stimmen. Wer stimmt mit Nein? Das sind 16. Gegenprobe. Wer enthält sich? Eine Enthaltung. Dann sind es 15 Nein-Stimmen und eine Enthaltung. Damit zugestimmt. Dank. Wir kommen zum nächsten Tagesordnungspunkt. Das ist der Tagesordnungspunkt 24. Hier gibt es keine Pause. Verstetigung des Projekts Housing First. Wortmeldung dazu bitte. Das ist nicht der Fall. Es wurde alles gesagt im Ausschuss. Sehr schön. Wir kommen zur Abstimmung. Wer der Drucksache seine Zustimmung erteilt, den bitte ich ums Handzeichen. Das sind 37 Ja-Stimmen. Wer stimmt mit Nein? Das sind 6. Enthaltungen dürfte es keine geben. Passt. Dankeschön. Damit zugestimmt. Wir kommen zum Tagesordnungspunkt 25. Schutz der Schulen vor Vandalismus. Ich bitte um Wortmeldungen. Das ist nicht der Fall. Doch, Entschuldigung, Herr Klaus.
4: Ja, also ganz schräge Situation. Ich erwarte ja, dass die SPD ihren eigenen Antrag zustimmt, beziehungsweise der Drucksache zustimmt, nicht ihrem eigenen Antrag, und die den Gang als erledigt betrachtet. Genau das tun wir nämlich nicht. Wir sehen das als einen Zwischenbericht an, und es kommt eben öfter vor, dass wir diese Situation haben, dass ein Antrag noch nicht erledigt ist und trotzdem eine vorläufige Drucksache irgendwie vorgestellt wird und dann gesagt wird, damit sei der Antrag erledigt. In diesem Fall wird gesagt,

0: in Zukunft oder auch in der Vergangenheit hat uns das eben auch betroffen. Vielen Dank.
1: Herr Bulut, bitte.
2: Ja, also wir werden diesem Antrag weiterhin zustimmen. Und wir wollten auch die Gelegenheit hier nutzen, um an dieser Stelle nochmals hervorzuheben, dass wir den Einsatz der Arbeitsgruppe sehr begrüßen und werden natürlich die weitere Entwicklung hier beobachten. In diesem Zusammenhang möchten wir zugleich anregen, die Stadtpolizei hier noch stärker in diesen Prozess mit einzubinden. So könnte die Polizei beispielsweise bei Streifenfahrten, die ja ohnehin stattfinden, noch häufiger Schulen anfahren und nach dem Rechten Ausschau halten. Wir erachten eine solche Maßnahme im Übrigen als sehr sinnvoll, wenn es um Vandalismusprävention geht. Und zugleich ist uns hier an dieser Stelle aber auch klar, dass ein vollständiger Schutz nur durch einen dauerhaften Objektschutz möglich ist, der natürlich auch sehr kostenspielig sein dürfte. Aber das nur als kurze Anregung an dieser Stelle. Wir können Ihnen jedenfalls versichern, dass wir den gesamten Vorgang bei uns auf Wiedervorlage setzen werden und sind hier insbesondere auf die ersten Ergebnisse der Arbeitsgruppe gespannt, die ja Ende des Jahres folgen werden. Vielen Dank.
1: Vielen Dank. Weitere Wortmeldungen? Wir werden das selbstverständlich im Ältestenrat noch mal besprechen. Ich kann jetzt allerdings die Argumentation nicht so ganz nachvollziehen. Die SPD hat es ja jetzt gerade noch mal begründet, was jetzt sie da irgendwelche dazu bewegt, das noch mal mit aufzunehmen. Aber wir werden es selbstverständlich besprechen. So, dann kommen wir zur Abstimmung. Wer der Drucksache seine Zustimmung erteilt, den bitte ich ums Handzeichen.

0: Das sind 25 Ja-Stimmen. Wer stimmt mit Nein? Das sind 11 Enthaltungen. 7 Enthaltungen. Damit zugestimmt. Wir kommen zum nächsten Tagesordnungspunkt. Das ist der Tagesordnungspunkt 26, Erweiterung der Unterführung des Bahnhofs Rüsselsheim. Wortmeldungen dazu. Frau Steinborn.
1: Ja, wir waren ja der Antragsteller, von daher möchte ich natürlich da auch ein paar Worte zu sagen. Wir halten diese Erweiterung immer noch für sehr sinnvoll. Wir verstehen aber auch, dass es eine klare, ich sag mal, Verweigerung der Deutschen Bahn gibt, dort uns zu unterstützen, und alleine können wir es nicht. Und ganz im Gegenteil, selbst wenn wir es machen wollten, würden wir von der Bahn gar keine Genehmigung bekommen, weil wir ja auf deren Gelände da irgendwas tun müssten. Und sie wollen ja im Zuge des Deutschland-Taktes da eventuell erweitern. Jetzt ist das Problem, das wird sich noch Jahre hinziehen, bis diese Strecke vielleicht irgendwie angegangen wird. Selbst Planungen sind da ja noch nicht gestartet und von Umsetzung ganz zu schweigen. Wir werden deshalb in diesem Fall, also wir haben uns im letzten Fall bei der letzten Drucksache enthalten, weil wir es eigentlich auch als Zwischenbericht sehen, aber in diesem Fall werden wir zustimmen, weil das einfach noch so ein langer Zeitraum ist, in dem man da wieder das auf Wiedervorlage setzen könnte. Das werden wir auch tun, vielleicht nicht wir, die wir hier sitzen, aber ich hoffe, dass es dann auch noch eine grüne Fraktion gibt, die sich dieses Themas annehmen wird, um aber jetzt nicht einen riesen Rückstau an Anträgen in der Verwaltung zu haben, würden wir in dem Fall der Drucksache zustimmen und damit den Antrag erst einmal für erledigt erklären. Wie gesagt, sinnvoll halten wir es immer noch, weil auch Barrierefreiheit zum Beispiel, die gesagt wird, die wir ja so haben, in den letzten Jahrzehnten, die ich in Rüsselsheim jetzt schon wohne, oft genug nicht gegeben war. Das muss man einfach mal so sagen, und es wäre halt eine Chance, da einfach mehr zu erreichen. Und der Großteil der Rüsselsheimer Bevölkerung wohnt nun mal im Süden des Bahnhofs. Vielen Dank.
0: Vielen Dank. Gibt es weitere Wortmeldungen? Dann kommen wir zur Abstimmung. Wer der Drucksache sein

0: Eine Zustimmung erteilt, den bitte ich ums Handzeichen. Das erscheint mir einstimmig. Gegenprobe? Herr Waldschuh? Dafür? Okay, das ist dann einstimmig. Vielen Dank. Wir kommen zum alten Tagesordnungspunkt 28. Wir haben ja vorhin Photovoltaik in die nächste Sitzungsrunde geschoben. Das heißt, wir kommen zu den Vogelschutzmaßnahmen. Drucksache 24. Gibt es Wortmeldungen? Das ist nicht der... Herr Schneckenberger.
1: Ja, sehr geehrte Damen und Herren, das ist ein ausführlicher Bericht und ich gehe mal davon aus, dass diese Vorlage ein Zwischenbericht ist, denn in der Vorlage werden ja alle möglichen Maßnahmen da, nicht alle möglichen, da wird ja geprüft, wie viel werden die toten Vögel jetzt gesammelt, die vom Rathaus hier liegen. Und dann im Jahr, dann sehen wir weiter. Und ich denke, das ist ein Zwischenbericht und damit, ja, gut.
0: Vielen Dank, Herr Schneckenberger. Weitere Wortmeldungen? Das ist nicht der Fall. Dann kommen wir zur Abstimmung. Wer der Drucksache seine Zustimmung erteilt, den bitte ich ums Handzeichen. Das ist nicht einstimmig. Dann müssen wir zählen. Das sind 33. Wer stimmt dagegen? Das sind 10. Enthaltungen dürfte es keine geben. Damit zugestimmt. Vielen Dank. Wir kommen zum nächsten Tagesordnungspunkt 29, Igelschutz. Gibt es dazu Wortmeldungen? Bitte schön.
2: Ich möchte ergänzend zu unserem Antrag noch mal kurz auf zwei wesentliche Punkte eingehen. Und zwar erstens, Ziel eines Nachtfahrverbots für Mähroboter soll nicht sein, dass Gärten flächendeckend überwacht werden. Es soll auch ausdrücklich nicht darum gehen, dass Nachbarn sich gegenseitig kontrollieren. Die Allgemeinverfügung soll gemeinsam mit einer begleitenden Aufklärungskampagne Bewusstsein für ein Problem schaffen. Eine Allgemeinverfügung hat an dieser Stelle schlichtweg eine deutlich stärkere Wirkung als reine Aufklärung. Der Deutsche Städtetag spricht sich mittlerweile ausdrücklich für ein bundesweites Nachtfahrverbot aus. Zahlreiche Kommunen und ganze Landkreise haben entsprechende Allgemeinverfügungen bereits umgesetzt. Dass eine solch klare Vorgabe überhaupt benötigt wird und sich das Problem nicht durch die Geräte selbst löst, liegt an einem weit verbreiteten Irrtum und bringt mich direkt zum zweiten Punkt. Er betrifft die mangelnde Objekterkennung von Mährobotern. Auch wenn moderne Geräte in der Regel über Sensoren verfügen, die eigentlich dafür sorgen sollten, dass Hindernisse umfahren werden, zeigen empirische Auswertungen, dass Igel in den meisten Fällen nicht als Hindernis erkannt werden. Das Leibniz-Institut für Zoo- und Wildtierforschung hat im Jahr 2023 insgesamt 370 Fälle von Schnittverletzungen an Igeln erfasst und ausgewertet und konnte nahezu alle davon Mährobotern und elektrischen Gartenpflegegeräten zuschreiben. Durchgeführte Crashtests des Leibniz-Instituts und der Universität Aalborg haben ergeben, dass 18 von 18 bzw. 16 von 19 Mährobotermodellen leichte bis tödliche Schnittverletzungen an Igeln unterschiedlicher Größe verursachen. Besonders problematisch ist, dass Jungigel mit einem Gewicht von unter 200 Gramm von sämtlichen Modellen nicht als Hindernis erkannt wurden. Die Folgen sehen wir in der Praxis. Igelauffangstationen verzeichnen trotz eigentlich rückläufiger Igelbestände jährlich eine Zunahme von 30-50% an eingelieferten Igeln mit Schnittverletzungen. Rund 50% dieser Tiere sterben an den Verletzungen oder müssen eingeschläfert werden. Solange Mähroboter über keine verlässliche Technik verfügen, die Igel eindeutig als Hindernis erkennt, ist ein Nachtfahrverbot die einzig wirksame Maßnahme, den Braunbrustigel vor schweren Verletzungen zu erschützen. Wir halten den Erlass einer Allgemeinverfügung dafür für zwingend notwendig.
0: Vielen Dank, Frau Klatt. Jetzt weiß ich nicht, ich glaube, der Herr Klaus war zuerst.
3: Ja, ganz kurz. Wir haben, glaube ich, im Bauausschuss viele Argumente gehört, die möglicherweise dagegen sprechen. Das sollte aber nicht dazu führen, dass wir jetzt den Antrag zur Verweisung ablehnen würden, sondern der Magistrat soll genau diese Argumente aufarbeiten und darstellen und das, was geht und was nicht geht, ganz klar erklären, damit auch den Bürgern klar ist, wie wir in einem solchen Fall entscheiden und jetzt nicht etwa aufgrund der schon zum Ausdruck gebrachten Gegenargumente jetzt diesen Antrag eben nicht verweisen würden. Das wäre sicherlich falsch, sondern wir möchten, dass der Magistrat Stellung bezieht und darüber berichtet. Vielen Dank.
0: Herr Martens, bitte.
4: Ja, wir haben uns auch Gedanken dazu gemacht, aber letztendlich in diesem, also ich denke mal, niemand in dem Saal hier ist gegen den Igel. Und was die SPD-Fraktion hier aus meiner Sicht als Igelschutz präsentiert, das ist in Wahrheit was ganz anderes, nämlich eigentlich ein Symbolverbot, ja, was den Tieren auch nichts nützt und eigentlich unseren Bürgern am Ende sehr viel zumutet. Und deswegen lehnen wir den Antrag ab und aus drei Punkten eigentlich. Erstens, die Hauptursachen für den Rückgang des Igels sind aus meiner Sicht unstrittig. Das ist in erster Linie nämlich der Straßenverkehr, der mit bis zu 1 Million getötete Tiere pro Jahr dafür verantwortlich ist. Lebensraumverlust, Insektensterben. Jetzt kann man natürlich sagen, jetzt dürfen Autos nachts auch nicht mehr fahren, aber ich glaube, das ist auch nicht ganz zielführend. Und Mähroboter sind in dieser Reihe eigentlich ein Randthema. Und ich widerspreche da auch, dass die Technik heutzutage deutlich weiter ist und moderne Mähroboter auch in der Einsteigerklasse heutzutage, die verfügen schon über dreidimensionale Hinderniserkennung. Und das hat auch der Kreis Viersen zum Beispiel erkannt und Geräte mit nachgewiesenem Schutzmechanismus zum Beispiel ausdrücklich auch von diesem Verbot ausgenommen. Und der SPD-Antrag, der tut das zum Beispiel nicht. Und daher ist der technisch aus meiner Sicht ziemlich grobschnittig und sachlich von vorgestern. Zweitens auch die Praktikabilität. Ich meine, die zentrale Frage ist doch auch, wer kontrolliert das am Ende? Also patrouilliert dann das Ordnungsamt nachts mit Taschenlampen durch die Vorgärten von Bauscham und Königstetten? Oder die untere Naturschutzbehörde, die kein Personal dafür hat? Und niemand sagt uns eigentlich auch, woher soll denn das Personal dann kommen, was das kontrolliert? Und was ist dann auch mit unseren öffentlichen Grünflächen wie mit Sportplätzen, Schulhöfen, Friedhöfen, dem Freibadgelände? Also soll da dann dort tagsüber mitten im Publikumsverkehr dann Aufsitzrasenmäher durchfahren und mähen? Also die Region Hannover, Stadt München zum Beispiel, Landkreis Aurich, sie haben alle aus diesem Grund das auch abgelehnt. Und ich glaube, wir tun gut daran, das dann auch gleich zu tun. Und der dritte Punkt, und das ist, glaube ich, der entscheidende Punkt, das ist auch die soziale Wirkung. Und ganz ehrlich, ein Verbot, das die Verwaltung nicht durchsetzen kann, wird in der Praxis durch Denunziation durchgesetzt. Und wer wird der Erste sein, der das nächtliche Suchen beim Nachbarn meldet? Genau, der übernächste Nachbar. Und was uns diese Allgemeinverfügung dann bringt, ist eigentlich nicht mehr der Igelschutz, sondern sie bringt uns dann eigentlich diese Blockwartmentalität am Gartenzaun. Und ich glaube, genau diese Blockwartmentalität, dieser Glaube, dass jeder bürgerliche Lebensbereich der Regulierung und jede Regulierung der Kontrolle durch den Nachbarn bedarf, das ist ein absoluter Wahnsinn, den wir hier aus meiner Sicht stoppen sollten. Also nicht den Igelschutz, aber diesen regulatorischen Wahnsinn. Und ich glaube, der Igel hat Besseres verdient als ein Symbolverbot und das eh nicht funktioniert. Und wenn wir ihm wirklich helfen wollen, dann eher durch Aufklärung, durch vielleicht auch städtische Informationen zu igelsicheren Geräten. Und wenn überhaupt regulatorisch, dann doch bitte nach dem Vorbild von dem Kreis Viersen, der die moderne Technik anerkennt, als sie pauschal zu kriminalisieren. Und deswegen lehnen wir den Antrag ab.
0: Vielen Dank. Herr Jackler, bitte.
5: Ja, auch wir werden diesen Antrag ablehnen. Das wurde ausgiebig im Ausschuss diskutiert und wir begrüßen selbstverständlich, dass der Magistrat hier an der Stelle nochmal in die Öffentlichkeitsarbeit geht und in die Kommunikation auch geht, darauf hinzuweisen. Und diese Blockwartmentalität, das hatten wir auch schon im Ausschuss intensiv diskutiert, auch im Haupt- und Finanzausschuss dazu. Meine Damen und Herren, wir lehnen den Antrag einfach ab, weil er so schlicht auch nicht umsetzbar ist. Und die wenigsten Kommunen in Deutschland haben eine derartige Verordnung. Ja, wir müssen da nicht weiter mit Vorreiter sein. Danke.
0: Dankeschön, Herr Oberbürgermeister.
6: Ja, ich hätte es im Ausschuss auch schon mal gesagt, Frau Stoff, von Vorsteherin. Also zunächst erstmal das Angebot noch mal wiederholen. Herr Bayerkler hat schon gerade gesagt, dass wir gerne noch mal mit der Öffentlichkeitsarbeit eine Kampagne zu dem Thema machen und darauf aufmerksam machen. Ich glaube, das ist wirksamer, als was in eine Verordnung zu schreiben, was wir nicht umsetzen können. Wir haben über diesen Fakt selbst auch nachgedacht, als wir die Gefahrenabwehrverordnung ins Leben gerufen haben, haben uns aber dagegen entschieden, weil wir es schlicht nicht kontrollieren können. Also wir werden nämlich mal ansatzweise es kontrollieren können. Deswegen sind wir davon abgerückt, zumal, und die Frage Technologie wurde alles schon eben diskutiert, glaube ich, da in Zukunft sehr viel passieren wird, beziehungsweise jetzt schon passiert oder es schon gibt. Aber wie gesagt, mein Angebot steht und können wir auch gerne nochmal zu Protokoll nehmen, dass wir als Stadt dort eine Kampagne machen werden, da aufzuklären, was für Folgen es haben kann, wenn man nachts den Rasenmäher anstellt. Das sind ja nicht nur Igel, da geht es ja auch noch um andere Tiere, die dort unter die Räder kommen können, wortwörtlich sogar, ja.
0: Vielen Dank. Gibt es weitere Wortmeldungen? Herr Hauf, bitte.
7: Ja, ich möchte noch einmal sagen, die Kontrollierbarkeit einer solchen Allgemeinverfügung kann letzten Endes kein Argument sein, den Tierschutz an dieser Stelle auszuhebeln. Und nochmal zu dem Problem, Mähroboter sind ja nur ein Randthema. Nein, genau der Mähroboter ist das, was für die Tiere gefährlich ist, weil der ist dort unterwegs, wo die Tiere leben. Und die leben nämlich nicht auf der Straße. Das ist ein Thema mit Straßenverkehr und Tiere und Unfallgefahr. Das ist sicher ein Thema. Aber der Mähroboter ist da unterwegs, wo die Tiere leben, quasi in deren Wohnzimmer. Und da müssen wir als Gesellschaft auch dafür sorgen, dass die Tiere da einen Schutz haben. Danke.
0: Vielen Dank. Gibt es weitere Wortmeldungen, dass die Verwaltung das nochmal mit einer Kampagne unterstützt? Nehmen wir nochmal gerne zu Protokoll. Und ich glaube, damit erreichen wir auch ganz, ganz viele Rüsselsheimerinnen und Rüsselsheimer, die dann noch mal drüber nachdenken, das nachts laufen zu lassen. Wobei ich auch bei den Kollegen bin, die Technik ist schon so weit ausgefeilt, das sollte funktionieren. Wir kommen damit zur Abstimmung. Wer dem Antrag zur Verweisung seine Zustimmung erteilt, den bitte ich ums Handzeichen.

0: Das sind 24. Wer stimmt dagegen? Das sind 19. Damit ist der Antrag verwiesen. Wir kommen zur Drucksache Nummer 50, Tagesordnungspunkt 30. Hier wurde nach Beschlussfassung im Magistrat nochmal die Drucksache versandt. Gibt es Fragen, Wortmeldungen dazu? Die Besetzung der Schulkommission? Das ist nicht der Fall. Dann kommen wir zur Abstimmung. Wer der Drucksache seine Zustimmung erteilt, den bitte ich ums Handzeichen. Das scheint, nein, ist nicht einstimmig. Wir müssen zählen. Das sind 37. Wer stimmt dagegen? Niemand. Wer enthält sich? Das sind 6. Damit Enthaltung. Damit einstimmig angenommen. Vielen Dank. Wir kommen zum Tagesordnungspunkt 31, Durchführung der Wahlen. Wir bilden einen Wahlvorstand. Der Wahlvorstand besteht maximal aus 9 Personen, aber es sind 6 Personen genannt. Ich bitte Frau Ulla Beisel, Herrn Wilfried Hauf, Frau Birgit Steinborn, Herrn Alexander Martens, Herrn Joachim Klaus und Herrn Mohamed Ali Yildiz zusammenzukommen. Es werden jetzt nämlich die Gremien gewählt.
1: Ja, wir unterbrechen jetzt die Sitzung für Gremienwahl und da wollen wir doch mal hier.
2: Die Besetzung der Betriebskommission.
1: Hören wir noch mal einen Augenblick zu.
0: Und die Besetzung der Betriebskommission Kultur 123. Ich hoffe, mich können noch alle hören, damit Sie wissen, über was Sie jetzt gerade abstimmen. Es wird eine Verhältniswahl durchgeführt. Wenn mehrere gleichartige, unbesoldene Stellen zu besetzen sind, findet eine Verhältniswahl statt, was wir jetzt gerade machen. Ich bitte noch mal ein bisschen um Ruhe. Ich glaube, der Wahlvorstand kann auch ganz ruhig aus dem Saal laufen. Das bedeutet, dass nur ein Wahlgang stattfindet und die Stimmen, vergleichbar wie bei der Kommunalwahl, nach dem Stärkenverhältnis, nach dem Auszählungsverfahren Haare-Niemeyer auf die Kandidatinnen und Kandidaten verteilt werden. Hierbei sind die Mitglieder sowie stellvertretende Mitglieder getrennt voneinander zu wählen. Es gibt dazu unterschiedlich farbige Stimmzettel. Ich bitte da noch mal drauf zu achten. Also es ist schon sehr merkwürdig, wenn man eigentlich den Wahlvorstand zusammengerufen wird. Es sind aber doch wieder ein paar Stadtverordnete anscheinend um die Ecke.
1: Okay, dann wird jetzt hier gewählt. Der Wahlausschuss tritt zusammen und wir berichten mal über aktuelle Entwicklungen hier in der Nachbarkommune. Denn heute Abend tagt hier auch die Stadtverordnetenversammlung in Raunheim und dort steht ein Abwahlantrag auf der Tagesordnung. Und es gibt jetzt aus aktuellem Anlass eine gemeinsame Erklärung von Bürgermeister Okel und auch dem Rüsselsheimer Oberbürgermeister Patrick Burkhardt. Ich lese ihn gerade jetzt mal vor. Den habe ich hier auf der Webseite und der Facebook-Seite von Manfred Okel entdeckt. Und dort steht, ich zitiere: Die Abwahl von Bürgermeister Rendl in Raunheim ist der falsche Weg. Dann ein Anschreiben: Sehr geehrte Damen und Herren Stadtverordnete der Stadt Raunheim, heute berät und entscheidet die Stadtverordnetenversammlung der Stadt Raunheim über den von WSR, CDU, Grüne und UMA eingebrachten Antrag zur Abwahl von Bürgermeister David Rendl. Damit wurde die deutliche Mehrheit von den Wählerinnen und Wählern zur David Rendl wurde mit deutlicher Mehrheit von Wählerinnen und Wählern zum Bürgermeister gewählt. Es ist Aufgabe und eine demokratische Pflicht, dass Mitglieder der Stadtverordnetenversammlung, des Magistrats und des Bürgermeisters unabhängig von der Parteizugehörigkeit das Wohl und das Ansehen der Stadt und deren positive Entwicklung und den in den Vordergrund stellen. Ich kenne seit meiner Kindheit Raunheim. Die Stadt hat in den letzten Jahren eine beeindruckende und hervorragende Stadtentwicklung vorzuweisen. Sie lebt von einer außergewöhnlich guten Gewerbeentwicklung. Alles das wird nur dann weiter möglich sein, wenn Investoren sich auf die kontinuierliche und vertrauensvolle Arbeit der Entscheidungsträger verlassen können. Ein Abwahlverfahren würde die Stadt auf Jahre zurückwerfen und keine Vertrauensbasis schaffen. Das kann nicht im Interesse sein, wofür sie von den Bürgerinnen und Bürgern gewählt wurden. Sie beschädigen mit ihrem Abwahlverfahren das Ansehen der erfolgreichen Drei-Gewinn-Entwicklung auch in Rüsselsheim und Kelzerbach. Es muss einen Weg des Miteinanders geben. David Rendl hat Ihnen mit der Freistellung und der Rückforderung der Provision zugesagt, die Hand gereicht. Nutzen Sie es und setzen Sie den Abwahlantrag aus. Nein, das war von Manfred Ockel. Ich habe aber gesehen, dass auch der Rüsselsheimer Oberbürgermeister in die gleiche Richtung, hier kommt der Co-Moderator Jürgen Merz, macht hier mal hier Platz, der das auch in die gleiche Richtung adressiert an die Stadtverordnetenversammlung, nämlich hier die Abwahl zurückzuweisen. Falls dieser Antrag nicht, also falls dieser Aufruf, die Abwahl auszusetzen, nicht falls dieser andere eine Mehrheit finden sollte, dann findet natürlich ein Bürgerbegehren statt und dann müssen ein hohes Quorum erreicht werden und dann wird jetzt im Grunde genommen ein Wahlkampf oder ein Abwahlkampf stattfinden und da wollen wir doch mal auch aus Rüsselsheimer Sicht das verfolgen, wie das Hornberger Schießen dann in Raunheim ausgeht. Wir kommentieren das gerade. In dem Zusammenhang hatte ich ja für Radio Rüsselsheim in der letzten Woche, es hat jetzt nichts mit dem Abwahlantrag zu tun, sondern mit der Frage der Rechenzentren in Raunheim, ein Gespräch mit dem Bürgermeister, das kann man auch nochmal auf dem Radiokanal Rüsselsheim nachhören. Das war ja auch ein großes Streitthema in Raunheim, wie das mit den Rechenzentren weitergeht. Ich begrüße jetzt aber erstmal Jürgen Merz, der neben mir sitzt. Wir haben wieder so ein paar Wahlen hier zu moderieren. Was ist die Lage am Abend, die ich vielleicht hier übersehen habe?
3: Ja, hallo Achim, schönen guten Abend an alle Zuhörerinnen und Zuhörer bei Radio Rüsselsheim. Auch von mir nochmal ein herzliches Willkommen zur Übertragung der Stadtverordnetenversammlung. Einen schönen guten Abend. Ja, in der Tat, wir haben eine Unterbrechung der Sitzung jetzt, weil wieder Wahlen anstehen, der Wahlausschuss zusammentritt und dann die Stadtverordneten wieder einzeln oder in kleinen Gruppen aufgerufen werden, um zur Wahl zu schreiten, um verschiedene Gremienbesetzungen zu wählen. Das macht jetzt immer ein bisschen Wartezeit, die wir gerne auch zusammen hier in der Moderation überbrücken wollen. Ich will mal einen kleinen Ausblick geben. Am Montag, den 1. Juni, das ist der erste Montag im Monat Juni, da reden wir wieder Tacheles, wie an jedem ersten Montag im Monat bei Radio Rüsselsheim. Da werden wir natürlich auch noch mal einen Rückblick halten auf die Stadtverordnetenversammlung heute Abend, auf die Ergebnisse. Wir haben ja noch nicht alle, aber die inhaltlichen Dinge sind alle abgestimmt. Und Achim hat es gerade angesprochen, die interessanten oder sehr interessante, spannende Entwicklung gibt es heute am gleichen Abend auch in unserer Nachbarkommune in Raunheim, wo über die Frage der Abwahl des Bürgermeisters beraten wird. Und je nachdem, wie die Sache dort ausgeht und wie sich dann verschiedene Akteure hier vielleicht positionieren und die Sache diskutieren, werden wir dieses Thema auch in Tacheles bei Radio Rüsselsheim aufgreifen. Wir wollen ja insgesamt stärker den Landkreis Groß-Gerau auch in den Fokus nehmen, weil wir ja ab Juli über DAB Plus auch weiter zu empfangen sind als Radio Rüsselsheim. Natürlich, unsere Wurzeln sind Rüsselsheim und die Übertragungen hier aus der Stadtverordnetenversammlung, die Kommentierung und die Begleitung auch bei Tacheles der Kommunalpolitik, das steht an erster Stelle, aber wir werden immer auch wieder Themen aus dem Kreis und darüber hinaus behandeln. So, und jetzt wird das Prozedere der Wahl erläutert. Sollen wir das nochmal anhören?
4: Oh,
3: nein, dann machen wir mal erst weiter. Also die, ja, der Wahlausschuss ruft jetzt die Stadtverordneten auf, die dann blockweise in kleinen Gruppen zum Wahlraum gehen, um dann dort ihre Stimmen abzugeben. Ja, kommen wir zurück zur Frage, was wir hier bei Radio Rüsselsheim auch in Sachen Politik behandeln werden. Ich habe es gerade gesagt, wir werden beobachten, was in unserer Nachbarkommune Raunheim ist und das eventuell auch als Thema behandeln in der Sitzung der, in der Sendung Tacheles am 1. Juni. Ja, Achim, du hast das auch schon beobachtet, was in Raunheim heute Abend passiert?
1: Ja, es ist erstmal eine Stadtverordnetenversammlung. Geht es nicht um Haushalt, geht auch noch nicht um Rechenzentren. Es geht halt um diesen Abwahlantrag. Da hat sich ja eine Abwahlgemeinschaft zusammengeschlossen, eine munde Truppe angeführt von der WSR. Da muss man halt auch wissen, der WSR-Spitzenkandidat wollte Bürgermeister werden. Das heißt, wir hätten dann sozusagen in dem Abwahlantrag, ich sammle jetzt die Truppen hinter meiner Fahne und ich biete ja auch eine Alternative an. Es wird ja ein Abwahlwahlkampf, ist ja auch ein Wahlkampf. Da müsste sich jetzt auch dann die SPD in Raunheim ja auch positionieren und auch die FDP, die ja hier zusammengearbeitet haben. Also wir werden das beobachten. Das heißt, es findet jetzt erstmal ein Abwahlantrag statt und der muss natürlich eine Art Bürgerbegehren ja auch ein gewisses Quorum finden. Das ist ähnlich wie in Rüsselsheim die Frage der Bäume, die hier ja auch in einem Bürgerentscheid geschützt worden sind. Und da ist natürlich ein hohes Quorum. Man kann so einen Bürgermeister nicht so einfach von heute in die Wüste schicken. Jetzt vielleicht nochmal zu den Aussichten. Der Jürgen Merz ist ja hier für die Tacheles-Sendung zuständig. Die findet ja einmal im Monat statt. Was hast du nochmal für den 1. Juni da auf der Tagesordnung?
3: Ja, ich weiß es noch nicht. Also ich habe diverse Ideen, bin gerade dabei, diese Ideen auszuarbeiten und auch Gesprächspartner zu finden. Ein Gesprächspartner, den ich gerne gehabt hätte, der hat leider abgesagt. Rüsselsheim hat ja in den letzten Tagen wieder einmal Schlagzeilen gemacht. Es gab 2 Messerattacken im Stadtgebiet und ich hätte gerne mal mit einem Vertreter der Polizei über die Kriminalitätssituation, die Kriminalitätsentwicklung in Rüsselsheim gesprochen. Ich habe bei der zuständigen Pressestelle vom Polizeipräsidium Südhessen das auch angefragt, aber mir ist leider ein Interview abgelehnt worden. Also die Polizei gibt allenfalls einen O-Ton zu vorbereitenden Fragen, aber ein wirkliches Gespräch, wo auch Nachfragen und Zwischenfragen möglich sind, das hat die Polizei, das Polizeipräsidium leider abgelehnt. Von daher werden wir das nicht als Schwerpunktthema machen können. Wir werden vielleicht Raunheim betrachten, die Frage der Abwahl des Bürgermeisters, je nachdem, wie das heute Abend ausgeht. Oder wir werfen vielleicht einen Blick auf den Kreis Groß-Gerau, denn auch der Kreis hat sich konstituiert und dort gibt es ja auch ein neues Regierungsbündnis, das nicht so ist, wie es mal erwartet wurde, dass die CDU, die als stärkste Partei aus der Kommunalwahl hervorgegangen ist, jetzt auch eine Regierung im Kreis Groß-Gerau anführt, sondern die SPD hat ein breites Bündnis um sich herum geschart, um den Landrat, der auch von der SPD ist, Thomas Will, und hat die sozusagen eine Regierung gebildet oder versucht, eine Regierung zu bilden, hat auch einen Kreistagspräsidenten, einen Kreistagsvorsitzenden aus ihren Reihen gewählt, der also nicht von der stärksten Kraft, die aus der Wahl hervorgegangen ist, der CDU, wie das ja parlamentarische Gepflogenheit ist, stammt. So ist es ja auch hier in Rüsselsheim. Frau Kropp, die Vorsitzende, die hier in der letzten Sitzung gewählt wurde, stammt ja aus der größten Fraktion hier des Hauses. Das ist die CDU-Fraktion. Das ist ja auch so guter parlamentarischer Brauch, dass das so ist. Im Kreis Groß-Gerau, im Kreistag haben wir das jetzt anders erlebt. Und auch das wäre es mal wert, vielleicht mit der stärksten Kraft im Kreis darüber zu sprechen. Also das eventuell auch ein Thema für Tacheles. Ich bin noch dabei, das zu sondieren und auch mögliche Gesprächspartner dazu anzufragen und zu gewinnen. Wie gesagt, die Polizei hat es leider abgesagt, die Pressestelle. Das hätte ich sehr gerne gemacht. Aber wir werden interessante Themen finden. Es gibt genug in Rüsselsheim und Umgebung. Von daher, wir kündigen das kurzfristig an, was wir bei Tacheles besprechen. Und dann freue ich mich auf ein Wiederhören am 1. Juni, 18 Uhr.
1: Also die Polizei ist nicht tachelesfähig, aber vielleicht ein anderer Programmtipp am 15.06., da ist ja wieder meine Sendung Digitale Beats und da habe ich aus aktuellem Anlass auch ein innenpolitisches Thema aufgegriffen. In einer der ersten Sendungen im letzten Jahr hatte ich die Abgeordnete Bechtel-Scholz in der Sendung und da haben wir über die hessische Polizeisoftware Hessen Data gesprochen, die ja von Palantir erworben worden ist, mit dem Hauptargument, es sind ja auch Bundesländer, es sind eben gefolgt, aber jetzt ist eine neue Lage. Die Bundessicherheitsorgane und auch die Bundeswehr sind jetzt auf eine französische Sicherheits- oder Software gekommen, die sozusagen in Geheimdienstkreisen verwendet wird. Und aus diesem Anlass habe ich die Sabine Bechtel-Scholz angeschrieben, aber auch die andere Landtagsabgeordnete, die ja beide, also von der SPD, die Frau Geis, die ja die Regierung stützen, ja, und auch den Haushalt stützen, wie denn jetzt diese neue innenpolitische Lage bewertet wird von den Stützen der Gesellschaft, der Stützen der Regierung. hier mit dem Argument, dass ja, wenn die Hessen bei Hessen Data und Palantir bleiben und die anderen zu den Franzosen gehen, dann natürlich ja auch dann die Sicherheitsarchitektur dann eine Lücke hat. Denn Palantir und die Franzosen-Software sind nicht kompatibel. Und das werden wir aufklären. Das ist ein innenpolitisches Thema, aber auch das erleben wir hier, weil ja unsere Landtagsabgeordneten jetzt keine Kommunalpolitiker sind, aber auch, sag mal, für die innere Sicherheit zuständig sind. Dass wir auch dann eine andere Ebene in unseren Sendungen ansprechen.
3: Ja, das ist also auch nochmal ein Programmtipp. Sag's nochmal, wann am 15. Juni um 17 Uhr, also das die Sendung, die Achim Weidner gerade vorgestellt hat. Ja, ansonsten können wir vielleicht auch noch ein bisschen unser Programm spoilern. Wir haben regelmäßig sonntags zwischen 9 und 11 jetzt den Kreisfunk, was früher mal der Leinreiter gewesen ist. Da werden wir jetzt auch verstärkt Themen aus dem Kreis Groß-Gerau behandeln. Deswegen auch ja der neue Name der Sendung am Sonntagvormittag, der Kreisfunk. Und also auch hier am Pfingstsonntag geht es weiter, also in 3 Tagen mit dem Kreisfunk Sonntag 9 bis 11 Uhr.
1: Und natürlich auch mit dem Aufruf, wir wollen ja nicht im eigenen Saft schmoren, auch der Aufruf, wenn jetzt Menschen im Kreis Groß-Gerau zuhören, auch Lust auf Radio haben oder auch Themen haben, doch bitte bei Radio Rüsselsheim einfach vorsprechen und sagen, hier, ich habe ein tolles Event, tolle Idee oder ein Problem im Kreis, wollen wir das mal ansprechen, gerne. Einfach auf die Homepage von Radio Rüsselsheim gehen, da gibt es E-Mail-Adressen, einfach Radio Rüsselsheim anschreiben. Für diese Sendung ist ja der Hartmut Krause zuständig, der Sendeleiter, der zweite Vorsitzende von Radio Rüsselsheim. Also wir sind da offen, wir experimentieren auch, das sind 2 Stunden, das kann man auch ein bisschen teilen, da muss ja keiner jetzt 2 Stunden die Welt im Kreis erklären, aber Radio Rüsselsheim will jetzt auch in den Kreis hinausgehen. Eine andere Sache ist, wir haben hier auch 2 Mikrofone liegen, wir kommen auch zu euch, ihr müsst euch einfach nur bei Radio Rüsselsheim melden, weil Radio Rüsselsheim ist ja der Bürgerfunk vor Ort.
3: Genau, so verstehen wir uns als Lokalradio, als nicht kommerzielles Lokalradio, weil wir machen das ja alle ehrenamtlich und nebenbei und von daher sind wir natürlich auch auf Informationen angewiesen, die wir ja von Bürgerinnen und Bürgern aus Vereinen und so weiter bekommen, damit wir die aufgreifen können bei uns im Programm, damit wir Veranstaltungen bewerben und auch begleiten können. Also wenn es Interessantes gibt, gerne an das Team von Radio Rüsselsheim melden und wenden. Auch für politische Themen gilt das, wenn es also interessante Dinge gibt, wo jetzt Zuhörerinnen und Zuhörer sagen, die müsste man doch mal in einem Hintergrundgespräch beleuchten, dann gerne auch Hinweise geben. Wir beobachten natürlich sehr aufmerksam das Geschehen, so auch heute Abend hier in der Stadtpfortenversammlung. Da werden wir sicherlich auch noch auf das ein oder andere zu sprechen kommen, wenn wir die nächste Tachless-Sendung haben, denn es gab ja heute Abend Entscheidungen zum Rüsselsheim-Pass, über die man sicherlich noch mal im Nachgang sprechen muss. Und es gab auch eine Ankündigung des Oberbürgermeisters, dass er am kommenden Dienstag, also unmittelbar nach Pfingsten, zusammen mit seinen hauptamtlichen Magistratskollegen beim Regierungspräsidium ist, um über die Haushaltssituation und den Haushalt 2026 zu sprechen. Und das ist ein Thema, das schwebt ja über allem. Dieser Haushalt, wir erinnern uns, der ist ja mal vorgelegt worden, aber dann wieder zurückgenommen und nur mal so als Arbeitsstand zur Kenntnis genommen worden. Er wird also wieder ja noch einmal neu eingebracht werden müssen und dann beraten werden müssen. Das wird vermutlich erst nach der Sommerpause passieren. Also einen wirklich verbindlichen Zeitplan gibt's da noch nicht. Ist sicherlich auch abhängig von dem, was da jetzt mit dem Regierungspräsidium besprochen wird. Regierungspräsidium deswegen, weil das die Aufsichtsbehörde ist für die Stadt Rüsselsheim als Sonderstatusstadt. Das heißt also, alle Dinge, die ja auch genehmigungspflichtig sind, die von der Aufsichtsbehörde, der Aufsichtsebene geprüft und genehmigt werden müssen, dazu gehört auch ein städtischer Haushalt, ja, sind eben dort entsprechend zu beraten. Ich will nochmal zu sprechen kommen auf die Frage, die heute Abend in Raunheim nebenan diskutiert wird, die Frage der Abwahl des Bürgermeisters. Das ist ein Thema, das reicht über Raunheim hinaus, denn auch Amtskollegen haben sich zwischenzeitlich zu Wort gemeldet und sind Bürgermeister David Rendl, der von der SPD ist, beigesprungen. Das ist zum einen der Bürgermeister aus Trebur gewesen, der Herr Engel, aber auch der Oberbürgermeister von Rüsselsheim. Rüsselsheim Patrick Burkhardt, der ja eben nicht der SPD, sondern der CDU angehört. Er ist seinem als direkt gewählter Oberbürgermeister, seinem direkt gewählten Kollegen David Rendl, der wie gesagt von der SPD ist, hier zur Seite gesprungen und hat sich gegen eine Abwahl und gegen diesen Abwahlantrag ausgesprochen. Er hat das sehr ausführlich begründet, auch in einem Post, der gestern Abend veröffentlicht wurde, und hat da so als Kernsatz formuliert, politische Differenzen dürfen nicht über dieses Instrument des Abwahlantrags entschieden werden oder ausgetragen werden. Das ist so seine zentrale These, denn damit würde man eben ja in die Entscheidung der Wählerinnen und Wähler in Frage stellen, die diesen Bürgermeister ja einmal direkt gewählt haben. Das ist eine Position, die kann man vertreten. Da gibt es natürlich auch starke Gegenargumente, weil die Stadtverordneten, die über diesen Abwahlantrag entscheiden, die sind genauso mit demokratischer Mehrheit gewählt und die sind sogar aktueller gewählt. Die sind jetzt erst im März gewählt. Das heißt, deren Wahl hat vielleicht auch aufgegriffen oder in deren Wahl hat sich niedergespiegelt, was sich seit der Wahl des Bürgermeisters auch entwickelt hat oder was es an neuen Erkenntnissen, Entwicklungen oder auch Vorfällen in einer Stadt gegeben hat. Und da wissen wir ja in Raunheim, da ist so einiges vorgefallen, was noch nicht wirklich fertig aufgearbeitet ist. Und Bürgermeister Rendl hat ja an entscheidenden Stellen da auch Dinge blockiert oder nicht umgesetzt, die ihm die Stadtverordnetenversammlung eigentlich aufgetragen hat, um Dinge aufzuarbeiten und zu bereinigen. Und von daher glaube ich, sind das auch mehr als nur politische Differenzen, ob man jetzt, was weiß ich, für höhere Straßenreinigungsgebühren ist oder für ein anderes Kindergartenkonzept ist, sondern hier geht es um die grundsätzliche Frage der Zusammenarbeit auch von Stadtverordnetenversammlung, Magistrat, Bürgermeister, dass Bürgermeister Rendl in Raunheim mehrfach widersprochen hat oder Beschlüsse der Stadtverordnetenversammlung nicht umgesetzt hat, die dort getroffen wurden im Zuge der Aufarbeitung der Fälle von Untreue oder Umgang mit öffentlichem Geld im Zusammenhang mit der Veräußerung von städtischen Grundstücken, die auch hier breiten Hall, Widerhall auch in den Medien gefunden haben.
1: Man muss natürlich auch davon ausgehen, nicht alle politischen Konflikte oder hinter vielen politischen Konflikten stecken auch persönliche Kränkungen. Denn man hat ja auch nicht den Verdacht, aber man kann sicherlich sagen, da gibt es Kräfte in Raunheim, die wollen mit der Ära Jü abrechnen. Sie lassen sich zwar alle auf der Brücke dort fotografieren, ja, aber es gibt Kräfte, die würden gerne mit Jü abrechnen. Das war ja dann ganz bemerkenswert. Kaum war der Mann tot, ich sag's mal so, fing die üble Nachrede an. Das war natürlich auch schwierig, wenn über Tote nachgeredet oder nachgetreten wird. Das hat natürlich auch zu Verletzungen geführt. Und der David Rendl hat so nach meinem Dafürhalten halt die undankbare Aufgabe, er ist ja direkt danach gewählt worden, vor allem gegen einen Herausforderer, Gazi, der ja bei der SPD war. Und wir wissen alle, der wollte ja auf dieser berühmten letzten Wahlversammlung der SPD ja Bürgermeister werden. Und der ist verhindert worden. Das heißt, neben den politischen Querelen gibt es natürlich auch persönliche Verletzungen. Also es wäre falsch, wenn man sie unter den Tisch kehren würde. Jetzt ist es halt so, die Bürgermeister argumentieren zum Beispiel, wir haben ja diesen Tagesordnungspunkt Fernost hier oder Asien-Netzwerk hier drauf. Und es gibt natürlich auch, sagen wir mal, das hat man deutlich gesehen, als vor 14 Tagen die griechische Gemeinde, also diese Stadt Antropolis, die jetzt mit Rüsselsheim hier, mit Rüsselsheim, Raunheim und Kelzerbach dort sich jetzt verschwistert, muss man auch sehen, da ist ja auch dieses Drei-Gewinn-Netzwerk verbunden. Das heißt, das schwingt im Hintergrund mit, weil man könnte auch so das interpretieren, dass es ein starkes Misstrauen der Bürgermeister Ockel und Oberbürgermeister Burkhardt gegen die Protagonisten von UMA bis CDU und SPD in Raunheim ist, die sozusagen dieses Netzwerk möglicherweise gefährden.
3: Ja, dieser Punkt ist zumindest jetzt nicht offen ausgesprochen, aber ich habe ihn auch schon gehört, dass das ein Argument sei, wenn jetzt hier David Rendl abgewählt würde, dass damit einer der führenden Köpfe jetzt hier von eben drei gewinnt, diesem Bündnis aus Rüsselsheim, Raunheim, Kelsterbach hier von der Bildfläche verschwinden würde und ihm jemand nachfolgt, wo man dann noch nicht genau weiß, wie er sich in diesem Netzwerk einbringt oder welche Bedeutung, welchen Stellenwert er diesem Netzwerk beimisst. Jetzt muss man natürlich aber dazu sagen, ja, aber diese Veränderung, die wird es zwangsläufig geben. Die wird es allein schon in Kelsterbach geben, weil Bürgermeister Ockel hat angekündigt, er wird nicht nochmal für eine weitere Amtszeit kandidieren. Also personelle Veränderungen bei drei gewinnt, die wird es ohnehin geben.
1: Das ist klar. Also natürlich könnte auch hier eine Stadtverordnetenversammlung sagen, wir lösen auch 3 Gewinn auf. Das ist eine, da kommen ja 2 Konkurrenzmodelle. Wir haben einmal die Ebene der Bürgermeister, die sich auch gut kennen, obwohl sie verschiedene Parteifarben haben. Und natürlich auch die Körperschaften, die hier den Haushalt geben. Aber man muss sehen, in diesen Konflikten, die ja so hoch emotional sind, da Gerichte werden bemüht, Staatsanwaltschaften sind unterwegs, das ist sozusagen eine ganz große Vermischung von Interessen, sagen wir mal so, wertneutral, dort stattfindet. Aber das muss man halt auch benennen. Ne?
3: Ja. Jetzt nochmal zur grundsätzlichen Frage der Abwahl eines Bürgermeisters oder Oberbürgermeisters, weil das ja auch hier, wie gesagt, in der aktuellen Diskussion in Frage gestellt wurde, dass man dieses Instrument eigentlich nicht anwenden solle, weil der ist ja mal in einer Urwahl von der Mehrheit der Bürgerinnen und Bürger gewählt wurde. Wir erinnern uns, was in Frankfurt gewesen ist, Oberbürgermeister Feldmann, da war man sehr, sehr froh, dass es dieses Instrument gibt und dass man jemanden abwählen kann, wenn eben so Dinge passiert sind wie der AWO-Skandal.
1: Das ist natürlich richtig. Man muss natürlich auch davon ausgehen, dass wenn jetzt der Abwahlantrag durchkommen würde, ist ja ein Wahlkampf, der dort stattfindet, es sicherlich auch Kräfte geben wird, die für die Beibehaltung des Bürgermeisters Rendl in die Bütt gehen werden. Also es ist nicht so, nur weil das Parlament jetzt entscheidet, muss es so kommen. Das heißt, es findet dann eine große öffentliche Wahlkampagne eigentlich statt. Die Hürde ist hoch und dann wird gewählt. Und dann wird es möglicherweise so sein, dass die ganzen Protagonisten, die jetzt hier für Rendl sind, dann auch in die Bütt steigen.
3: Ja. Ist natürlich davon auszugehen, dass seine eigene Partei ihn auch tragen wird. Von daher dürfen wir schon davon ausgehen, glaube ich, dass die SPD in Raunheim auch pro Rendl dann in diesem Verfahren die Stimme erheben wird.
1: Davon gehe ich aus, weil die haben ja auch den da auf den Schild gehoben. Die haben zwar jetzt durch die Kommunalwahl auch ein paar politische Veränderungen in der Führung eingeleitet. Das war klar, die SPD hatte ja auch verloren. Rendl hatte da die Konsequenzen gezogen. Es gibt eine neue Parteiführung oder Fraktionsführung. Das ist klar, aber die SPD ist ja dann, will die Herausforderung, denke ich, annehmen, was man so hört.
3: Also, wir schauen mal, welche Ergebnisse es heute Abend in Raunheim geben wird. Und wir werden auf jeden Fall in der einen oder anderen Weise am 1. Juni bei Tachlis darauf zu sprechen kommen. Vielleicht auch mit einem Gast aus Raunheim. Gucken wir, was sich ergibt und wie die Ergebnisse heute Abend sein werden.
1: Vielleicht ein neues Thema, das ist jetzt noch nicht so spruchreif. Wir wollen es heute Abend auch in dieser Pause nennen. Am 17. Juni ist es, glaube ich, ist der Deutsche Veteranentag der Bundeswehr. Und wir haben mal so recherchiert, es gibt in Rüsselsheim auch Bundeswehr-Reservisten und wir wollen eine Sendung zu diesem Thema machen. Was machen die Veteranen der Bundeswehr in Rüsselsheim? Also die gibt es ja wohl auch. Ich muss auch sagen, der Jens Krode hat mich darauf angesprochen, warum Jens Krode, der war bei der Bundeswehr und wir waren zusammen bei dem Hessentag hier in Rüsselsheim zusammen in dem Zelt der Bundeswehr und Jens Krode ist ja ein bekennender Wehrdienstleistender und da haben wir darüber gesprochen, dass wir das Thema des Veteranentags hier auch in Rüsselsheim in der Radiosendung an diesem berühmten Sonntag dort mal diskutieren wollen. Und hier der Aufruf, wenn es also in Rüsselsheim Veteranen der Bundeswehr gibt, aktive Soldaten oder die jetzt Reservisten sind, meldet euch bei Radio Rüsselsheim. Wir wollen eure Geschichte erzählen. Wir wollen berichten, wo ihr gewesen seid, ob ihr vielleicht in Afghanistan wart. Das muss man ja alles mal recherchieren. Über die Leute redet man ja gar nicht.
3: Ja. Und was richtig spannend wäre, wenn wir jetzt auch noch junge Menschen dazu finden würden, die von der neuen Wehrpflicht beziehungsweise dem Wehrdienst, der jetzt eingeführt wird, betroffen sind. Die also den Fragebogen bekommen haben, die vielleicht zur Musterung gehen oder auch ganz bewusst gesagt haben, ja, ich will diesen Dienst leisten. Das ist ein wichtiger Dienst, das zeigt die Weltpolitik. Oder auch genau das Gegenteil für sich entschieden haben. Nein, ich werde diesen Dienst nicht leisten, weil und auch dafür eine gute persönliche Begründung haben. Also, wenn wir die ins Gespräch bringen würden oder zusammen um ein Mikrofon versammeln würden, das wäre echt eine spannende Diskussion.
1: Ja, da steckt natürlich dahinter, weil wie gesagt, es gibt ja auch das Recht, den Kriegsdienst zu verweigern. Das heißt ja Kriegsdienst und der Verteidigungsminister der SPD, Pistorius, hat ja gesagt, das Land muss kriegstüchtig werden, aber nicht mit dem Ansinnen, andere zu überfallen, sondern sich zu verteidigen. Und natürlich müssen diese Positionen auch in Radio Rüsselsheim kommen. Wir haben aber, wie gesagt, diesen Veteranentag, der jetzt, glaube ich, zum zweiten Mal begangen wird, mal genommen, um zu gucken, ob wir da was als Thema auffangen können.
3: Ja, ja, also interessant. 17. Juni war dieser Gedenktag und wir werden ankündigen, was es dann tatsächlich bei Radio Rüsselsheim zu diesem Thema noch geben wird.
1: Genau, ich wollte es heute Abend hier mal in diesem Leerlauf da schon mal sagen, weil wie gesagt, wir haben da schon ein Positionspapier, wir müssen ja ein Sendekonzept machen, müssen es auch bewerben, aber das schien mir eine ganz interessante Sache zu sein, nämlich mal die Frage, wir haben ja Bundeswehr, also wir haben Feuerwehr, wir haben Rettungsdienste, aber wir haben natürlich Männer und Frauen, die bei der Bundeswehr waren, die erscheinen ja sonst nirgends, ne?
3: Ja, ich kenne es auch nur aus den Reservistenkameradschaften, so in der öffentlichen Wahrnehmung hier in Rüsselsheim. Mit Sicherheit gibt es sie hier auch, aber ich habe sie jetzt noch nicht so als besonders aktiv im Stadtbild oder in den Medien wahrgenommen.
1: Was mir in den letzten ein, zwei Jahren aufgefallen sind, dass so ein Stimmungsumschwung stattgefunden hat. Die Bundeswehr hat wieder ein positives Image. Man sieht wieder hier und da Soldaten auch in Uniform in den Zügen. Und man kommt auch ins Gespräch. Und das heißt, ich habe den Eindruck, dem wollen wir nachgehen, ob es wieder, sag mal, auch an der Armee selber ist, sich in der Öffentlichkeit zu zeigen und sich nicht mehr zu verstecken.
3: Ja. Ja. Ja, hier dauert die Pause immer noch an in der Stadtverordnetenversammlung. Der Wahlgang läuft noch für die verschiedenen Gremien, die zu besetzen sind, verschiedene Kommissionen, die aus den Reihen der Stadtverordnetenversammlung besetzt werden. Also, wir können sie ja mal vorlesen, was es da alles gibt. Da gibt es zum Beispiel die Betriebskommission bei Kultur 123, die Verbandsversammlung des Abwasserverbandes Raunheim-Rüsselsheim, den Verwaltungsrat des Städteservice Raunheim-Rüsselsheim, den Aufsichtsrat der Stadtwerke GmbH, den Aufsichtsrat des GPR, des Gesundheits- und Pflegezentrums hier in Rüsselsheim, den Aufsichtsrat vom Gesundheits- und Pflegezentrum Service GmbH, die Verbandsversammlung Städtenetzwerk Asien, darüber haben wir noch nicht gesprochen. Wir haben über drei Gewinnt gesprochen, aber das gehört dazu. Das ist also jetzt hier die offizielle Bezeichnung. Die Verbandskammer des Regionalverbandes Frankfurt-Rhein-Main ist zu besetzen mit einem Mitglied und einem stellvertretenden Mitglied und die Regionalversammlung Südhessen. So, das sind also die ganzen Gremien, die jetzt mit Vertretern aus der Stadtverordnetenversammlung, aus der Mitte der Stadtverordnetenversammlung zu besetzen sind.
1: Genau, man muss ja sehen, das hat ja was mit der kommunalen Selbstverwaltung zu tun. Das heißt, Gebietskörperschaft wie die Stadt hat sich zusammengeschlossen mit anderen, um zum Beispiel die Region zu planen. Aber da geht es auch um Firmen, die der Stadt gehören. Viele denken ja, die Stadt sei nur das Rathaus, also rund um den Marktplatz, aber da gehört, wie gesagt, ja große Betriebe wie das GPR dazu. Und jeder, der im Augenblick die Gesundheitsreform verfolgt, weiß, das ist ein großer Betrieb, da werden Millionen umgesetzt, da geht es um Technik, es geht um das Bezahlen des Gesundheitswesens. Wir haben die Stadtwerke, die ja hier für die Strom, also sagen wir mal, Infrastruktur zuständig ist, die Stadt am Laufen hält. Wir haben abends mal so ein Blackout gehabt im letzten Jahr. Aber das sind natürlich auch Gremien, die von den Bürgern über die Stadtverordnetenversammlung ja kontrolliert werden müssen. Was treiben die da so? Wo wird investiert? Und wie wird die Stadt am Laufen gehalten? Oder natürlich auch in der Volkshochschule. Das sind alles städtische Firmen und die Stadtverordneten schicken dort ihre Delegierten hin, um das mit zu kontrollieren und zu verwalten.
3: Ja, also durchaus wichtige Gremien. Du hast es gerade angesprochen, wir hatten ja im Sommer des letzten Jahres mehrfach Blackout in Rüsselsheim und da ist ja auch gemutmaßt worden, wir haben einen gewaltigen Sanierungsstau unter der Erde, was die Stromleitungen anbelangt. Da müssten eigentlich mal Modernisierungen, Erneuerungen stattfinden und das sind Themen, ja, die in diesen städtischen Gesellschaften Tochterunternehmen anstehen, die zwar am Ende mit städtischem Geld erfolgen müssen, auch aus dem städtischen Haushalt mit zu bezahlen sind, aber die auch dort mit verantwortet werden.
1: Naja, man muss sehen, man fährt gerne über Rüsselsheimer Straßen. Das beste Beispiel ist Walder-Fleck-Straße. Aber wir müssen natürlich auch die Frage stellen, wie sieht die Infrastruktur unter dieser Straße aus? Da fließt Gas, Wasser, Strom, Telefon, habe ich was vergessen? Also die grundlegende Versorgung dieser Stadt.
3: Und Glasfaserkabel. Und die liegen noch nicht überall.
1: Die liegen noch nicht überall, aber man muss sich immer mal so gedanklich vor Augen halten, wenn da irgendwo mal gegraben wird, mal reinzuschauen. Das ist unter jeder Straße in Rüsselsheim. Das müssen mehrere hundert Kilometer sein, die natürlich auch jetzt 50, 60 Jahre alt sind, wie zum Beispiel bei der Wasserversorgung. Und irgendwann geht es natürlich zu Bruch oder da haben wir dann diese Stromausfälle gehabt oder Wasserrohrbrüche. Und das ist hier in das städtisches Vermögen eigentlich. Jeder dreht den Wasserhahn auf und diese städtischen Organisationen und Unternehmen halten das Ganze am Laufen.
3: Ja, ich kann das immer hautnah verfolgen. Ich wohne ja im Ramseeviertel und im Ramseeviertel wird seit vielen Jahren Stück für Stück, Straßenzug für Straßenzug, aufgegraben und all das saniert, was unter der Erde ist, sprich Abwasserrohre, Wasser- und Gasleitungen und es werden auch Leerrohre verlegt, in die dann Glasfaser reingelegt werden kann. Und das zieht sich, ich glaube, glaube, noch zwei weitere Jahre hin, dann ist das ganze Ramseeviertel fertig und das sind dann viele Millionen Euro, die da ja erstmal nicht sichtbar unter der Erde vergraben liegen.
1: Naja gut, dafür zahlen die Leute dann ihre Beiträge, Abwasserabgaben, aber es ist jetzt nur auf deiner Seite. Also wenn man von der Innenstadt über die Haslocher Straße fährt, redest du jetzt von der linken Seite, das geht bei uns auf der rechten Seite in der Nidderstraße, Donaustraße dann weiter. Und das ist das, was wir jetzt nicht sehen, aber genauso ist ja der Gemüts- oder der Bauzustand von öffentlichen Gebäuden. Man braucht hier nur mal in die Mainstraße zu gehen und das ehemalige Sozial, also wo die Sozialverwaltung war, das ist jetzt mit irgendwelchen Netzen geschützt, damit da sozusagen keine Leute Platten auf den Kopf fallen. Und so, oder wenn wir mal in städtische Heizungskeller von Schulen schauen, da ist ja überall Sanierungsbedarf, ist ja nicht nur das Theater. Also das muss man immer in Erinnerung rufen, wenn hier über Investitionen oder fehlende Mittel gesprochen wird, dann geht das nicht nur für die Vereinsförderung drauf, sondern auch um die Stadt am Leben, baulich am Leben zu halten.
3: Ja, womit wir wieder beim Thema von heute Abend gewesen sind, beim Geld. Und es ist ja heute ein Antrag hier zur Beschlussfassung gewesen und abgestimmt worden, wo es um Geld ging, nämlich um Geld für den Rüsselsheim-Pass. Und ja, die Diskussionen, es sind einige 10.000 Euro Finanzvolumen, um die es dabei ging. Das heißt, im Verhältnis zu den vielen, vielen Millionen Defizit, über die wir sprechen, wenn wir über städtischen Haushalt und Haushaltsplanung hier in Rüsselsheim sprechen, also ein winzig kleiner Betrag, ein völlig nebensächlicher Betrag. Und es gab eine sehr, sehr leidenschaftliche Diskussion, die argumentativ, aber von beiden Seiten jetzt ins Feld geführt wurde, dieser Umstand. Die einen haben gesagt, wenn wir es nicht mehr schaffen, bei so kleinen Beträgen, bei so scheinbar nebensächlichen Dingen hier irgendwie ein vernünftiges Ergebnis hinzukriegen und eine tragfähige Mehrheit in der Stadtverordnetenversammlung, wie soll denn das möglich sein, wenn wir mal über die ganz großen Dinge reden, über Millioneninvestitionen, über Theater, über Schulsanierungen, wie soll man denn da Lösungen bekommen, wenn das nicht mal bei so kleinen Dingen, die ja scheinbar so nebenbei laufen, möglich ist? Und die anderen sagen genau das Gegenteil. Lasst uns doch mal die großen Brocken angucken, wo es wirklich um Geld geht, und sucht nicht in den Krümeln. Das ist doch wirklich nebensächlich und das rettet den Haushalt nicht. So waren ja die Argumentationsmuster heute Abend gewesen.
1: Es gibt ja, ich beobachte das, also ich war ja selber lange Stadtverordneter oder beobachte das seit über 10 Jahren. Das sind natürlich so Argumentationsmuster, die sind austauschbar. In der Politik gibt es zwei Dinge, entweder man beschleunigt Prozesse oder verhindert sie, also bremst ab, und das sind diese Argumente. Da wurde ja heute Abend von der Kirche auf der Sahne und von der Kirche im Dorf lassen gesprochen, genau so ist es. Wenn sozusagen hier oder andersrum, die Leute können sich mit 10.000 Euro oder 100.000 was vorstellen. Was sind 1,28 Millionen, wird schon schwierig. Sieht man jetzt im Theater, 50 Millionen fehlen, dann werden 70.000 gespendet. Nein, sie werden bereitgestellt und alle sind begeistert. Es fehlen aber noch 49 Millionen 370.000. Ja, die großen Zahlen, die sind immer so ganz weit weg, und die kleinen, da gibt es ja die großen Aufwallungen. Der Karakaya hat aber was ganz Interessantes gesagt. Er hat ja davon gesprochen, dass aus der Stadtverordnetenversammlung der Auftrag an den Magistrat kam, hier das mal zu untersuchen. Und er hat von einem Kompromiss gesprochen, dass er gesagt hat, wir haben jetzt so aus seinem Dezernat heraus, hat er gesagt, okay, wir nehmen das weg. Es muss auch kein Kind, was da immer hier beschworen wird, jetzt fällt da drunter. Es geht eigentlich um Erwachsene. Und er hat gesagt, wir haben einen Kompromiss geschlossen und jetzt fehlen noch 65.000, die müssen wir suchen. Und da fing das dann an. Ja? Also man war am Anfang nicht bereit, jetzt hier mal zu sagen, dann steigen wir damit ein. Und natürlich haben die recht, wie der Herr Walschuch, der ja immer damit um die Kurve kommt, da hat er recht, weil er sagt, der Oberbürgermeister hat keinen Haushalt vorgelegt, man hat ihn technisch vertagt, jetzt müsste eigentlich schon der Haushalt kommen und jetzt ist über die Sommerpause wird da verhandelt. Also der Verdacht, dass dort geschoben wird, ist berechtigt, aber es gibt ja die Aufsichtsbehörde und da müssen die Herrschaften antanzen und müssen darlegen, wie der Fahrplan ist. Also das kann man im Grunde nicht aufrechterhalten, dass dort geschoben wird. Man kann sich noch ein bisschen über die Runden hangeln, aber am Schluss werden die Karten auf den Tisch gelegt werden müssen.
3: Ja, und die Geschichte, die wir heute hier erlebt haben mit dem Rüsselsheim-Pass, das ist sicherlich auch ein Vorgeschmack gewesen auf das, was uns bevorsteht in den nächsten Monaten, wenn es wirklich um den Haushalt 2026 und die Frage, wie kann es hier zum Haushaltsausgleich kommen? Ich glaube, dass es zum Haushaltsausgleich kommt, das ist illusorisch. Also von da wird dieser Haushalt auch wieder flankiert werden müssen mit einem längerfristigen, mehrjährigen Spar- und Sanierungskonzept. Und die entscheidende Frage wird sein, welche parlamentarischen Mehrheiten findet das. Und ich glaube, da haben wir heute einen ganz interessanten Vorgeschmack bekommen. Wir haben eine Allianz, eine sehr enge Allianz gesehen aus CDU und SPD. Da kommen wir gleich nochmal dazu. Am Anfang war diese enge Allianz aus CDU und SPD sichtbar, die das auch in ihren Wortbeiträgen zum Ausdruck gebracht haben. Das liegt vermutlich sehr sicher auch daran, dass diese Vorlage aus dem Magistrat ja kam und der Oberbürgermeister sowieso natürlich alles im Magistrat zu verantworten hat, aber es betraf ja den Bereich Soziales, also den Bereich, für den Bürgermeister Murat Karakaya SPD zuständig ist und die SPD-Fraktion natürlich ihren Bürgermeister jetzt hier nicht im Regen stehen lassen kann, sondern dieser Vorlage deswegen auch inhaltlich zugestimmt hat, wie auch die CDU, für die das inhaltlich unstrittig war, dass man natürlich auch an diesen kleinen Dingen notwendige Einsparungen vornehmen muss. So, jetzt haben aber CDU und SPD keine Mehrheit in diesem Hause. Das haben wir beim letzten Mal festgestellt. Es wird immer, egal wie, immer eine dritte Kraft brauchen, die mitstimmt. Und jetzt war ja die spannende Frage seit der letzten Sitzung auch, wird es so etwas wie eine Regierungsmehrheit geben, dass sich drei Kräfte hier zusammenfinden und sich versprechen, die wesentlichen, die entscheidenden Dinge, die machen wir drei zusammen. Also irgendjemand, der noch bei CDU und SPD mit einsteigt. Das hätte die WSR sein können. Das hätte aber auch Bündnis 90 die Grünen sein können. Die wären beide vom Grunde irgendwie vorstellbar gewesen. Und wir haben jetzt heute erlebt, dass die beide aber sehr, sehr fundamental diese Vorlage des Magistrats hier zerrissen und zurückgewiesen haben, sodass ich mich dann auch gefragt habe, ja, wie sollen die denn im weiteren Haushaltsprozess zusammenkommen? Oder wie kann es denn möglich sein, hier jetzt Mehrheiten zu finden? Und dann kam es zur Abstimmung. Und dann hat jemand abgestimmt, Achim, der sich im Vorfeld überhaupt nicht zur Wort gemeldet hat. Das war die AfD. Die Fraktion, die sich im Übrigen den ganzen Abend kein einziges Mal zu Wort gemeldet hat.
4: Bei den Igeln
3: hat sich die AfD mal zu Wort gemeldet, ja. Aber die entscheidende Abstimmung heute Abend, das war ja die zum Rüsselsheim-Pass gewesen. Und da hat die AfD für den Magistratsvorschlag gestimmt, also diese Reduzierungen, diese Kürzungen beim Rüsselsheim-Pass vorzunehmen. Und damit gab es eine Mehrheit. Das heißt also, SPD, CDU und AfD haben eine Mehrheit gebildet, um diese Kürzungen, diese Beschränkungen beim Rüsselsheim-Pass zu beschließen. Und ich glaube, wir werden das sicherlich im Nachgang auch mal den einen oder anderen Stadtverordneten fragen, da ist ja etwas passiert, was eigentlich keiner wollte im Vorfeld, mit der AfD Mehrheiten zu bilden.
1: Naja, so ist es halt im Parlament. Es wird abgestimmt, wenn diskutiert wird. Und das bedeutet natürlich, dass WSR und Grüne jetzt nicht mehr so rumzicken können. Und in dem Motto, wir haben da sowieso eine Mehrheit. Also, und können da, also ich will jetzt gar nicht von Obstruktion reden, aber wir haben eine Gegenmeinung. Und da ist ja noch sozusagen ein starker Flügel. Ich meine, die WSR ist ja geschrumpft und Teile dieser Leute sind wohl zur AfD gegangen, der Wähler. Das heißt, so einfach ist es jetzt nicht mehr zu blockieren, wenn man ernst genommen werden will.
3: Aber auch aus Sicht des Magistrats jetzt, nehmen wir mal die Hauptamtlichen auf der Magistratsbank, die heute feststellen mussten, wir haben keine Mehrheit, nur mit der AfD kriegen wir hier etwas umgesetzt.
1: Aber es war nicht illegal.
3: Ich will das überhaupt nicht bewerten. Ich will es einfach nur mal schildern, wie sich die Situation heute Abend hier dargestellt hat und umgekehrt die Fraktionen, die dieser Magistratsvorlage nicht zugestimmt haben, die dann zustimmen mussten, wie sich umgekehrt mit der AfD eine Mehrheit bildet.
1: Ja, aber was ich da dran so interessant finde, ist, wir haben ja jetzt die zweite Sitzung gehabt, ja, und jetzt sind wir halt bei Wahlen, aber das wird ja doch noch spannend werden. Keiner kann sich da in seiner Position ausruhen. Am Schluss wird ja abgestimmt, man braucht 23 Stimmen und das heißt, der Wettbewerb ist eröffnet. Ich meine jetzt gar nicht, dass man sich jetzt moralisch empört, sondern es ist eine Sachfrage gestellt worden, jeder konnte sie durchlesen und da wurde dann aufgerufen zur Abstimmung und dann haben einige komisch geguckt, wie ich das von hier aus beobachtet habe. Das müssen die jetzt sozusagen einpreisen in die parlamentarische Arbeit bis 2031.
3: Ja, aber wenn wir das jetzt mal zusammenfassen, es gibt keine Regierungsmehrheit, die sich fest

0: wenn keine anderen drei eine Regierungsmehrheit stabil bilden miteinander.
1: Also Macht ist ein großes Wort, sie hat 5 Stimmen. Interessant war ja die Abstimmung zur Igel-Frage. Das war ja eher eine technische Frage. Die SPD hat dort stark argumentiert mit dem Tierschutz. Und der, ich kenne ihn noch gar nicht, der Mann von der AfD hat sich wohl auch mit dem Thema befasst und hat mal so auf die Technik hingewiesen, auf die technische Umsetzung hingewiesen und die Fragen, wo denn die Lücken sind. Also wenn man abends am Schwimmbad vorbeigeht, da fahren auch die Roboter rum und mähen den Rasen. Das ist nicht nur bei den Privatleuten, was hier sozusagen im Fokus war, sondern es müssten dann alle mal ihre Mähtechnik umstellen. Und das war nicht schlau, das war gut recherchiert und argumentiert.
0: Ja, das haben wir wohl auch in der Ausschussberatung erlebt. Es ist heute ein Punkt von der Tagesordnung weggenommen worden. Das war der Punkt, wo es um die Nutzung von Freiflächen für Photovoltaik geht. Also ich sag mal, auf Wiesen und Äckern auch Photovoltaikanlagen hinzustellen. Diese Frage ist in den Ausschussberatungen oder in der Ausschussberatung im Vorfeld diskutiert worden. Und da gab es jetzt wohl einen Änderungsantrag der AfD, der das Thema nochmal sehr, sehr grundsätzlich und auch inhaltlich sehr differenziert betrachtet und aufarbeiten will. Und der Magistrat hat gesagt, ja, das müssen wir jetzt oder wir bitten darum, das noch einmal zurück oder wollen das noch einmal zurückziehen und nochmal im Ausschuss behandeln und deswegen heute hier nicht zur Beschlussfassung auf der Tagesordnung belassen. Also diese Sache ist auch zurückgezogen worden, weil die AfD hier mit einem inhaltlich wohl sehr umfangreichen Fragenkatalog oder Antragskatalog vorstellig geworden ist.
1: Naja, es gibt ja viele, die haben die Vorstellung, das seien Dummköpfe, aber die haben auch wohl ein paar Leute, die mit Anträgen, mit Anfragen, mit Inhalten umgehen können. Daran müssen sich ja auch alle erst gewöhnen, die ja selber Vorurteile haben. Also jeder hat ja irgendwie einen Vorurteil, wenn er einen von dieser oder jener Gruppierung, was er der Gruppierung zutraut. Und hier wird jetzt mal, oder zumindest mal bei dieser Frage, ist man eines Besseren belehrt worden, dass man mit einfachen Vorurteilen gegen die AfD nicht austricksen kann oder ausschieben kann. Man muss politisch argumentieren und deswegen ist es, glaube ich, wichtig, dass die SPD und die Grünen und die WSR auch mal ihre innere Strategie und Logik überprüfen, ob man so die AfD verhindern kann. Ja?
0: Ja, wir haben ja heute erst die zweite Sitzung der Stadtverordnetenversammlung. In der ersten Sitzung hat die AfD auch einen Antrag vorgelegt. Da ging es um die Frage der Gültigkeit der Kommunalwahl. Da gab es einen sehr dezidierten, fundierten Antrag mit viel Statistik und rechtlicher Würdigung, wo dann als Conclusio gefordert wurde, eben diese Wahl nicht für gültig zu erklären, sondern erstmal weitere Prüfungen anzustellen und Nachprüfungen vorzunehmen. Dieser Antrag ist ja seinerzeit abgelehnt worden, sodass das Ergebnis der Kommunalwahl dann eben als gültig anerkannt wurde. Aber auch dieser erste Antrag der AfD war fachlich sehr fundiert aus meiner Sicht und wie gesagt, wir haben es jetzt beim Thema Photovoltaik auch erlebt und wir haben zwei Sitzungen jetzt erlebt. Was ich hier von der AfD noch nicht erlebt habe, sind jetzt Wortbeiträge, die ja irgendwie in irgendeiner Weise empörend gewesen sind, wo es Beleidigungen gegeben hätte oder rassistische, diffamierende Äußerungen gegeben hat. Also so ist die AfD, in anderen Parlamenten war das ja so, aber hier in Rüsselsheim in den zwei Sitzungen, die wir jetzt in dieser Legislaturperiode hier bislang hatten, habe ich die AfD so nicht wahrgenommen. Das mag mit den Personen zu tun haben, das mag Strategie sein, wir werden das weiter beobachten. Das soll auch jetzt keine Wertung sein, sondern einfach erstmal eine Beobachtung, eine Beschreibung dessen, was hier im Sitzungsverlauf gewesen ist, dieses Mal und beim letzten Mal. Wir werden natürlich weiter drauf schauen. Es gibt aber schon einen personellen Wechsel bei der AfD. Ein Stadtverordneter hat sein Mandat niedergelegt, gab es also einen Wechsel und es gab einen räumlichen Wechsel. Unsere Hörerinnen und Hörer, die können das natürlich nicht sehen, wie das hier im Sitzungssaal aussieht. Beim letzten Mal, da saß die AfD noch auf der anderen Seite des Saales und sie sitzen jetzt da, wo man sie parlamentarisch bildhaft auch immer verortet, nämlich rechts außen. Also das heißt, aus der Perspektive des Vorsitzenden der Versammlung ganz auf der rechten Seite. Also die Anordnung ist jetzt hier, Beginn, das ist ja hier so ein Halbrund im Sitzungssaal, ganz rechts beginnt mit der AfD, dann kommt die WSR, dann kommt die CDU, dann kommt die SPD, dann kommt die Fraktion mit dem längsten Namen, Bündnis 90, die Grünen, Linke, offene Liste und dann kommt die Fraktionsverbund der beiden Wähler.

0: Gruppierungen BIS, Bündnis für Innovation und Soziales und ABI. So, also das, die sitzen also ganz auf der am linken Ende dieses Halbrunds hier der Versammlung. Das ist also jetzt hier so die räumliche Anordnung, die es jetzt hier seit der Sitzung heute gab. Wie gesagt, beim letzten Mal war es noch anders gewesen, aber die AfD hat jetzt den Platz, ja, wo man sie auch in der Diskussion immer verortet, nämlich ganz rechts.
1: Genau. Ja, was sehen wir? Achso, ich wollte noch eine andere Sache sagen mit der AfD. Wir hatten ja, das ist ja kein Geheimnis, bei Radio Rüsselsheim ja auch interne Kritiken, weil du ja als Leiter von Tacheles die Frau Horesny eingeladen hattest, wie die anderen Spitzenkandidaten auch. Also will ich jetzt kurz dazu fragen, was Spielstand war. Ich war ja auch auf dieser Mitgliederversammlung und da gab es eine große Mehrheit dafür, dass die Redaktionsarbeit weiterhin frei ist und dir und auch mir in der Parlamentsberichterstattung der Rücken gestärkt worden ist, hier weiter zu berichten und so, wie wir das hier sehen. Und man hat für Pluralität sich entschieden.
0: Ja, richtig. So ist die Entscheidung gewesen. Es gab intern in unserer Mitgliedschaft Diskussion darüber, über den Umgang auch mit der AfD. Hat sich ein bisschen entzündet an der Vorgeschichte zur Kommunalwahl. Wir haben eine Interviewreihe mit allen Spitzenkandidatinnen und Spitzenkandidaten gemacht. Bis auf eine Gruppierung sind alle dieser Einladung gefolgt und auch die AfD. Ich habe also alle auch eingeladen zu dieser Runde. Das war mir auch wichtig, dass jeder die Möglichkeit hat, auch sich vorzustellen, wobei das jetzt nicht in erster Linie in meinem Verständnis eine Vorstellungsrunde ist, sondern genau, die Sendung heißt Tacheles und da reden wir Tacheles und da fühlen wir natürlich den Gesprächspartnern auch auf den Zahn. Also wenn die AfD zu Gast ist, dann ist das jetzt kein Forum für die AfD, sondern dann wird der AfD auf den Zahn gefühlt und wenn die Grünen zu Gast sind, dann ist das auch kein Forum, wo sich die Grünen präsentieren, sondern dann werden explizit grüne Positionen hinterfragt auf ihre Schlüssigkeit, auf ihre Plausibilität und so weiter, auf ihre Anschlussfähigkeit. Also von daher ist das jetzt kein Forum, um sich zu präsentieren, sondern eher, ich will es nicht Verhör nennen, aber es ist ja eine andere Rolle, wenn man in einer Talkrunde zu Gast ist, als wenn man selber ein Format gestaltet, um sich zu präsentieren.
1: Wenn Parteien öffentlich kegeln, zählen wir nach.
0: Genau, ja. Also von da gibt es natürlich auch immer einen Faktencheck. Stimmt das, was dort erzählt wird, oder sind da auch Dinge unrichtig dabei gewesen? Also von daher, unsere Mitgliedschaft hat dann am Ende auch gesagt, ja, das ist in Ordnung, so soll auch journalistische Arbeit weiter passieren. Da soll niemand jetzt ausgegrenzt werden. Das muss alles ordentlich journalistisch flankiert und begleitet werden, mit Faktencheck versehen werden. Was nicht geht, ist natürlich, dass über den Sender von Radio Rüsselsheim irgendetwas verbreitet wird, was strafbar ist, zum Beispiel, dass, wenn, jetzt nehmen wir mal an, der Holocaust relativiert oder verharmlost würde oder irgend so etwas in unseren Sendungen passieren würde, egal von wem, von einem Studiogast, von einem Talkgast, dann würde man sofort das Mikrofon abschalten und derjenige hätte auf lange Zeit Hausverbot bei uns. Also da sind aber die Redakteure verantwortlich, dass sie da ein Auge drauf haben, dass nichts passiert, was eben auch nicht sein darf, was vielleicht sogar strafbar ist. Ja, also von daher, es ist ein Thema, das uns aber auch bewegt, das, glaube ich, viele Menschen auch bewegt, die Frage des Umgangs mit der AfD. Die Diskussionen, die werden ja geführt auf der Bundesebene jetzt auch wieder ganz intensiv oder auch in den Ländern, in den neuen Bundesländern. Dort haben wir in diesem Jahr noch Wahlen und die Umfragen dieser Wahlen zeigen die AfD ja an erster Stelle, durchaus mit der Perspektive vielleicht sogar auf eine absolute Mehrheit.
1: Aber jetzt hatten wir ja hier in Rüsselsheimer Problem. Ich will da nochmal drauf zurückkommen. Das war ja dieser Antrag der AfD auf Überprüfung möglicher Wahlfälschung, nennen wir es mal so, in Stimmbezirken. Und das ist zwar hier mit einer großen Mehrheit abgebügelt worden. Wenn man aber sich die Diskussion dann zum Beispiel in der großen Gruppe Rüsselsheim gestern heute Morgen ansieht, da war das schon nachvollziehbar bei vielen, dass dieser Antrag eine richtige Intention hatte. Denn wir hatten ja schon eine Wahlfälschung in der Wahlperiode davor. Das heißt, da ist ja doch die Sorge, dass durch diese Briefwahl, die ja doch heute schon fast die Regel ist, aber die eher eine Ausnahme sein sollte, auch Fälschbarkeit oder Fälschungsmöglichkeiten da sind.
0: Ja, wir hatten gerade in dieser Woche im Übrigen in Fulda den Beschluss, dass die Ausländerbeiratswahl dort wiederholt wird, weil es auch bei der Briefwahl Manipulationen gab.
1: Das heißt, es gibt einen demokratischen Impuls, das heißt, Wahlen müssen absolut vertraulich sicher sein, sie müssen frei und geheim sein und man muss sich natürlich, wenn nur der Verdacht, dass sozusagen so ein Parlament, was ja denn die Bürgerschaft repräsentiert, sozusagen illegal zusammen, und wenn es nur Teil ist, illegal sich konstituiert, das untergräbt die Demokratie. Das ist wie Schmiergeld annehmen. Ja?
0: Ja klar, das ist natürlich in einer Demokratie das Heikelste oder Sensibelste. Wenn Zweifel bestehen, ob eine Wahl ordnungsgemäß stattgefunden hat, dann erschüttert das Vertrauen nicht nur in diese Wahl, sondern in die Demokratie, in den parlamentarischen Betrieb insgesamt. Und das stand hier im Raum, wir haben es erlebt, es ist von der Mehrheit des Parlaments abgelehnt worden, hierüber nochmal näher sich die Sache anzuschauen und eine nähere Prüfung vorzunehmen. Das kann man jetzt beurteilen, wie man will. Bemerkenswert fand ich in dieser letzten Stadtverordnetenversammlung aber den Umstand, dass niemand außer der AfD dazu gesprochen hat. Also die AfD hat diesen Antrag eingebracht. Wir wollen bitte diese Wahl nochmal nachprüfen lassen. Und alle anderen haben es abgelehnt. Aber niemand hat begründet, warum sie es ablehnen.
1: Aber wenn man nachgefragt hat, hat man da schon Verständnis für gehabt. Das muss man auch sagen. Das ist vielleicht auch noch so ein Reflex der Verunsicherung. Weil die AfD wird manchmal größer gemacht, als sie tatsächlich ist.
0: Genau, das war sicherlich auch die Verweigerung. Wir wollen gar nicht mit der AfD inhaltlich in die Erörterung einsteigen. Wir sagen einfach gar nichts dazu. Wir lehnen das ab, was die sagen. Ja, und wollen sie damit irgendwie isolieren, klein halten. Ich glaube aber, es ist so wie der Versuch des CDU-Parteivorsitzenden, meines Namenskollegen Friedrich Merz, der ja auch mal angetreten ist mit der Brandmauer und dem Ziel, die AfD zu halbieren. Und seit der Parteivorsitzender ist, ist sie mehr als doppelt so stark geworden. Das zeigt ja auch, und ich glaube, wenn man auch mal bei ausgeschaltetem Mikrofon mit dem einen oder anderen spricht, sind einige schon nachdenklich, ob die bisherige Strategie zum Umgang mit der AfD der Weisheit letzter Schluss ist, ob sie damit wirklich kleiner oder am Ende nicht doch größer wird.
1: Ich denke halt, die Demokratie in Rüsselsheim ist erstens in guten Händen und hier geht es auch nicht um Krieg und Frieden. Es ging, wie wir sehen, um Igel. Es geht um die Besetzung öffentlicher Ämter und es geht um die Frage, ob eine Wahl korrekt gewesen ist. Und da gibt es nur Ja oder Nein oder es gibt differenzierte Meinungen. Ich will aber vielleicht noch ein anderes Thema kurz anschauen. Die Steffi Kropp ist ja die neue Stadtverordnetenvorsteherin, ist auf mich zugekommen und hat gesagt, wir wollen ein neues Sendeformat machen. Mein Blick dazu, aber vielleicht später mehr.
0: Genau, denn jetzt ist Stefanie Kropp gerade wieder ans Mikrofon getreten, im Präsidium der Stadtverordnetenversammlung und wird jetzt die Sitzung fortsetzen. Von daher werden wir auch gleich wieder ins Programm reingeben. Oh, noch ist sie am Blättern in den Unterlagen. Die Stadtverordneten kommen zurück. Genau, so. Wir gehen jetzt mal in die laufende Sitzung zurück, denn da ergreift Stefanie Kropp jetzt offenkundig gleich das Wort.
2: Sie haben gewählt. Gegen die Gültigkeit der Wahl kann jeder Stadtverordnete gemäß § 55 Absatz 6 HGO innerhalb eines Monats nach Bekanntgabe des Wahlergebnisses schriftlich oder zur Niederschrift Widerspruch bei der Vorsitzenden der Gemeindevertretung erheben. Über den Widerspruch entscheidet die Gemeindevertretung. Das schicke ich schon mal vorab. Wir haben gewählt für die Betriebskommission Eigenbetrieb städtische Betriebshöfe. Es wurden 43 Stimmzettel abgegeben. Davon entfielen 12 auf die CDU, 8 auf die SPD, 7 auf die Grüne, die linke offene Liste. Ich krieg's noch hin. 7 auf die AfD, 5 auf die WSR und 4 auf BIS Abi. Macht insgesamt 43. Es gab keine ungültigen Stimmzettel. Es entfallen 3 Sitze auf CDU, FDP, 2 Sitze auf die SPD, 1 Sitz auf Grüne, die linke offene Liste, 1 auf die AfD, 1 auf die WSR bis Abi. Gewählt sind hiermit Frau Stefanie Kropp. Ich nehme die Wahl an. Vielen Dank. An Punkt 2, Frau Ulla Beisel. Ich frage Sie, nehmen Sie die Wahl an? Ja, danke. Herr Abdullah Zert, nehmen Sie die Wahl an? Herr Tuncay Bulut, nehmen Sie die Wahl an. Frau Jessica Klatt, nehmen Sie die Wahl an. Frau Birgit Steinborn, nehmen Sie die Wahl an. Herr Jürgen Poniatowski, nehmen Sie die Wahl an. Herr Professor Flörsheimer, nehmen Sie die Wahl an? Herr Akbiner, nehmen Sie die Wahl an?
3: Ja.
2: Damit sind alle gewählt und nehmen die Wahl an. Herzlichen Glückwunsch. Dann kommen wir zu den stellvertretenden Mitgliedern der Betriebskommission des Eigenbetriebes Städtische Betriebshöfe Rüsselsheim am Main. Es wurden wieder 43 Stimmzettel abgegeben, keine ungültigen Stimmen. Auf die CDU-FDP entfielen 13 Stimmen, auf die SPD entfielen 8 Stimmen, Grüne, die Linke, offene Liste 7 Stimmen, die AfD 6 Stimmen, WSR 5 Stimmen, bis Abi 4 Stimmen. Damit haben wir folgende Sitzverteilung: CDU, FDP 3 Sitze, SPD 2 Sitze, Grüne, die Linke, offene Liste 1 Sitz, AfD 1 Sitz, WSR 1 bis Abi 1 Sitz. Damit sind gewählt Herr Roland Schmidt. Ich gehe mal davon aus, das liegt vor. Er nimmt die Wahl an. Herr Janis Kaleitzis, nehmen Sie die Wahl an. Herr Paul Wormuth, nehmen Sie die Wahl an. Frau Meixner-Römer, nehmen Sie die Wahl an. Danke. Frau Lea Kötüger-Mirza, ich denke, da liegt auch, sie nimmt die Wahl auch an. Herr Karl-Heinz Schneckenberger, nehmen Sie die Wahl an. Herr Oliver Krause, nehmen Sie die Wahl an. Herr Joachim Klaus, nehmen Sie die Wahl an. Herr Mimon Humani, nehmen Sie die Wahl an. Damit alle gewählt. Herzlichen Glückwunsch. Als nächstes kommen wir zur Wahl der Mitglieder Betriebskommission des Eigenbetriebes Kultur 1, 2, 3. Es wurden 43 Stimmen abgegeben. Es gab keine ungültigen Stimmen. Auf den Wahlvorschlag der CDU-FDP entfielen 12 Stimmen, SPD 9, Grüne, die Linke, offene Liste 7, AfD 6, WSR 5 bis Abi 4. Damit haben wir folgende Sitzverteilung: CDU, FDP 3, SPD 2, Grüne, die Linke, offene Liste 1, ich kann es langsam, AfD 1, WSR 1 bis Abi 1. Damit sind gewählt Herr Paul Wormuth, nehmen Sie die Wahl an. Herr Thomas Klatny, nehmen Sie die Wahl an. Frau Nicole Caroline Bergmann, nehmen Sie die Wahl an. Frau Janina Benfadel, nehmen Sie die Wahl an. Okay. Frau Meixner-Römer, nehmen Sie die Wahl an. Herr Karl-Heinz Schneckenberger, nehmen Sie die Wahl an. Ja. Frau Irmgard Horesny, nehmen Sie die Wahl an. Ja. Herr Joachim Klaus, nehmen Sie die Wahl an. Ja. Herr Mimon Humami, nehmen Sie die Wahl an. Damit sind alle gewählt. Herzlichen Glückwunsch. Alle angenommen. Als nächstes kommen wir zu den stellvertretenden Mitgliedern der Betriebskommission Eigenbetrieb Kultur 1, 2, 3. Es wurden wieder 43 Stimmen abgegeben, keine ungültigen. Sehr schön, die gültigen Stimmen entfielen auf 12 auf die CDU-FDP, 9 auf die SPD, 7 Grüne, die Linke, offene Liste, 6 AfD, 5 WSR und 4 bis Abi. Damit haben wir folgende Sitzverteilung: CDU, FDP 3, SPD 2, Grüne, die Linke, offene Liste 1, AfD 1, WSR 1 bis Abi 1. Damit sind als Stellvertreter gewählt Frau Grisula Alevisaki, nehmen Sie die Wahl an. Herr Markus Johannes Jagler, nehmen Sie die Wahl an. Herr Janis Kaleitzis, nehmen Sie die Wahl an. Frau Jessica Klatt, nehmen Sie die Wahl an. Herr Yildiray Safel, nehmen Sie die Wahl an. Frau Nicole Alzheimer, nehmen Sie die Wahl an. Herr Jürgen Poniatowski, nehmen Sie die Wahl an. Frau Eisel Bostan, nehmen Sie die Wahl an. Herr Adem Akpina, nehmen Sie die Wahl an. Herzlichen Glückwunsch, damit alle gewählt. Wir kommen zum nächsten Wahlgang. Als nächstes wählen wir Verbandsversammlung Abwasserverband Rauenheim-Rüsselsheim, Wahl von den Mitgliedern und Stellvertretern sowie Verwaltungsrat Städteservice Rauenheim-Rüsselsheim, Wahl von den Mitgliedern. Durchführung in einer Verhältniswahl. Ich bitte wieder den Wahlvorstand zusammenzukommen. Vielen Dank.
0: Thank you.
1: Also, wir können jetzt hier unsere vertiefenden Gespräche über die Stadtverordnetenversammlung weiterführen. Es wird jetzt wieder gewählt. Das heißt, der Wahlausschuss ist jetzt vor die Tür gegangen und die Stadtverordneten gehen jetzt die Listen oder die Wahlzettel ausfüllen. Ich hatte das kurz unterbrochen. Stadtverordnetenvorsteherin Stefanie Kropp kam vor einiger Zeit auf mich zu und hat die Idee gehabt, sie würde gerne auch ein Projekt haben bei Radio. Das heißt, der Mainblick. Das ist also jetzt keine Sendung zur Beweihräucherung, sage ich mal, sondern sie will über die Stadtverordnetenversammlung als Körperschaft reden. In dieser Sitzung soll oder in dieser Runde soll vor jeder Sitzung ein Beitrag von ihr, ein Videobeitrag kommen, um einzuführen in die Thematik der Stadtverordnetenversammlung. Und es sollen, das ist neu, auch die Ausschussvorsitzenden die Möglichkeit haben, ihre Arbeit darzustellen, sodass wir über die Zeit ein bisschen mehr Transparenz hier in diese Stadtverordnetenversammlung bekommen. Wir haben auch jetzt den ersten Beitrag auf der YouTube-Seite von Radio Rüsselsheim zu finden über den Reiter Podcast Stadtverordnetenvorsteherin eingeführt. Und wir führen ja auch jetzt nach dieser Sitzung, wie bei der letzten, nochmal die Möglichkeit oder ein Interview mit den Vertretern der Fraktionen durch, um nochmal die Eindrücke von Ihnen hier authentisch nach der Sitzung aufzufangen und natürlich dann auch auf unserem Podcast oder auf unserem eigenen Kanal zu archivieren.
0: Mm, ja. In der Tat, ich habe das natürlich auch schon gesehen, kann es auf jeden Fall empfehlen, also gerne mal reinschauen auf unserem YouTube-Kanal in der Mediathek dort zu finden. Und ich kann auch schon mal ankündigen, die Stadtverordnetenvorsteherin, die neue, wir haben ja einen Wechsel gehabt, bisher war Jens Kroh, der SPD, ja Stadtverordnetenvorsteher in der letzten Legislaturperiode und auch in der davor. Jetzt ist es Stefanie Kropp von der CDU. Ich habe sie auch angefragt für Tacheles, dass wir über ihre neue Rolle, ihre Arbeit und ihre Eindrücke hier aus dem Parlamentsbetrieb einmal sprechen. Das heben wir uns aber auf. Das machen wir etwas später, vermutlich nach der Sommerpause dann erst, wenn auch noch ein paar mehr Eindrücke hier gefestigt sind und ein paar mehr Sitzungstermine vielleicht stattgefunden haben. Aber sie hat auf jeden Fall zugesagt, dass sie mal zu einem Exklusivinterview zu Tacheles kommt. Da freue ich mich schon drauf. Und wir werden auch neue Mitglieder der Stadtverordnetenversammlung vorstellen bei Tacheles oder Mitglieder, die in neuen Funktionen sind. So hat also auch schon Markus Johannes Jackler, der neue Vorsitzende der CDU-Fraktion, zugesagt, dass er mal zu einem Exklusivinterview zu uns kommt. Also da stehen einige auf der Warteliste. Wir werden also in den nächsten Wochen und Monaten neue Mitglieder der Stadtverordnetenversammlung oder Stadtverordnete, die in neuen Funktionen sind in dieser Legislaturperiode, auch nochmal gesondert vorstellen und zu Interviews einladen. Näheres dazu dann immer in der Ankündigung zu unseren Sendungen. Aber da ist schon einiges in Vorbereitung noch verabredet.
1: Das ist ja auch ganz wichtig, dass die Stadtverordnetenversammlung auch ein Gesicht bekommt. Das ist ja nicht nur die Vorsteherin, die neue Vorsteherin oder der Magistrat, der eine andere Funktion hat, sondern das sind ja neben der Stadtverordnetenvorsteherin noch 44 interessante Geschichten. Leute, die hier auch ehrenamtlich in Parteien oder in Wählergemeinschaften Zeit geben für die Gemeinschaft, damit diese Stadt ordentlich regiert wird. Wir hatten auch heute die Verabschiedung sozusagen in einer Art Gedenkminute von Herrn Schleid aus Königstetten, der bis vor kurzem, ich kann das ehrlich sagen, draußen ist ja dieser Tresen, wo immer vor der Stadtverordnetenversammlung Kaffee getrunken wird, nochmal so ausgeplauscht wird und Meinung aus. Da stand er immer und hat dann auch einen Kaffee getrunken. Ich kenne ihn ja schon Jahre. Ich habe heute mal sozusagen seinen Platz eingenommen. Man ist dann schon ein bisschen da betroffen, wenn so ein alter Erfahrensmann der Demokratie geht. Und auf der anderen Seite kommen hier viele neue Gesichter für mich, neue Gesichter, wo man sich erstmal an die Namen gewöhnen muss, an die Stimmen, die sie da haben. Und deswegen ist diese Idee doch ganz hervorragend und charmant, dass man jetzt auch die Möglichkeit hat, diese Leute zu Themen oder zur Person zu hören.
0: Ja, genau. Ich hatte es ja angesprochen, auch die CDU-Fraktion hat einen neuen Vorsitzenden, Markus Johannes Jackler. Er war auch in der letzten Legislaturperiode schon Stadtverordneter, ist jetzt Fraktionsvorsitzender geworden. Wie gesagt, ihn werden wir auch begrüßen bei Tacheles. Ich spreche es aber nochmal an, weil es zur CDU-Fraktion auch noch zwei Dinge zu berichten gibt, die es bei der letzten Sitzung noch nicht gab. Nämlich, die CDU-Fraktion hat Zuwachs bekommen. Der Stadtverordnete der FDP, Abdullah Sert, hat sich der CDU-Fraktion angeschlossen. Das heißt also, CDU und FDP bilden jetzt gewissermaßen eine gemeinsame Fraktion.
1: Relativ kurzer Name.
0: Ja, genau. Also er hat sich dieser Fraktion angeschlossen, weil er war der Einzige der FDP. Und als Einzelner ohne Fraktionsstatus gibt es keine Vertretung in allen Ausschüssen und eben auch nicht ja, die kompletten Rechte, die eben eine Fraktion hat. Das ist im Übrigen nicht die einzige Fraktion, die eine Fraktionsgemeinschaft ist. Das Gleiche haben wir auch bei Bündnis 90 Die Grünen, die mit den Linken offenen Liste zusammen eine Fraktion bilden. Denn linke offene Liste haben zwei Stadtverordnete. Das ist auch noch kein Fraktionsstatus. Das heißt, die haben sich zusammengeschlossen. Und auch die Stadtverordneten von ABI und BIS haben sich zusammengetan und bilden auch eine gemeinsame Fraktion, weil alleine hätten sie auch beide jeweils keinen Fraktionsstatus. Ne? Müssen also drei Stück sein. So, also von daher haben wir drei Fraktionen, die letztlich Fraktionsgemeinschaften sind hier in der Stadtverordnetenversammlung. Und die drei andere Fraktionen, SPD, WSR und AfD, die, ich sag's mal, alleine oder eigenständig sind. Also, und das hat sich jetzt erst seit dem letzten Mal herauskristallisiert, wie gesagt, bei CDU und Abdullah Zert, FDP, dass sie eine Fraktion bilden. Und Abdullah Zert hat da auch schon ja seinen Platz mitten unter den CDU-Abgeordneten eingenommen, in der zweiten Reihe. Da sitzt er auch gerade und unterhält sich mit seinen neuen Fraktionskollegen. Und in dieser Fraktion gab es jetzt auch noch einen Wechsel. Das hat Stadtverordnetenvorsteherin Stefanie Kropp ganz am Anfang erwähnt. Der bisherige Stadtverordnete Lukas Sören Kager, der auch in der letzten Legislaturperiode hier Stadtverordneter war, er hat sein Mandat niedergelegt und ist jetzt heute nicht mehr hier dabei.
1: Ich glaube, das ist beruflich bedingt. Er ist so oft in Berlin oder ist in Berlin aktiv und das geht natürlich nicht. Ne?
0: Ja, so habe ich es auch in Erinnerung. Ich habe ihn nämlich auch mal angefragt für ein Interview bei Tacheles und da hat er mir genau mit dem Hinweis, dass er in Berlin zu tun hat, leider abgesagt zu diesem Termin. Ja, also er ist nicht mehr hier in der Fraktion, nicht mehr in der Stadtverordnetenversammlung Rüsselsheim. Dieser Wechsel ist also heute auch bekannt gegeben worden.
1: Vielleicht nochmal zu den Fraktionen. Die Kommunalwahl hat ja in Rüsselsheim bei der CDU zu Zuwachs geführt. Die SPD hat im Grunde genommen ihre Position gehalten. Und die Wahlverlierer, wenn man es mal so nennen will, sind die Grünen haben verloren, die Linke hat verloren und die WSR hat verloren. Und die anderen zwei, BIS und ABI, sind neu und gewonnen hat die AfD. Und man vermutet ja oder kann sagen, dass die WSR von der AfD halbiert worden ist. So würde ich das zumindest interpretieren.
0: Ja, so kann man es zumindest rein rechnerisch bei der Betrachtung des Wahlergebnisses vermuten, dass durchaus Wähler jetzt von der WSR zur AfD gewandert sind. Wobei natürlich auch in bundesweiten Analysen immer wieder deutlich wird, die AfD gewinnt aus allen Parteien Wählerinnen und Wählern. Da gibt es jetzt keine Beschränkung auf Einzelne, sodass man das sicherlich auch in Rüsselsheim nicht trennscharf abgrenzen kann. Es ist ein Trend, aber auch ein Trend, den man, ja, ich glaube, nicht überbewerten darf. Ja, was gibt's ansonsten noch zu vermelden, um die Wahlpause zu überbrücken? Es wird gewählt, die Besetzung der Betriebskommission Kultur 123 auch heute. Und Kultur 123 gibt man das Stichwort für eine weitere Ansage, die ich gerne machen möchte. Denn Kultur 123 veranstaltet jedes Jahr im Sommer Kultur im Sommer. Der Sommer ist ja jetzt nicht mehr fern. Zum Wochenende wird's zumindest schon mal von den Temperaturen recht warm. Und die Schulferien sind ja dieses Jahr sehr früh, die beginnen schon Ende Juni und am 11. Juli beginnt die Veranstaltung Kultur im Sommer im Jahr 2026 mit Kulturveranstaltungen, die in diesem Jahr an einer anderen Stelle stattfinden. Ich glaube, das ist nicht ganz zufällig, dass die an anderer Stelle stattfinden. Die finden nämlich auf dem Platz vor dem Theater überwiegend statt. In früheren Jahren war der Veranstaltungsort oft die Festung, der Festungshof, der kleine Festungshof und in diesem Jahr also die zentralen großen Veranstaltungen von Kultur im Sommer vor dem Theater auf dem Platz dort. Ich glaube, das ist kein Zufall, dass das so ist, sondern dass da auch das Theater nochmal in Szene gesetzt wird von den Verantwortlichen, um die Bedeutung dieses Theaters deutlich zu machen, dass eben das auch die Kulisse und die Bühne bietet für Kultur im Sommer dieses Jahr. Warum erzähle ich das jetzt alles? Weil Radio Rüsselsheim wird zu dieser Veranstaltungsreihe ein flankierendes Radioprogramm wieder machen. Das haben wir auch im letzten Jahr gemacht. Das werden wir in diesem Jahr wieder machen. An allen Tagen, außer an den Sonntagen, während Kultur im Sommer werden wir ein Frühstücksradio live von 7 bis 9 Uhr senden. Das werden wir so organisieren, dass unterschiedliche Moderatorinnen und Moderatoren aus den unterschiedlichen Sendungsformaten mal etwas anderes machen, nämlich eine Frühstücksradio, eine Morningshow, und werden dann 2 Stunden, 7 bis 9 Uhr live mit Musik, Information und auch Berichterstattung zu den Kulturveranstaltungen in den Tag starten. Also beginnt am 11. Juli, das ist ein Samstag, und geht dann, solange der Kultursommer geht. Ich glaube, der letzte Tag ist der 20. oder 22. Juli. Ich habe es jetzt nicht im Kopf. Nee, ich glaube, es ist ein Mittwoch, der letzte Tag. Aber das findet ihr auch in Kürze noch auf unserer Homepage. Das geben wir dann noch bekannt. Und auch, wer diese Sendungen im Einzelnen gestalten wird. Warum machen wir das? Radio Rüsselsheim hat seine Ursprünge beim Kultur im Sommer. Wir hatten im letzten Jahr Geburtstag. Radio Rüsselsheim ist 30 Jahre alt geworden. 1995 im Rahmen des Kultursommers gab es ein Radioprojekt, wie es jetzt auch ganz viele Konzertveranstaltungen, Musikveranstaltungen gab. Da gab es damals eben auch ein Projekt eben für ein lokales Radio. Das waren die Ursprünge von Radio Rüsselsheim. Wie gesagt, ursprünglich angelegt als ein Projekt im Kultursommer. Und irgendwie hatten alle Beteiligten aber Lust, dieses Projekt fortzuführen. Und jetzt gibt es 30 Jahre ein nicht kommerzielles Lokalradio, also in diesem Jahr jetzt 31, ja, also den 30. Geburtstag haben wir, und jetzt im Kultursommer 2026 feiern wir unseren 31. Geburtstag. Letztes Jahr gab es ja großes Fest, auch mit Geburtstagstorte, ja, die wir dann auch angeschnitten haben in unserem Studio. Und dieses Jahr, wenn der Geburtstag ist im Juni, dann können wir noch mal ein bisschen weiter blicken, ein paar Wochen danach. Da wird dieses Studio, wo wir letztes Jahr die Geburtstagstorte angeschnitten haben, nämlich passé sein. Dann werden wir uns in neuen Räumen wiederfinden. In diesem Jahr im Sommer wird Radio Rüsselsheim umziehen in neue Räumlichkeiten. Die liegen über der Werkhalle, also direkt in Bahnhofsnähe, auf der anderen Seite der Bahnschienen, auf der Südseite der Bahnschienen, auf der Sonnenseite der Bahnschienen, genau. Mit in klimatisierten Räumen, wo wir durchaus auch angenehmere Arbeitsbedingungen haben, wo wir vor allem auch einen barrierefreien Zugang haben, wo wir modernere Räumlichkeiten, etwas größere Räumlichkeiten, modernere Technik haben werden. Und da wird in den nächsten Monaten und Wochen gewerkelt und Umzug anstehen, und dann, wenn der Zeitplan so funktioniert, wie wir den jetzt mal skizziert haben, werden wir so irgendwann Ende August vermutlich aus dem neuen Sendezentrum dann das Programm von Radio Rüsselsheim senden.
1: Ja, das ist eine sehr engagierte Sache, einmal weil natürlich auch Technik umgebaut werden muss, und zwar muss die Telekom, muss ja die neuen Leitungen legen und muss uns auch sozusagen ans DAB Plus Netz anschließen, und wir brauchen natürlich auch Internetzugang, damit wir auch eine höhere Bandbreite haben. Wir haben da so ein paar technische neue Gimmicks vor, aber es wird natürlich jetzt von der alten Bahnhofsverladehalle, die ja heute den Busbahnhof so in dieser Ecke, also wo heute der Busbahnhof ist oder die Fahrradständeranlage ist, da war ja diese Güterverladehalle. Dann sind wir dann hier in die Ludwigstraße gezogen über die Waschbar. Ja, da ist ja Radio Rüsselsheim beheimatet, und jetzt ziehen wir halt dann um im 31. Jahr zu guten Räumen. Wie gesagt, ganz wichtig, diese Barrierefreiheit. Wir haben ja auch einige Schwerstbehinderte, die mussten sonst immer hochgetragen werden, und die können jetzt auch selber jetzt unabhängig von Hilfskräften dorthin kommen, und natürlich auch von den Räumlichkeiten. Wir können dann auch Veranstaltungen machen, weil wir wollen ja auch nicht nur im Studio mit den Leuten reden, sondern wir wollen auch Diskussionsveranstaltungen machen. Das ist aber eher so ein Beiprodukt, dass die Räume etwas größer sind. Ne? Und da sind wir jetzt mit der Landesmedienanstalt im Verhandeln, die ja die Aufträge an die Telekom geben muss, damit diese technische Infrastruktur umgeschaltet wird.
0: Ja, und damit das alles möglich wird, sind wir auch sehr, sehr dankbar, dass wir ganz, ganz viele Sponsorinnen und Sponsoren gefunden haben, hier aus Rüsselsheim, aus der Stadtgesellschaft, Gewerbetreibende, hier Unternehmer vor Ort, die gespendet haben, speziell für diesen Zweck, dass wir diesen Umzug finanzieren können. Wir haben aber zum Beispiel auch vom hessischen Ministerpräsidenten eine Zuwendung bekommen. Auch ihn haben wir angefragt, ob er dieses Projekt aus seinen Verfügungsmitteln unterstützen kann, und auch, er hat sich beteiligt. Also von daher sagen, wir werden die auch alle veröffentlichen noch, wenn es dann soweit wird. Wir werden eine Sponsorentafel haben in den neuen Räumen, wo dann auch all diejenigen Firmen, die diesen Umzug mit unterstützt und möglich gemacht haben, sich dann auch präsentieren können als Sponsoren. Wir können das nicht im Programm tun, weil wir sind ja ein werbefreies Programm. Aber wir werden sie natürlich in unserem Sendezentrum entsprechend dann präsentieren und dann auch vor Augen stellen. Also herzlichen Dank auch an dieser Stelle nochmal an alle, die diesen Umzug möglich gemacht haben, die dafür gespendet haben oder auch jetzt noch in den nächsten Wochen hier auch tatkräftig mithelfen werden beim Packen von Umzugskisten, beim Transportieren von Umzugskisten und all den Dingen. Ja, jeder, der mal umgezogen ist, weiß ja, wie viel Arbeit das ist.
1: Vielleicht, weil du das Stichwort Wirtschaft gegeben hast. Also wir machen jetzt demnächst oder wir planen eine Wirtschaftssendung. Das ist aber jetzt keine Dankesendung an die Sponsoren, sondern Wirtschaft wird ja nicht in der Wirtschaftsförderung gemacht, sondern in der Wirtschaft. Also wir reden jetzt alle von Opel, wir reden aber auch über viele kleine Betriebe, wir reden über ein Königstädter Unternehmen, das bei KI jetzt die Initiative ergriffen hat. Die haben sich hier vor kurzem bei Rakit vorgestellt. Da geht es auch um eine Ankündigung der ersten Roboter aus Rüsselsheim. Und es geht auch um viele, viele andere Rüsselsheimer Betriebe, ob das ein Handwerksbetrieb ist, ob das ein kaufmännischer Betrieb ist. Wir wollen das vorstellen, wollen in die Betriebe gehen, wollen die Handwerksbetriebe vorstellen, weil das ist alles ein bisschen unterbelichtet. Ja? Also alle reden oder haben Forderungen an die Wirtschaft oder die Wirtschaft hat vielleicht auch Forderungen an die Schulen, an die Gesellschaft, an die Kunden. Sie sind auch herausgefordert, jetzt auf KI-Revolution einzugehen, ihre Strukturen zu ändern. Und das wollen wir hier so aus dieser kommunalen Perspektive mal nicht abstrakt, sondern konkret in den Betrieben eruieren und ins Gespräch bringen.
0: Ja, wenn wir jetzt schon über den Umzug und was es alles Neues im Sommer gibt gesprochen haben, dann will ich aber auch nicht versäumen, nochmal darauf hinzuweisen, dass sich auch in der Übertragung oder in der Ausstrahlung von Radio Rüsselsheim im Sommer etwas ändert. Ich weiß, dass viele Menschen in Rüsselsheim uns auch noch über UKW 90.9 hören. Dieser Übertragungsweg wird im Sommer Ende Juni enden. Wir sind natürlich weiterhin auf Sendung, künftig über die DAB Plus Übertragung, 12C der Kanal dort, oder auch über den Audio-Livestream auf unserer Homepage. Und ich weiß, es gibt auch Menschen, die nutzen so Radioportale, Internetradio, da gibt man dann ein, welchen Sender man gern hören möchte und dann wird das eben automatisch eingespielt. Also auch darüber sind wir natürlich zu empfangen. Aber die Übertragung über UKW, die endet. Das haben erstmal nicht wir uns ausgedacht. Das ist eine Entscheidung der Medienanstalt Hessen gewesen, die ja auch unter finanziellen Rahmenbedingungen eben wirtschaften müssen. Das hat unter anderem auch damit zu tun, dass der Rundfunkbeitrag nicht angepasst werden konnte, wie das mal vorgesehen war und deswegen insgesamt im öffentlich finanzierten Rundfunk und wir sind auch beteiligt an Rundfunkbeiträgen als Radio Rüsselsheim, als nicht kommerzielles Lokalradio, weil wir uns ja umgekehrt nicht aus Werbung finanzieren und von daher ja ist also dort die Entscheidung getroffen worden, die Übertragung über UKW nicht mehr zu gewährleisten, sondern eben modernere Übertragungswege. Also das ist jetzt kein Verlust. Natürlich ist es erstmal ein Verlust, dass es diesen Kanal nicht gibt, aber dafür gibt es andere, die technisch viel besser sind, die von der Qualität eine bessere Klangqualität, einen besseren Sound haben und die DAB Plus auch eine weitere Ausstrahlung ermöglichen. Das heißt also, die UKW-Frequenz 90.9, die geht ja nur rund um Rüsselsheim so. Also wer mal, was weiß ich, ich meine, selbst in Bauschheim rauscht es schon gefährlich. Also ich höre natürlich auch immer, wenn ich persönlich im Auto unterwegs bin, bin ich oft zur Arbeit, Radio Rüsselsheim. Ich muss also übers Frankfurter Kreuz und dann die A5 nach Norden fahren. Ja, und ab dem Frankfurter Kreuz, da geht eigentlich nichts mehr über diese Frequenz dann. Also das wird dann mit DAB Plus anders sein. Das geht auch jetzt schon, die DAB Plus Übertragung. Also man kann uns auch jetzt schon über DAB Plus hören. Ansonsten, wie gesagt, was im Zweifel immer geht, ist der Stream auf unserer Homepage radio-r.de. Sagen wir vielleicht auch nochmal an, wie man unsere Homepage aufrufen kann, radio-r.de. Dort rechts oben gibt es zum Anklicken dann den Audio-Livestream und da ist unser Programm dann auch rund um die Uhr verfügbar. verfügbar.
1: Vielleicht noch ein Hinweis, wir stehen ja auch, sag mal, im Wettbewerb, auch wenn wir jetzt nicht kommerzielles Radio sind, was man so beobachtet, gerade die Privatsender haben ja im Augenblick Einnahmeprobleme, weil natürlich auch dort die Werbeeinnahmen zurückgehen und man ist zu beobachten, dass die jetzt so Zug um Zug so ein bisschen in die Lokalberichterstattung gehen. Die haben ja vorher immer nur die Region abgesendet und jetzt will man sozusagen in die Region und das ist auch ein Grund mit dazu, warum wir jetzt auch das inhaltliche Programm stärken wollen. Also ich hatte das angesprochen mit der Wirtschaft oder hier Tacheles, dass wir sozusagen mit den Leuten vor Ort reden, weil wir ja wissen, was die Vibrationen hier sind, was rund ums Rathaus erzählt wird, was in den Stadtteilen gebracht wird. Wir müssen uns natürlich auch dieser Konkurrenz stellen, die ausgelöst wird. Bei uns sind es keine gestiegenen Rundfunkgebühren, bei den anderen sind es fallende Werbeeinnahmen und da ist natürlich insgesamt in dem Medienmarkt enorm viel Bewegung und wir wollen natürlich auch immer eine Existenzberechtigung geben für unser Radio.
0: Ja, und was auch zunehmend an Bedeutung gewinnt, das ist etwas, Achim, was du ja auch pflegst, das ist die Mediathek und die Audiothek, dass wir also Beiträge auch konservieren, wichtige Dinge, sodass sie zum Nachhören da sind. Mir sagen immer wieder Menschen, ich höre kein Radio, weil ich gucke auch nicht um 20 Uhr Tagesschau, also insbesondere jüngere Menschen, die haben ja die sind da nicht linear unterwegs, machen sich eine Serie im Streaming dann an, wenn sie Zeit und Lust drauf haben, aber nicht, wie das früher bei uns war, sonntags 18.40 Uhr, da läuft die Lindenstraße und dann gucken wir Serie, sondern ich gucke dann die Serie, wenn ich Zeit und Lust habe und genauso höre ich auch mal rein, wenn ich Zeit und Lust habe und dazu müssen Dinge eben konserviert sein und vorgehalten werden in der Audiothek und wenn ich mir die Zugriffszahlen da anschaue, also auch gerade auch vor der Kommunalwahl, also wir haben da Spitzenreiter, ist ein Beitrag mit über 2.500 Zugriffen. Das ist natürlich viel, viel mehr, als was im normalen Programm ansonsten an Hörerinnen und Hörern vermutlich dabei ist zu einer Sendezeit. Und von daher glaube ich, wird dieser Bereich Audiothek, Mediathek immer wichtiger werden, dass wir da auch mehr Inhalte konservieren und zum Nachhören zur Verfügung stellen.
1: Ja, das ist ja das eine, ist das Speichern, dass wir das irgendwo speichern. Das andere, es muss ja auffindbar sein. Und wir haben ja zum Beispiel wir experimentieren ja auch jetzt mit generativer KI, dass wir sozusagen auch sprechbare Archive haben. Also wenn jetzt jemand zum Beispiel zu dem Thema Stadttheater, also die Diskussion wird ja wahrscheinlich mit dem Haushalt wieder aufflammen. Wie ist es mit der Abwägung Schule, Bildung, Theater? Wenn er die Diskussion wieder geführt, da haben wir zum Beispiel in der Konserve, jetzt positiv konnotiert, ja mit den Akteuren gesprochen und man findet aber auch die Stellen, wo sie etwas gesagt haben. Also man muss jetzt keine 2 Stunden Bürgerversammlungen sich anhören, sondern man findet auch in der, wie sagt man, dort gibt es Zeitmarken in der Beschreibung des Videos, sodass man auch Stichworte finden kann. Und das wollen wir natürlich auch noch ein bisschen aufpeppen, indem wir das zum Beispiel durch generative KI, durch einen Chatbot, den wir da irgendwie, also der in Planung ist, das auch erschließen können. Ja, also keine Totenarchive mit dem Bibliothekarverwalter, sondern jeder kann dann hergehen und könnte dann mit einer normalen Ansprache an unsere Datenbank diese Dokumente finden.
0: Ja. Ja, in der Tat. Also das wird ein Feld, das immer wichtiger wird. Und du hast es eben angesprochen, zum Beispiel die Diskussion um das Theater. Da können wir, glaube ich, auch schon mal einen Ausblick machen. Denn im dritten Quartal, und das wird ja unmittelbar nach der Sommerpause irgendwann sein, ist eigentlich fällig, dass der Magistrat das vorlegt, was in der letzten Legislaturperiode noch beschlossen wurde, nämlich ein umfassendes Sanierungs-, Finanzierungs- und Nutzungskonzept für das Theater, um auf dieser Basis dann über die Frage der Sanierung, Umfang der Sanierung, Kosten von Sanierung hier in diesem Haus, in der Stadtverordnetenversammlung zu entscheiden. Und du hast ja auch diese private Initiative angesprochen, die sich damals gebildet hat, Ja zum Theater. Seither haben sich ja Bürgerinnen und Bürger zusammengetan, haben eine Initiative gebildet und auch dazu aufgerufen, hier Spenden zuzusagen. Und wir gucken mal gerade nach, wie viel Spenden sind denn da schon zugesagt.
1: Also vielleicht kann ich das überbrücken, es ist so, diese Dokumente, diese öffentlichen Dokumente von Initiativen, Leserbriefe etc., die haben wir ja sozusagen auch gespeichert. Das heißt, die können immer abgerufen werden, es muss keiner irgendwie wild etwas suchen, sondern es ist im Archiv drin.
0: Ja, ich habe mal parallel die Homepage hier aufgemacht, jazumtheater.de und sind mittlerweile 92.000 Euro zugesagt. Also nochmal kurz zum Hintergrund, diese Initiative geht zurück auf einen Wortbeitrag, den es hier in der Bürgerversammlung gab. da oben auf der Empore, das, ja, ich habe jetzt mal bewusst keinen Namen gesagt, also da hat dann ein Bürger gesagt, ich würde sogar 1000 Euro geben für dieses Theater. Und ja, dann hat man, diese Aussage stand dann im Raum und die wurde dann konkretisiert, indem sich wirklich Menschen zusammengeschlossen haben zu dieser Initiative. Die heißt Ja zum Theater, die findet man auch genau unter diesem, unter dieser Bezeichnung im Internet, ja-zum-theater.de, und hat dann aufgerufen, ja, wer macht noch mit und gibt auch 1000 Euro? Also wir reden jetzt nicht über 2,50 Euro, die man in der Spendendose sammelt, sondern wirklich ja einen stattlichen Betrag, 1000 Euro private Unterstützung, Spende für dieses Projekt Sanierung Theater. Und wie gesagt, mittlerweile ist eine Summe von 92.000 Euro zusammengekommen und das ist publiziert auf der Homepage und da ist auch ja der entsprechende Vordruck. Wer sich dieser Initiative noch anschließen will, der kann das also tun. Das läuft noch und ist auch immer mehr geworden. Ich habe das also auch die letzten Wochen immer beobachtet und der Stand jetzt, wie gesagt, 92.000 Unterstützerinnen und Unterstützer. Du hast mit Recht gesagt, natürlich, das ist der allerkleinste Anteil, den so eine Sanierung kostet. Ich glaube, diese Initiative, die hat aber eher eine politische Funktion als eine finanzielle, dass sie wirklich einen Beitrag leistet, sondern sie zeigt, dass es in der Stadtgesellschaft ein Interesse gibt an diesem Theater, dass Menschen auch bereit sind, sich da persönlich einzubringen, auch persönlich mit ihrem Geld einzubringen, was ja auch einen gewissen Druck auf die Politiker macht. Also wenn also Bürger in der Stadtgesellschaft sagen, wir strecken uns und geben dann ordentlichen Betrag für, dann müsst ihr euch aber auch strecken und gucken, was ihr im städtischen Haushalt möglich machen könnt.
1: Man muss aber, wenn man die öffentliche Debatte mal verfolgt und so ein bisschen zwischen den Zeilen liest, hat man jetzt den Eindruck, weil 92 Leute 1000 Euro gespannt hätte, sei das die Mehrheit in der Stadtgesellschaft. Es kann auch durchaus sein, dass trotzdem ein großer Teil das anders sieht. Ja, also dass sozusagen aus dem Theater Timmy der Wal wird. Also alle gucken jetzt auf den großen Walfisch. Vergessen, aber wir haben ja vorhin eine Drucksache gehabt, da ging es um Kita-Betreuung. Da gibt es einen Rechtsanspruch drauf, der wird in Rüsselsheim nicht eingehalten. Und der Karakaya hat ja diesen coolen Satz ausgesprochen, Aufsteigerstadt. Das heißt, wir gucken mal, auf was aus den Kindern wird. Denn die müssen ja lesen, lernen, schreiben, damit sie später hier auch mal die Arbeitsplätze bedienen können. Und das andere ist natürlich ein Theater, was eine Restauration möglicherweise eines Kulturbegriffes ist, der in 10 Jahren anders ist. Das heißt, diese inhaltliche Auseinandersetzung, also das Theater würde heute so nicht mehr gebaut, weil es gibt genug Theater rundherum. Diese Diskussion, diese inhaltliche Diskussion, weil ja gesagt worden ist, es sei nicht verhandelbar oder das sei sozusagen, man dürfte es nicht ausspielen. Der Haushalt, die Lage wird Prioritäten setzen müssen. Und es ist auch sicherlich nicht davon auszugehen, dass die Fördertöpfe sprudeln werden. Also das heißt, die wirtschaftliche Entwicklung in Deutschland ist negativ die nächsten Jahre. Und deswegen wird es da zu Verteilungskämpfen kommen. Und es ist natürlich eine Lobbyarbeit, die da, eine löbliche Lobbyarbeit. Aber nur jetzt auf die 92.000 Euro zu gucken und zu vergessen, dass noch 49.900.000 Euro fehlen, das würde ein bisschen zu einer Asymmetrie der Wahrnehmung führen.
0: Ja, wobei wir ja auch noch nicht wissen, ob es bei diesen 49 Millionen, die da fehlen, bleibt oder was jetzt diese neue Finanzkalkulation, die ja gemacht wird und als man über diese Beträge von um die 50 Millionen mal gesprochen hat, da hatten wir noch nicht die Situation, die wir heute haben mit gestiegenen Energie- und Materialpreisen nochmal nach dem Iran-Krieg. Also von daher, wenn sich Zahlen verändern, dann verändern die sich in eine Richtung, nach oben.
1: Nur wir wollen es ja als Radio nicht jetzt, also wir kommentieren das ja und deswegen sammeln wir ja auch die Materialien pro und contra, machen diese Tonaufnahmen, damit der Bürger in der Zeit sich auch ein Bild machen kann, was denn jetzt die Spielstände sind. Und das sind einmal diese 92.000 Euro, super Sache. Das sind aber auch die schlechten Nachrichten, die jetzt aus der Wirtschaft kommen. Ne?
0: Ja, einen kleinen Vorgeschmack hatten wir heute hier in der Stadtverordnetenversammlung, wo es um eine Konsolidierungs- und finanzwirksame Maßnahme ging. 65.000 Euro war das Volumen rund um den Rüsselsheim-Pass, das heute Abend hier zur Diskussion stand, was die längste Diskussion dieses Abends gewesen ist. Und einige dann auch gesagt haben, Mensch, wenn wir darüber so lang und so grundsätzlich und heftig diskutieren, wie würden das, wenn wir mal über Millionen reden müssen? Und wir müssen hier über Millionen reden, wenn es in der weiteren Haushaltsberatung dann hier zur Haushaltsberatung Unternehmensberatung kommt. Also das wird auf jeden Fall eine interessante Debatte noch hier oder Debatten, die wir hier in der Stadtverordnetenversammlung erleben werden, weil auch die Situation eben auch die ist, die sich heute Abend hier abgezeichnet hat. Es gibt keine feste Regierungsmehrheit, keine Koalition, die Dinge auch verantwortet und mit einer Mehrheit umsetzt, sondern ja, es wird jeder Punkt vielleicht auch mit unterschiedlichen oder wechselnden Mehrheiten betrachtet und abgestimmt. Und da dürfen wir sehr gespannt sein.
1: Ich glaube, gerade bei so relativ kleinen Zahlen, da kommt natürlich die Leidenschaft. Wir haben da die 92.000 und hier geht es um 160.000 für Rüsselsheim-Pass, also wo man Leuten helfen könnte. Und da sieht man, dass 160 minus 2, das ist kleine Summen eigentlich sind. Hier wird also Symbolpolitik eigentlich gemacht wird. Ne? Also diese 92.000, wenn das Theater nicht retten, und diese 65.000 Euro, wenn die soziale Ungerechtigkeit nicht beseitigt. Das sind auch erstmal, Bilder, die gestellt werden. Ne? Man muss das immer relativieren zu der, oder in Verhältnis setzen zu den großen Summen, die im Hintergrund der Sozial- und Kulturhaushalt hat. Ne?
0: Ja, in der Tat. Dann haben wir aber auch heute in der Sitzung wieder erlebt, die Drohkulisse, die aufgebaut wird. Wenn ihr diesen Einsparungen nicht zustimmt, dann gibt es keinen genehmigungsfähigen Haushalt. Und wenn es keinen Haushalt gibt, dann gibt es auch keine freiwilligen Leistungen, dann gibt es auch keine Vereinsförderung, keine Kulturförderung. Bel Air Festival ist, glaube ich, einmal als Stichwort hier auch gefallen. Also da wird alles in die Diskussion reingeworfen. Das haben wir immer wieder hier auch erlebt, dass diese Drohkulisse gemacht wird. Ja, wenn ihr nicht den Sparmaßnahmen der Grundsteuererhöhung, den Straßenreinigungsgebühren und so weiter zustimmt, dann kriegen wir keinen Haushalt genehmigt und dann können wir auch keine freiwilligen Leistungen mehr tätigen und dann tut es auch euren Wählerinnen und Wählern natürlich auch in den Vereinen weh.
1: Das ist natürlich auch ein gutes Stichwort, was du da gesagt hast, denn wer die sozialen Medien ernst nimmt und nicht nur sagt, das sei alles Hass und Hetze, hat festgestellt, dass es da Leute aus dem Sportbereich gibt, die das Bel Air Festival mal mit einem Fragezeichen versehen haben. Da wird jetzt auch viel oder wurde viel Geld ausgegeben für eine gute Sache. Ne? Aber andere sehen das auch und sagen, hat das nachhaltige Effekte. Weißt du, so fängt das schon an. Da täuscht dann auch das schöne Gemälde mit dem Panda und den Kopfhörer nicht hinweg. Das hat auch die öffentliche Hand bezahlt, damit der Platz ein bisschen schöner aussieht. Ne?
0: Ja. Klar, also in der Tat, das sind interessante Diskussionen, die wir natürlich auch hier mit begleiten und kommentieren wollen bei Radio Rüsselsheim, die jetzt nochmal intensiver werden, wenn es um den Haushalt geht, der aber wohl erst dann nach der Sommerpause wirklich hier beraten wird, ob er schon vorher eingebracht wird. Ich glaube es nicht oder ich habe es nicht so verstanden. Ich rechne erst damit, dass das dann danach passiert.
1: Naja, wir haben jetzt die dritte Sitzung ist jetzt im Juni. Wir haben aber insgesamt, genau, wir haben dann bis September, wir haben dann noch 3 Sitzungen, vielleicht eine Sondersitzung. Dann wird im September, dann muss dann der erste Haushaltsentwurf eingebracht, September, Oktober. Und dann ist nur noch der November und die letzte Stadtverordnetenversammlung ist irgendwie Anfang Dezember. Bis dahin muss die Sache dann in Tüchern sein, in Trocknen.
0: Genau, und nochmal zur Klarstellung, wir reden vom Haushalt 2026. Ja. Also wer jetzt zurzeit Nachrichten guckt immer, der weiß, dass Finanzminister Klingbeil, Lars Klingbeil, im Moment versucht, den Haushalt 2027 so hinzubekommen, dass er beschluss- und genehmigungsfähig ist. Ja. Also wir sind hier in Rüsselsheim ja seit Jahren immer ganz weit hinten dran, im Windschatten sozusagen. Und sodass dann also nach dem Haushalt vor dem Haushalt ist oder vor dem Haushalt nach dem Haushalt. Wie rum ist es dann? Also zumindest sobald der Haushalt 2026 hier drin ist, wird man auch über 2027 reden. Den werden wir natürlich auch nicht vor Beginn des Haushaltsjahres haben. Das ist völlig illusorisch. Der wird auch erst im Jahr 2027 kommen. Und dann werden wir schauen, wie dann die Rahmenbedingungen sind. Sie werden bestimmt nicht leichter. Es wird wieder ein Haushaltskonsolidierungs- oder Haushaltssicherungskonzept dazu geben müssen für 26, für 27, die Jahre danach auch. Und
1: wenn man mal so ab und zu hier so die Zwischenrufe hört, hat man zum Beispiel gehört, der Herr Walschuch hat das öffentlich gewesen, hat dann gesagt, ja, Oberbürgermeister, Sie haben da aber einen riesigen aufgeblasenen PR-Apparat, ne? Also ist ja die Frage, ist das notwendig? Muss die Stadt so eine aufwendige Schema in LinkedIn, überall wird da gepostet, werden Videos gedreht, muss das sein? Also da kommen schon diese Fragen auf, wo es dann auch ans Eingemachte geht. Ich meine, es gibt 2 große Posten in dieser Stadt, das ist der Sozialhaushalt und der Personalhaushalt. Der öffentliche Dienst nimmt zu, überall wird abgebaut, ne? Wann wird denn mal im öffentlichen Dienst abgebaut. Entbürokratisierung heißt ja auch, im öffentlichen Dienst muss abgebaut werden. Da müssen die Herrschaften aus dem Magistrat mal sagen, wo sie denn bereit sind, abzuspecken.
0: Ja. Natürlich, aber das Budgetrecht ist das vornehmste Recht des Parlaments. Also auch die Stadtverordneten können sagen, nee, wir wollen da in dem Bereich hier mal den Rotstift ansetzen. Ein Beispiel ist heute Abend hier genannt worden, Presseöffentlichkeitsarbeit des Magistrats, 900.000 Euro. Das ist eine stolze Summe, ja, die ist in den letzten Jahren extrem angestiegen, die Aufwendung dafür. Und da kann man natürlich durchaus auch ganz neben den nackten Zahlen, auch wenn man sich die Öffentlichkeitsarbeit des Magistrats anschaut, die Frage stellen. Letztes Jahr, ich bringe mal ein Beispiel, im August, als die Schule begonnen hat, da hat Bürgermeister Murat Karakaya als Schuldezernent in einer Videobotschaft einen guten Schulstart gewünscht und Oberbürgermeister Patrick Burkhardt hat auch einen guten Schulstart gewünscht. Kann das der Magistrat denn nicht einmal mit einer Stimme und einem Video machen? Müssen da zwei Videos produziert werden? Die Frage kann man stellen, das ist absolut berechtigt.
1: Ich meine, das ist ja auch für die städtischen Gesellschaften, wenn man sich mal auf LinkedIn umdrückt, rumschaut, da wird über Diversity gesprochen. Was hat das in der Öffentlichkeit zu tun? Da machen die Stadtwerke ihre Riesenstory, die Gewobau macht Riesenstory, das kostet erstmal alles Geld. Gut, man kann sagen, das hat mit dem Haushalt der Stadt Rüsselsheim nichts zu tun. Wir haben aber vorhin gesehen, da werden die Kommissionen bestellt, die in diesen Gesellschaften sind. Also alle müssen doch mal die Frage stellen, geht es ein bisschen kleiner?
0: Ja, jetzt muss man umgekehrt natürlich auch zuerkennen, ja, die Kanäle sind natürlich auch vielfältiger und mehr geworden, ja. Früher war Pressearbeit oder Öffentlichkeitsarbeit einmal die Woche eine Pressemitteilung auszusenden, die, was weiß ich, zwei DIN A4 Seiten umfasst hat. Heute ist das überwiegend Social-Media-Aktivität, ja, und Homepage und Videocontent. Das ist natürlich auch mit Pressearbeit von vor 10, 15 Jahren überhaupt nicht mehr zu vergleichen.
1: Wir sind ja keine Puristen, weil wir da uns im Geschäft ein bisschen auskennen. Also das ist ja jetzt keine, wir wollen ja nichts abbürsten, aber wir wollen darauf hinweisen, dass überall mal nachgedacht werden muss, ob es ein bisschen anders, effektiv, aber anders gehen kann.
0: Und die Frage ist absolut berechtigt und jetzt geht's hier in der Sitzung weiter und Stadtverordnetenvorsteherin Stefanie Kropp wird die Ergebnisse der Wahlgänge verkünden.
2: Es wurden 43 Stimmen abgegeben, davon auch 43 gültige. Auf die CDU, FDP entfielen 12, SPD 9, Grüne, Die Linke, Offene Liste 7, AfD 6, WSR 5 bis Abi 4. Damit haben wir folgende Sitzverteilung. CDU, FDP 2, SPD 1, Grüne, die Linke, Offene Liste 1, AfD 1, WSR 1 bis Abi 0. Damit sind gewählt, Sekunde, ich habe es jetzt nicht vorgelesen. Bevor ich es verkünde, der berühmte Satz: Gegen die Gültigkeit der Wahl kann jeder Stadtverordnete gemäß § 55 Absatz 6 HGO innerhalb eines Monats nach Bekanntgabe des Wahlergebnisses schriftlich oder zur Niederschrift Widerspruch bei der Vorsitzenden der Gemeindevertretung erheben. Über den Widerspruch entscheidet die Gemeindevertretung. Jetzt kommen wir zu den Mitgliedern. Herr Abdullah Sert, ich frage Sie, nehmen Sie die Wahl an? Herr Roland Schmidt nimmt die Wahl an, haben wir schon geklärt vorhin. Frau Lea Kotüger-Mirza, auch sie wird die Wahl annehmen. Frau Birgit Steinborn, nehmen Sie die Wahl an. Herr Adem Zakharov, nehmen Sie die Wahl an. Herr Professor Dr. Flörsheimer, nehmen Sie die Wahl an. Ist sogar ein Doktor noch dazugekommen. Herzlichen Glückwunsch. Wir kommen zu den stellvertretenden Mitgliedern der Verbandsversammlung Abwasserverband Rauenheim-Rüsselsheim. 43 Stimmen wurden abgegeben. Auf die CDU, FDP entfielen 12, SPD 9, Grüne, Die Linke, Offene Liste 7, AfD 6, WSR 5 bis Abi 4. Damit haben wir folgende Sitzverteilung: CDU, FDP 2, SPD 1, Grüne, Die Linke, Offene Liste 1, AfD 1, WSR 1. Den Satz habe ich eben schon mal vorgelesen. Deswegen frage ich Herr Johannes Kaleitzis, nehmen Sie die Wahl an? Frau Ulla Beisel, nehmen Sie die Wahl an. Ja. Frau Jessica Klatt, nehmen Sie die Wahl an. Frau Schmitz-Henkes, nehmen Sie die Wahl an. Ja. Herr Oliver Krause, nehmen Sie die Wahl an. Ja. Frau Eise-Boster, nehmen Sie die Wahl an. Ja. Gut, und den Herrn Kaleitzis kralle ich mir. Ja. Herr Herr Karleitzes nimmt die Wahl an. Sehr schön. Dann kommen wir zur Wahl Mitglieder des Verwaltungsrates Städteservice Raunheim-Rüsselsheim. Es wurden 43 Stimmen abgegeben. 12 entfielen auf die CDU, 9 auf die SPD, Grüne, Die Linke, Offene Liste 7, AfD 6, WSR 5 bis Abi. Damit haben wir folgende Sitzverteilung. Es gibt 5 Sitze. Ein Sitz CDU, FDP. Ein Sitz SPD, Grüne, Die Linke, Offene Liste 1, AfD 1 und die WSR 1. Damit frage ich Herrn Stefan Bernhard, nehmen Sie die Wahl an? Ja. Herrn Gerhard Bergemann, nehmen Sie die Wahl an? Ja, Herr Karl-Heinz Schneckenberger, nehmen Sie die Wahl an? Ja. Herr Alexander Martens, nehmen Sie die Wahl an? Herr Joachim Klaus, nehmen Sie die Wahl an? Ja. Prima, alle gewählt, herzlichen Glückwunsch. Damit kommen wir zur nächsten Wahl. So, alle aufgepasst, jetzt gibt es wieder 3 Zettel. Ich bitte den Wahlvorstand zusammenzutreten. Wir wählen jetzt den Aufsichtsrat Stadtwerke, Aufsichtsrat Gesundheits- und Pflegezentrum GmbH und den Aufsichtsrat Gesundheits- und Pflegezentrum Service GmbH. Vielen Dank.
1: Ja, also in der Geschäftsordnung steht, dass bis 22 Uhr die Sitzung dauert. Und wie ist der Spielstand? Jetzt wird ja en bloc, glaube ich.
0: Das sind jetzt hier die Gremien vom GPR, die sie gerade genannt hatte, die Stadtverordnetenvorsteherin. Da sind aber noch nicht alle aufgerufen gewesen. Also von da müsste es danach noch einen Durchgang geben. Also wir sind noch nicht am Ende dieses Abends.
1: Ja, wir sind sprechbereit.
0: Aber das dauert länger als beim ESC. Die Zeit der Abstimmung zu überbrücken, bis dann die Stimmen verkündet werden können. Von daher, das ist jetzt ein eher ungewöhnlicher Verlauf für die Stadtverordnetenversammlung, was es auch nur am Anfang der Legislaturperiode jetzt gibt, dass es eben viele Wahlen gibt, die dann eben auch in Schriftformen und geheim gemacht werden.

0: Sammlung besetzt. Da kommt also jetzt nicht wirklich was Spektakuläres bei raus.
1: Naja, aber das ist jetzt im Gegensatz zu so einem Stadtverordnetenmandat oder generell keine beliebige Sache, sondern die Leute werden ja von der Stadtverordnetenversammlung jetzt dorthin geschickt und sollen sozusagen in den aufsichtsführenden Gremien dort nicht nur für ihre Partei sitzen, sondern im Grunde um Aufsicht zu führen, Kontrolle auszuüben. Das ist natürlich immer wichtig, sind sie auch hinreichend qualifiziert. Gehen wir erstmal davon aus, dass die da das können. Also das ist jetzt sozusagen nicht nur so ein Akt, damit das Publikum hier gelangweilt wird, sondern das hat natürlich auch Konsequenzen. Das sind die Leute, die gucken, dass die Geschäfte gut laufen.
0: Genau, ja. Und dass es wichtig ist, auf sich zu führen, da sind wir, glaube ich, wieder bei unserer Nachbarkommune Raunheim, wo es ja eben mit städtischen Grundstücksverkäufen und Provisionen, die da gezahlt wurden, eben ja jetzt die Situation entstanden ist, die dazu führt, dass heute Abend über die Abwahl des Bürgermeisters debattiert wird in Raunheim.
1: Aber in Raunheim muss man halt immer noch dazu sagen, es ging um Provisionszahlung, erstmal um Geschäfte. Da waren keine verdeckten Sachen am Laufen, sondern es wurden Erfolgsprämien gezahlt und deswegen hat Raunheim halt auch jetzt hohe Gewerbesteuereinnahmen. Das ist ja die Kritik, also dass sozusagen außerhalb des öffentlichen Dienstes sozusagen nach den Behebigkeiten des öffentlichen Dienstes sozusagen Leistungszulagen gezahlt worden sind. Darum geht es ja. Also es geht hier nicht um illegale Sachen, sondern die Frage ist, ob solche Vereinbarungen, Leistungsentgelte über den Tarifvertrag ÖTV oder wie der heißt, hinausgehen. Also das muss man dazu sagen. Es ist also jetzt keine staatsanwaltschaftliche Angelegenheit, sondern die Frage, ob das so möglich ist, dass ein Bürgermeister sagt, wir wollen hier dynamisch vorangehen und ein bisschen außerhalb der Sache des öffentlichen Dienstes für Prosperität sorgt.
0: Ja, aber genau das geht natürlich nicht, weil es ist ja öffentliches Geld, mit dem diese Prämien bezahlt wurden. Und über öffentliches Geld muss Transparenz herrschen. Und öffentliches Geld kann nur so vergeben werden, wie es Gesetz vorsieht oder wie es unterhalb des Gesetzes Verträge vorsehen. Deswegen gibt es Tarifverträge, deswegen gibt es Besoldungsgesetz, wie ein Beamter besoldet wird. Und da kann man nicht neben den formalen Regelungen noch nebenbei irgendwelche Provisionen bezahlen, für die es keine Rechtsgrundlage gibt. Das kann man machen in Privatunternehmen, wo man das mit privat verdientem Geld, mit selbst erwirtschaftetem Geld bezahlt. Aber im Bereich des öffentlichen Dienstes geht sowas meinem Dafürhalten überhaupt nicht.
1: Ich will jetzt keine Wetten abschließen, sondern ich wollte das nur mal klarstellen, dass ja das auch eine Position ist oder eine Strategie war, um sozusagen erfolgreich zu sein. Ob das jetzt dann letztendlich vor dem Verwaltungsgericht, also an der Sache selbst, das wollen wir mal dahingestellt lassen. Aber es war jetzt in dem Sinn keine illegale Aktion, dass da Bereicherung stattgefunden hat. Es wurde gut verdient, sagen wir so.
0: Es wurde gut verdient, weil ein Anreiz gesetzt wurde an diesen städtischen Mitarbeiter. Wenn du zu hohe Verkaufspreise erzielst, dann bekommst du eine hohe Provision. Ja, jetzt würde ich natürlich sagen, das ist sowieso die Aufgabe jedes Beamten oder jedem im öffentlichen Dienst, das Beste für eben seinen Dienstherrn oder für den Dienstträger, für den er tätig ist, eben zu erreichen. Das ist eine normale Dienstpflicht, ein guter Abschluss zu machen, das hat ist jetzt keine Begründung für eine zusätzliche Provisionszahlung.
1: Es wurde ein Vertrag geschlossen, ja, außerhalb vom öffentlichen Dienst. Also das ist ja die Frage, die da möglich ist, ob man sozusagen andere kreative Möglichkeiten findet, damit es halt gut läuft, im Wettbewerb. Ja, das ist eine Wettbewerbssituation, ob man sozusagen mit dem Beamtentempo vorankommt oder mit Chinas Bild.
0: Also, wir schauen gespannt, wie es in Raunheim weitergeht. Wir werden es aufgreifen, auch in der nächsten Sendung von Tacheles. Nochmal die Ansage, 1. Juni, 18 Uhr, nächste Ausgabe von Tacheles, wie an jedem ersten Montag im Monat, wo wir über Kommunalpolitik in Rüsselsheim und Umgebung sprechen, mit Studiogästen, mit Analysen, mit Rückblicken, mit Hintergründen, mit Faktenchecks. So also auch am 1. 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
1: Das ist auch ein Aufruf an die Raunheimer Kommunalpolitik, sich auch mit Radio Rüsselsheim gut in Benehmen zu setzen, denn wir hatten ja vor der Kommunalwahl auch in Raunheim alle Fraktionen angeschrieben. Sie sollten auch zu so einer einstündigen Interview, also Präsentation kommen. Und das hat leider nur der Herr Hartmann und der David Rendl wahrgenommen. Die anderen hatten abgesagt. Der Herr Gazi hat abgesagt, weil er einen wichtigen Termin hat. Alle anderen haben sich nicht drum gekümmert. Also wir suchen ja auch in Raunheim das Gespräch, das sozusagen das dargestellt wird, außerhalb, sagen wir mal, von Stadtverordnetenversammlungen, die dort, glaube ich, live und im Videokanal.
0: Genau, die Stadtverordnetenversammlung dort in Raunheim wird auch übertragen, live, nicht nur im Ton, wie bei uns hier bei Radio Rüsselsheim, sondern da gibt es auch eine Bildübertragung dazu.
1: Aber das ist ganz wichtig. Wir wollen ja auch jetzt in die Nachbarkommunen gehen und deswegen auch der Aufruf Richtung Raunheim. Macht doch mit bei Radio Rüsselsheim. Das wird Radio Rüsselsheim heißen, aber wir haben natürlich jetzt eine weltweite Reichweite.
0: Genau, ja.

0: Also vielleicht wird es auch mal bei uns eine Bildübertragung geben der Stadtwortenversammlung. Ich weiß aus Gesprächen außerhalb des oder ohne eingeschaltetes Mikrofon, dass es bei Fraktionsvorsitzenden durchaus auch eine gewisse Sympathie für dieses Raunheimer Modell gibt. Auch wenn ich unser Modell sehr charmant finde, weil eben Radio Rüsselsheim exklusiv überträgt. Aber schauen wir mal, ob sich da noch in dieser Legislaturperiode irgendwas bewegt.
1: Also technisch könnten wir das machen. Das heißt ja auch Hessischer Rundfunk und die haben trotzdem ein Fernsehprogramm. Also weil zum Beispiel hier der Florian Haupt im Rind, was hier um die Ecke ist, die haben eine super Technik. Die wurde ja noch unter Corona-Bedingungen angeschafft. Also in Rüsselsheim ist das Potenzial, auf allen Kanälen zu funken. Wir würden das hinkriegen.
0: Ja? Ja, also gucken wir mal. Im Moment exklusiv bei Radio Rüsselsheim die Live-Übertragung der Stadtwortenversammlung und auch da wollen wir nochmal darauf hinweisen, die gibt es ebenfalls in unserer Mediathek. Die gibt es also auch alle zum Nachhören. Wer nicht live dabei sein kann an diesen Donnerstagabenden ab 18 Uhr, ist vielleicht für manche Berufstätige auch doch noch ein bisschen früh. Also die gibt es zum Nachhören und die werden auch regelmäßig im Programm wiederholt. Nämlich am Freitagvormittag gibt es Wiederholungen dieser Übertragungen.
1: Aber hier gibt es jetzt auch die Überlegung, also man müsste sich jetzt die heutige Sitzung von 18 Uhr bis 22 Uhr anhören und das ist natürlich Körperverletzung und das ist natürlich Archivarbeit, aber ich habe die Überlegung, dass wir jetzt ab einem gewissen Punkt das halt auch auswerten, also eine Audioaufzeichnung, Transkript machen, dass wir zumindest mal eine Zusammenfassung der inhaltlichen Positionierung machen. Dem dient ja nachher auch die Möglichkeit der Fraktionsvorsitzenden nochmal ihren Senf dazuzugeben, wie sie den heutigen Abend erlebt haben, damit man das nochmal verdichtet abrufen kann. Also wir müssen da technisch auch besser werden. Wie gesagt, 4 Stunden hört sich keiner an, wenn er nicht weiß, was da drin die Höhepunkte waren. Ne?
0: Genau, die Fraktionsvorsitzenden, die greifst du regelmäßig auch im Nachgang nochmal ab und sie haben die Möglichkeit, hier vor einem offenen Mikrofon auch nochmal ein Statement zur Sitzung abzugeben. Da können wir mal berichten, heute fehlt eine der Fraktionsvorsitzenden, Lea Kutüger-Mirza. Die Fraktionsvorsitzende der SPD ist heute nicht anwesend. Sie ist entschuldigt, sie weilt im Ausland, habe ich erfahren, und sie fehlt also heute hier in dieser Sitzung.
1: Stellvertreter, ne? Also das ist kommuniziert worden. Und wer kommt, kommt. Und wenn einer nicht kommt, fehlt er.
0: Genau. Ja, also beschlussfähig ist die Versammlung auf jeden Fall. Sind ausreichend Stadtverordnete anwesend. Und ja, im Moment ist der Saal relativ leer, weil viele nebenan an der Wahlkabine anstehen, um ihre Stimmen abzugeben. Ja, können wir noch ein bisschen
1: über Radio reden? Da will ich jetzt mal den Jürgen hier interviewen, weil du machst ja die Sendung Tacheles. Und was ist denn jetzt, also Tacheles heißt, man spricht Tacheles. Das ist ja ein sehr altes Sendeformat bei Radio Rüsselsheim. Was ist denn deine Motivation, diese Sendung zu machen? Und vor allem, wie bereitest du dich vor? Und wie findest du Gesprächspartner? Oder wenn du jemanden gefunden hast, wie bereitest du dich auf das Verhör vor?
0: Also fangen wir erstmal bei dem Warum an. Mir ist Demokratie wichtig und Demokratie lebt von Gewaltenteilung. Wir haben ja die klassische Gewaltenteilung, Legislative, Exekutive, Judikative, das heißt drei Kräfte, drei Gewalten. Und noch besser funktioniert Demokratie, wenn es eine vierte Gewalt gibt, nämlich freie Medien und freie Presse. Und in diesem vierten Block, da sehe ich meine Leidenschaft oder mein Zuhause und deswegen mache ich das bei Radio Rüsselsheim, deswegen mache ich politische Berichterstattung für Radio Rüsselsheim, weil ich glaube, dass freie, unabhängige Presse und politische Berichterstattung essentiell wichtig sind für Demokratie. Das erleben wir gerade auch in den Zeiten, die wir eben jetzt haben, wo sehr, sehr stark polarisiert wird, wo es Fake News gibt, wo es auch im politischen Diskurs Bubbles gibt, ja, dass Menschen immer nur in ihrer Blase miteinander Austausch haben, kommunizieren, dass es Unvereinbarkeitsbeschlüsse, Brandmauern und das gibt und ja, Menschen nicht in der Lage sind, über Dinge, die sie gemeinsam betreffen, auch gemeinsam zu sprechen. Das versuche ich bei Tacheles anders zu machen. Also mein Anspruch ist es wirklich auch, alle zu Wort kommen zu lassen, mit allen ins Gespräch zu kommen, mit allen in Dialog zu kommen, auch Positionen auszutauschen, die auch außerhalb des Parlaments sind. Also wer Tacheles regelmäßig hört, der weiß, dass auch Studiogäste außerhalb des Parlamentsbetriebs immer wieder bei uns sind. Wir haben zum Beispiel in der letzten Sendung über das Thema Europa mal gesprochen und über Europa und die Kommunikation. kommunalen Bezüge hatten, hier den langjährigen Vorsitzenden der Europa-Union zu Gast gehabt. Ja, oder auch beim Thema Theater hatten wir Studiogäste aus dem Kulturbetrieb hier in Rüsselsheim zu Gast gehabt, mit denen wir dieses Thema besprochen haben. So, das ist also jetzt erstmal so die Motivation oder die warum ich das für wichtig und bedeutsam halte, dass wir als nicht kommerzielles Lokalradio auch eine starke politische Berichterstattung haben. Jetzt die Frage, wie bereite ich das vor? Ich habe natürlich langfristige Ideen, welche Themen ich mal aufgreifen mag, wen ich mal einladen mag als Studiogast, und ich behalte natürlich dazu immer Ereignisse oder Meilensteine im Auge, also zum Beispiel bestimmte Jahrestage. Also ich weiß natürlich, nächstes Jahr 2027, da haben wir 10 Jahre Hessentag. Das war 2017. Also ich werde auf jeden Fall eine Sendung machen zum Thema 10 Jahre Hessentag. Was ist für Rüsselsheim geblieben? Und werde mal dann versuchen, Menschen zu finden, die damals hier in Rüsselsheim Verantwortung hatten oder mit dem Hessentag zu tun hatten. Da habe ich natürlich heute schon Ideen. Also ich will beispielsweise dann das damalige Hessentagspaar vors Mikrofon bekommen. Ja? Und so habe ich auch längerfristige Ideen. Oder wenn der Green Campus, der gerade in Rüsselsheim gebaut wird, wenn der in absehbarer Zeit auch fertiggestellt ist, wenn da Richtfest oder Einweihung ist, dann will ich das mal als größeres Thema machen. Automobilstandort Rüsselsheim, jetzt vor dem Hintergrund Green Campus. Ich hatte schon Kontakte auch mit der Pressestelle von Opel. Da besteht also auch Aussicht, den CEO von Opel vors Mikrofon zu bekommen. Und so habe ich natürlich immer Dinge in Planung, auch längerfristig. Aber dann müssen wir natürlich kurzfristig reagieren auf Dinge, die hier im kommunalpolitischen Betrieb sind. Beschlüsse, Ergebnisse der Stadtverordnetenversammlung, kontroverse Themen. Wir werden mit Sicherheit in diesem Jahr natürlich nochmal über das Theater reden, wenn dann im dritten Quartal, wenn das planmäßig klappt, dieses umfassende Konzept vom Magistrat vorgelegt wird. Wir werden natürlich wieder über das Thema Haushalt sprechen müssen, wenn der Haushalt 2026 zur Beschlussfassung ansteht. Also gewisse Themen, die ergeben sich natürlicherweise einfach aus der Abfolge. Und andere ergeben sich auch dadurch, dass auch Personen in Verantwortung kommen, in der sie noch nicht waren. Zum Beispiel ist hier aus dem Kreis Groß-Gerau Ines Klaus, die Vorsitzende der CDU-Landtagsfraktion, zur stellvertretenden CDU-Bundesvorsitzenden gewählt worden. Das ist aus unserer Nachbarkommune. Sie kommt aus Trebur. Also war das für mich klar, das ist hier unsere Nachbarkommune. Die müssen wir natürlich auch zu Radio Rüsselsheim einladen, weil die vertritt ja auch diesen Wahlkreis hier mit in Wiesbaden. Also habe ich dann Ines Klaus angefragt und sofort eine Zusage bekommen. Also die Bereitschaft ist auch sehr teilweise viel größer, als ich das auch gedacht habe, dass Menschen bereit sind, da mitzumachen, zum Interview zu kommen und für ein Interview zur Verfügung zu stehen.
1: Ich würde mal auch sagen, das hat auch was mit der Qualität zu tun. Also ich höre das ja auch so, ach, Jürgen Merz, da gehen wir hin. Also weil natürlich auch Leute sich, ich sag mal, wohlfühlen müssen, auch selbst wenn das Tacheles heißt. Ist ja ganz wichtig, dass man dort nicht der Atem stockt, wenn du befragst.
0: Nein, also das versuche ich mit allen Gesprächspartnern auch im Vorfeld klarzumachen. Da muss niemand Angst haben, dass er jetzt hier irgendwie im Kreuzverhör steht oder dass er irgendwelche peinlichen Fragen bekommt. Also alle Studiogäste sollen sich natürlich auch wohlfühlen bei uns bei Radio Rüsselsheim. Das heißt, ich spreche natürlich die Themen ab. Ich mache immer einen redaktionellen Leitfaden, was ich gerne ansprechen möchte, welche Themen in welcher Reihenfolge, in welcher Abfolge. Ich frage aber auch immer meine Gesprächsgäste, welches Thema ist Ihnen denn wichtig, dass wir in der Moderation auch darauf hinführen können? Was wollen Sie ansprechen? Wo haben Sie eine dezidierte Meinung, eine Position oder ein besonderes Anliegen, dass wir das dann auch ansprechen und einbauen in den redaktionellen Leitfaden? Also das frage ich auch, und ich frage auch immer, gibt es irgendwelche Dinge, die wir nicht ansprechen können, weil sie irgendwie persönlich privat sind oder Menschen irgendwie aus dem beruflichen Kontext Dinge haben, die geheimhaltungsbedürftig sind? Also es gibt es selten, aber ich hatte diese Fälle auch schon, dass es also Sachen gibt, die eben nicht öffentlich angesprochen werden können, weil hatte man einen Studiogast, der in einem sicherheitsrelevanten Bereich gearbeitet hat, dann konnte man nicht so über die Arbeit sprechen, ne?
1: Ja, und jetzt nochmal eine Frage. Wir haben ja bei Radio Rüsselsheim haben jetzt nicht so viel inhaltliche Sendungen. Ne? Also das Tachel ist ein wichtiges Thema und natürlich jetzt der Landfunk, dessen Sendung. Aber wenn man mal so genau guckt, ich habe jetzt zum Beispiel letzte Woche ein Gespräch mit dem Harald Hambrecht, der ja sein neues Buch über die deutsche Automobilindustrie vorgestellt hat, jetzt in Berlin. Den wollen wir holen. Wir haben zwar eine Literatursendung, die Literatur betreibt, aber es geht ja auch darum, mal so aktuelle Themen aufzugreifen. Und es gibt einen anderen Ingenieur, der sich mit dem Thema Wasserstoff auseinandersetzt, ein Rüsselsheimer Ingenieur. Und wir wollen die jetzt zum Beispiel mit der Null-Zero-Initiative zusammenbringen. Also er ist ja ein Kritiker dieser Wasserstoffstrategie, die von Null-Zero sind dafür. Und die wollen wir mal zusammenbringen, Fachleute hier aus Rüsselsheim. Und da haben wir natürlich jetzt noch nicht so viele Sendeplätze. Wir müssen immer gucken, wo wir die unterbringen. Also ich sehe zum Beispiel so, dass wir das ein bisschen ausweiten müssen. Dass wir machen viel Musik, aber wenig Inhalt.
0: Ja, also wobei auch in anderen Formaten Politik immer wieder eine Rolle spielt. Du hast die Bücher angesprochen. Wir haben immer samstags morgens das literarische Frühstück, Zeit für Bücher. In der aktuellen Runde für den Monat Mai ist ein sehr politisches Buch in der Vorstellung dabei. Also jeder, der es noch nicht gehört hat, machen wir jetzt mal Werbung. Also am Samstag 8 Uhr Zeit für Bücher, 8 bis 9 Uhr. Und da ist auch ein sehr pointiertes Werk dabei, was jetzt hiermit vorgestellt wird. Also Politik taucht durchaus auch in anderen Programmformaten auf. Aber ja, Musik ist wichtig bei Radio Rüsselsheim, aber umgekehrt, Radio ohne Musik kann man sich auch nicht vorstellen.
1: Das ist richtig, aber ich glaube so, ich hatte ja vorhin angesprochen, wir stehen im Wettbewerb, ja, im Wettbewerb vor allem jetzt mit dem Lokalrund, also mit den lokalen Sendern, mit diesen privaten Sendern, die ja jetzt, wenn man es genau beobachtet, jetzt in den kommunalen Bereich hineingehen und die kommen halt viel auch mit Gesprächen. Das müssen wir halt irgendwie abfangen. Nur wir haben natürlich das Problem, dass wir wie alles Radio ein lineares Programm haben. Wir können aus aktuellem, doch, wenn Stadtverordnetenversammlung ist, wird alles gestoppt. Da ist es immer reserviert, weil es so auch außerhalb der Reihe, sechsmal im Jahr, da gibt es schon diese Prioritäten. Aber natürlich, und deswegen weichen wir auch so ein bisschen auf YouTube aus, dass wir dort diese Sachen aktueller bringen können. Das muss man halt schon sehen. Ne? Also wir kämpfen mit dem linearen Programm. Du hast vorhin selber gesagt, junge Leute hören nicht zu einer bestimmten Uhrzeit dies, aber gut, Tacheles ist natürlich jetzt ein Alleinstellungsmerkmal. Gibt es noch einmal im Monat, an jedem ersten Montag im Monat.
0: Genau, jeder erste Montag im Monat, aber wie gesagt auch in der Audiothek dann zum Nachhören. Und ja, die Mediengewohnheiten, die haben sich da schon geändert. Ich habe mich gerade die Tage bei mir in der Firma mit einer Studentin unterhalten, Anfang 20, und da habe ich sie auch gefragt, hast du denn überhaupt sie hat mir vom Fernsehen erzählt, ja, und habe sie gefragt, guckst du denn überhaupt Fernsehen so abends 20 Uhr Tagesschau oder so? Sagt sie, nee, so ein normales Fernsehprogramm gucke ich überhaupt nicht, ne? Da weiß ich gar nicht, wann was läuft oder was da so wichtige Sendungen sind. Also der Fernseher, der wird genutzt, um eben ja auch über den Fernseher ins Internet einzusteigen und dann Serien zu gucken oder on demand irgendetwas abzufragen, aber jetzt nicht, weil das Programm eben zu einer bestimmten Zeit bestimmte Formate vorsieht. Wie ja auch politische Berichterstattung in Medien üblicherweise läuft. Ne? Da gibt es sonntagsabends Berlin direkt oder so. Oder da gibt es den Markus Lanz auf einem festen Sendeplatz, ja, oder Maybrit Illner. Und so läuft ja in der Regel politischer Journalismus, dass man da feste Zeiten, feste Sendeplätze auch hat.
1: Jetzt musst du dem Publikum hier, den Zuhörern auch sagen, du bist ja jetzt in der letzten Mitgliederversammlung auch in den Vorstand von Radio Rüsselsheim gewählt worden. Ja, muss man auch sagen, was verbindest du jetzt mit dieser Verantwortung? Du bist ja jetzt, sag mal, für die politische Berichterstattung zuständig. Was hast du dir da vorgenommen, im Vorstand in diesen Bereich zu vertreten, vielleicht auch auszubauen?
0: Ja, also in der Tat, ich bin in der letzten Mitgliederversammlung in den Vorstand als Beisitzer gewählt worden. Das war für mich jetzt auch naheliegend, mich für so ein Amt zur Verfügung zu stellen, weil ich an vielen anderen Baustellen eben auch tätig bin. Dann kann man da auch irgendwie formal oder ist ja naheliegend, dann auch irgendwo formal Verantwortung zu übernehmen, über diese Dinge auch formal mit zu entscheiden. Und ich glaube, die Hausaufgaben, die anstehen für den Vorstand, die haben wir angesprochen. Das ist in diesem Jahr der Umzug in die neuen Räumlichkeiten. Das ist perspektivisch aber auch die Weiterentwicklung von Radio Rüsselsheim von einem klassischen Radio, wie wir es bisher kannten, hin zu mehr Multi-Channel-Angeboten, vielfältigeren Formaten. Was mir ganz besonders wichtig wäre auch, dass es uns gelingt, mit anderen Formaten oder anderen Kanälen auch jüngere Menschen für unsere Arbeit zu interessieren oder mehr jüngere Menschen auch einzubinden bei uns. Wir haben sehr engagierte junge Menschen. Wir haben Schüler bei uns, die machen auch eine Musiksendung mit den aktuellen Charts immer. Ja, die gibt's auch am Samstagvormittag. Youth on Air heißt dieses Programm. Also das würde ich mir wünschen, dass wir da auch noch mehr junge Menschen gewinnen, die Sendungen gestalten. Wir haben viele Felder ja belegt. Wir haben vielfältiges Musikprogramm. Wir haben politisches Programm bei Radio Rüsselsheim. Wir haben Kulturprogramm, aber ein Feld, das bei uns noch nie so stark besetzt ist, ist der Sport. Ja, also ZDF ohne Sportstudio, das geht nicht, ne? Oder Samstagabend in der ARD ohne Sportschau. Also ich würde mir wünschen, dass wir auch zum Thema Sport irgendein Format etablieren könnten, wo wir lokalen Sport betrachten. Und da haben wir ja nur einiges in Rüsselsheim, ja, von Rugby über Judo und Cricket und Hockey und ja, also da gibt es ja wirklich Sportarten, wo Rüsselsheim auch ja was vorzeigen kann oder wo es was zu erzählen gibt, ja. Und wenn man da irgendwelche sportbegeisterten Menschen finden, die auch über die Sportarten hinweg Berichterstattung zu Sport in Rüsselsheim machen könnten. Also falls das jetzt irgendjemand hört, der da Lust zu hätte oder der jemanden kennt, der sagt, oh, der kennt sich doch hier aus in der Sportszene, der könnte da vielleicht was machen. Also herzlich gerne weiterempfehlen oder mal uns herantreten. Das wäre echt ein Anliegen, dass wir Sport bei uns im Programm etablieren könnten.
1: Ich will vielleicht mal ein Beispiel nennen. Wir haben ja, hat jetzt mit Sport nicht so schön, das THW da. Das ist ein Berufsverband, Technisches Hilfswerk. Und die haben so mal, das wäre ja so ein Beispiel, da kommt ein Verein oder eine Sparte und sagt, wir wollen Radio machen, THW, kommt sehr gut an. Und wir stellen die Plattform, wir stellen auch das Personal, in Anführungszeichen ehrenamtlich, die auch eine Ausbildung machen, wie man so eine Sendung macht. Also wenn jemand Lust hat, ist er nicht alleine gelassen. Wir sorgen dafür mit technischem Equipment, aber auch mit Manpower, manchmal sozusagen, damit er es auch realisieren kann. Also Radio Rüsselsheim ist eine öffentliche Infrastruktur, die wird öffentlich bezahlt und wir stehen dann auch sozusagen ausbildungsmäßig und im Weitergeben von Erfahrungen im Radiogeschäft zur Verfügung.
0: Ja. Ich habe mir das mal ausgemalt. Früher gab es bei der Bundesliga immer die Bundesliga-Konferenz im Radio. Da wurden dann zugeschaltet, eben aus allen Bundesliga-Stadien, die Reporter, die ja das jeweilige Spiel kommentiert haben oder von dem Spiel berichtet haben. Also das wäre so für mich irgendwie ja eine ganz kuriose, aber auch eine tolle Vorstellung, wenn wir beispielsweise ein Spiel vom SC Opel live übertragen würden. Also wir einen Kommentator hätten, der sonntags mittags hier Spiel vom SC Opel live überträgt und kommentiert. Aber ja, da sind wir jetzt noch nicht dabei. Aber wenn wir das Thema Sport etablieren könnten bei uns, das fände ich toll, wenn das gelingen würde in dieser, ja, in der neuen Vorstandsarbeit.
1: Also ich werde mir das natürlich jetzt mal hier als wieder Vorlage, wenn wir wieder mal, nein, nicht wenn wir hier Lücken füllen müssen, sondern wir müssen das diskutieren im Radio. Deswegen haben wir ja auch diese Mitgliederversammlung. Es ist ja der Trägerverein, der das trägt. Es ist ja, wir haben ja auf der einen Seite die Anbieter, die sind nicht unbedingt alle Mitglied im Verein, sondern die haben aus welchen Gründen auch immer gesagt, sie wollen Radiosendungen machen. Viele sind sehr, sehr lange dabei. Du hast ja angefangen, die Spur führt von der Güterverladehalle jetzt hier in die Ludwigstraße, die ja nur zwei Straßen weiter ist. Wir gucken ja aus dem Sender auf das Rathaus, ja, und die sozusagen dann, ach so, es gibt auch Leute in Rüsselsheim mit Manfred Pöller, das ist auch so eine Sendung, der hier Rüsselsheimer Originale, sage ich mal, also jetzt keine schrägen Gestalten, aber Rüsselsheimer oder Rüsselsheimer, die für Rüsselsheim stehen, dann auch zu Wort kommen lässt, also da hast du vollkommen recht, das machen wir schon. Aber wir müssen trotzdem aus dem Sender raus, müssen auf die Plätze zu den Leuten kommen. Wir haben ja auch mittlerweile das technische Equipment, weil wir nicht mehr live sein müssen. Wir können auch aufzeichnen und haben das ganze technische Equipment, was wir auch zu den Vereinen oder vor Ort bringen können.
0: Ja, du hast angesprochen, wir haben sehr umfangreiches, aber auch vielfältiges Musikprogramm bei uns. Trotzdem finden sich da auch noch nicht alle Sparten gleichermaßen. Wir haben eine Klassiksendung jetzt, die läuft in der Regel sonntagsabends. Wir haben eine Schlagersendung, die läuft auch sonntagsabends. Das ist der Schlagerflo, der hat jetzt aber gerade längere Sommerpause, der kommt dann ab September wieder. Aber es gibt so ein paar Genres, die haben wir noch nicht so. Also ich denke da beispielsweise an Rap oder Hip-Hop oder auch Techno. Also wenn es da Menschen gibt, die solche Musik lieben und die präsentieren könnten in Sendungen, auch dafür wären wir aufgeschlossen. Das war also, wir haben viele Sendungen, die, ich sag mal, Klassiker, auch im Sinne von Evergreens, Oldies und so präsentieren. Aber eben diese Genres, die ich gerade aufgezählt habe, wenn man die noch ins Programm mit reinbekäme, fände ich das auch eine Bereicherung.
1: Naja, gut, das wäre jetzt eine Aufgabe als Vorstandsmitglieder, auch mal neue Impulse zu setzen. Dafür ist ja auch eine Vorstandswahl da, dass ein Verein oder ein lebendiger Organismus sich auch immer wieder erneuert. Wir gucken jetzt mal hier in den Saal. Ein bisschen Müdigkeit hat sich hier breit gemacht. Bis auf uns zwei hier ist die Pressebühne leer, also weil wahrscheinlich morgen dann nachtelefoniert wird, wie die einzelnen Ergebnisse abgegeben worden sind. Aber wir halten die Stellung jetzt, wie viel Uhr haben wir?
0: Ja, wir gehen aber jetzt auf 22 Uhr zu. Wir haben 21.53 Uhr.
1: Es kann also sein, dass wir dann gleich den Saft abgestellt bekommen von unserem Techniker. Aber wir gehen jetzt mal, also es wird ja aufgezeichnet, wir gehen jetzt mal so bis 22 Uhr. Und wir können jetzt mal den Spielstand sagen, also heute Abend werden jetzt hier in diesem letzten Abschnitt formal die Wahlen durchgeführt für die Aufsichtsgremien, die städtischen Gesellschaften oder die Gebietskörperschaften, in denen die Stadt Rüsselsheim auch vertreten ist, oder zum Beispiel diese Asiengesellschaft, das früher, hieß ja früher 3Gewinn im Sinne von Kontakt mit chinesischen, also mit chinesischen Städten und um chinesische Unternehmen anzusiedeln. Das hat man jetzt ein bisschen auf breitere Füße bis in den Indo-Pazifik hinein, also Indien, Korea, ausgeweitet und das ein bisschen auf ein breiteres Feld zu stellen. Und das wird heute gewählt. Wir warten also hier zusammen überbrückend auf die Wahlergebnisse, die die Stadtverordnetenvorsteherin dann nachher auch verkünden wird.
0: Genau, jetzt wissen wir aber gar nicht, ob wir die noch hier in die Sendung mit reinbekommen, denn um 22 Uhr endet ja unsere Übertragung. Dann gehen wir zurück ins reguläre Programm nach dem Sendeschema von Radio Rüsselsheim, weil das auch so technisch eingestellt ist, weil nämlich die Geschäftsordnung der Stadtverordnetenversammlung auch vorsieht, dass die Sitzungen um 22 Uhr zu Ende gehen sollen. Das heißt, der Tagesordnungspunkt, der dann aufgerufen ist, der wird natürlich zu Ende geführt, ja. Aber 22 Uhr ist die Richtzeit der Geschäftsordnung, auch der Stadtverordnetenversammlung. Deswegen haben wir das auch in der Übertragung so entsprechend bei uns im Programmschema angepasst. In der Regel sind die Sitzungen dann auch fertig, aber heute eben durch den Umstand, dass persönliche Wahlen durchzuführen sind, die geheim durchzuführen sind, die dann eben dazu führen, dass alle Stadtverordneten den Saal verlassen müssen, um einzeln in der Wahlkabine ihre Stimmen abzugeben. Die machen das jetzt extrem zeitaufwendig heute Abend.
1: Aber wir können eins verraten, ohne da jetzt die Wahlkabinen zu gucken, dass keine unerwarteten Ergebnisse hier, das ist im Grunde genommen vorher schon abgestimmt oder es hat sich ja schon abgezeichnet, dass die Listenvorschläge dann eine Mehrheit kriegen. Und das kann man natürlich dann morgen noch in der einzelnen Pressemeldung nachsehen. Wir ziehen mal ein Fazit. Wir sind jetzt in der zweiten Sitzung. Am Anfang hast du ja richtig gesagt, wird viel gewählt. Deswegen hatten wir auch viel Raum, hier zu sprechen miteinander, um dass die treuen Zuhörer sozusagen hier live am Demokratiegeschehen aus dem Maschinenhaus zu informieren. Ja, uns geht jetzt langsam auch selbst ein bisschen das Thema aus, weil auch die Demokratie ist keine unendliche Geschichte.
0: Ja, genau. Also von daher bleibt der Fazit oder das vorläufige Fazit dieser zweiten Sitzung der Stadtverordnetenversammlung. Schwerpunkt inhaltlich heute auf jeden Fall die Diskussion über den Rüsselsheim-Pass, aber das nur die vordergründige Diskussion. Eigentlich ging es dabei um das Thema städtische Finanzen, Haushalt, Haushaltskonsolidierung, wo und wie wird gespart. Und das ist exemplarisch an diesem Punkt Rüsselsheim-Pass heute Abend hier sehr intensiv diskutiert und dann am Ende auch abgestimmt worden mit einer Mehrheit für die Vorlage des Magistrats, hier Kürzungen vorzunehmen beim Rüsselsheim-Pass. Eine Mehrheit, die am Ende entstand, ist aus den Stimmen von CDU, SPD und AfD.
1: Wir können aber auch sagen, es wurden ja auch im ersten Teil en bloc abgestimmt und da hatten wir, nennen wir mal die Überschriften, es ging um Klimaanpassung, Umweltprojekte und die Sicherheitslage. Es ging aber auch um, wie du sagtest, um Kinderbetreuung. Es ging auch um die Bahnstation oder die Möglichkeit, ob für das neue Gewerbegebiet und ein Wohngebiet in Bauschheim eine eigene Bahnstation zwischen Nauheim und Bischofsheim eingerichtet wird. Es ging auch um Kostenkontrolle bei großen Projekten. Die laufen ja regelmäßig aus dem Ruder. Es ging auch um Verkehrssicherheitsmaßnahmen und die Elisabethenstraße, aber auch noch so andere Themen wie die Neuausrichtung von der, nein, nicht Neuausrichtung, aber die in finanziellen Schieflage geratene Stadt hier neu zu positionieren, Controlling aufzubauen und so weiter und so fort. Oh, wir werden verlängert. Aber wir werden verlängert und jetzt kommt die Stadtverordnetenvorsteherin und wird neue Ergebnisse berichten.
0: Ja, jetzt wird es also die Ergebnisse der letzten Wahlgänge geben. Von daher werden wir jetzt gleich wieder in das akustisch hier in die Sitzung reinschalten und unseren Kommentar ausblenden.
2: Sie sehen 21.58 Uhr, um vorzubeugen. Ich frage jetzt in die Runde, ist es in Ordnung? Darüber würde ich gerne abstimmen lassen, dass wir die Sitzung jetzt noch weiterführen. Ich bitte um Ihr Handzeichen, wer dafür ist, dass wir die Sitzung durchziehen. Das sieht einstimmig aus. Vielen Dank. Dann machen wir weiter. Jetzt gut, ich Magistrat ohne Kommentar bitte. Wir haben den dritten Wahlgang. Es wurden gewählt Aufsichtsrat Stadtwerke, Aufsichtsrat Gesundheits- und Pflegezentrum GPR, Aufsichtsrat Gesundheit und Pflegezentrum. Gegen die Gültigkeit der Wahl kann jeder Stadtverordnete gemäß § 55 Absatz 6 HGO innerhalb eines Monats nach Bekanntgabe des Wahlergebnisses schriftlich oder zur Niederschrift Widerspruch bei der Vorsitzenden der Gemeindevertretung erheben. Über den Widerspruch entscheidet die Gemeindevertretung. So, wir wählen, beziehungsweise Sie haben gewählt als erstes Aufsichtsrat Stadtwerke. Es wurden 42 Stimmen abgegeben. Auf die CDU entfielen 11, SPD 9, Grüne, Linke, offene Liste 7, AfD 5, WSR 6 bis Abi 4. Damit haben wir folgende Sitzverteilung: CDU, FDP 1, SPD 1, Grüne 1, WSR 1. Ich frage Herrn Janis Kaleitzis, nehmen Sie die Wahl an? Ja. Ich frage Herrn Hildireis-Saffeld, nehmen Sie die Wahl an?
3: Ja.
2: Frau Steinborn, Birgit Steinborn, nehmen Sie die Wahl an? Herr Joachim Waldschuk, nehmen Sie die Wahl an. Herzlichen Glückwunsch zum Aufsichtsrat der Stadtwerke. Wir kommen zum Aufsichtsrat Gesundheits- und Pflegezentrum. Das ist Service, nein, hier. Es wurden 42 Stimmen abgegeben. Es entfielen CDU, FDP 14, SPD 11, Grüne, Linke, offene Liste 11, AfD 6.

0: Hallispera und herzlich willkommen zur heutigen Sendung von Mad Love hier live aus dem Studio von Radio Rüsselsheim. Am Mikrofon spricht Jotta und heute dabei sind natürlich wer?
1: Maria, hallo ihr Lieben.
0: Maria hier an meiner Seite. Maria kennt ihr ja bereits von den vorherigen Sendungen, unsere treue Moderatorin, seit dem letzten Mal auch als neues Mitglied dazu begrüßt. Und wir haben heute noch einen weiteren Gast hier mit im Studio sitzen. Wer sitzt denn heute noch mit uns dabei?
2: Hallo, ich heiße Lenka und es freut mich sehr, hier sein zu dürfen.
0: Herzlich willkommen, Lenka. Wir kommen auch gleich nochmal dazu, dass du berichtest, warum du heute hier bist. Und wir haben natürlich noch einen weiteren, ganz besonderen Gast hier mit dabei. Was heißt Gast, Marie? Wir haben ja das letzte Mal gesagt, er hat jetzt keine Wahl mehr. Er muss jetzt hierher kommen.
1: Er muss kommen.
0: Wer ist denn dabei? Wer sorgt denn für gute Stimmung gleich?
3: Hallo, ich bin Panagiotis.
0: Genau, wir haben hier unseren Musiker, der DJ Pano, der danach noch für reichlich viel gute Laune sorgt mit Musik. Heute haben wir ein ganz, ganz besonderes Thema, Maria, stimmt's?
1: Ja, ein ernstes Thema heute.
0: Ein schönes Thema würde ich jetzt nicht sagen, genau, aber ein ernstes Thema, ein Thema, das vielleicht viel zu wenig Aufmerksamkeit bekommt, meines Erachtens. Heute geht es nämlich um das Thema Einsamkeit und Schicksalsbegegnungen. Jetzt würdet ihr euch denken, Einsamkeit, okay, ist kein schönes Thema, aber Schicksalsbegegnungen können doch eigentlich etwas Besonderes auch sein. Aber zum Einstieg habe ich einen Song erstmal mitgebracht, um Wunderbar. Ein bisschen in die Richtung auch zu gehen. Meine Lieben, für euch da draußen der Song von Anastasia, Left Outside Alone.
1: Oh.

0: Und herzlich willkommen zurück hier live aus dem Studio von Radio Rüsselsheim. Am Mikrofon spricht Jotta von der Madlove Radio Show. Heute mit dem Thema Einsamkeit und Schicksalsbegegnungen. Und wir haben mit hier im Studio unsere
1: Maria.
0: Zu Gast auch unsere
2: Linka.
0: Und unseren DJ
3: Pano.
0: Das Thema Einsamkeit, wie wir bereits angekündigt haben, ist ein Thema, worüber man nicht häufig spricht. Und wir haben hier zum Einstieg einen Song, Anastasia, glaube ich, kennt ihr doch alle, oder?
1: Ja.
0: Den Song auch explizit.
1: Also ja, den kenne ich, ja.
0: Genau, und da spricht sie ja, ob man eigentlich weiß, wie es sich anfühlt, draußen eben alleine gelassen zu sein. Jetzt ist die Frage, man kann den Song natürlich unterschiedlich interpretieren. Was versteht man aber unter Einsamkeit? Maria, was verstehst du denn unter Einsamkeit?
1: Einsamkeit, also für mich als Maria, denke ich, ist, wenn man jemanden braucht zum Reden. Man hat Bedürfnis, über ein bestimmtes Thema, über Probleme zu Hause oder auf der Arbeit mit jemandem zu reden. Und keiner ist da oder keiner will mir zuhören und mit mir über meine Probleme zu sprechen. Also da, das habe ich auch schon oft erlebt, da fühle ich mich schon manchmal einsam.
0: Also das Gefühl, wenn du einfach niemanden zum Reden hast. Das
1: genau,
0: ist
1: ja
0: ein unangenehmes Gefühl auf jeden Fall.
1: Das ist es, ja.
0: Und das Gefühl einfach, keiner ist irgendwie an meiner Seite und das Gefühl, dass irgendetwas fehlt, würde ich
1: ja,
0: zumindest.
1: Ja, keiner ist an meiner Seite, keiner hat Interesse nach meinen Sorgen, nach meinen Bedürfnissen und das macht schon, da ist schon ein Feeling der Einsamkeit da.
0: Und wenn man jetzt aus der Perspektive das betrachtet, es gibt ja unterschiedliche Einsamkeiten. Ich meine, du gehst ja arbeiten. Kann man denn sich dann auch auf der Arbeit zum Beispiel einsam fühlen? Meinst du, da geht es auch?
1: Also von meiner Seite nicht. Wenn ich zu viel zu tun habe, dann habe ich keine Zeit, über meine Einsamkeit oder über meine Probleme nachzudenken. Aber ich denke, wenn man dann zu Hause ist und es ist niemand da und man möchte sich austauschen, aussprechen, ich glaube, dann kann das Gefühl der Einsamkeit hochkommen.
0: Warum spreche ich das überhaupt an? Es gibt ja verschiedene Arten von Einsamkeit. Und deswegen habe ich auch gesagt, den Song könnte man und kann man unterschiedlich interpretieren, je nachdem, wie jeder Einzelne das wahrnimmt. Welche Arten von Einsamkeiten kennen wir denn zum Beispiel? Wenn wir jetzt die Anastasia nehmen und den Song nehmen, geht es ja wahrscheinlich um Liebeskummer. Gehe ich mal stark davon aus. Also jetzt ich für mich, für als Zuhörerin würde ich sagen, es ist einfach Liebeskummer. Und da gibt es die emotionale Einsamkeit. Das heißt, das Empfinden, du bist in einer Beziehung mit jemandem, in einer Partnerschaft, in einer Ehe oder sonst wie. Und du fühlst dich, obwohl du in einer Beziehung bist. Das heißt, es gibt tatsächlich jemanden. Du bist also nicht alleine physisch, sondern es ist wirklich jemand da. Und trotzdem fühlst du dich einsam. Das ist die emotionale Einsamkeit.
1: Das stimmt, ja.
0: Also es ist nicht unbedingt nur, ich bin komplett alleine und habe mit niemandem zu reden, sondern ich habe jemanden und bin trotzdem irgendwie alleine. Es gibt die emotionale Einsamkeit. Es gibt bestimmt noch weitere, oder?
1: Ja, Maria? Es gibt zum Beispiel auch die soziale Einsamkeit.
0: Mhm. Was versteht man denn darunter?
1: Ja, dass man sich dann irgendwie ausgeschlossen fühlt von Gesellschaften, von Gruppen. Man hat 2, 3 Freunde, die Freunde gehen aus, keiner ruft an und sagt, komm mit. Da kann man sich schon einsam fühlen.
0: Also wenn du grundsätzlich wenig Freunde hast und soziale Kontakte und wenn man das jetzt verknüpft zum Beispiel mit der Arbeit, wenn wir arbeiten, ich habe auch sehr, sehr viele Kollegen, also wir haben um die 220 Lehrerinnen und Lehrer an der Schule, wo ich arbeite und trotzdem kann es passieren, dass man sich einsam fühlt, obwohl man so viele Kollegen hat, weil man eben nicht den Zugang irgendwie hat. Wie ist das denn bei dir da draußen? Ja, genau, du hörst ja gerade zu. Hast du denn auch manchmal das Empfinden, einsam zu sein? Wie empfindest du denn Einsamkeit? Wenn du doch möchtest, und das haben wir vergessen zu erwähnen, Maria, dann kannst du uns gerne auf Instagram folgen unter madlove_ev und gerne uns eine Nachricht hinterlassen, wo du einfach mal deine Gefühle beschreiben kannst, äußern kannst, wie du denn Einsamkeit für dich empfindest. Und es ist wichtig zu sprechen. Also das muss man an der Stelle sagen, was wir heute dann auch in der Sendung machen, nicht nur über das Thema an sich zu sprechen, sondern Möglichkeiten und Handlungsempfehlungen einfach mal anzusprechen, wie man es schaffen kann, dieses Gefühl zwar nicht ganz loszulassen, also das funktioniert vielleicht nicht so einfach, aber zumindest, dass man das nicht dauerhaft lässt, dass man so fühlt, dass man versucht, da rauszukommen. Und das ist nicht besonders einfach, aber man kann es zumindest versuchen.
1: Der und das stellt sich doch heraus, im Laufe der Sendung wird sich dann doch rausstellen, dass es viel mehr Menschen betrifft, als man denkt. Man sieht ja Menschen, die gehen, die arbeiten, sie lachen, sie reden viel. Und hinter diesem Lachen, hinter diesem vielen Reden ist eigentlich sehr viel Einsamkeit. Einfach aus dem Grund, weil sie niemanden zu Hause haben, mit dem sie reden können. Und wenn sie dann jemanden erwischen auf der Arbeit, im Café, dann fangen sie an zu reden, weil sie ja Redebedarf haben.
0: Ich meine sogar, dass diese Form von Einsamkeit eine Benennung hat. Ist es nicht die stille Depression, wenn ich mich
1: nicht irre?
0: Ich glaube,
1: so heißt es, ja.
0: Also, dass es Menschen wirklich gibt, die siehst du draußen, die sind ständig am Lachen, am Reden, die sind laut, wie du sagst, die sind erfolgreich und andere haben das Gefühl, das geht dem gut, aber in Wirklichkeit leiden die sehr im Inneren.
1: Ja.
0: Und das ist wirklich eine sehr, sehr schwierige Form von Depression meines Erachtens, wenn du wirklich eigentlich denkst, ja, der hat gar nichts, aber der hat dann irgendwie entsprechend
1: etwas. Das ist ja
0: etwas.
1: So diese versteckte Einsamkeit, die nicht bemerkte Einsamkeit. Man denkt, oh, der ist ja kommunikativ, sieht aus, als ob er viele Freunde, oder sie sieht aus, als ob sie viele Freunde hat, aber im Endeffekt, wenn sie dann zu Hause oder er zu Hause da.
0: Ich habe hier, um vielleicht mal den Einstieg zu machen, weil du gesagt hast, es betrifft wahrscheinlich sehr, sehr viele, eine Studie von der Bertelsmann Stiftung, die da so ein bisschen über das Thema Einsamkeit berichtet hat. Was schätzt ihr denn, wenn wir jetzt nur Deutschland mal nehmen? Ne? Also man kann das natürlich auch weltweit betrachten, europaweit. Wenn wir jetzt junge Menschen nehmen, ich nehme jetzt explizit mal junge Menschen, weil in der Schule ich überwiegend eben mit jungen Menschen zu tun habe, da kommen wir auch gleich dazu, was meine Perspektive ist, also wie ich das da wahrnehme bei den jungen Menschen. Was meint ihr denn in Prozent, wie viele entsprechend von Einsamkeit betroffen sind? Habt ihr da ungefähr eine Zahl im Kopf, die ihr mal sagen könntet, von 0 bis 100? Was würdest du denn sagen, Maria? Was schätzt
1: du einfach mal? Also ich denke schon, dass 40% der Menschen schon dieses Gefühl der Einsamkeit gefühlt haben oder mindestens einmal im Leben gedacht haben, oh Gott, ich bin jetzt allein, ich habe niemanden zum Reden oder zum Rausgehen.
0: Mhm. Okay, also du sagst schätzungsweise 40%.
1: Ja.
0: Linka, ich frage dich mal, was denkst denn du, wie viel Prozent ungefähr? Was schätzt du denn?
2: Also ich bin auch so bei der 30-40%. Es mag nicht so aussehen, aber es sind wirklich viele Kinder, die nicht wissen, wie sie sich in der Gruppe reinmachen können, wie sie mit anderen reden können, die Angst haben. Und dann kommen sie nach Hause und vielleicht sprechen sie nicht mal mit den Eltern, weil sie halt auch die Beziehung nicht haben oder weil sie sich dafür schämen. Und also ich kann mir wirklich vorstellen, dass der Zahl schon höher ist, als wir alle denken.
0: Das ist schon mal auch ein guter Ansatz. Und bevor wir es nachher vergessen, in Bezug Schule jetzt und Eltern zu Hause, wie oftmals leider auch Situationen vorkommen, wo Eltern gewisse Signale auch gar nicht wahrnehmen und dann das Ganze auch irgendwie ausarten kann. Es ist tatsächlich, also ihr müsstet, glaube ich, auch Lotto spielen gehen. Ne? Also ihr seid gut, was das angeht.
1: Echt?
0: Bei 40%, also konkret gesagt, ergab die Stichprobe 41% tatsächlich. Aha. Und die Einsamkeit bei jungen Erwachsenen in Deutschen, das wurde dann auch entsprechend nochmal aufgegliedert. Also circa 38,7% sagen, die sind moderat einsam. Also es kommt tatsächlich mal vor, dieses ich fühle mich einsam. Stark einsam sind ca. 12,1% der jungen Menschen in Deutschland und der Rest sagt nicht einsam. Wobei da stellt sich wieder die Frage, naja, jemand, der sagt, ich bin nicht einsam, schämt er sich vielleicht zu sagen, dass er einsam ist? Das ist ja auch immer so eine Sache, traue ich mich zu sagen, na, ich fühle mich einsam, ich fühle mich einfach alleine. Es sind viele betroffen und das Ganze wurde nochmal aufgegliedert nach Alter. Wenn wir jetzt die Altersspanne von 18 bis 35 Jahren nehmen, erkennen wir hier, dass tatsächlich 3,3 entsprechend davon betroffen sind und von 36 bis 69, also die Mittelwerte, dass entsprechende Einsamkeit vorliegt. Und Einsamkeit liegt vor und Einsamkeit bei jungen Menschen ist stark gestiegen. Und jetzt komme ich übergangsweise schon mal zu dem Thema junge Menschen und Einsamkeit. Habt ihr denn eine Vermutung, wann das angefangen hat mit der steigenden Einsamkeit? Denn 41% ist nicht wenig von denen, die es zugegeben haben.
1: Ja, weil es gibt ja auch dieses Schamgefühl, dass es kaum einer zugibt nach draußen. Innerlich denke ich mir, wissen schon die meisten Menschen, dass sie einsam sind und Ja, aber nach draußen möchten sie auch den Schein wahren. Also ich denke mir, während der Corona-Zeit und nach der Corona-Zeit, denke ich, sind die Zahlen der Einsamkeit gestiegen. Schon während der Corona-Zeit, weil so viele Menschen alleine waren, auch im Krankenhäusern, in Altersheim, dass die begrenzt Zugang zu anderen Menschen haben konnten, ja, ist also, die Einsamkeit gestiegen.
0: Da ist tatsächlich auch der Anschlusspunkt. Ich weiß nicht, wie ihr es empfunden habt. Also ich spreche eigentlich nicht mehr gerne über diese Corona-Pandemie, denn die hat eindeutig und auf jeden Fall Spuren hinterlassen. Und bezogen auf junge Menschen ist eben durch diese Pandemie verstärkt eben aufgefallen, dass die Anzahl an Depressionen, eben die Einsamkeit gestiegen ist und dass da wirklich sehr, sehr viele junge Menschen betroffen sind. Und aus schulischer Sicht sehe ich dann einfach, dass Schüler zumindest oder junge Menschen keinerlei Antrieb mehr haben, keinerlei Freude mehr spüren, keinerlei Interessen irgendwie mehr haben, um etwas zu machen dagegen und teilweise gefesselt in so einer Blase sind in dieser Einsamkeit. Und das ist eines der Gründe, und ich weiß ja nicht, ob ihr, ich meine, Kinder mit beobachtet habt. Linka, du hast zum Beispiel einen Sohn. War er schon davon betroffen zur Corona-Zeit mit Homeschooling, um das mal direkt anzusprechen, wo von zu Hause Unterricht gemacht wurde und die Lehrkraft irgendwie in der Schule war?
2: Nee, da war er noch klein, der ist noch zur Kita gegangen. Aber vielleicht deswegen war das auch noch schlimmer, weil da haben die Kinder tatsächlich keinen Kontakt zu den anderen Kindern. Ne?
0: Wie war das denn? Also Kita, hatten die auch Beschränkungen und wie waren diese Beschränkungen?
2: Aber die haben lange Zeit zugehabt und wenn sie aufgemacht haben, dann mussten die Kinder halt auch die Masken tragen und natürliche Hygiene und so weiter. Ich muss sagen, ich habe das schon verdrängt. Also
0: das ist gut. Muss vielleicht.
2: Man wollte nicht viel drüber nachdenken. Ja. Aber es war auf jeden Fall eine Herausforderung. Ne?
0: Und da sieht man ja genau den Punkt, wenn du sagst, die Kinder durften gar nicht in die Kita. Wir haben ja vorhin gesagt, es gibt zwei Arten, emotionale und soziale Einsamkeit.
1: Ja.
0: Der Entzug jetzt erst einmal von den sozialen Kontakten. Und jeder Mensch hat das notwendig. Du willst Freunde treffen, Kollegen treffen und Kinder wollen Kinder treffen. Und da dieser Entzug, der hat auf jeden Fall dafür gesorgt, dass auf jeden Fall die soziale Einsamkeit gestiegen ist letzten Endes. Und aus schulischer Sicht jetzt bei mir, die älteren Schüler, war das einfach der Punkt, dass wir zwar Unterricht hatten, digital, aber du hast immer nur so einen Bildschirm gesehen. Und ich weiß nicht, ob ihr euch das vorstellen könnt, aber es ist einfach grauenvoll, mit einem Bildschirm zu sprechen. Also ich habe wirklich es gehasst. Ich kann das auch wirklich sagen. Und ich würde niemals wieder gerne Online-Unterricht machen, auch wenn es für viele bequemer erscheint. Aber mir fehlt da der Bezug. Ich brauch diesen Augenkontakt. Ich brauche einfach diesen Bezug zu den Menschen, um denen Inhalte weiter zu vermitteln. Und selbst für mich war das eine Einsamkeit, weil ich dachte oft, dass ich mit mir selbst spreche. Also das war, es ist zwar an der Stelle auch ein bisschen lustig, aber das war wirklich das Gefühl, mit wem rede ich denn gerade? Ne? Also es fehlt da viel. Und da ist tatsächlich auch mir bewusst geworden, wie wichtig es ist, Kontakte zu haben. Und jetzt kommen wir überleitend zu einem schöneren Thema, wie tatsächlich manchmal aus Einsamkeit auch schöne Sachen entstehen können. Aber bevor ich dazu etwas sage, möchte ich das gerne mit einem Song begleiten. Lieber DJ Pano, lässt du mal bitte den Song von Celine Dion abspielen? Bis gleich!

0: Liebe Maddies, liebe Zuhörer, herzlich willkommen wieder zurück hier live aus dem Studio von Radio Rüsselsheim mit der Mad Love Radio Show und dem Thema Einsamkeit und Schicksalsbegegnungen. Hier am Mikrofon spricht Jotta und mit mir im Studio sind
1: Maria
2: und Lenka
0: und nicht zu vergessen unser DJ
3: Pano.
0: Herzlich willkommen wieder zurück. Wir haben hier einen sehr einsamen Song gehört, meine lieben Ladies und DJ Pano. Ein Song, den ich vorhin aber auch erfahren habe, dass es einer der Lieblingssongs ist von Linkas Mann. Also ich hoffe, dass du das Radio noch eingeschaltet hast und jetzt noch weiter aufmerksam zuhörst. Liebe Grüße auf jeden Fall an dich und alle Zuhörer, die bei dir in der Umgebung sind. Es geht um diesen Song. Jetzt stellt sich jeder die Frage, warum ausgerechnet dieser Song? Was hat denn, Linka, dieser Song mit dir zu tun?
2: Also es geht um die schöne Geschichte, wie ich mich mit Jutta begegnet habe oder kennengelernt habe. Wir waren nämlich beide bei der Ausstellung von Titanic in Frankfurt vor 3 Wochen.
0: Genau.
2: Genau. Und ich habe in einem Café eigentlich auf meine Freunde gewartet, mit dem Handy in Hand. Und die Jutta war da und wartete, bis sie überhaupt rein kann, auch mit dem Handy in Hand. Und wir saßen zwar am gleichen Tisch gegenüber, aber wir waren beschäftigt mit eigenen Sachen und Gedanken. Und auf einmal kam der Kellner.
0: Sehr lustig war der Herr. Der war sehr lustig.
2: Und uns ein bisschen schockiert, würde ich sagen.
0: Wir haben nicht nur schockiert geguckt, ich würde teilweise sagen, wir haben ihn böse angeguckt.
2: Ich denke auch.
0: Ja, so, was willst du jetzt von uns? Ne?
2: Genau, er meinte nämlich, dass in sein Restaurant wird nämlich nicht auf dem Handy geguckt, aber es wird miteinander geredet. Und wenn wir die Handys nicht sofort ausschalten, dann hat er irgendwelche Knopf. Ja, dann würde er anschalten und was passiert dann?
0: Dann werden alle Handys auf einmal ausgeschaltet.
2: Ja, also so. Also keiner hat ihm das geglaubt, aber halt, wir waren schockiert, uns angeguckt und die Jutta hat so schön gelächelt eigentlich und sich vorgestellt. Und da habe ich auch entschieden, freundlich zu sein.
0: Und hat sich auf jeden Fall gelohnt, freundlich zu sein.
2: Genau, genau.
0: Gegenüber dem Kellner jedoch war das dann so, um das vielleicht nochmal den Zuhörern da draußen ein bisschen zu erzählen, was das Lustige einfach war, die Art und Weise, wie er das berichtet hat. Und ich mir im Grunde genommen dachte, ich wollte ihm eigentlich nur zeigen, ja, ich kenne dich doch gar nicht, aber ich stellte mich trotzdem mal vor, ich bin die Jutta, du bist eben die Linka, freut mich sehr. Dann kamen wir doch ins Gespräch. Und was ist denn das, was lustig an der ganzen Geschichte ist? Erzähl mal weiter.
2: Genau, also wir haben halt ein paar Worte
0: ausgetauscht, ja.
2: Genau. Das war halt prima. Man hat gesehen, also wir haben schon geglaubt, dass wir so gleich alt sind und dass man trotzdem mit den Leuten reden kann, die man überhaupt nicht kennt. Ne? Mhm. Es reicht wirklich nur ein bisschen freundlich zu sein und ein bisschen lächeln. Und wenn ich schon nach Hause gegangen bin, dann habe ich gefragt, Jutta, und woher kommst du eigentlich? Und die meinte, ja, aus Rüsselsheim. Ich sage, nee, es kann doch nicht sein.
0: Denn, warum, woher kommst du denn, Linka?
2: Auch aus Rüsselsheim.
0: Sieh einmal, da trifft man sich Heimat. Auf der Titanic, die untergegangen ist und man stellt fest, man kommt aus derselben Stadt. Genau. Also deswegen meine ich Schicksalsbegegnungen, man ist ganz woanders. Und man kommt aus demselben Ort, wo man sich nie gesehen hat. Und daraus ist jetzt ein bisschen mehr geworden. Und wir hatten uns ja das letzte Mal auch auf einen Café getroffen. Und deswegen bist du ja letztendlich auch hier live aus im Studio von Radio Rüsselsheim. Was hast du denen nämlich noch erzählt gehabt bei unserer letzten Begegnung, was du denn gerne machst?
2: Ah ja, richtig. Genau, wie wir überhaupt zum Radio gekommen sind.
0: Genau, ja? Genau.
2: Ich habe nämlich erzählt, wie ich und mein Mann am Samstag und Sonntag Vormittag unsere Stündchen machen, wo wir Radio hören.
0: So, und das heißt, also Maria und ich kennen das ja, sobald wir jemanden haben,

0: Und so ist es dann letztendlich dazu gekommen, also Schicksalsbegegnungen. Und obwohl wir einsam in Anführungsstrichen waren und vielleicht kommen wir gleich nochmal dazu, Smartphone und Einsamkeit, ne? Inwieweit das Ganze noch mit bestärkt letzten Endes. Und wir müssen nochmal hin zu diesem Café, also bevor ich das auch vergesse, wir müssen diesen Kellner finden und ihm sagen, vielen, vielen Dank dafür. Du machst den Job wirklich ausgezeichnet. Hervorragende Leistung. Du hast auch, zwei Menschen zusammengebracht, die sich jetzt kennengelernt haben. Und daraus kann sich eben was Weiteres entwickeln. Also eine Freundschaft, die sich darauf aufbauen kann. Ein weiterer Kontaktpunkt jetzt hier auch, was das Radio angeht. Und man weiß ja nie. Und das sind die Schicksalsbegegnungen. Und deswegen das Thema Einsamkeit und Schicksalsbegegnung. Naja, manchmal kann man tatsächlich aus der Einsamkeit was ganz Besonderes noch entdecken.
1: Das stimmt, ja, das glaube ich.
0: Und das ist der Grund, weshalb wir auch dieses Thema gewählt haben. Immer aus dem Alltag, was wir eben unter uns so erleben, daraus gestalten wir auch die Sendungen. Und wir haben vorhin, vor der Pause, über verschiedene Formen der Einsamkeiten ja gesprochen und wie sich das ausdrückt. Und als wir vorhin den Song abgespielt haben, hat die Linka sich auch in Bezug auf Migration bezogen, wie sich das da nochmal auswirkt. Magst du denn dazu nochmal ein bisschen erzählen, das, was du uns vorhin erzählt hast, der Maria, wie sich denn dort Einsamkeit ausdrückt und warum?
2: Ja, gerne. Also ich bin selbst Ausländerin und ich bin schon sehr lange hier in Deutschland, aber ich habe jetzt eine Mutter begegnet, die halt Sohn hat, der mit meinem Sohn zur Schule geht. Und sie hat einen Kurs gemacht und sie spricht ganz wenig Deutsch. Und sie hat niemand, wer mit ihr reden will. Und wie wir alle wissen, ohne Reden kann man halt die Sprache nicht lernen. Und ich denke, das ist insgesamt ein Problem, wo die anderen sagen, oh nee, die spricht doch nicht so gut oder ich habe keinen Bock drauf zuzuhören. Oder, weil da muss man zuhören. Ja, da muss man auch versuchen, dem anderen zu helfen mit der Sprache und jedes Mal ein Wörtchen erweitern und so weiter. Und sie hat sich so unglaublich gefreut, dass wir Kaffee trinken gegangen sind. Und auch aus dieser Begegnung, wo eigentlich wir uns bei der Elternabend begegnet haben und ich das nur so angeboten habe, dann lass uns doch ausgehen, hat sich jetzt auch eine, also es ist keine Freundschaft, aber Bekanntschaft
0: entwickelt, ne?
2: Dankeschön. Und ich hoffe, ich kann ihr so helfen, wie viele andere Menschen wieder mir geholfen haben, damit ich Deutsch lernen kann.
1: Das ist sehr schön gesagt, Linke.
0: Ja, und ich selbst habe Migrationshintergrund. Jeder von uns hier im Studio hat Migrationshintergrund. Ja. Und ich glaube, wir können alle einfach diese nachvollziehen. Es ist wichtig, dass man die Sprache beherrscht, weil man eben kommunizieren muss.
1: Ja.
0: Und das ist ja das, worauf es ankommt. Und da ist die Schwierigkeit natürlich, dass wir nicht, aus meiner Sicht, nicht ausreichend dafür Unterstützung bekommen, aus politischer Sicht, also wenn ich das auch konkret so ansprechen kann, wo ich oft einfach nur beobachte und sehe, an der Schule, wo ich arbeite, haben wir auch sehr viele Integrationskinder. Das heißt, Kinder oder Flüchtlingskinder entsprechend, die natürlich so schnell wie möglich versuchen, die Sprache zu lernen. Nur das Problem in der heutigen Gesellschaft, wir sind eine leistungsorientierte Gesellschaft. Du musst machen, du musst arbeiten, du musst lernen, du musst. Und wenn du gleichzeitig die Schwierigkeit hast, dass du die Sprache nicht beherrschst, hast du gleichzeitig zwei Probleme. Einmal das Problem, dass du irgendwie nicht vorankommst und einsteigen kannst, sei es genau in der Berufswelt oder sonst wie. Und gleichzeitig, dass du dich einsam fühlst.
1: Ja.
0: Und das ist ein Thema, wo man viel mehr Aufmerksamkeit schenken sollte, aus politischer Sicht, wo da schon mal der erste Ansatz wäre. Denn die Sprachkompetenz, die muss gestärkt werden. Das ist das Erste, was gestärkt werden muss. Und dann gibt es die Menschen, die zwar die Sprache beherrschen, aber wenig von sich aussprechen, die gibt's auch. Was meint ihr denn dazu? Wie kann man oder woran liegt es denn da? Und wie könnte man denn da vielleicht versuchen zu unterstützen? Wenn jetzt ein Mensch nicht besonders, ich merke, ich rede gerade wieder viel, ne? Also jetzt kommt das Lernerding hier wieder raus. Unterbricht mich doch bitte, bevor ihr euch gleich vielleicht ein bisschen ausgegrenzt fühlt. Was meint ihr denn? Wie sieht's denn aus für jemanden, der nicht besonders gerne spricht, nicht besonders viel spricht? Kann man ihn denn darin unterstützen, dass er mehr spricht, aus sich rauskommt?
1: Was ja, also ich kann von eigener Erfahrung, wir sind 3-4 Kolleginnen, wir sind öfters nach der Arbeit Kaffee trinken gegangen und es gab eine Kollegin, wo wir tatsächlich den Eindruck haben, dass sie niemanden hat, dass sie schon mal

0: Weihnachten und Ostern alleine verbracht hat. Sie hat das zwar nie zugegeben, aber wenn wir halt nach den Ferien in die Schule kamen und gesagt haben, das und das haben wir erlebt in unseren Ferien oder der und der war bei uns zu Weihnachten oder zu Ostern, hat sie einfach nur gesagt, ja, bei mir war es schön. Und dann hatten wir immer den Eindruck, dass sie niemanden hatte. Und dann haben wir immer gesagt, du, wir gehen jetzt nach der Arbeit in der Eisdiele Kaffee trinken. Möchtest du mitkommen? Die ersten 2-3 Male, wo wir ihr das angeboten haben, ist sie gar nicht mitgekommen.
1: Mhm.
0: Aber beim 5., 6. Mal hat sie sich dann überwunden und ist mitgekommen und hat tatsächlich ihren Kaffee genossen. Und seitdem kommt sie immer wieder mit uns und trinkt eine Tasse Kaffee, wenn wir mal nach der Arbeit uns treffen.
1: Und kommt dann auch aus sich raus und versucht sich dann auch mitzubeteiligen in Konversationen?
0: Am Anfang war das schwer. Da hat sie nur zugehört und hat nur genickt und nur Ja gesagt oder ihr habt recht. Mittlerweile ist es so, dass sie mehr erzählt aus sich über die Arbeit, die sie macht. Die macht sie ja sehr gerne. Und über ihre Haustiere. Sie hat ja ziemlich viele Haustiere. Und ja, dann erzählt sie schon sehr viel über ihre kleine Welt.
1: Also kommt dann so allmählich, ne? So dass man sagt...
0: Es dauert gut, aber. Schritt für Schritt kommt sie aus sich heraus.
1: Bis man ankommt. Und man sieht da auch wieder eine Ähnlichkeit von deiner Geschichte, Linka, die du vorhin erzählt hast, von der Bekannten, sage ich mal, dieses mitzunehmen, einfach nur einen Kaffee zu trinken. Also man muss dann nicht anfangen zu reden direkt, auch wenn jemand wenig spricht, sondern es reicht dann die Geste, dass man sagt, naja, wir gehen Kaffee trinken oder jemanden mitzunehmen. Sei es denn irgendwie auf einem Fest oder sonstiges, dass man einfach diesen Kontakt versucht aufzubauen, wenn es nicht unbedingt dann mit Sprache ist, damit das Selbstvertrauen eben steigt. Und dazu kommen wir auch gleich dazu und warum MedLove darin auch unterstützen kann. Und für die Zuhörer da draußen, wenn ihr euch fragt, was ist denn jetzt MedLove schon wieder? Ja, wir sind ja in der MedLove Radio Show und vielleicht auch an der Stelle, weil wir das gar nicht erwähnt haben, Maria, was ja besonders wichtig ist. MedLove ist ein gemeinnütziger Verein, der vor einem Jahr gegründet worden ist und der Verein bietet verschiedene Fachbereiche an, nämlich Musik, Kunst, Tanz und Theater und verbindet diese Elemente. Man versucht eben durch diese Elemente entsprechend oder das Ziel von dem Verein ist es, junge Menschen, Kindern, aber auch jungen Erwachsenen und eigentlich grundsätzlich jeden, darin zu unterstützen, dass er eben seine Sozialkompetenzen stärken kann und seine Personalkompetenzen. Einfach das Selbstvertrauen zu stärken. Wie genau man das dann auch macht, können wir dann gleich nochmal drüber sprechen. Aber das an der Stelle. Und wenn ihr uns folgen wollt, dann gerne auf Insta unter madlove_ev. Und ja, du da draußen, wenn du gerne deine Erfahrung teilen möchtest, dann kannst du uns gerne eine Nachricht hinterlassen. Einsamkeit und Schicksalsbegegnungen. Also ich muss sagen, ich bin wirklich froh, dass ich durch meine Einsamkeit mit dem Smartphone tatsächlich dich, Linka, kennenlernen durfte. Und dass ich wirklich dann einfach einen neuen Menschen kennengelernt habe, der so viel Kreativität dann auch mag und auch Dinge macht. Und du hast mir eine Sache erzählt gehabt, die du gerne veranstaltest, die auch zum Beispiel helfen könnte, wenn man tatsächlich versucht, irgendwie Menschen darin zu unterstützen, dass sie sich nicht so einsam fühlen. Magst du denn mal den Zuhörern erzählen, was du denn ab und zu mal veranstaltest bei dir zu Hause? Linka lacht. Hätte ich das nicht erwähnen dürfen? Natürlich erwähne ich das. Vielleicht plant man dann eine größere Sache draus zu machen.
2: Also, ich überlege, wie ich anfangen soll überhaupt. Nee, es ginge darum, dass ich sehr gerne Brettspiele spiele, aber niemand kenne, der auch gerne Brettspiele spielt. Und dann habe ich einfach mal in unsere Büro gefragt, hey Mädels, ist jemand da, der gerne mitspielen will? Und ich war sowas wie überrascht, wie viele sich gemeldet haben. Also es sind jetzt nicht 20, aber wir waren zu 6. Und ja, und wir kommen und wir machen. Und dann habe ich das bei mir veranstaltet, weil ich auch genug Spiele habe. Und es ist unglaublich, wie wir sind wirklich also 20, 30, 40 Mädels. Also nicht so viele Mädels, aber so alt, meinte ich
1: jetzt. Okay, ach so.
2: Also manche sind 20 Jahre, manche 30, manche 40. Aber wenn wir da zusammen sind und spielen, dann macht das einfach Spaß. Und das sind auch manche, also nicht ganz, manche auch Kinderspiele oder so. Aber man fühlt sich so schön, weil es geht nicht um Arbeit, es geht nicht um die Familie, um Putzen oder was auch immer. Mhm. Es geht in dem Moment darum, dass die Menschen, die gerne Brettspiele spielen, einfach da sitzen und irgendwelche Sachen erzählen und darüber nachdenken, wie sie gewinnen können, mhm. sich ärgern, aber
0: auch Spaß haben können.
2: Auch Spaß
0: ja,
2: haben,
0: ganz genau, wichtig.
1: Genau. Ja, ja, und ich weiß ja nicht, wie das ist. Also, dass du gerne Brettspiele spielst, das finde ich super, aber ich habe ein bisschen manchmal das Gefühl, dass das so nachgelassen hat in der Gesellschaft. Maria, wie siehst du das denn mit den Brettspielen?
0: Ja, Gesellschaftsspiele, so Mensch, ärger dich nicht, Brettspiele, ja, ja, was auch immer, das hat wirklich stark nachgelassen. Ich höre kaum jemanden, der sich trifft, um miteinander zu spielen, ja.
1: Und deswegen finde ich das echt super, dass du einfach dich getraut hast, Linka, hier zu sagen, ja, Leute, möchte das jemand, hat jemand denn Lust? Und wahrscheinlich warst du dann auch überrascht, dass du einfach so diese positive Reaktion bekommen hast und dass du daraus das eben eingeführt hast, ab und zu dann eben solche Treffen zu organisieren. Das finde ich sehr, sehr gut. Und da merkt man, es reicht doch, wenn man selbst versucht, einen Schritt zu machen. Dann reicht so ein ganz kleiner Schritt, dann hast du plötzlich Leute da, die Spaß haben und gemeinsam durch Brettspiele, Gesellschaftsspiele nicht einsam sind und dass man einfach wieder seine Batterien auflädt, um das so zu formulieren.
0: Ja, Spaß haben lädt tatsächlich die Batterien auf und man hat vielleicht auch feste Tage in der Woche oder im Monat, je nachdem, wie es passt, wo man sagt, an diesem Mittwoch treffe ich mich mit meinen Bekannten, mit meinen Kollegen und wir spielen zusammen, unterhalten uns, trinken noch eine Tasse Kaffee zusammen und ja, dann vergeht die Zeit im Nu und man ist ruhig, glücklich, ausgeglichen. Genau. Das spielt eine ganz große Rolle, dass, wenn man nach Hause geht, auch entspannt ist und ausgeglichen ist und glücklich.
1: Okay. Und du hast gesagt, Mensch, ärgere dich nicht, ist dein Brettspiel, das du gerne spielst?
0: Ja, ich bin leider eine ganz schlechte Verliererin. Ich gebe es zu.
1: Und Linka, bei dir, dein Lieblingsbrettspiel?
2: Also, ich mag Andor, muss ich sagen, weil das ist ein Spiel, wo mehrere Leute zusammenspielen. Halt, und es kann auch ziemlich lange dauern und wir gehen zusammen und wir kämpfen gegen die Bösen und so und das macht mir Spaß.
1: Das ist schön,
0: das ist schön. Ja.
1: Aber wir sehen, also eine Sache haben wir noch. Du hast auch gesagt, dass du noch etwas anderes gerne machst. Also das dich was interessiert dich? Ah, die Liga, die war gefragt, die Jotta denn so viel.
2: Jetzt werden alle alles wissen.
1: Das ist gut so. Dann weiß man eben, dann gibst du ja nach draußen den Zuhörern auch Möglichkeiten, was kann man denn tun? Das sind ganz einfache Dinge. Fragen, hat jemand Lust, Brettspiele zu spielen? Also vielleicht gibt es da draußen, ja, dich da draußen, vielleicht spielst du auch gerne Brettspiele. Du kannst gerne versuchen, über die E-Mail-Adresse oder Insta zu fragen, ob du Linkas Kontaktdaten bekommen kannst. Daraus kann man eine größere Truppe vielleicht machen. Linka schüttelt den Kopf.
2: Ich habe ein bisschen Angst, das ist nicht böse gemeint.
1: Aber dass man einfach durch so ganz kleine Fragen tatsächlich dann auch viel machen kann. Du hast aber erzählt, dass du gerne Bücher liest und darauf wollte ich hinaus. Inwieweit kann das denn helfen oder warum kann es denn helfen? Oder es hilft ja tatsächlich, wenn man auch das Gefühl hat, alleine zu sein. Wie ist das denn, Bücher zu lesen? Wie ist denn das Gefühl, wenn man ein Buch liest?
2: Also das ist eine sehr gute Frage. Ich muss jetzt drüber nachdenken, aber tatsächlich, wenn man liest, dann kommt man ja in diese Geschichte, je nachdem, was man gerne mag. Mhm. Ne? Und manchmal ist das traurig, dann weint man mit. Mhm. Manchmal ist das lustig, dann lacht man mit. Ne? Und man fühlt sich tatsächlich nicht alleine, weil man mit den anderen das ja miterleben kann.
1: Darauf wollte ich hinaus, weil das hast du auch in unserer letzten Begegnung so gesagt gehabt, dass man einfach so das Gefühl hat, man ist ja drinnen in dem Buch, in dieser Geschichte, ob man teilweise sich auch so fühlt wie der Protagonist oder einfach irgendwie so ein Komparse ist, aber man ist nicht alleine, weil man hat andere Emotionen. Und natürlich sollte man, wenn man ohnehin das Gefühl hat, einsam zu sein, sich eher Bücher aussuchen, die andere glückliche Emotionen dann auch bewirken und auslösen.
0: Ja.
1: Also das auch schon mal als Tipp und als Empfehlung. Oder einfach einen Roman zu lesen, um diese Verliebtheits-Schmetterlingsgefühle dann auch zu bekommen. Natürlich kann man auch ein Horrorbuch lesen, wenn man sagt, okay, man möchte doch in die Richtung gehen. Ich bin da nicht tatsächlich eher der Typ. Aber noch eine Sache kann man machen tatsächlich, wenn man sich einsam fühlt. Oder wenn man das Gefühl hat, alleine zu sein. Was machst du denn gerne, DJ Pano, öfter?
3: Also ich spiele gerne Musik.
1: Ja.
3: Weiterhin bei Musik.
1: Richtig. Also Musik ist so eine Sache. Und was spielst du denn? Kannst du den Zuhörern da draußen nochmal sagen, welches Musikinstrument du spielst?
3: Ja, angefangen habe ich, wie gesagt, mit meinem siebten Lebensjahr mit das griechische Musikinstrument Bouzouki. Mhm. Das habe ich auch 5 Jahre intensiv beigebracht bekommen. Mhm. Und im Nachhinein habe ich auch verschiedene Musikinstrumente versucht.
1: Welche denn?
3: Zum Beispiel Keyboard. Beziehungsweise ich habe fast jeden Musikinstrument mal ausprobiert. Mhm. Ob das jetzt ein Trommel ist oder ist ein...
1: So ein Multitalent bist du, wenn man das ja dann auch so sieht.
3: Als Musiker, denke ich mal, musst du schon dich nicht nur auf ein Musikinstrument konzentrieren. Ja, okay, du spielst ein Musikinstrument, aber du hast immer diese Wille, mal ein
1: Neues zu entdecken. Neues wahrscheinlich, zu entdecken, ja. Ne? Und wenn du jetzt Musik spielst, kannst du ähnlich, wenn man sagt Brettspiele, man hat eine Gesellschaft, Bücher lesen, du tauchst in so eine Geschichte ein, ist das denn mit Musik machen ähnlich, dass du sagst, wenn du Musik spielst, dann bist du, kann man das so sagen, man ist in einer anderen Welt, kann man das so beschreiben?
0: Ja, das kann man.
1: Dass du einfach fühlst, als ob du woanders bist? Kannst du das bestätigen?
3: Ich persönlich ja. Ich gehe tief in der Musik rein, ob das, je nachdem auch was für ein Musikart das ist, ob das jetzt traurige Musik ist oder fühlst du das mit, zum Beispiel, ob das lustige oder etwas Dance oder etwas fröhliches ist, ist dann auch deine Emotion auch anders.
1: Hilft es denn, wenn du jetzt traurige Musik spielst, hilft es denn, die Einsamkeit zu verarbeiten, wenn man doch jetzt darüber spricht?
3: Das kann man auch so sagen, ja. Ob das jetzt verarbeitet ist oder das Fühlen oder Mitfühlen, was der
1: der Sänger, der Interpret, meinst du?
3: Der Interpret, ja. Daraus macht, ja.
1: Ja, und das Hineintauchen in dieser Welt der Musik hilft auf jeden Fall, dass man das Gefühl hat, etwas begleitet mich, etwas ist da und es hilft auf jeden Fall für den Moment, da rauszukommen. Und wenn wir schon von Musik sprechen, dann wollen wir jetzt mal den nächsten Song tatsächlich hören, bevor wir den nächsten Song abspielen, weil uns gleich die Linka verlassen muss. Möchtest du denn gerne noch jemanden da draußen grüßen?
2: Auf jeden Fall mein Mann und seine Familie und mein Sohn. Gerne, aber der hört leider nicht zu. Und meine Kollegin, wenn die zuhört, hallo, sei lieb begrüßt.
1: Sehr schöne, sehr viele Grüße auch von uns Mädels hier an euch da draußen. Ihr könnt stolz hier auf eure Linke sein, die heute live
0: die
1: dabei war.
0: Die hat das
1: war.
0: Ganz toll gerockt heute.
1: Ja. Und wir behalten uns das vor, dass sie auf jeden Fall nochmal kommen wird.
0: Ja, das war nicht das erste Mal. Das
1: richtig. Ist cool. Ja. Vielleicht auch mit deinem Lieblingsbuch oder etwas, wo du sagst, das könntest du hier mal draußen vorstellen. Also wo du sagst, eine Empfehlung oder ähnliches. Und Dankeschön. Du hast uns einen Song auch mitgebracht, der uns jetzt ein bisschen begleiten wird. Welchen Song hast du denn mitgebracht? Wie heißt er denn?
2: Also, Wenn du tanzt von Wegen Lisbeth. Und das hat mein Mann tatsächlich ausgesucht, aber das hat er auch richtig gemacht, weil das unsere Song ist. Also in der Sinne, das war der erste Konzert, wo wir waren.
1: Ah, schön.
2: Und deswegen fand ich das so schön.
0: Dass er ja, das ist doch schön.
1: An den Mann von Linka da draußen, wenn du jetzt das hörst, dann hast du jetzt die Aufgabe, während des Songs dich filmen zu lassen und dabei zu tanzen, dass du es dann nach der Linka
0: zeigst. Das ist eine ganz tolle Frau,
1: ja,
0: wirklich.
1: Ja, liebe Mad Love, Grüße an euch da draußen. Und DJ Pano, lass doch den Song laufen, wenn du tanzt. Und wir tanzen, glaube ich, mal mit.
0: Das machen wir.
1: Dann vielen
2: Dank.
1: Bis gleich.
0: Tschüss, bis gleich.

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0: Hallo und herzlich willkommen wieder zurück live aus dem Studio von Radio Rüsselsheim mit der Mad Love Radio Show und dem Thema Einsamkeit und Schicksalsbegegnungen. Hier spricht Jotta und mit mir dabei ist
1: Maria
0: und
2: DJ Pano.
0: Der DJ Pano ist mit dabei. Vorhin hatten wir noch unseren Gast, die liebe Linka, mit dabei. Die musste jetzt natürlich gehen. Das war eine sehr schöne Begegnung, eine sehr schöne Schicksalsbegegnung. Und mit dem Auftrag natürlich, dass der Partner, der Mann von der Linka, jetzt hoffentlich getanzt hat und das später dann natürlich auch ihr zeigen kann. Wir haben über Einsamkeit generell gesprochen und über einige Punkte an sich schon gesprochen, über die wir jetzt natürlich gleich fortsetzen werden. Und bevor wir ja da wieder einsteigen, wäre es mir wichtig, nochmal über den Verein zu sprechen. Für diejenigen, die jetzt dazugeschaltet haben. Wir hier drinnen sind natürlich Maddies. Also wir sind nicht verrückt, oder nee, Marie, wie war das? Ich glaube, ein bisschen mad sind wir. Mad Love steht für Music, Art, Dance, Live on Visions Extremely. Und wir haben verschiedene Fachbereiche. Wir haben Musik, wir haben Kunst, Tanz und Theater. Genau. Und diese drei Elemente verbinden wir und versuchen entsprechend jungen Menschen, Kindern, jungen Erwachsenen, aber eigentlich jeder Altersgruppe darin zu unterstützen, sich zu entwickeln. Aktuell haben wir aus dem Bereich Street Dance eine aktive Tanzgruppe und sehr, sehr, sehr bald, und jetzt kommen wir überleitend auch zu dem nächsten Themenschwerpunkt, sehr, sehr bald gibt es auch eine orientalische Tanzgruppe ab Juni, wo eben vorwiegend junge Damen und Frauen teilnehmen können. Und jetzt kommen wir mal zu dem Thema Einsamkeit und Frauen. Maria.
1: Ja, leider, wir hatten vorhin gesprochen, dass es sehr viele Jugendliche gibt, junge Leute, die an Einsamkeit leiden. Leider sind es nicht nur die Jugendlichen, sondern auch sehr, sehr viele Frauen. Und die betrifft es halt leider öfters als die Männer. Es sind halt hauptsächlich alleinerziehende Frauen. Frauen, die pflegen, Angehörige pflegen, Frauen, die arbeitslos sind, Geringverdiener und Rentner natürlich auch, aber hauptsächlich jetzt erstmal die Frauen. Und wenn eine Frau alleinerziehend ist, kann sie höchstwahrscheinlich auch nicht Vollzeit arbeiten, nicht genug verdienen, muss sich 24 Stunden um Arbeit, Haushalt und kümmern und um die Kinder sich kümmern. Und da bleibt natürlich sehr wenig Zeit für sich, für Freundschaften zu pflegen. Und manchmal reicht auch das Geld nicht aus, um rauszugehen. Dann bleibt halt die Frau zu Hause. Mhm. Und dann verliert sie den Anschluss an ihren Freunden, Bekannten. Ja, und je mehr sie den Anschluss verliert, desto einsamer wird sie.
0: Ja, das Thema Frauen und Einsamkeit, ich meine, weil wir Frauen sind, betrifft es uns ein bisschen mehr. Was nicht bedeutet, dass Männer nicht davon betroffen sein können, dass die einsam sein können. Aber oftmals durchleben und erleben Frauen bestimmte Momente, die das bestärken. Und ich kann das nur aus meiner Perspektive berichten, Maria. Ich erinnere mich mit der Geburt meines ersten Sohnes, mein großer Sohn Lefteri, der inzwischen 9 Jahre alt ist, was vielen Frauen passieren kann, dass man Schwangerschaftsdepressionen bekommt, dass man auch nach der Geburt, ich meine, Baby Blues heißt es, wenn ich mich nicht täusche, ja. Ich bin mir gerade nicht mehr so sicher, aber darin kann man ziemlich leicht fallen, wenn man entsprechend sich alleine gelassen fühlt in Bezug auf, es ist eine komplett neue Welt. Du hast zwar deinen Partner, deinen Mann, der dich in allem drin unterstützt, aber für dich, weil deine ganzen Hormone verrückt spielen, weil dein Körper irgendwie diese ganze Veränderung mitgemacht hat und irgendwie stehst du dann da und du selbst kommst irgendwie damit nicht klar. Und ich kann mich daran erinnern, ich selbst war davon betroffen, wie schwierig es einfach für mich war, den Anschluss zu finden und mich wirklich an diese neue Belastung und den Alltag zu gewöhnen. Und deswegen auch in Bezug auf Verein und orientalischer Tanz an dich da draußen, wenn du Mama bist oder jetzt frisch gewordene Mama bist und das Gefühl hast, dass du einsam bist, das Gefühl hast, irgendwie kommst du nicht auf Petto, irgendwas fehlt dir, dann bist du herzlich willkommen in unserer neuen Gruppe, die ab Juni stattfinden wird, eröffnen wird, die orientalische Tanzgruppe, teilzunehmen, wo eben das Ziel ist, vor allem Frauen und junge Damen und Mädchen darin zu bestärken, sich einfach weiterzuentwickeln, sich einfach wieder stark zu fühlen. Und neben der Tatsache, Schwangerschaften ist eins, was wir Frauen dann durchmachen, Hormonveränderungen, habe ich so ein bisschen das Gefühl, dass generell mit den Jahren wir anders belastet sind von unserem Körper her, von den Hormonen her und dass das manchmal ein bisschen verrückt spielen kann.
1: Das stimmt, ja. Also ich habe irgendwo gesehen, gelesen, ich weiß leider nicht mehr wo, dass die Frauen heute sehr viel auf sich laden. Den Haushalt, die Verantwortung, die Kinder, das Arbeiten. Früher war das nicht so. Zwar hatten die Frauen sehr viel zu tun, aber man lebte halt in einem Mehrgenerationshaus. Das bedeutet, dass die Großmutter mit dabei war, die Schwester, die Schwägerin. Und jede Frau hatte ein Part zu übernehmen. Die eine kochte, die andere kümmerte sich um die Kinder, die andere arbeitete auf dem Feld. Heute ist es nicht so. Die Frauen haben zwar die Waschmaschine, den Geschirrspüler und so viele Erleichterungen im Haushalt, aber das bleibt alles an einer Frau hängen, was früher ein bisschen anders war.
0: Ja, was aber auch nicht unbedingt heißt, selbst wenn es Geschirrspüler und alles drum und dran gibt, dass man nicht unbedingt weniger Arbeit hat.
1: Nein, ne? Das war jetzt nicht dass so du, gemeint.
0: Dass das trotzdem dann oftmals eben viel ist. Und heutzutage, Spaß beiseite, Maria, also müssen beide arbeiten gehen, um tatsächlich auch über die Runden zu kommen oder sich einigermaßen ein schönes Leben aufzubauen. Und dann ist eben das Risiko einfach viel, viel höher entsprechend, an Belastung zu leiden, Überlastung zu leiden und daraus folgen dann eben ganz andere Schwierigkeiten, dass man dann auch nicht mehr rauskommt, wenn man sich entsprechend dann auch so
1: genau,
0: fühlt.
1: Und das ist ja, wenn zum Beispiel eine Frau alleinerziehend ist und zwei kleine Kinder hat und nicht so gut verdient, ein Geringverdiener ist, hat sie ja auch Existenzängste. Das muss man halt auch sich vor Augen halten.
0: Und Alleinerziehende hattest du ja auch angesprochen gehabt, die entsprechend unter Einsamkeit leiden.
1: Ja, sehr viele, leider.
0: Vermutest du, warum das tatsächlich so sein könnte?
1: Ich denke mir, eine Frau, die alleinerziehend ist, nimmt alles auf sich, die Kinder, die ganze Verantwortung. Der Mann hat meistens die Kinder jedes zweite Wochenende. Die restlichen zwei Wochen sind die Kinder bei der Mutter und sie muss sich kümmern. Sie muss arbeiten, sie muss gucken, wenn das Kind krank ist, dass es gut versorgt wird, dass es zum Arzt gebracht wird, dass es, wenn es nachts wach ist, bleibt sie auch wach und kümmert sich ums Kind. Dann muss sie morgens aufstehen und zur Arbeit gehen, obwohl sie vielleicht die ganze Nacht nicht geschlafen oder da kaum geschlafen hat und muss dann ihre 100 oder 80% auf der Arbeit bringen. Und das zieht an einem, das zerrt an einem.
0: Es ist auch wahrscheinlich dann auch fest zu beobachten, dass die Anzahl an Alleinerziehenden stark gestiegen ist.
1: Das stimmt,
0: in den letzten
1: ja.
0: Jahren und dann entsprechend auch die Gefahr, dass viel mehr Frauen davon betroffen sind, weil man einfach alles alleine stemmen muss. Und das ist auch eine sehr, sehr oder es ist ein sehr, sehr wichtiges Thema, wo meines Erachtens aus politischer Sicht auch viel zu wenig gemacht wird. Ich kann dir ein Beispiel berichten von einer sehr guten Bekannten, die geschieden ist und sie entsprechend das Problem hat. Ich meine, wir reden ja offen über alles, um einfach auch das klarzustellen, wie schwierig das ist. Sie hat ihr Kind, das jetzt eingeschult wird, und man braucht natürlich eine Nachmittagsbetreuung, also einen Ganztagsplatz an der Grundschule,
1: ja,
0: damit sie arbeiten gehen kann. Das Schwierige an der Sache ist, dass ein Ganztagsplatz zum Beispiel oder nicht zum Beispiel angeboten wird oder ermöglicht werden kann, wenn eine Bescheinigung vorgelegt wird von beiden Elternteilen, dass entsprechend beide berufstätig sind und deswegen ein Betreuungsplatz notwendig ist. Und bei der Bekannten ist es so, dass sie arbeitet, der Ex-Mann allerdings nicht. Und natürlich kann er entsprechend keine oder nicht offiziell arbeitet. Ich bring's mal auf den Punkt. Und dann die Schwierigkeit darin besteht, dass natürlich kein Anspruch da ist. Und das Kind kann nicht betreut werden. Und dann steht sie da und fragt mich letztens, was soll ich tun? Und dass man natürlich dann versucht, wieder über Bürokratie, einen Antrag von Härtefall und die ganzen Geschichten, Maria, einen Ganztagsplatz zu bekommen. Als ob sie alleinerziehend nicht genug Probleme hat, alleine finanziell alles zu stemmen, alleine eben mit dem Kind klarzukommen, alleine entsprechend das Geld aufzubringen, um über die Runden zu kommen, hat man dann oftmals diese Bürokratie, Maria, die einem das Leben so schwer macht.
1: Ja, die machen ganz schön schwer das
0: Leben. Die fehlende Unterstützung einfach darin, dass man sagt, wie kann ich helfen? Aber an der Stelle möchte ich nochmal an euch Ladies da draußen, hier die Jotta am Mikrofon. Ab Juni könnt ihr euch über unsere Insta-Seite madlove_ev schlau machen, informieren bezüglich der neuen orientalischen Tanzgruppe, die eröffnet wird, wo wir Frauen nicht nur eine schöne Stunde, Sparstunde haben werden, wo wir uns durch gezielte Tanzbewegungen auch stärken können, unseren Körper und unsere Seele zu stärken. Ich werde mich so freuen einfach, wenn ihr einfach zahlreich erscheint und mittanzt, mit eure Hüfte schwingt, bewegt und auch für euer Beckenboden auch entsprechend was macht. Also Maria, das ist auch sehr, sehr wichtig. Das muss man nicht unterschätzen, darf man nicht unterschätzen. Es geht nicht explizit jetzt nur um den orientalischen Tanz. Einfach, dass dadurch der Körper einer Frau gestärkt werden kann. Und das ist wichtig, denn mit steigendem Alter sind Frauen auch stärker davon betroffen, dass sie anders natürlich Schwierigkeiten haben. In Bezug auf Einsamkeit, wo sind denn weitere Zielgruppen, die betroffen sind? Jetzt haben wir über Frauen gesprochen, über junge Menschen.
1: Rentner.
0: Oh, auch ein sehr, sehr, ja, sehr wichtiges, ja, Thema. Jetzt, wo du es ansprichst. Ja, erzähl mal.
1: Rentner, Menschen, die jahrelang gearbeitet haben, gehen in Rente. Ihre Rente ist viel, viel weniger als das, was sie brutto netto verdient haben. Und natürlich, wenn die Fixkosten dann bezahlt sind, bleibt kaum etwas übrig, dass die Leute Spaß haben können. Geschweige denn, manche leben ja echt, es ist zu viel zum Leben, aber auch zu wenig zum Sterben.
0: Dass Rentner sehr häufig betroffen
1: oder andersrum
0: sind.
1: Ich weiß.
0: Ich weiß, was du meinst.
1: Die Zuhörer hoffe ich auch. Ich glaube, ich habe es ein bisschen falsch ausgedrückt.
0: Dass Rentner natürlich davon betroffen sind, das ist auch etwas, was ein bisschen schmerzt. Ich weiß nicht, inwieweit du die ganzen Sendungen mitbekommst, wenn...
1: Ich verfolge sie sehr stark, weil irgendwann mal in absehbarer Zeit bin ich ja auch in Rente.
0: Ja, und dass man dann Dinge beobachtet, wenn man von Pflegeheimen spricht, wo entsprechend betreutes Wohnen stattfindet. Ich hatte auch eine Bekannte, die inzwischen 87 Jahre alt ist und nicht mehr auch alleine entscheiden konnte gewisse Dinge und man gegen ihren Willen Entscheidungen getroffen hat und sie dann auch machtlos war. Und die letzten Male, wo ich sie besucht habe, Maria, war die einzige Aussage nur, ich will nicht mehr, ich will nicht mehr, ich will nicht mehr. Also in dem Sinne, dass sie nicht mehr leben möchte, um es auch auf den Punkt zu bringen.
1: Ja.
0: Wo du dann auch einfach nicht weißt, wie kann man denn jetzt jemandem helfen? Die ist auch auf sich alleine gestellt. Vor allem, wenn du keine Familienmitglieder hast. Ich bin ja ihre Nachbarin und eigentlich, ne, also kein Verwandtschaftsverhältnis, nichts. Und dass du auch gar nicht weiterhelfen kannst, zumal du selbst keine Zeit hast, weil du selbst Vollzeit arbeitest, Kind, Mann, Haus, alles drum und dran, was dazugehört. Und dass man alleine gelassen ist. Sie war zwar in einem betreuten Wohnen und trotzdem war man alleine. Was ja auch immer so ein bisschen erschreckend ist, dass du eigentlich denkst, naja, betreutes Wohnen müsste doch wahrscheinlich etwas sein, um eben genau präventiv dafür zu sorgen, dass man nicht an Einsamkeit, unter Einsamkeit leidet und dann auch eben die Heime, wo man dann auch weiß und viele Dinge mitbekommt, wie dort die Dinge ablaufen.
1: Ja, also ich kenne jemanden, der in einem Altersheim arbeitet. Das sind meistens die Damen, die dort arbeiten, machen ja ganz tolle Arbeit, aber teilweise sind sie sowas von unterbesetzt vom Personal, dass sie halt echt die Leute, wie soll ich sagen, kurz abarbeiten, weil sie keine Zeit haben. Und da kommen sie in ein Zimmer und der Gast, sage ich mal so, möchte mit der Dame, die sie betreut oder versorgt, sich unterhalten, aber die Dame möchte, hat aber keine Zeit, weil sie noch 20 andere Gäste zu betreuen hat. Und da kommt es echt zu kurz. Die Leute sind dann alleine.
0: Und dann sieht man hier wieder ein politisches Problem, oder Maria?
1: Ja, ich meine, das sind wie viele Leute auf einer Station? 30 und man hat, ist eine Person oder zwei Personen, die sie pflegen, füttern, waschen.
0: Mhm.
1: Das ist zu wenig, ja. Wie? Mehr Personal muss geschult werden, ausgebildet werden und eingestellt werden.
0: Genau, und auch hier wieder die Verantwortung aus politischer Sicht. Was genau tut man denn dagegen? Wo versucht man denn darin, irgendwie eine Lösung zu finden? Und wieso riskiert man dann, vor allem wenn man unterbesetzt ist und man so viel mehr arbeiten muss, dann riskierst du doch automatisch, dass die wenigen, die da sind, was mit denen wahrscheinlich auch passieren könnte, die könnten dann ausgebrannt sein irgendwann, so überlastet sein, dass die vielleicht auch gar nicht mehr weiterarbeiten können. Und dann hat man wieder weitere Probleme. Das eine bringt also immer mehr das andere. Und in Bezug auf die Einsamkeit, jetzt nicht nur in Heimen bezogen, sondern auch wenn man irgendwie zu Hause ist und heutzutage auch man feststellt, oder ich beobachte das, ich kenne das ein bisschen anders. Also ich bin mit Oma und Opa aufgewachsen. Das Haus war immer voll mit den Enkelkindern, mit allen Verwandten, die man sich nur vorstellen kann. Dass heutzutage aber diese Bindung nicht überall zu sehen ist. Dass oftmals junge Menschen gar nicht mehr sich die Zeit nehmen, Oma und Opa zu besuchen. Und ja, wenn du da draußen, du gerade zuhörst, du relativ jung bist, du eine Oma und Opa hast und du jetzt vielleicht sagst, ich habe Oma und Opa nur wahrscheinlich zu Neujahr wieder gesehen oder das letzte Mal gesehen, dann hast du jetzt aber auch eine Aufgabe, zeitnah dafür zu sorgen, dass du wieder Oma und Opa besuchen gehst.
1: Und vor allem Oma und Opa sind ja zwei ganz wichtige und ganz besondere Personen. Die sind Vertrauenspersonen, die sind Menschen, die Enkelkinder abgöttisch lieben, sie verwöhnen, auch in einer schwierigen Lebenssituation beraten können. Man kann dorthin gehen und was man vielleicht der Mama nicht erzählen kann, kann man vielleicht der Oma oder dem Opa leichter erzählen, weil die halt auch ein gewisses Alter erreicht haben oder eine gewisse Lebenserfahrung haben und manchmal auch manche Sachen auch ganz anders sehen als die Mama und der Papa. Und warum auch alleine lassen? Also ich bin mit Großeltern
0: groß geworden.
1: Groß geworden, aufgewachsen. Und wenn ich an meine Großeltern denke, denke ich immer mit sehr viel Liebe an sie zurück.
0: Und das ist auch ganz, ganz wichtig, Liebe zu schenken, vor allem den Menschen, denen wir das Leben verdanken, weil das darf man auch nicht vergessen. Ich könnte darüber noch Geschichten erzählen, Maria, Geschichten, die ich beobachtet habe, wie junge Menschen die Eltern aus dem Haus letzten Endes rausgeworfen haben, in ein Heim reingesteckt haben, um selbst dann irgendwie einzuziehen und nur noch Partys zu machen und man sich dann oft denkt, das kann doch wohl nicht
1: wahr sein. Ja, das sind sehr egoistisch veranlagte Menschen.
0: Und wenn du da draußen, wenn du vielleicht Rentner oder du Rentnerin bist und du aber sagst, ja, irgendwie Vereinssache, vielleicht würde ich gerne da mitmachen. Ja, auch du kannst mitmachen, du kannst gerne mit dazukommen.
1: Ja, sehr gerne.
0: Ja, und auch gerne auch hier mit uns eine Show zusammenhalten, eine Radiosendung. Also sehr, sehr gerne, da sind ich und Maria sehr offen, jeder kann dran teilnehmen, um entsprechend, soweit wir können, eine Möglichkeit zu bieten, dass man ein bisschen weniger einsam ist.
1: Und über die Erfahrungen, die man gesammelt hat, über die Jahre zu erzählen,
0: was
1: man so hört, manchmal von Leuten, die etwas älter sind, was sie alles erlebt haben, während des Krieges, nach dem Krieg, wie sie Kinder großgezogen haben, was für Probleme sie bewältigt haben. Das ist sehr, sehr interessant zu hören, denn das Leben ist ja nicht nur, Selfies machen und posten.
0: Ja, aber was verstärkt eher irgendwie in die Richtung geht, wenn man junge Menschen sieht, Smartphone und die ganzen sozialen Medien, die verwendet werden, bis zum geht nicht mehr, dass das entsprechend auch zu beobachten ist. Eine letzte Sache noch, bevor wir jetzt gleich wieder zu unserem DJ Pano kommen und der uns ein bisschen mit Musik die Stimmung wieder hier reinbringt, also positive Stimmung reinbringt, weil danach kommen wir zu den verschiedenen Möglichkeiten, die es gibt, die man machen kann. Ich hatte vorhin kurz auch ein Lied abgespielt von Britney Spears, Lucky. Einsamkeit. Inwieweit sind berühmte Menschen, sei es denn Schauspieler, Sänger, was auch immer, Künstler, einsam, Maria? Was meinst du?
1: Ich finde schon, dass viele berühmte Leute sehr, sehr einsam sind. Erstens denke ich, wenn man einen bestimmten Level finanziell erreicht hat, ist man nicht sicher, die Person, die einem, sagt, ich bin dein Freund, ob das wirklich der Freund ist oder nur hinter dem berühmten Namen sich stellen möchte oder sonnen möchte. Und viele gehen und wollen Geld, Unterstützung. Ich meine, ich habe neulich gesehen, da gibt es doch die Enkeltochter von Onassis. Die ist eine sehr, sehr einsame Frau. Sie hat geheiratet, ihr Mann hat sie betrogen, sie ist alleine. Und der Mann hat sie auch nur geheiratet wegen den ganz vielen Geld, den Millionen, den sie hat. Mhm. Und im Endeffekt ist, ihre beste Freundin sind halt die Pferde, die sie hat.
0: Ja.
1: Also das ist schon eine heftige Nummer.
0: Ja, das ist traurig. Und aber auch hier einfach auf den Punkt zu bringen, auch berühmte Menschen, Berühmtheiten, Künstler, Sänger, Schauspieler, wie eben auch in dem Song, die Britney Spears zum Ausdruck bringt, die sind auch einsam, weil einfach keine echten Menschen mehr da sind. Ja. Keine wahren Menschen, die um einen herum sind und diese Privatsphäre einfach rausgelassen wird. Überleiten würde ich jetzt aber tatsächlich an unseren DJ weitergeben. DJ Panno, du hast ja gesagt, dass Musik dich begleitet und Musik dir zum Beispiel auch hilft in solchen Momenten, wo du sagst, ich fühle mich vielleicht ein bisschen einsam und Musik begleitet in einem. Hast du uns denn jetzt mal ein bisschen Musik mitgebracht, damit wir, weil du gesagt hast, Musik hilft und das ist ja das, was der Verein auch bietet. Und wer möchte auch an der Stelle, wer gerne ein bisschen selbst Musik machen möchte, der ist herzlich eingeladen, hier bei uns in unserem Verein Mad Love mitzumachen, bei dem auch entsprechend unser DJ Panno, gewollt oder ungewollt, Maria, jetzt aber erzwungenermaßen gewollt, tatsächlich ein bisschen darin begleiten kann für junge Menschen oder generell einfach für Leute, die Interesse haben, Musik zu produzieren. Hast du uns was mitgebracht heute an Musikstücken oder was hast du uns denn mitgebracht?
2: Also da jetzt aktuell Eurovision
0: ansteht, stimmt. Ist heute oder morgen?
1: Wann ist Semifinale und dann Finale ist, glaube ich, nächste Woche.
0: Genau. Ja.
2: Wollte ich mal von Deutschland, Zypern und Griechenland
0: den Song vorstellen.
2: Die Songs vorstellen, genau.
0: Da sind wir aber gespannt. Aber das ist ja auch schon mal ein Punkt. Hier, wer möchte, Musik hilft, das ist schon mal etwas, was ihr am Wochenende machen könnt. Also schnappt euch irgendwie eine Flasche Wein, ein Glas Wein und nicht direkt die Flasche, Entschuldigung, ist ausgerutscht. Ein Glas Wein, was Leckeres zum Essen, macht euch einen gemütlichen Abend, auch wenn ihr alleine seid, denn ihr hört Musik und Musik macht Stimmung. Dann bin ich mal gespannt. Dann leg mal los, DJ Panno. Was kommt zuerst?
2: Genau, zuerst würde ich von Zypern vorspielen mit dem Titel Jala. Also es heißt so gut wie komm schon oder beeil dich, hopp hopp.
0: Jala kommt aber aus welcher Sprache?
2: Ursprünglich kommt es aus Arabischen. Aber das ist so ein Dialekt.
0: Jetzt. Okay, ja. Okay.
2: Genau.
0: Okay, gut, dann sind wir mal gespannt. Also Maria und ich und du, was machen wir? Wir sind jetzt ein bisschen mad.
1: Wir tanzen.
0: Wir sind mad, wir tanzen jetzt. Und wer da möchte, da draußen ebenso. Viel, viel Spaß beim Tanzen und Jalla Jalla.

0: Fetto. Herzlich willkommen wieder zurück, liebe Medis da draußen, hier live aus dem Studio von Radio Rüsselsheim. Am Mikrofon spricht Jotta. Und mit mir dabei hier im Studio ist
1: Maria
0: und
2: DJ Panos.
0: Wir sind hier live mit der Mad Love Radio Show und dem Thema Einsamkeit und Schicksalsbegegnungen. Und der DJ Pano hat jetzt 3 Lieder laufen lassen. Wie war das nochmal? 12 Points.
1: Goes to Greece.
0: DJ Pano. Ah, Greece. Maria hat sich schon geoutet.
1: Ist Maria.
0: Jeder Künstler ist natürlich gleichberechtigt. Natürlich haben wir unsere Favorites wahrscheinlich wegen, weil wir Landsleute, also, ne? Weil
1: ja,
0: wir,
1: aber Germany Guss auch.
0: Ja, aber sind wir sind gut. Uns einig, die gehen heute an DJ Panos. Es waren jetzt Lieder und ich bin überrascht darüber, was für Emotionen ich jetzt von den 3 unterschiedlichen Liedern empfangen und verarbeiten musste. Ich muss sagen, das eine war wirklich schön jetzt hier vom Tanzen her. Das andere hatte irgendwie so ein Fire, war ja auch der Titel. Aber es kam auch so eine Energie irgendwie raus. Und jetzt beim Griechischen, muss ich sagen, habe ich mich so richtig mad gefühlt.
1: Ja, das hat irgendwie zu uns gepasst. Ja?
0: So richtig mad, ne? Also das war schon auf jeden Fall ein Emotionschaos. Und jetzt sind wir aber wieder angekommen. DJ Pano, das war jetzt an sich von den Musikstücken her sehr, sehr unterschiedlich. Wenn du jetzt als Musiker, ich meine, natürlich ist es immer eine subjektive Meinung, von den 3 Liedern, was ist für dich oder was ist dein Favorite, wo du sagst, musikalisch gesehen findest du, dass es am besten gelungen für dich als Musiker?
2: Ja, das ist, wie gesagt, für jeden Mensch, kommt davon, wie es auf seine Ohr
0: wie es so aufnimmt.
2: Aufnimmt,
0: ne?
2: Genau. Manche mögen es, wie gesagt, Dance, manchmal Balladen oder auch etwas Verrücktes zum Beispiel, wie jetzt aus Griechenland, vom Akila.
0: Findest du aber, dass das jetzt wirklich nur so künstlerisch, so als Musiker, wo du sagst, das ist gute Musik, kann man das eigentlich so sagen oder darf man das gar nicht so sagen? Darf man nicht, du schüttelst schon so den Kopf und guckst dich böse an. Okay, Maria, wir dürfen auf jeden Fall kein Musikstück irgendwie natürlich outen. Aber manchmal weiß ich nicht. Ich dachte, vielleicht kann man sagen, naja, das ist sehr gute Musik. Das ist,
1: ja auch Geschmackssache. Ja,
0: ja.
1: Also zum Beispiel, ich kann jetzt kurz sagen, in Griechenland war es ja Metallica-Konzert, ich bin kein Metallica-Fan, und da war über 80.000 Leute da. Also für diese 80.000 Leute, die Metallica sich angehört haben oder im Konzert waren, war das halt top.
0: Okay. Aber dein Favorite jetzt so als Musiker, Pano, von den 3 Stücken?
2: Ich würde auch Finnland tippen. Auch,
0: okay.
2: Ja, habe ich es nicht drauf gespielt, ja. Aber also meine Meinung ist ein schönes Lied.
0: Und von den 3 Stücken, die du uns jetzt vorgestellt hast, welches Stück sagst du, ja, das ist das für dich, für deine Ohren am
2: genau,
0: schönsten?
2: Wenn du nach Mad gehst, würde ich schon etwas, was Akila jetzt mit dem Ferto vorgesungen hat. Von Sarah Engel, das Lied Fire. Ist auch wieder was ganz anderes dargestellt.

0: passt sehr gut zum Bauchtanz.
1: Darauf wollte ich hinaus. Ja. Also ich glaube, das wäre auch so ein Hit tatsächlich, wo ich sage, ja, das könnte man schön hier mit einbauen.
0: Genau, das passt ja. Hat auch diesen orientalischen Touch.
1: Ja.
0: Das passt sehr gut.
1: Also jetzt, wo du die Songs vorgestellt hast, habe ich auf jeden Fall schon mal einen Input dafür, was eine nächste Choreo sein könnte für orientalischen Tanz. Und ich habe auf jeden Fall bei einer Veranstaltung, bei einem Konzert sie live performen sehen dürfen. Sie hat eine unfassbare, schöne Stimme, also richtig eine volle Stimme, ne? Also so richtig energiegeladen und auf jeden Fall finde ich sehr schön. Also die Musik, da habe ich auch schon mal reingehört. Es lohnt sich auf jeden Fall, da nochmal reinzuhören und ihre Musikstücke im Einzelnen nochmal sich anzuhören. Und Musik hilft ja. Also das haben wir jetzt auch festgestellt und der DJ Pano spielt ja auch unterschiedliche Musikinstrumente. Und da ist es so, dass wir schon mal eine Handlungsempfehlung auch als Verein weitergeben können. Wenn du da draußen ein Musikinstrument spielst, aber öfter mal sagst, naja, alleine möchte ich gar nicht spielen, aber irgendwie finde ich ja keinen, der mit mir spielt, dann kannst du tatsächlich dich bei uns melden. Du kannst uns über Instagram finden, madlove_ev. Oder über die Homepage von Radio Rüsselsheim und uns eine E-Mail hinterlassen, eine Nachricht hinterlassen. Und dann kannst du sehr, sehr gerne zusammen mit DJ Pano ein Musikertreff vereinbaren, wo man einfach sich trifft. Jeder bringt sein Musikinstrument mit und dann kann man entsprechend improvisieren und Musikstücke neu komponieren. Hört sich gut an, Maria, oder?
0: Ja, sehr gut, ja.
1: Also das kann auf jeden Fall schon mal der Verein anbieten. Und jemand, der singen möchte, auch hier nochmal an alle da draußen, die zuhören, wenn du eine gute Stimme hast oder du meinst, du singst gerne, wir suchen zurzeit Sänger, DJ Pano sucht Sänger, er hat einige Musikstücke geschrieben und dazu benötigt er eine Stimme, egal ob männlich, weiblich oder divers.
0: Man muss aber auch betonen, der Pano ist etwas schüchtern hier am Mikrofon, aber er ist sehr kompetent als Musiker.
1: Yes.
0: Also wer jemand kommt und mit ihm übt und Musik macht, der wird feststellen, dass er ein ganz tolles Know-how hat, sehr erfahren ist. Er ist zwar etwas schüchtern jetzt hier bei uns, aber ein sehr erfahrener Musiker.
1: Das kann ich nur bestätigen. Hast du ihn performen sehen?
0: Ja.
1: Ich auch. Und ich muss sagen, wenn er performt und man sieht einfach, wie er in seiner Welt ist, da braucht man noch nicht viel zu sagen.
0: Ja, und du machst das richtig mit Leidenschaft, mit Hingabe.
1: Ja, das trifft auf jeden Fall zu, das kann ich bestätigen und auf jeden Fall sind seine Musikstücke, die erzählen Geschichten, zusätzlich auch noch dazu. Auf jeden Fall, Sänger werden gesucht und das ist eine Sache, die der Verein auf jeden Fall anbieten kann. Und Maria, jetzt gehen wir mal langsam zu dem Punkt, was kann man denn alles machen, um tatsächlich, weil das ist das, was einem fehlt, wenn man einsam ist, was kann man machen, um da rauszukommen? Welche Möglichkeiten gibt es denn neben Musik, was wir jetzt festgehalten haben?
0: Musik verleiht Flügel, es ist wahr, man träumt, man tanzt mit Musik. Aber als erstes finde ich wichtig, dass man erstmal bewusst einem wird, dass man wirklich einsam ist, dass man Hilfe braucht und keine Scham, keine Scheu hat, darüber zu reden. Mit Freunden, mit Familie, meinetwegen auch, wenn man einen guten Kollegen hat, mit dem man ein bisschen mehr Vertrauen hat, dass man das erzählt. Das ist schon mal der erste Schritt, ist gemacht. Das Selbstbewusstsein steigern.
1: Mhm.
0: Ja, durch Sport, durch Mad Love, in einen anderen Verein vielleicht sich anmelden, einen Sportkurs besuchen.
1: Mhm. Sport ist auf jeden Fall auch eine Sache, neben Tanzen, was wir jetzt haben, wo es einfach verdammt wichtig ist, egal wie alt man ist, ob man Sport gemacht hat oder nicht gemacht hat, das muss man machen.
0: Ja.
1: Sport hilft, also Glückshormone. Kennst du das? Oder ich meine, machst du Sport, Maria?
0: Ja, ich mache.
1: Okay. Wie ist denn dein Gefühl nach einer Stunde Sport? Oder ich weiß nicht, machst du eine halbe Stunde Sport?
0: Ich bin
1: Sport,
0: dann echt
1: oder?
0: Happy.
1: Mhm. Ja. Also diese Glückshormone sind dann einfach da, so dass man sagt, ich fühle mich einfach happy, wie du
0: happy.
1: Sagst.
0: Happy, ne? Stress abbaut, die Gehirnzellen hören auf zu arbeiten, man lässt alles zurück, man konzentriert sich nur aufs Laufen oder aufs Fahrradfahren oder auf seine Übungen. Und wenn man eine gewisse Zeit Sport gemacht hat, ist auch die Körperhaltung ganz anders. Mhm. Man läuft nicht mehr so gebückt nach vorne, sondern man läuft gerade, der Oberkörper ist, wie soll ich sagen?
1: Ist gerade auf jeden Fall. Die Körperhaltung ist gerade.
0: Genau, und nicht auch, gebückt, nicht ängstlich. Man wirkt nicht, naja, ich lasse mich jetzt unterbuttern oder so. Nein.
1: Und wenn man dann entsprechend geradeaus läuft, also wenn man eine gerade Körperhaltung hat, schaut man automatisch wohin.

0: hin nach?
1: Nach oben und in die Augen des anderen.
0: Richtig, und da genau fängt der Punkt an. Du schaust auf einmal um dich herum auf einer ganz anderen Ebene und merkst dann einfach und nimmst dann wahrscheinlich auch Leute wahr, statt wenn man eben die gebückte Haltung hat und automatisch immer in Richtung Boden schaut, wo man dann auch keine Möglichkeiten hat, sei es einen Blickkontakt zu knüpfen und dann überhaupt mit jemandem zu sprechen.
1: Ja, wenn man jemanden im Blickkontakt hat und er ist, man kommt einer entgegen oder eine Dame entgegen, dann kann man Guten Morgen sagen, der andere antwortet auch Guten Morgen. Vielleicht hat man auch das Glück, mit dem anderen ins Gespräch zu kommen. Oh, was für ein Wetter heute, es regnet schon wieder. Gestern war warm, heute regnet es. Ihr wisst, wie ich meine. Dann hat man halt eine Plattform gebildet, wo man ein Gespräch anfangen kann.
0: Und manchmal ist es auch einfach, ein Gespräch zu beginnen, wenn du manchmal beobachtest, dass viele Menschen alleine sitzen. Also, dass man von sich aus einfach sagen kann, sprecht doch diesen Menschen an. Das heißt, auch da finde ich eine Möglichkeit, wenn du sagst, den anderen Guten Morgen zu sagen. Erst recht, wenn du jemanden siehst, der alleine irgendwo ist. Genau. Und ein Guten Morgen kann bei ihm dann auch automatisch ein Lächeln ins Gesicht zaubern.
1: Auf alle Fälle, ja.
0: Und dann, also so habe ich das oft erlebt. Also das Begrüßen von Menschen, vor allem wenn die alleine irgendwo stehen oder sind, irgendetwas zu sagen. Und dann merkt man einfach, wie glücklich man ist, sobald man sprechen kann. Was kann man denn noch machen, neben Sport, Musik, um das Selbstvertrauen zu stärken?
1: Als erstes muss man auch Geduld haben. Man mit den ersten zwei Kontakten kann es natürlich keine dicke Freundschaften entstehen oder Partnerschaften, aber man muss halt am Ball bleiben, wenn man den Dreh raus hat und sich immer begrüßt und Guten Morgen sagt und Hallo und Tschüss und so weiter und so fort, kommt man sich näher, dann unter Menschen gehen. Manchmal kommt jemand und sagt, komm, wir gehen dorthin und man denkt sich, nee, den kenne ich nicht so gut oder da mag ich gar nicht hingehen. Geht einfach mit. Vielleicht ist es dann doch besser als erwartet.
0: Meinst du, wenn du jetzt aber Geduld sagst, dass jetzt jemand, also wenn jetzt jemand da draußen hört und das Gefühl hat, ich bin einsam, dass er Geduld haben soll, dass man nicht mit dem ersten Versuch sofort irgendwie die Erwartung hat, dass es weg ist, meinst du das damit?
1: Ja, manchmal klappt es auch nicht sofort. Okay. Ja, dann muss man es zweimal und dreimal und viermal probieren, aber am Ball bleiben.
0: Das heißt, sprich, wenn jemand sagt, okay, ich traue mich, ich gehe jetzt irgendwo einen Kaffee trinken alleine, nicht direkt die Erwartung zu haben, jetzt werde ich Menschen begegnen, kennenlernen und mit denen irgendwie sprechen, sondern immer wieder einen Kaffee trinken zu gehen und irgendwann kommt dann eben der Moment, wo man Bekanntschaften macht.
1: Und dann trifft man auch die Leute, mit denen man gut zusammenpasst, gut zusammen auskommt und die gleichen Interessen hat. Und wenn man einen Freund hat, dann kommt dann der zweite. Man muss ja nicht 100 Freunde haben, aber wenn man 3, 4 gute Freunde hat, die stabil in einem Leben sind, dann kann man schon viel, hat man schon viel erreicht.
0: Ja, durchaus. Es ist nicht immer aber einfach, diesen Schritt dann auch zu machen. Also das ist ja auch irgendwie,
1: ja,
0: wo man...
1: Ja, ich kenne das.
0: Mir fällt gerade tatsächlich eine alte Kollegin ein, mit der wir schon seit einiger Zeit immer zwar Nachrichten und schicken über WhatsApp und immer wieder es heißt, naja, wir verschieben unser Treffen auf den Kaffee, wir verschieben. Dabei ist mir bekannt, dass sie unter Depressionen leidet und natürlich ist dann die Schwierigkeit, wie verschaffe ich das auf jeden Fall hier zu ermöglichen, dass man da rauskommt. Also es ist auch nicht immer einfach. Und jetzt drehen wir auch mal den Punkt rum. Das heißt, wenn man selbst betroffen ist, muss man natürlich den Schritt wagen und probieren. Andersrum aber, wenn ich Leute kenne, die einsam sind, wie findest du das, Maria? Sollte man tatsächlich selbst von sich aus dann versuchen, da was anzubieten?
1: Ja.
0: Kennst du solche Situationen?
1: Ja. Also ich weiß, dieses Gefühl der Einsamkeit kenne ich. Und wenn jemand mich angerufen hat oder angesprochen hat und hat gesagt, Maria, wir gehen dorthin, komm mit, habe ich mich immer gefreut. Und teilweise muss ich auch gestehen, war es auch eine echt schöne Überwindung. Denn wenn man viele Jahre zu Hause ist und nicht viel unternommen hat und plötzlich öffnet sich die Tür und man muss rausgehen, hat man schon eine Art Lampenfieber. Aber man muss den ersten Schritt machen. Und wenn man den ersten Schritt, der ist immer der schwierigste. Mhm. Wenn man den ersten Schritt gemacht hat, da kommt auch der zweite.
0: Ja.
1: Und dann der dritte und dann ist man mittendrin.
0: Ja. Und noch eine Sache, die mir jetzt einfällt. Was machen wir denn gerade hier? Radiosendung halten?
1: Ja.
0: Radio ist, glaube ich, aber auch ein treuer Begleiter tatsächlich, wenn man einsam ist. Das heißt, Radio zu hören ist, glaube ich, auch so eine Sache für jemanden da draußen, der da sitzt, dass man einfach das Radio anschalten kann, wenn man einfach Gespräche mithören will und man sich nicht traut zum Beispiel. Wenn man sagt, ich traue mich nicht, diesen Schritt zu machen, dann gibt es ja die Möglichkeit tatsächlich, nicht unbedingt nur über den Fernseher, sondern eben Konversationen, Dialoge, so wie jetzt von unserem Dialog, dass man da einfach zuhört und vielleicht auch mitmacht, indem man anruft
1: und
0: mitspricht. Das heißt, auch du da draußen, wenn du gerne sprechen möchtest, kannst du gerne hier im Studio live anrufen und mitreden. Und eine Sache, die du noch machst, Maria, über die möchte ich gerne, dass du berichtest, inwieweit das helfen kann, die Einsamkeit zu bekämpfen. Du machst ja Theater.
1: Genau.
0: Erzähl doch mal den Zuhörern da draußen, inwieweit hilft es denn? Und was muss man denn eigentlich mitbringen, um überhaupt das zu machen?
1: Erstmal Lust, Theater zu spielen und sich trauen. Das ist ganz wichtig. Ich kann von meiner eigenen Erfahrung sagen, als ich das erste Mal auf der Bühne stand, hatte ich große Ehrfurcht, habe ich immer noch. Es ist halt eine große Sache, immer noch, aber ich mache das sehr gerne. Das steigert das Selbstbewusstsein. Schon Leute kennenzulernen, als wir die Gruppe gegründet haben, das waren wir 12 verschiedene Leute, keiner kannte den anderen und wir haben uns zusammengerauft und wir haben zusammen ein Theaterstück gemacht, gespielt mit großem Erfolg und eine Rolle zu lernen, sich in diese Rolle hineinzuversetzen, auf der Bühne zu stehen und diese Rolle zu spielen und so, dass die Leute auch glauben, dass ich es bin, steigert ganz schön das Selbstbewusstsein.
0: Muss man Voraussetzungen mitbringen?
1: Also ich habe es nicht gelernt, muss ich ehrlich sagen, aber ich war mutig genug und hatte Lust, es zu machen. Und ich denke, Lust muss man haben, es auszuprobieren. Manchmal denkt man sich, nee, Theater ist nichts für mich, Musik ist nichts für mich, Radio ist nichts für mich. Aber einfach mal probieren und vielleicht ist es ja doch was für einen.
0: Man weiß ja nie, auf jeden Fall gehört es dazu, dass
1: also
0: man
1: sich traut. Also ich habe es immer ausprobiert, auch das Radio, das ich jetzt mache.
0: Ja, kannst du berichten den Zuhörern, ne?
1: Und Jutta hat mich angesprochen, hat gesagt, Maria, möchtest du Radio machen? Ich habe gesagt, ey Jutta, ich höre ab und zu Radio und ich habe noch nie eine Radiosendung moderiert. Hat sie gesagt, komm mit und dann bin ich gekommen und es hat unheimlich viel Spaß gemacht und seitdem bin ich dabei.
0: Und das macht auf jeden Fall mit einem etwas. Also, dass
1: und wenn es keine Radiosendung ist, dann kann es ein Malkurs sein, dann kann ein Kochkurs sein.
0: Super Überleitung, Kunst, da kann man ja auch viel machen. Man kann,
1: ja.
0: Man kann tatsächlich malen. Was ich bei Schülern oft beobachte, kennst du dieses Diamonds Painting?
1: Ja.
0: Das machen die auch sehr, sehr oft und sehr gerne. Und es geht einfach darum, beschäftigt zu sein. Dass man immer etwas hat, womit man beschäftigt ist. Man kann nähen, man kann basteln. Und jetzt hast du auch einen Kochkurs genannt.
1: Ja.
0: Das kann man auch. Das kann man tatsächlich auch. Und man wundert sich, wenn man, ich meine, heutzutage kann jeder sehr schnell recherchieren. Wenn man allein nur recherchiert, welche Möglichkeiten es gibt, dann kann man auch verschiedene Netzwerke sehen, wo man sieht, dass viele Leute dieselben Interessen haben, dass man sich trifft. Ähnlich wie Linka das beschrieben hat, dass sie Leute anspricht, wer möchte Brettspiele spielen, kann man das genauso mit dem Kochen zum Beispiel machen.
1: Also ich habe das einmal gemacht, einen Kochkurs mitgemacht. Das war sehr, sehr interessant.
0: Was habt ihr gekocht?
1: Asiatisch, war richtig lecker. Da waren echt 7 Leute unter Koch, also 8 Leute insgesamt. Und es war echt eine lustige Runde. Und das, was man gekocht hat, durfte man natürlich auch essen.
0: Ich denke mal, es hat geschmeckt.
1: Es
0: hat geschmeckt. Sehr, sehr gut.
1: Ja, aber ich habe es dann nicht weiterverfolgt.
0: Schade eigentlich.
1: Ja, wirklich.
0: Schade eigentlich. Also es gibt viele, viele Möglichkeiten. Mit dem Blick jetzt auch auf die Uhr und weil ich aber noch den DJ Pano hier habe und er noch ein paar Songs hier mitgebracht hat, DJ Pano, wollen wir noch mal ein bisschen Musik hören. DJ Pano, was hast du uns jetzt noch mitgebracht?
2: Ich habe jetzt ein griechisches Lied zum Thema
0: Einsamkeit.
2: Ja. Postimonaxia von Vassili Kara und Stelio Rocco.
0: Vassili, oh.
1: Ich liebe bin,
0: Kara. Ja. Also jetzt, ich kenne auch den Titel, der ist sehr ausdrucksstark. Darüber können wir gleich nochmal sprechen, wenn wir die Zeit natürlich haben, um den Zuhörern aber auch schon mal einen Einblick zu geben. Der Song berichtet, wenn ich mich nicht täusche, über die heutige Welt, die heutige Gesellschaft, die Japanonik,
2: ne?
0: Die heutige Generation tatsächlich. Worauf fokussiert sich das Lied? Auf das Smartphone, ne?
2: Smartphone, also das Genau.
0: Ne, also wir hören erstmal rein und dann können wir ja mit DJ Pano drüber sprechen, was letztendlich hier zum Ausdruck gebracht wird. Liebe Zuhörer da draußen, meine lieben Maddies, ja du da draußen, viel Spaß beim Hören.

0: Herzlich willkommen zurück hier live aus dem Studio von Radio Rüsselsheim mit der Metlove Radio Show Einsamkeit und Schicksalsbegegnungen. Hier am Mikrofon spricht Jotta und mir zusammen hier im Studio sind
1: Maria
0: und
2: DJ Pano.
0: DJ Pano, jetzt hast du uns hier ein Lied mitgebracht, vielleicht auch so langsam passend zum Abschluss. Es ist mir wichtig, dass du aber ein bisschen erzählst den Zuhörern, die nicht Griechisch können, worum es hier geht in dem Song und was das mit Einsamkeit zu tun hat.
2: Genau. Der Song beschreibt, wie viel Einsamkeit passt in einen Bildschirm, bis die Batterie ausgeht. Vielleicht genauso viel, wie man hineinstarrt und jemand zurückschreit. Der Akku geht irgendwann leer, die Einsamkeit leider nicht immer so schnell.
0: Das heißt, also um das zu verstehen, letzten Endes, dieses Hängenbleiben an einem Bildschirm ist im Grunde genommen die Einsamkeit selbst. Und viele spiegeln oftmals über, wie er im Song, meine ich, richtig auch beschrieben hat, das so tun, als ob man glücklich ist in
2: genau,
0: den ganzen...
2: Über die Likes.
0: Ja, Likes, Stories und Kommentare, aber letzten Endes ist keiner wirklich da. Und das ist ja das, was man eigentlich braucht. Der sagt doch irgendwo in dem Song, ihr wollt Herz, ich gebe euch Herz. Der Kara, ne? Da meint er damit, ich gebe euch physisch mein ganzes Ich als Künstler, aber wo seid ihr?
1: Genau.
0: Kennt ihr das, Leute? Kennt ihr das mit den Smartphones und
1: ja,
0: dieses Hineinversinken
1: das kenn ich,
0: tatsächlich
1: ja,
0: in einem Bildschirm und so ein kleiner Bildschirm
1: fesselt einen.
0: Ja, fesselt einen und irgendwann ist der Bildschirm kaputt, Akku leer und du und deine Gefühle, ihr bleibt alleine da.
1: Ja.
0: Und die Einsamkeit, die geht nicht so einfach weg.
1: Das
0: sie
1: stimmt,
0: bleibt
1: ja,
0: und das steigert sich darin. Ein sehr, sehr wichtiger Song jetzt aus dem griechischen Bereich, der diese Problematik verdeutlicht. Möchtest du noch dazu was sagen, DJ Pano, zu dem Song explizit? Weil die Künstler, die da jetzt gesungen haben, das waren, sind jetzt auch sehr besondere Künstler meines Erachtens.
2: Auch von anderer Generation natürlich.
0: Ja, die... Wobei das nicht jetzt, also das, was ich meine, das sind so wichtige, also ich kenne diese Leute, die sind sehr, sehr berühmt, sehr wichtig, haben einen großen,
2: ja,
0: eine große Wirkung, ne? Also wie nennt man das? Die haben
1: eine große Fangemeinde,
0: ja,
1: haben sie.
0: Ja, ja, ja, und dass die damit sehr wahrscheinlich eine Botschaft vermitteln wollten, oder?
2: Genau, genau.
0: Also diese Botschaft an...
2: An die Jugend.
0: Ja, an die Jugend, an die jungen Leute, eigentlich auch an Erwachsene.
1: Ja.
0: Also nicht nur Kinder und Jugendliche.
1: Sondern nicht, ja, bleibt nicht an einem Bildschirm hängen, sondern
0: ja,
1: geht raus und
0: ja,
1: habt echten Kontakt ja, mit Menschen.
0: Ja, und der ist viel wichtiger. Und kennt ihr das auch, wenn man draußen hingeht?
2: Ich bin mal mit einem Freund nach Griechenland gefahren.
0: Ja.
2: Geflogen in diesem Fall.
0: Ja.
2: Und wir sind mal spazieren gegangen über die Gassen von der Stadt Saloniki, obwohl es eine große Stadt ist in Saloniki. Da war die Frage von ihm, ich sehe zum ersten Mal Kinder draußen spielen.
0: Oha, ja. Ich weiß,
2: so,
0: was du meinst.
2: Aber auf der Straße.
0: Ja, das ist, so, ja, das ist genau der Punkt. Und statt zu zocken und Handys
2: genau,
0: und so, ne? Ja,
2: genau,
0: ja, das ist da.
2: Das,
0: ja, da fängt es
2: so,
0: ja an. Da
2: ja,
0: fängt es ja an. Also ich meine, ich kenne es auch von den Kids zu Hause, wenn Freunde von den Jungs ja nach Hause kommen und ich sehe, die haben, Maria, die haben alle schon ein Smartphone in der
1: das
0: Grundschule.
1: Das glaube ich.
0: Ich sage
1: ja,
0: denen, also hier in dem Haus sind Smartphones verboten. Wenn du gekommen bist, dann damit du mit deinem Freund spielst, aber wenn du mit dem Handy spielen möchtest, dann kannst du es auch zu Hause machen. Da bin ich auch immer knallhart und die fragen dann, kriegen wir das WLAN-Passwort? Nein, kriegt ihr nicht, ne? Spielt mal zusammen.
1: Genau.
0: Garten, Trampolin und alles, was dazugehört. Und in den Cafés, darauf wollte ich noch als letzten Punkt hinaus und dann kann DJ Pano noch und die letzten Songs abspielen lassen, weil die Sendung allmählich zum Ende auch gekommen oder kommt. In Cafés siehst du oft, wie Leute sitzen und statt zu reden, haben die ein Handy in der Hand.
1: Ich finde viel wichtiger, was die anderen machen.
0: Das ist wahnsinnig, oder?
1: Ja.
0: Es ist wahnsinnig, du.
1: Und das sind nicht nur die jungen Leute. Es sind mittlerweile auch ziemlich viele Erwachsene, die setzen sich hin, sagen Hallo und dann zücken sie das Handy und gucken in Facebook, Insta, was auch immer das gibt, was die anderen machen.
0: Ja. Das finde ich sowas von schade, dass man das macht, statt zu reden, wenn du schon rausgehst.
1: Das macht auch sehr viel einsam.
0: Also es macht einsam.
1: Handy macht sehr viel einsam.
0: Und du da draußen, wenn du jetzt hörst und du bist einsam, dann kannst du sehr gerne bei uns im Verein mitmachen. Mad Love steht für Music, Art, Dance, Live on Visions Extremely. Und wie ich bereits angekündigt habe, auch an die Frauen und jungen Mädchen da draußen, ab dem 1. Juni wird es eine orientalische Tanzgruppe geben. Du kannst uns kannst du uns über Instagram erreichen, madlove_ev, oder über die Homepage von Radio Rüsselsheim uns eine Nachricht hinterlassen. Wir werden in der Werner-Heisenberg-Schule in der Sporthalle im Spiegelsaal tanzen und ich würde mich sehr, sehr freuen, euch ein bisschen von dem Ganzen mitzugeben und ein Stückchen weit von eurer Einsamkeit wegzunehmen. Und du da draußen, wenn du dich einsam fühlst, du bist nicht alleine. Kopf hoch, durchhalten, es geht weiter und es wird weitergehen. Immer positiv bleiben, ja, optimistisch denken.
1: Positiv bleiben, der erste Schritt ist immer der schwierigste. Wenn man den ersten gemacht hat, der zweite geht leichter. Und mit Madlove sind so viele tolle Leute dabei, da könnt ihr richtig tolle Freundschaften und Bekanntschaften schließen.
0: Ja.
2: Immer happy bleiben.
0: Richtig, genau. An der Stelle, liebe Maria, möchtest du da draußen den Zuhörern noch etwas sagen?
1: Kommt dabei, wir machen einen schönen Bauchtanz. Ich hoffe, ich schaffe das auch. Ich bin ja nicht so sportlich und nicht so tänzerisch begabt. Auf alle Fälle werde ich es probieren.
0: Sehr schön.
1: Ich gebe mein Bestes. Und ja, ich freue mich dann auch, euch persönlich mal kennenzulernen.
0: Sehr, sehr schön. Und DJ Pano, noch jemanden grüßen, noch etwas sagen?
2: Genau, wir gehen gleich weiter mit Happy, das Lied.
0: Oh, jetzt haben wir noch ein Abschlusslied. Tatsächlich an der Stelle verabschieden wir uns da draußen und wir wünschen euch ein schönes Wochenende. Bleibt happy. Tschüss. Tschüss.

Ein herzliches Willkommen nochmal zu dieser Mai-Ausgabe von Go With The Flow auf Radio Rüsselsheim. Und ich habe die Sendung mit einem Stück von Electric Six begonnen. Das ist sozusagen ein Leftover aus der jüngsten Recherche zu Massive Attack, zu denen ich auch schon mal eine Sendung gemacht habe. Und weil nämlich Electric Six gar nicht als Electric Six in den 90er Jahren angefangen haben, Musik zu machen, sondern sich damals The Wild Bunch nannten und sich nur wegen der Namensgleichheit mit der Vorgängerformation von Massive Attack, die ja auch The Wild Bunch hieß, dann in The Electric Six umbenannt hat. Und die Kollegen kommen aus Detroit, haben gar nicht so viele Alben produziert, sondern sich angeblich hauptsächlich damit herumgeschlagen, live Gigs zu spielen in und um Detroit und haben ein gewisses Fable für Fast Food offensichtlich, weil es in unglaublich vielen Songs bei ihnen um Fast Food Joints ging, Taco Bell etc. Und der vorliegende Song, den ich euch gespielt habe, heißt Down at McDonald's und beschreibt eine Partyszene in der bekannten Fast Food Kette, wo ein paar Hip-Hopper auf den Kartons, die ja leider zu diesem Fast-Food-Kultur-Ding dazugehören, herumtrommeln und die Szene beschreibt, wie sich dann draußen eine Schlange bildet und alle eine Riesenparty bei McDonald's feiern wollen. So, danach habe ich euch reingemixt den Track Comeback Baby von Jotto. Jotto ist ein finnischer Dance-Artist, ein relativ junger Mann, jetzt 39, der sein eigenes Label auch betreibt. Und das einfach wunderschön da hinten dran gepasst hat. Go with the Flow ist Go with the Flow, weil ich meistens an irgendwelchen Sachen hängen bleibe, wo ich mir denke, dazu könnte man ja doch mal mehr machen. Und dieses Mal bleiben wir in der Zeit von The Electric Six, ich sag mal so Mitte der 90er Jahre, späte 90er Jahre, in einem Genre, das meiner Meinung nach viel zu früh der Vergessenheit anheimgefallen ist. Die Rede ist von Big Beat, was ich damals sehr gefeiert habe. Und deshalb nehme ich euch in dieser Sendung zumindest in dem ersten Teil mit auf eine kleine Reise durch die Abgründe des Big Beat und komme jetzt zu einer Combo, die sehr erfolgreich war und auch immer wieder mal so Highlights hatte wie Soundtrack-Beteiligungen etc. pp. Die Rede ist von The Crystal Method. Die waren, da gehe ich jetzt mal in meine eigene Vergangenheit, die waren das allererste elektronische Musikinterview, das ich damals geführt habe, auch Mitte der 90er Jahre. Die haben in der Unionhalle einen Live-Gig gespielt. Die beiden Jungs waren ziemlich wasted an dem Tag und ich war großer Fan der CD, die sie da damals vorgelegt haben, auf der auch der Track ist, den ich euch gleich spielen werde. Und ich war schwer enttäuscht, weil der Live-Act bestand 1:1 daraus, dass die einfach nur die CD gespielt haben. Also sie hätten auch einfach die CD einlegen können. Ich kannte die sehr gut, alle Höhen und Tiefen dieses Werks und eigentlich hätten die gar nicht auf der Bühne sein müssen, theoretisch. Hat aber am Ende des Tages der Party keinen Abbruch getan. Der Track, den ich euch jetzt spiele, der heißt Busy Child und wurde bekannt, weil er in einem Computerspiel vorgekommen ist, nämlich in einer sehr frühen Iteration von Wipeout, damals noch auf der PlayStation 1, 2 vielleicht. PlayStation 2 war es, glaube ich. Viel Spaß mit Busy Child.

Das, was wir eben gehört haben, ist das Stück Hot Wheels, The Chase, von der Combo Better Than Evil. Diese Combo gibt es eigentlich gar nicht. Sie ist ein fiktives Studioprojekt, das für einen Film erstellt wurde, nämlich für den Film Gardens War, aus dem auch dieses Stück aus dem Soundtrack ist, also aus dem Motion Picture Soundtrack. Und zwar ist das kein geringerer als der mega bekannte Filmkomponist Angelo Badalamenti. Den kennt man in seinen späteren Werken vor allen Dingen von Filmen wie Twin Peaks oder auch Mulholland Drive, also hat viel mit David Lynch gemacht. Und jetzt läge natürlich es nahe, dann dahin abzubiegen, aber keine Sorge, derart düstere Stücke hebe ich mir eher für eine winterliche Sendung auf. Von daher, keine Sorge, es bleibt weiterhin bei Big Beat. Was ich aber interessant fand in der Vorrecherche zu dieser Sendung, vor allen Dingen zu diesem Stück, war, dass der Film Gordon's War zu den sogenannten Blaxploitation-Filmen zählt. Dieser Begriff war mir gar nicht bekannt, und unter Blaxploitation versteht man die Strategie in den 70er Jahren, dass Filmstudios Filme produziert haben, die auf die schwarze Community zugeschnitten waren, um auch deren Kaufkraft abzugrätschen. Also bekannte Beispiele sind auch Shaft und bestimmt noch einige andere, die mir jetzt nicht einfallen, aber Shaft gehört auf jeden Fall auch zu den Blaxploitation-Filmen. Wie geht es hier jetzt weiter? Und zwar habe ich euch diesen Track gespielt, das Hot Wheels, weil ich genau diesen Track auch schon mal im Big Beat-Kontext gehört habe. Und zwar haben die Chemical Brothers eine Mix-CD veröffentlicht, auch in den 90ern, die hieß Brothers Gonna Work It Out. Auf dem haben sie auch mit diesem Track rumgespielt. Und auf dem auf dieser Mix-CD, ein wilder Ritt durch die Musikgeschichte, ist auch ein Stück von einer Neo-Psychedelic-Rock-Band, die heißt Spiritualized. Und ich spiele euch die Version, die auch auf Brothers Gonna Work It Out zu hören ist. Das Stück heißt I Think I'm in Love von Spiritualized.

Das, was wir jetzt zuletzt gerade ausgetrommelt gehört haben, das waren die Chemical Brothers. Wir haben sie vorhin ja schon angesprochen, und zwar das Stück Live Again von ihrem vor 3 Jahren veröffentlichten Album For That Beautiful Feeling. In sich gesehen eigentlich ein sehr interessantes Werk, knüpft nicht ganz an das an, was die Kollegen früher geleistet haben, finde ich. Trotzdem sehr hörenswert. Und die Stimme, die ihr auf diesem Track gehört hat, gehört der französischen Popsängerin Halo Maud. Ich habe mich auch mal so ein bisschen durch deren Werk durchgehört, muss aber gestehen, dass das jetzt nicht wirklich hörenswert gewesen ist. Klingt jetzt vielleicht negativ, aber egal. Auf jeden Fall werde ich jetzt kein Stück von Halo Maud spielen, auch wenn sie es anbietet, sondern wieder den Bogen zurück zu meinen Lieblingen The Crystal Method schlagen und euch lieber mit dem Track von dem Album veröffentlichen, das mich damals am meisten gekickt hat. Und das heißt Cherry Twist.

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Boom, da sind wir wieder bei Go with the Flow auf Radio Rüsselsheim. Und ich nehme euch nochmal mit in den Flow, den wir jetzt gerade durchschritten haben. Nach Cherry Twist von The Crystal Method habe ich eingestreut So You Know, ein Track von Overmono, einem walisischen Duo, das seit dem Jahr 2015 aktiv ist und erst 2023 ihr erstes Album veröffentlicht hat. Und eben von jenem Album war dieser leicht UK Garage-artige Drum and Bass angehauchte Track So You Know. Und dann hinten dran geflanscht habe ich eine meiner Ansicht nach sehr witzige Remix-Version des Chemical Brothers Klassikers Black Rockin' Beats von Don Diabolo gepackt. Don Diabolo ist ein niederländischer DJ und das hat man so ein bisschen auch an der Craziness gehört, finde ich zumindest. So, jetzt bleiben wir weiter im Big Beat-Genre und kommen zu ebenfalls einer britischen Elektronikband, die seit 1991 aktiv ist und dann mit ihrem zweiten Album Six Wheels on My Wagon auch bekannt geworden ist. Ich hatte vorhin ja schon mal das Computerspiel Wipeout erwähnt, zu dem sie auch einen Track beigesteuert haben. Den will ich euch jetzt aber nicht vorspielen, sondern ich spiele euch den Eröffnungstrack dieses Albums aus dem Jahr, ich glaube 1996 vor. Er heißt Absurd und der ist, glaube ich, mal in einer Spirituosenwerbung verwendet worden. Also die Älteren von euch werden jetzt vielleicht so ein kleines Déjà-vu haben.

Das war der Schweizer Produzent Headman mit seinem Track Dirt auf der Katrina Norbergen zu hören ist als Sängerin. Der Track stammt aus dem Jahr 2010 und auch wenn der Name Norbergen irgendwie vermuten lässt, es würde sich um eine Skandinavierin handeln, nein, weit gefehlt. Sie stammt aus Australien und lebt aber wohl schon seit geraumer Zeit in Berlin und veröffentlicht gar nicht unter ihrem Klarnamen Katrina Norbergen, sondern ist zu finden unter ihrem Pseudonym Cat Winter mit V. Vielleicht haben die einen oder anderen von euch da ja schon mal was gehört. Wenn nicht, wir holen das bestimmt mal in einer späteren Sendung nach. Aber ich finde, beim Thema Big Beat haben wir bisher eine super Combo, noch gar nicht berührt, ohne die dieses Genre kaum zu denken ist. Die Rede ist natürlich von The Prodigy. Muss man gar nicht so viele Worte zu verlieren, glaube ich, zu dieser Band. Jeder kennt sie, einige mögen sie, die meisten wahrscheinlich. Und ich möchte nicht diese Sendung vergehen lassen, ohne den wahrscheinlich größten Hit von The Prodigy zu spielen. Und nein, es ist nicht Smack My Bitch Up, sondern es ist Breathe.

Ja, da haben wir ihn gehört, die markante Stimme des Prodigy-Frontmanns und Tänzers Keith Flint, der sich tragischerweise im Jahr 2019 das Leben genommen hat. Dass Keith Flint zum Frontmann von Prodigy wurde, das hat sich erst im Laufe der Zeit entwickelt, weil er auf den ersten Alben gar nicht als Sänger in Erscheinung tritt, sondern in Anführungsstrichen nur die Tanzmaus war von Prodigy. Aber seine extrovertierte Art und seine unglaubliche Bühnenpräsenz haben dann dazu geführt, dass er auch zum Frontmann und zum Gesicht dieser Super-Combo wurde. Wir haben eben gehört, Breathe von dem 1997er Album The Fat of the Land, das ist das dritte Album von Prodigy. Und auf der Single von Breathe findet sich auf der B-Seite ein sehr eindrucksvoller Track, der auch gar nicht so typisch Prodigy ist. Der heißt The Trick und er kommt auch ohne Keith aus. Ich finde, eine super Nummer.

0: Tada! Das war die Nummer Where Angels Fear to Tread von der Version von Disclosure im Original aus dem Jahr 1940 von Glenn Miller bekannt gemacht worden. Im Original von John Mercer. Ich muss jetzt ein bisschen wieder zurückholen, was wir in meiner Moderation verpasst haben, weil nach The Trick von Prodigy kam ich ja noch zu zwei anderen Stücken. Das erste Stück war Atom Bomb und die aufmerksamen Zuhörerinnen und Zuhörer unter euch werden es vielleicht gemerkt haben an der Stimme. Es war eine weitere Nummer der britischen Elektro-Combo Fluke, von der wir vorhin schon Absurd gehört haben. Das war das Stück aus der Spirituosenwerbung. Und danach haben wir den schwedischen Produzenten Paress gehört. Paress ist französisch und heißt Faulheit übrigens. Ich weiß auch gar nicht, ob ich das Stück nicht vielleicht irgendwann schon mal gespielt habe. Ich hatte da irgendwie gerade so ein Déjà-vu. Es heißt auf jeden Fall Meat Robots und Paress veröffentlicht auf unter anderem auf dem von mir sehr hochgeschätzten Label Italians Do It Better. Ich habe das ja schon das eine oder andere Mal erwähnt. Nun kommen wir nochmal zu den großen Klassikern des Big Beat. Und wir haben ja vorhin schon mal über Smack My Bitch Up gesprochen. Und auch jetzt an dieser Stelle werde ich nicht die Prodigy-Version spielen, sondern das Original. Ja, es gibt ein Original zu Smack My Bitch Up, insbesondere zu dem Vocal. Das ist von der Spät-80er, Früh-90er Hip-Hop-Kombo Ultramagnetic MCs aus der Bronx. Ich weiß nicht, ob das Stück so richtig gut gealtert ist. Auf jeden Fall ist es aber aufgrund dessen, dass es von Prodigy nochmal so weltbekannt gemacht worden ist, ein musikwissenschaftliches Must-Have in dieser Sendung. Also, ich spiele euch den mit Explicit Lyrics versehenen Titel Smack My Bitch Up von Ultramagnetic MCs.
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Yes. Also dieses musikhistorische Stückchen haben wir jetzt auch hinter uns gebracht und ich zumindest habe das starke Bedürfnis jetzt nach Smack My Bitch Up im Original von den Ultramagnetic MCs mal meine Ohren ein bisschen durchzuspülen. Und deshalb kommen wir zu einer Neuentdeckung von mir aus Berlin. Der Mann heißt Hannes Bieger. Kannte ich vorher gar nicht, ist aber ein Redakteur für soundtechnische Magazine, selbst ausgebildeter Soundingenieur. Und ich finde, wir haben uns alle jetzt mal einen kleinen Ausflug in die perfekte Produktionstechnik verdient und hören das Stück Black Hole von Hannes Bieger.

Ja, ich muss zugeben, vielleicht habe ich ein bisschen überkompensiert, was die Sauberkeit von Produktionen angeht, um mich von den Ultramagnetic MCs ein bisschen zu erholen. Zumindest waren die beiden Tracks, die ihr jetzt gehört habt, Jeremy Olander und jetzt der vorliegende Track, Chip Tricks, extrem sauber produziert. Ich nutze jetzt diese Gelegenheit, um mich von euch zu verabschieden. Go with the flow auf Radio Rüsselsheim. Mein Name war und ist und bleibt Arne Löffel. Bleibt mir gewogen, passt auf euch auf und wir sehen uns im Juni wieder. Ich wünsche euch eine schöne Zeit. Bis bald.

0: Guten Abend, Thomas.
1: Ja, guten Abend, Willi.
0: Guten Abend, Rüsselsheim.
1: Mit einer super Sendequote gleich am Anfang. 2 Millionen.
0: Kann man nichts sagen.
1: Wenn die so stabil bleibt, gibt's nichts zu meckern.
0: Ich glaube, wir nehmen ganz viele von Go With The Flow mit. Weil die Sendung, glaube ich, lief davor. Und die ist total geil. Endlich mal keine Oldies. Oh ja.
1: Ich wollte das gerade vorschlagen. Das ist viel zu wenig.
0: Irgendwo hast du recht. Ja, 99, ja. 99 Oldies von 100 sind
1: zu wenig.
0: Zu wenig, ja. Einer zu wenig. Wir sind wieder. Music Lounge am Freitag. Fast Oldie-frei.
1: Ich bin jetzt lieber ruhig, weil wir hatten eine Wahnsinns Einstiegsquote gerade. Kaum hört ihr unsere super netten Stimmchen, da wird die Quote noch besser.
0: Ja, so soll es sein. So soll es sein. Ja, das ist live, meine Damen und Herren.
1: Ja.
0: Das Konzept der Sendung ist schnell erklärt. Thomas und ich haben uns ein paar Lieder ausgeguckt, die wir besprechen möchten.
1: Heute müssen wir bei viel improvisieren.
0: Ja.
1: Ja, weil Willi und ich, wir haben beide die Woche ein Problem gehabt. Der Willi war in Berlin. Meine Wenigkeit hat die bis heute sogar noch ziemlich flach gelegen. Das heißt, ich konnte gar nicht so in Vorarbeit treten. Ich habe einfach vom letzten Mal, was noch offen war, mitgeschleppt.
0: Aha.
1: Ich bin mir jetzt gar nicht so sicher, ob das voll die Sendung jetzt füllt, was wir beide an Material mitgebracht haben.
0: Ich gehe von aus.
1: Wenn nicht, dann hauen wir halt Gefühle ohne Ende rein und labern ein bisschen über Gott und die Welt. Wir kriegen die Zeit schon rum.
0: Da würde ich einfach mal von ausgehen. Lückenfüller war ein sehr schönes Stichwort. Du hast eigentlich gar keinen Lückenfüller mehr.
1: Oh.
0: Du hast Tempest City, Self-Aware und Untitled Say It Again.
1: Ja. Dann schlage ich doch mal vor, dass wir den schlimmsten Lückenfülle gleich am Anfang raushauen. Dann haben wir den hinter uns. Weil Willi und ich, wir haben nicht so eine Affinität für die Beatles oder was aus den Beatles oder welches Beatle-Künstler noch am Leben sind. Aber ich hatte heute einen Bericht gesehen, Sir Paul McCartney, hat eine neue Platte rausgebracht und ich fand da einen Song besonders lustig, weil da ist sogar nochmal der Ringo Starr mit an Bord gegangen. Und die ganze Platte handelt praktisch von der Kindheit aus dem Viertel, wo die groß geworden sind. Fand ich noch einen Ticken sympathisch. Und deshalb habe ich den Song einfach mal ganz spontan mitgebracht. Und dann können wir den gleich am Anfang mal als Lückenfüller raushauen, würde ich sagen, oder?
0: Home to Us von Paul McCartney. Viel Spaß.
1: Sir Paul McCartney.

0: Das machen wir aber von Anfang an.
1: Oh, von Anfang an. Ja, das wäre nicht schlecht.
0: Von Anfang an. Sir Paul McCartney, home to us.

0: Home to Us
1: von Sir Paul McCartney.
2: Wer die Platte hat, braucht keine Beruhigungsmittel mehr. aber um ihm Ehre zu erweisen, sage ich mal, haben wir den so, man, der Bub ist 80 Jahre alt mittlerweile. Und ja, das ist der Version halt.
0: Ah ja, klar.
2: Ja, ich hab mal eine Doku gesehen über die Beatles. Das habe ich eigentlich gar nicht gewusst. Im Prinzip war der John Lennon der Begründer der Beatles. Der hat den Stein ins Rollen gebracht. Ja. Und hat dann Paul McCartney um sich geschart und Ringo Starr dann später, ursprünglich war es ein anderer Drummer, und den Josh Harrison. Also im Prinzip der John Lennon hat sich alles Instrument, also jedes Instrument selbst beigebracht, hat dann so Rock'n'Roll-Stücke nachgespielt, und so mit der Zeit haben sich dann halt eben die anderen um ihn rum versammelt, und okay, dann kamen dann die Beatles dabei raus. Ne? Also, okay, ja.
1: Wir müssen das Fenster wieder zumachen, weil die Kinder fahren in dicken
2: Autos.
1: Ja,
2: die Cruiser, die fahren wieder in die Gegend rum, ja.
1: Die Poser.
2: Die Pose. Mit dem wunden Ellenbogen.
1: Es ist schlimm. Das sind so die Nachteile vom Sommer. Sommer, heute ist wieder tropische Nacht angesagt. Vorhin waren es irgendwie 26 Grad. Ja. Und das um kurz nach 10, das ist nicht schlecht.
2: Ich krieg den Witz nicht mehr zusammen. Wie war das damals? Woran erkennt man einen Manda-Fahrer? Und dann ging das mit dem Ellenbogen. Was? Weil die beim Autofahren mit dem Ellenbogen raus.
1: Keine Ahnung.
2: Scheiße, ich krieg den Witz nicht mehr zusammen. Wenn den einer von euch kennt, schreibt uns per E-Mail. Würde mich mal interessieren, wie der ging.
1: Guten Morgen @radio-r.de. Kriegen wir eigentlich auch neue E-Mail-Adressen, wenn wir umziehen jetzt?
2: Keine Ahnung, aber davon abgesehen, ihr könnt auch gerne an die E-Mail-Adresse, die Willi eben genannt hat, schreiben, wenn ihr Bock habt, mal hier zu moderieren oder probeweise mal vorbeizukommen.
1: Ja, sehr gerne. Ja. Weil Radio Rüsselsheim sucht händeringend, ja, Nachwuchsmoderatoren, nicht so alten Säcke, wie wir es sind.
2: Wir haben bald ein Bombenstudio, also holla die Waldfee.
1: Industriefläche?
2: Ja, wow, das wird richtig, richtig, richtig geil.
1: Ja, das wird cool, das wird ziemlich cool. Weil die Spendenaktionen haben anscheinend doch genug zusammengebracht, dass Radio Rüsselsheim auf die Industriefläche umziehen kann. Finde ich sehr, sehr geil. Ich habe ein Lied rausgesucht.
2: Okay.
1: Olivia Dean.
2: Du hast es mit den Olivias, gell?
1: Ich hab's mit den Olivias. Nice to Each Other. Das soll das erste Lied sein, das heute hier bei der Music Lounge besprochen wird.
2: Ach so, weil du das jetzt sagst, soll das erste Lied sein.
1: Genau.
2: Weil du der, okay.
1: Ja, weil ich das sage.
2: Okay.
1: Oder willst du anfangen?
2: Nein, jetzt nicht mehr.
1: Jetzt hast du keine Lust mehr. Olivia Dean, nice to each other. Viel Spaß mit Olivia Dean.

0: Aber bevor wir hier weitermachen, müssen
1: wir wir haben was vergessen.
0: Genau.
1: Ja. Und der Willi hat mich draufgebracht. Schande über mich.
0: Lieber Raffi, ganz herzliche Grüße gehen an dich raus, wie eigentlich jeden Freitag, wenn du bei
1: Nana bist.
0: Bei Nana bist. So auch heute. Nee, wir haben dich nicht vergessen.
1: Ja, mit Opi hätte ich beinahe vergessen. Der Willi hat dran gedacht. Überlege mal, der Willi ist schon so ein Fan von dir, mein Lieber, du. Wahnsinn.
0: Wir haben dich nicht vergessen, es hat nur so ausgesehen.
1: Es hat nur so ausgesehen.
0: Und jetzt kannst du beruhigt in die Haier steigen und
1: glaub mir, der macht nur mindestens ein Stündchen, anderthalb Stunden.
0: Der geht
1: bei uns mehr total spät ins Bett. Der genießt es.
0: Recht hast du. Ja. Genieß es. So, und jetzt gehen wir wieder zurück zur Frau Dean, Olivia Loreen. Geboren am 14. März 1999 in London, eine englische Neo-Soul-Sängerin. Ende der 2010er Jahre trat sie erstmal als Sängerin für Rudimental in Erscheinung, bevor sie dann eine Solo-Karriere startete. 2023 hatte sie mit ihrem Album Messy erste Erfolge über ihr Heimatland hinaus. Zwei Jahre später hatte sie mit The Art of Loving und dem Song Man I Need ihren weltweiten Durchbruch, der ihr auch einen Grammy als beste neue Künstlerin brachte. Nice to Each Other erschien 2025. Also für alle, die jetzt gedacht haben, oh, wie geil, endlich mal wieder ein paar Oldies auf Radio Rüsselsheim.
1: Du wirst lachen.
0: Ja.
1: Nicht böse sein, nicht falsch verstehen, aber der Gag ist, vor drei Wochen wurde diese Künstlerin im Fernsehen beworben.
0: Okay.
1: Wohl mit einer neuen Scheibe oder einem neuen Song, ich weiß es jetzt nicht.
0: Kann sein, ja.
1: Und es war so dilettantisch, dieser Clip über sie. Also sie wurde erstmal dargestellt, wer sie ist, sie für eine Künstlerin ist.
0: Ja,
1: und
0: so,
1: also wie bei Roland Kaiser. Das sind Songs, die gehen in die Tiefe.
0: Gott.
1: Und das war so dilettantisch und so blöd, dass ich gedacht habe, welche blöde Tussi bewerbt ihr da wieder mit so einem komischen Schmonz?
0: Ja.
1: Und jetzt stelle ich gerade fest, dass du einen Song von ihr mitgebracht hast. Aber das war aber der Stil, wie die beworben wurde.
0: Ja,
1: das hat alles so total unseriös irgendwie gewirkt, weißt du?
0: Das ist ein Phänomen, das habe ich noch nie verstanden. Ich meine, wir haben diesen ganzen aufgeblähten Fernsehapparat, ARD, ZDF, wo irgendwie zigtausend Menschen drin arbeiten und sie trotzdem grottenschlechte Sachen abliefern. Das müssten alles komplette Experten sein auf ihrem Gebiet, aber nein.
1: Okay, mehr weißt du nicht, was die für ein Marketingbüro da hinten dran hat, die das für die gemacht haben. Ja, da wird ja so ein Werbedings da, Clip aufgenommen, wo sie da in so einem Kleidchen irgendwie rumgetänzelt ist und im Hintergrund hast du ihren Song gehört und dann nach dem Motto, jetzt, ich weiß nicht, ob es genauso war, also nach dem Motto, Newcomerin, neue Künstlerin, super, bla bla bla, das hat auch, also, ich hätte alles gemacht nach diesem Clip, nur nicht die Scheibe gekauft. Ja? Oder irgendeinen Song aus dem Internet geladen. Aber gut.
0: Wir gucken uns den Text an. Nice to each other, nett zueinander. Da sind wir wieder, zurück am Start. Ich kämpfe gegen das, was vor mir liegt. Es gibt wieder so viel aufzuarbeiten. Doch wenn ich nach Italien komme, könnten wir nett zueinander sein. Nett zueinander. Falsch füreinander, richtig füreinander. Und uns gegenseitig erheben. Uns gegenseitig erheben. Ich weiß nicht, wo die Lichtschalter sind. Oder wo du das Besteck aufbewahrst. Und wahrscheinlich werde ich dein blödes Auto zu Schrott fahren. Und dir das Leben zur Hölle machen. Aber wir könnten auch nett zueinander sein. Nett zueinander. Falsch zueinander, richtig füreinander. Und uns gegenseitig erheben. Denn, weißt du, ich habe all die klassischen Dinge schon durchgemacht. Und es funktioniert nie. Das weißt du ja. Können wir uns also versprechen, niemals diese klassischen Dinge zu sagen, um es zu beweisen, jetzt, und es ist wirklich zu wissen, jetzt, jetzt, jetzt. Triff mich auf dem Berggipfel. Ich werde im flachen Bereich des Beckens sein. Hä? Triff mich auf dem Berggipfel. Ich werde im flachen Bereich des Beckens sein. Okay. Und darauf warten, dass du es beendest. Denn ich will keinen festen Freund. Aber wir könnten nett zueinander sein. Nett zueinander. Falsch füreinander. Richtig füreinander. Und uns gegenseitig erheben. Denn weißt du, ich habe all die klassischen Dinge schon durchgemacht. Und es funktioniert nie. Das weißt du ja. Können wir uns also versprechen, niemals diese klassischen Dinge zu sagen, um es zu zeigen? Wasser, Sonnenlicht, die ganze Nacht reden. Gerade genug, um es wachsen zu lassen. Yeah. Jetzt. Und es wissen. Jetzt, jetzt. Es könnte so schön sein. Es könnte so schön sein. Es könnte so schön sein, oh, zueinander. Wir könnten nett sein, zueinander. Wir könnten nett sein, oh, zueinander, nett sein.
1: Ja.
0: Und, was sagst du?
1: Ich würde sagen, ich kann das, also meiner Meinung nach, relativ schnell abhandeln. Da geht es um eine Person, die keine feste Beziehung haben will. Aha. Die Schnauze voll hat von so Phrasen wie ich lieb dich, aha, und wir bleiben immer zusammen, bla bla bla, ja, weil sie weiß, dass es nur Schall und Rauch ist,
0: ja,
1: und
0: ja,
1: sowieso gebrochen wird ohne Ende, wenn es ja drauf ankommt. Ja. Und die einfach nur eben hier und jetzt ihren Spaß haben will, ohne Verpflichtung, ohne... Weil hier, Moment, weil ich finde so gut, falsch füreinander, richtig füreinander.
0: Ja,
1: das
0: ja,
1: finde
0: ja
1: ich ganz, ganz wichtig. Und uns gegenseitig erheben. Du weißt, manchmal fehlt mir, es in richtige Worte zu packen. Ich habe es im Kopf, was es für mich bedeutet, aber habe es schwer, so zu formulieren, okay, dass die lieben Hörer da draußen das nachvollziehen können. Aber ich finde, genau das umschreibt es ja. Sie will auf der einen Seite eine Beziehung, aber nicht so eine klassische feste. Wie gesagt, Schnauze voll von Phrasen, die man sich um die Ohren, aha, haut, wenn man ja so verliebt ist. Und ich finde es gut, falsch füreinander, richtig füreinander. Ich kann es jetzt nicht deuten, aber ich finde diesen Satz wahnsinnig interessant.
0: Right to, Moment, ich
1: guck ist mal. Ist ziemlich weit oben.
0: Wrong for each other, right for, ja, for each other. And rise to each other.
1: Ich meine, so eine Beziehungsform kann falsch sein und kann auch richtig sein. Je nachdem, wie man für sich die Situation beurteilt.
0: Ich glaube, das ist eine Frau, die schon viele Beziehungen hatte.
1: Definitiv.
0: Wo sie die ganzen, was du eben gesagt hast, dieses ich liebe dich, ich werde immer bei dir sein, ich werde immer an deiner Seite sein, ich werde dich nie verlassen, ich werde dich nie enttäuschen, ich werde immer an dich, ja, denken, ich werde Tag und Nacht, la la la, wir alle haben das schon eine Milliarde Mal gehört.
1: Echt
0: das? Und sie sagt sich, nee, ich habe das schon zu oft gehört und das hat sich immer als, genau, falsch herausgestellt, als Enttäuschung herausgestellt. Sie will zwar eine Beziehung und ich glaube, hier ist sie nicht sicher. Du sagst, sie will keine feste Beziehung.
1: Du meinst, sie ist hin und her gerissen?
0: Ich glaube, sie ist hin und her gerissen. Sie will auf der einen Seite, will sie eine feste Beziehung, will, hm, sie genau das haben, Liebe und bla und Sülz und ich bin für dich da, Schatz, laber, laber. Aber auf der anderen Seite hat sie so den Glauben dran verloren und deswegen sagt sie auch, du sollst auf dem Gipfel warten, auf mich warten, während ich unten im Becken bin, um, dass wir uns auf gar keinen Fall treffen. Ich weiß es nicht, aber das waren so meine Gedanken.
1: Okay, okay.
0: Wie gesagt, ich habe jetzt nichts aufgeschrieben und nichts analysiert, weil mir hat wirklich die Zeit gefehlt.
1: Aber ich glaube, so weit auseinander liegen wir beide eigentlich jetzt gar nicht.
0: Nee, tun wir überhaupt nicht. Überhaupt nicht. Ich habe all die klassischen Dinge schon durchgemacht und es funktioniert nie. Das weißt du ja. Ja, klar weiß er das, weil er oder sie, who knows, die klassischen Dinge ja auch schon durchgemacht hat. Also können wir uns versprechen, niemals diese klassischen Dinge zu sagen, um es zu zeigen. Wasser, Sonnenlicht, die ganze Nacht reden, gerade genug, um es wachsen zu lassen. Yeah. Also auch nicht übertreiben, nicht zu viel, dass es wieder ins Klischee abkippt.
1: Ja, ja, ja.
0: Gerade genug, um es wachsen zu lassen. Und deswegen glaube ich, dass sie eigentlich von der Beziehung träumt, dass sie gerne eine Beziehung hätte. Es könnte schön sein, es könnte schön sein, so schön sein.
1: Ja, sehr wahrscheinlich, was wir auch, wie gesagt, alle mal erlebt haben, wenn du zu oft gehört hast, ich liebe dich, ich mache alles für dich, bla bla bla, dass du dann irgendwann mal in der Situation bist, dass es dir unheimlich schwerfällt, dich zu öffnen, weil du es einfach nicht mehr glaubst. Du willst es glauben, aber es fällt dir halt schwer.
0: Das ist halt, ich meine, das ist halt so dieser, ja, wie soll ich sagen, das ist wie... Irgendwann stellst du als Mensch fest, dass du vergänglich bist.
1: Klar.
0: Und je mehr du feststellst, okay, ich bin vergänglich, desto eher sehnt sich der Mensch, nicht du, nicht ich, der Mensch als solcher, sehnt sich nach einer Ewigkeit, nach was Dauerhaften. Natürlich nach einer Liebe, nach einer endlosen Liebe. Wir alle kennen das aus unzähligen Hollywood-Filmen, aus Kinderfilmen, wir bleiben zusammen für die Ewigkeit. Nein, niemand bleibt zusammen für die Ewigkeit. Einer, vielleicht auch beide, sterben kurz, ja, bevor die Ewigkeit sich erfüllt. So ist das nun mal, ja, in unserem menschlichen Dasein.
1: Das ist alles endlich.
0: Es ist alles endlich, ja. Und Ja, aber das ist halt so diese Sehnsucht, dieses auch dieses, ich meine, Liebe, schön und gut. Ich weiß nicht, ob der Mensch dazu gemacht ist, in einer festen Beziehung so zu leben.
1: Ja, da streiten sich ja die Gemüter. Das sind eigentlich gar nicht für eine Monogamie gemacht sind.
0: Ja.
1: Zumindest die Männer nicht.
0: Ja, du, die Frauen wahrscheinlich, ich weiß es nicht, keine Ahnung. Die Frauen vielleicht auch nicht, ich habe absolut keine Ahnung. Nur es gibt halt so ein paar Sachen, wo du feststellst, okay, wenn du jetzt, weil ich meine, für die Natur, für die Evolution ist es nichts anderes, ist dieses Ganze, was wir so mit Liebe verklärt haben, ist nichts anderes als Fortpflanzung, Punkt.
1: Ja,
0: Nichts anderes. Und es ist Fortpflanzung, Arterhaltung, so sicher wie irgend möglich. Und deswegen und
1: die eigenen Gene verteilen ohne Ende.
0: Die eigenen Gene verteilen. Aber um sicher zu sein, dass, was weiß ich, dass deine Frau deine Kinder auf die Welt bringt, musst du sie permanent beschlafen. Ja. Und bei irgendwelchen Bongo-Bongo-Affen draußen im Urwald, da kriegen die Weibchen einen roten Arsch. Oder die Männchen, was weiß ich, große Ohren oder sonst irgendwas. Und dann weißt du genau, okay, jetzt ist... Ja.
1: Ficky
0: angesagt, um halt irgendwie Nachkommen in die Welt zu setzen. Bei uns Menschen ist das halt nicht so. Na gut, aber das würde, glaube ich, eine andere Sendung ziemlich füllen.
1: Ich wollte mir gerade erwähnen, der Ravi, ich habe gerade eine Nachricht gekriegt, dass unser Ravi wieder gegrinst hat wie ein Honigkuchen, als er unsere lieben Grüße gehört hat.
0: Das freut uns sehr. Ravi, was sagt die Uhr? Kurz vor 10:30.
1: Nein, wir sind überhaupt nicht müde, steht hier. Also die werden noch ein bisschen wach bleiben, beide.
0: Beate, was wird denn gerade so, was spielen denn so die jungen Heranwachsenden auf ihren, auf welchen Konsolen?
1: Schatzi, der sieht aber doch müde aus auf dem Bild, was du mir gerade geschickt hast.
0: Ja, Beate, sag mal, sag dem Thomas mal, auf welcher Konsole ihr spielt und wie das Spiel heißt, weil das würde mich mal interessieren.
1: Ich sehe gerade, Beate tippt, da wird gleich eine Antwort kommen.
0: Wir haben ja auch junge Zuschauer, die auch, was war das letzte Computerspiel, das du gespielt hast? Gar nicht.
1: Ja, ich habe es mal versucht, das war einmal, das ist gar nicht so populär. Das war so ein Spiel, wo einer aus dem Gefängnis ausbricht mit der Stimme von Bruce Willis. Der sah von der Optik auch aus wie Bruce Willis. Das war 2000,
0: okay.
1: 1999 oder 2000, so, okay. Und der Dreh so alt. Und dann hatte ich noch mal ein Spiel, da gibt's diesen Film, irgendwas mit Soldier, das sind so kleine Plastikpuppen, die aus Versehen so Chips vom Militär eingepflanzt bekommen und dann auf einmal richtig anfangen, wie richtige Soldaten da irgendwie Action zu machen.
0: Okay.
1: Und haben dann auch tatsächlich noch einen Gegner, das sind die Gongolen oder sowas Komisches. Da gab's auch ein Spiel dazu. Nur ich habe die erste Stufe geschafft und dann bin ich in die nächste Ebene nicht reingekommen, bin daran verzweifelt und ich bin einfach kein Zocker. Ich habe es dann einfach sein lassen, weißt du?
0: Okay.
1: Aber mein absolutes Favoritenspiel, das habe ich gespielt in den 80ern. Das war Kickel-Kubickel.
0: Das kenne ich nicht.
1: Das konntest du nur lösen, wenn du ein bisschen mathematisches Verständnis hattest. Da habe ich tatsächlich von abends um 8 bis morgens um 6 da gesessen, bis ich alle Ebenen durch hatte.
0: Okay.
1: Und dann war ich zufrieden und bin in die Falle gegangen. Also okay. Das war das einzige Spiel, das mich so gepackt hat, weil da musstest du nachdenken, so mit gewissen Sachen, Einfallswinkel gleich Ausfallswinkel, Mathematik und was weiß ich, da war alles drin. Also das hatte ich wirklich gefordert, das Spiel.
0: Okay.
1: Okay, ich hab eine Nachricht bekommen.
0: Sehr gut.
1: Im Moment auf Roblox spielt er Rivalen, was mir das auch ist.
0: Okay.
1: Keine Ahnung.
0: Kein Autozockspiel, okay.
1: Also er fährt gern.
0: Ja.
1: Da gibt es Spiele, wo er Bus fährt, wo ein Busfahrer bist.
0: Busfahrer.
1: Ich bin Busfahrer. Heute war ich ein bisschen erschrocken, da bin ich reingekommen, da war ja irgendein Spiel, da hat er geballert. Bin ich eigentlich gar nicht so ein Fan davon, aber das sah trotzdem relativ harmlos aus. Ja, was das jetzt ist, weiß ich nicht.
0: Ja. Ich habe früher ziemlich viel gespielt, als ich so 30 Jahre alt war. Ich habe, kennst du Leisure Suit Larry?
1: Nee.
0: So Adventure Games, die habe ich gezockt bis zum geht nicht mehr, total lustig.
1: Cool.
0: Dann habe ich natürlich die klassischen Ego-Shooter gespielt, Castle Wolfenstein, Doom 1
1: Doom, ich kenne den Film.
0: Ja, der Film, ich war so enttäuscht, weil es hat überhaupt nichts mit dem Spiel zu tun gehabt. Es war eine Katastrophe. Ich habe Resident Evil zum Geburtstag geschenkt bekommen, habe ich im Büro durchgespielt.
1: Das hatte mein Bruder, das weiß ich noch.
0: So geil, also richtig gut gemacht.
1: Mein Bruder hat 3 oder 4 verschiedene Konsolen gehabt. Zu jeder Konsole wahnsinnig viele Spiele.
0: Ja.
1: Seine Frau damals, die war total Sonic versessen. Die hat Sonic gespielt von morgens bis abends. Und mein Bruder hatte damals, ich weiß nicht, welche Konsole das war, da war ein richtiges Gewehr und Pistole dabei. Und dann bist du über so ein Gelände gegangen, hast so irgendwelche Agenten oder andere Killer hast du weggeblasen. Das fand ich jetzt wiederum relativ lustig, ne? Weil du hast da wirklich eine Waffe in der Hand gehabt und das auf dem Bildschirm, musstest du vorher kalibrieren, irgendwie so ausrichten, weißt du, und dann konntest du da rumballern. Das war schon interessant, aber wie gesagt, unter dem Strich war ich nie ein großer Zocker. Nee.
0: Ich war ein großer Fan von Call of Duty, aber da bin ich an der Bedienung gescheitert.
1: Okay.
0: Weil da musstest du mit diesen Steuergeräten, was weiß ich, mit diesen PlayStation-Steuergeräten umgehen können. Und ich komme ja vom klassischen PC, also ich bin AWD, das war nach links, vorn, nach geradeaus und nach rechts gehen und so Geschichten. Das Spiel, was ich wahrscheinlich in meinem Leben am meisten gespielt habe, war neben Doom. Bei Doom habe ich mir so ein Massaker-Level abgespeichert. Und bin morgens aufgestanden, habe mir einen Kaffee gekocht und habe erstmal das Massaker-Level 2, 3, 4 Mal durchgespielt und bin dann duschen und dann danach gut gelaunt zur Arbeit gegangen. Aber das Spiel, das ich am meisten gespielt habe, war Delta Force, glaube ich.
1: Sagt mir gar nichts.
0: Da musst du durch die Gegend rennen, musst irgendwelche Leute abballern.
1: Ja.
0: Also total verpixelt, doch keine Polygone, sondern wirklich pixelbasiert, aber es war total lustig. Hat einen Heidenspaß
1: gemacht. Also die Beate, die hat unheimlich gern Rennspiele gespielt.
0: Okay.
1: Also Rennfahrer-Dinge. Ja. Ich weiß gar nicht, wie die alle hießen. Das war dann immer meine Pflicht von einer bestimmten Serie, wenn ein neues Spiel rauskam, das war dann immer meine Pflicht, ihr das neueste Spiel zu kaufen. Das waren immer so um die 70 Euro rum oder sowas um den Dreh. Also da konnte ich auch stundenlang davor sitzen und spielen. Und was ich ja lustig finde, damals gab es ja dann auch bei so Spielen wie Resident Evil, wie gesagt, so Sachen, gab es ja auch so Codes, die irgendwo rausgekriegt hast, die konntest du dann eintippen, dann hast du endlos Leben gehabt und so weiter und so fort. Ne? Da konntest du dann relativ cool...
0: Cheat-Codes.
1: Ja, genau. Da konntest du dann relativ gut weiterzocken. Ja.
0: Oh Mann. Nee, es hat viel Spaß gemacht. Ich würde sagen, wir hören noch einen Lückenfüller.
1: Ja, weil ich muss dann mit dir hier mal ein bisschen was abgleichen, weil ich habe so das Gefühl, ich habe hier mehr Songs in der Tasche, als ich eigentlich noch zu besprechen hätte in Wirklichkeit.
0: Okay.
1: Deshalb mach mal einen Lückenfüller und dann spreche ich gerade mal mit dir die Songs durch.
0: Family Line von Conan Gray. Viel Spaß.

0: Conan Gray, Family Line.
1: Es war ein geiles Konzert. Conan Gray war der Grund, warum wir nach Berlin gefahren sind. Meine Töchterchen ist ein großer Fan von Conan Gray, schon länger. Sie kennt Conan Gray und mag ihn schon länger, als sie Taylor Swift mag, hört und schätzt.
2: Ja, der Name ist ja auch schon öfters gefallen, ne?
1: Taylor Swift?
2: Nee, der andere, Conan Gray.
1: Conan Gray, ja. Ich bin mitgekommen. Ich sag ganz offen und ehrlich, wenn das Konzert jetzt in Düsseldorf stattgefunden hätte, wäre ich nicht mitgekommen.
2: Okay.
1: Aber so konnte ich meine Lieblingsnichte, herzliche Grüße gehen an dich raus, liebe Katharina.
2: Von mir auch.
1: Meine Lieblingsnichte konnte ich dann wiedersehen. Da gibt es ein ziemlich cooles Hotel. Namen sage ich nicht. Das müsst ihr schon selber finden, wenn ihr nach Berlin geht. Das coole Hotel. Und es hat viel Spaß gehabt. Wir waren 3 Nächte da und das Konzert gestern, das war jetzt genau jetzt um 10:30, so kurz nach 10:30 war das zu Ende. Und da sind so diese Massen aus der Max-Schmeling-Halle rausgeströmt. Und es ist irgendwie so eine neue Mode jetzt. Also die Künstler bitten dann irgendwie die Fans, sich in einer bestimmten Art und Weise anzuziehen. Und das wurde natürlich auch gemacht. Und
2: okay.
1: Conan Gray hat Wert auf Seemannsklamotten in Anführungszeichen gelegt, beziehungsweise Schlafanzüge. Ich weiß nicht, ich kenne die Geschichte.
2: Also, du musst sagen, da wäre ich aber schon raus, ne?
1: Ja, du, ich bin da mit Jeans und mit einem schwarzen Hemd hingegangen, ganz normal. So, what? Also, du kannst es machen und musst es natürlich nicht machen.
2: Ja, ja, ja.
1: Meine Frau und meine Tochter, die haben sich in Schale geworfen, in gestreifte Klamotten. Meine Töchterchen hat dann auch noch so einen Seemannshut aufgehabt. Das war schon ziemlich lustig. Und als das Konzert dann vorbei war, sind so die Massen irgendwie aus dieser Max-Schmeling-Halle rausgelaufen. Sehr friedlich, alles sehr gut gelaunt, nicht verbissen, absolut tiefenentspannt, kein bisschen Gewalt. Conan Gray hat sich gefreut und hat sich bedankt, dass die Leute mitgesungen haben, hat glaubhaft... Du kennst ja dieses Thank You von irgendwelchen Rockstars. Thank you, dass eher so klingt wie Fuck you. Er hat es glaubhaft rübergebracht. Er hat sich bei seinen Fans dafür bedankt, dass sie aus ihm einen Rockmusiker, einen Künstler gemacht haben, einen bekannten, erfolgreichen Künstler gemacht haben. Und er hat mehrfach gesagt, ich weiß genau, dass ich all das nur euch und sonst niemandem zu verdanken habe. Und das fand ich schon ziemlich cool. Die Show war total geil. Die Bühne war sehr, sehr intelligent gemacht mit super tollen Lichteffekten. Haben sie wirklich sehr, sehr schön hingekriegt. Links
2: also nicht übertrieben, mehr so Back to the Roots oder was? Oder
1: doch? Es war übertrieben, aber es war jetzt nicht alles voll digitalisiert bis zum geht nicht mehr. Es gab immer so ein paar Bezugspunkte zu den Songs, die er gesungen hat. Und da hat dann plötzlich ein Bett auf der Bühne gestanden, hat sich in dem Kissen rumgefläzt. Dann war er ein Sailor Man, hat in so einem Fischerboot gesessen. Die Band, 6 Frauen, 2 Gitarristinnen, eine Schlagzeugerin, eine Pianistin, eine Bassistin.

0: ein oder zwei Geigespielerin, ja. Violinistin heißt das Wort.
1: Violinistin?
0: Bio.
1: Violinistin? Bio. Keine Ahnung.
0: Nee, war geil. Hat Spaß gemacht. War richtig, richtig erfrischend. Links und rechts von der Bühne waren zwei große Leinwände, Rückpro-Leinwände. Ja. Also der hat auch mit Kameras irgendwie eingefangen worden. Und die Bilder auf diesen Rückpro-Leinwänden gestochen scharf. Also war wirklich. Also wow. Die Akustik in der Max-Schmeling-Halle hat extrem zu wünschen übrig
1: gehabt. Ja, das haben die Hallen an sich. Viele NGO und so ein Kram halt. Ne?
0: Ja, ja.
1: Deshalb hasse ich die Festhalle in Frankfurt auch so.
0: Ja. Da ist teilweise Batsch angekommen. Dann haben sie natürlich auch so den Anspruch gehabt, es schön laut zu machen. Da wäre weniger mehr gewesen. Weil
1: im Kuppelbau ist mir scheiße.
0: Teilweise war es ziemlich übersteuert.
1: Ja, ja.
0: Aber gut, alles in allem würde ich sagen eine glatte 2.
1: Okay.
0: Also geil, hat Spaß gemacht.
1: Cool, ja, hat Spaß gemacht.
0: Hat viel Spaß gemacht. Was hören wir als nächstes, lieber Thomas?
1: Ja, ihr liebe Leute, ich habe jetzt wirklich ein Oli noch rausgesucht, aber aus einem ganz bestimmten Grund.
2: Thomas ist schuld.
1: Ich bin schuld, weil das ist die Band, die begleitet mich seit meinem 9. Lebensjahr. Das war der erste Song, den ich von denen so richtig geliebt habe. Ich habe meinen Bruder damals zur Verzweiflung gebracht, weil das ist von Zoo Magic Bass. Und ich habe damals immer Matching Bass gesagt. Jürgen, spiel doch mal Matching Bass. Leg mal Matching Bass auf. Hey, Thomas, das heißt Matching Bass und nicht Matching Bass. Du Depp, Blöde. Und ich hatte das Glück, die 1980 sogar live zu erleben, hier in der Festhalle in Frankfurt, die eben erwähnte.
0: Mhm.
1: Und bin Fan, kann über kann Diddle der Fan. Also wenn jemand die Band kritisiert in meinem Beisein, tue ich nicht gleich als Feind abstempeln und als Beleidigung ansehen, sondern ja, jeder hat halt seinen Geschmack. Und deshalb hätte ich heute gerne mal den Song gespielt, Magic Bass, und zwar von der Live at Leeds, weil das einfach den hammergeilen Einsatz hat. Da spielt eine ganz kurze Sequenz, spielt die Melodie rückwärts und dann kommt so ein Hammer-Bass-Einsatz und Gitarreneinsatz. Ihr werdet es gleich hören. Deshalb liebe ich diese Version am meisten.
0: Magic Bass von The Who hier auf der Music Lounge.
1: Die wer?

0: gnadenlos wird's ausgeblendet.
1: Ja. Noch einiges zur Information. The Who ist eine der bedeutendsten britischen Rockbands der 1960er und 1970er Jahre. Anfangs galt die Band als Radau-Kombo, die als Teil der Mod-Bewegung am harten Ende der British Invasion zu finden war. In ihrer Musik und ihrem Auftreten vertraten die vier Engländer in den ersten Jahren eine im Vergleich zu den Beatles und den Rolling Stones aggressivere Variante der britischen Rockmusik. Später erreichten sie durch die Veröffentlichung der Konzertalben Tommy und Quadrophenia einen hohen Bekanntheitsgrad und gelten heute als eine der einflussreichsten Rockbands der Musikgeschichte. Die Band ist bis heute musikalisch aktiv und tourt regelmäßig. Nach dem Tod von Keith Moon 1978 und John Entwistle 2002 sind Gitarrist Pete Townshend und Sänger Roger Daughtry die verbleibenden Mitglieder der Gründungsbesetzung. Kleiner Gag am Rande, ich hatte damals einen Freund, der Deep Purple-Fan war. Und als ich dann immer rumgeprotzt habe, dass Who Wenges zwei Rockopern geschrieben hat, nämlich Tommy und Quadrophenia, hat er dann immer gemeint, ja, Deep Purple hat auch eine Rockoper geschrieben. Dabei war das nur der eine Sänger von Deep Purple, der einfach mal in dem Musical Jesus Christ Superstar den Jesus gespielt hat, aber das war nicht von Deep Purple geschrieben, sondern der hat einfach in dem Film eine Rolle gespielt.
2: Also es gibt in den 70er Jahren das war so ein Projekt von dem John Lord war das, glaube ich.
1: John Lord war ein Orgel, ja. John Lord on the Orgel.
2: Genau. Der hat irgendwie so ein, also der war gehörte zu einem der allerersten bekannten Musiker, die versucht haben, so Rock und Klassik zusammenzubringen.
1: Ja, das auf jeden Fall, das ja. Ja.
2: Und da gab es so eine Interpretation, das war natürlich keine Rockoper, ja, aber ja. Es hat irgend so ein Orchester hat da irgendwie die
1: Purple das kenne ich. Es geht ja nur darum, dass die Rockoper, die hat ja The Who praktisch selber geschrieben, die Handlung, die Songs, die so in dem Konzept hat das Deep Purple nicht gemacht. Wie gesagt, hat nur der Fuzzi, der hat bei Jesus Christ Superstar, da gibt's ja dieses Musical, weiß nicht, ob das jemals, das gibt's ein Kino.
2: Ja, Kinofilm. Natürlich, ja.
1: Und mein Kumpel, der konnte es natürlich nicht stehen lassen, dass ich Fan von der Band bin, die zwei Rockopern geschrieben hat, da mussten er natürlich kommen. Und das war dann der letzte Joker.
2: Ja, das hat man so gemacht.
1: Also im Alter von 16, 17,
2: ganz genau.
1: Also Magic Bus, Zauberbus. Da gibt's eigentlich nicht viel zu interpretieren. Also ich lese am Ende trotzdem mal vorher, was es mit dem Song auf sich hat. Der Text: Jeden Tag stehe ich in der Schlange. Zu viel für mich, Zauberbus. Um in den Bus zu steigen, der mich zu dir bringt. Zu viel für mich, Zauberbus. Bin so nervös, sitze bloß rum und lächle. Zu viel für mich, Zauberbus. Dein Haus ist nur eine Meile entfernt. Too much, Magic Bus. Also zu viel für mich, Zauberbus. Danke dir, Fahrer, dass du mich hierher gebracht hast. Zu viel für mich, Zauberbus. Du wirst kontrollieren, ich habe keine Angst. Zu viel für mich, Zauberbus. Ich will hier keinen Tamtam verursachen. Zu viel für mich, Zauberbus. Aber ich kann deinen Zauberbus kaufen. Zu viel für mich, Zauberbus. Egal wie viel ich bezahle, zu viel für mich, Zauberbus. Ich will meinen Bus jeden Tag zu meinem Schatz. Ich will meinen Bus jeden Tag zu meinem Schatz fahren. Zu viel für mich, Zauberbus. Ich will das, ich will das, ich will das, ich will das. Du kannst das nicht haben. 3 Pence und 6 Pence jeden Tag, nur um zu meinem Schatz zu fahren. 3 Pence, 6 Pence jeden Tag, weil ich auf jedem Weg zu meinem Schatz fahre. Zauberbus, Zauberbus, Zauberbus. Habe ich gesagt, jetzt habe ich mal einen Zauberbus. Zu viel für mich, Zauberbus. Hab gesagt, jetzt habe ich mal einen Zauberbus. Zu viel für mich, Zauberbus. Fahre jeden Weg zu meinem Schatz. Zu viel für mich, Zauberbus. Jedes Mal nehme ich einen anderen Weg. Zu viel für mich, Zauberbus. Ich will das, ich will das, ich will das. Jeden Tag wirst du die Staubwolke sehen. Zu viel für mich, Zauberbus. Wenn ich meinen Schatz in meinem Zauberbus spazieren fahre. Zu viel für mich, Zauberbus. Ja, irrer Text, ne? Magic Bus. Also ich interpretiere es jetzt aus dem Netz, weil da kommt ihr im Leben nicht drauf. Also
2: klar.
1: Ja, da brauchst du echt eine Menge Fantasie.
2: Nein. Soll ich sagen?
1: Sag's.
2: Magic Bus sind Drogen. Was denn sonst? Zu viel für mich, Magic Bus. Das sind nichts anderes als Drogen. Danke, dass du mich hinbringst, danke, dass du mich kontrollierst.
1: Von allen Interpretationen war alles drin, nur keine Drogen. Ja. Stell es mal vor.
2: Okay.
1: Magic Bus ist ein Song über Sehnsucht nach Freiheit, Frustration über Abhängigkeit und den Wunsch nach einem Leben, das man sich noch nicht leisten kann. Er klingt verspielt, aber darunter liegt ein erstaunlich bitterer Kern. Ein junger Mann, der von einem besseren Leben träumt, aber in der Realität feststeckt. Der Bus als Symbol für Freiheit. Der Magic Bus ist kein reales Verkehrsmittel. Er ist ein Mythos, ein Versprechen, ein Fluchtpunkt. Er steht für ein Leben ohne Zwänge. Unabhängigkeit von Eltern, Job, Erwartungen. Die Möglichkeit, einfach loszulassen und alles hinter sich zu lassen. Der Erzähler will einfach irgendwo hin, er will weg.
2: Ja.
1: Der Refrain, I want it, I want it, I want it, die Wiederholung wird fast manisch. Sie zeigt Begierde, die sich nicht stillen lässt. Ungeduld, die an Besessenheit grenzt. Frustration, weil der Traum unerreichbar bleibt. Es ist das Mantra eines Menschen, der weiß, dass er etwas braucht, das er nicht bekommen kann. Geld als Barriere. Ja. Der Erzähler versucht, den Fahrer zu bezahlen, aber es reicht nie. Das ist mehr als eine wörtliche Szene. Es geht um soziale Schranken, um Armut, die Träume verhindert. Um das Gefühl, dass Freiheit immer nur für andere verfügbar ist. Der Bus ist da, sichtbar, greifbar, aber nicht für ihn. Der Fahrer als Machtfigur. Der Fahrer kontrolliert den Zugang zur Freiheit. Er ist der Gatekeeper, die Autorität. Das System, das entscheidet, wer darf und wer nicht. Magic Bus ist das Leben, das man sich vorstellt, wenn man jung ist. Frei, aufregend, grenzenlos. Und gleichzeitig ist es die Erkenntnis, dass man noch nicht dort ist. In den 60er Jahren war der Bus ein Symbol der Hippie-Kultur, Reisen, Gemeinschaft, Ausbruch aus der Konsumgesellschaft. Aber Suhu waren nie reine Hippies. Sie zeigen hier eher die Schattenseite, denjenigen, der nicht mitfahren kann. Warum der Song heute noch wirkt? Weil er ein universelles Gefühl einfängt, der Traum vom Ausbrechen und die Realität ein- und festhält.
2: Doing. Okay, also für mich ist es... Oh.
1: Dann, ja. müsste der Song aber heißen Magic Mushrooms oder sowas.
2: Und genau
1: dann haben sie einen falschen Titel gewählt.
2: Genau daher haben sie es abgeleitet. Also,
1: das sagst du.
2: Sag ich, natürlich sag ich das, klar. Also für mich, ich habe das auch gehört, ich habe mich jetzt nicht eingelesen und gar nichts. Also ich habe mir gedacht, na gut, hören wir mal, aber dann nachdem als du jetzt den deutschen Text vorgelesen hast, habe ich gedacht, ja klar, das ist doch total eindeutig, das geht um Drogen.
1: Ich hätte jetzt auch nicht an Drogen gedacht, ehrlich, nee? Ganz ehrlich.
2: Okay.
1: Ich weiß nicht, an was ich denken soll, aber Drogen wäre mir zumindest nicht sofort in den Sinn gekommen, sagen wir es mal so. Ich habe mir jetzt nicht mehr Gedanken drüber gemacht, weil der Song hält mich jetzt gar nicht wegen seinem Text oder so, ich mag den Song einfach wegen seinem Minimalisten, trotzdem mitreisenden Rhythmus, den er hat.
2: Ja.
1: Und wie wir alle eben gemerkt haben, der Text ist also so fast mehr eine reine Wiederholung. Also viel steckt im Text nicht drin. Aber es ist schon interessant. Magic Bus.
2: Also Musikguru sagt dazu, der Song beschreibt die tägliche Routine des Wartens auf den Bus zur Geliebten.
1: Ja.
2: Das würde ich gleichsetzen mit den täglichen
1: Systemorphine, ne?
2: Systemorphine, ja. Es wird eine enge Verbindung zwischen dem Bus und der Liebe des Sängers hergestellt. Ja, natürlich. Bus ist die Droge, die Liebe des Sängers ist die Liebe zur Droge. Der Sänger ist bereit, alles zu zahlen, um seinen eigenen Magic Bus zu besitzen. Ja, natürlich. Die repetitive Struktur des Liedes verstärkt das Gefühl der Sehnsucht und des Wunsches. Ja, natürlich. Repetitive Struktur, Drogen. Der Song spiegelt die Unbeschwertheit und Freude im Jugendlichsein wieder.
1: Also sag's mal so, wenn du das jetzt so erklärst,
2: ja,
1: mit Droge, und wenn ich jetzt die Bandgeschichte erkenne und wie die Jungs drauf waren in der Zeit,
2: ja.
1: Klingt das nicht ganz abwegig.
2: Ja.
1: Ich finde die andere Variante zwar schöner, weil es im Prinzip eine Liebesgeschichte ist.
2: Ja, klar.
1: Und es Grenzen sprengen und ausflippen geht und so weiter und so fort. Aber was du gerade sagst, ginge eigentlich auch durch als Interpretation, auf jeden Fall.
2: Es wird passen, ja.
1: Es wird komplett passen. Es wird passen, stimmt. Ja. Wie war das mit Keith Moon bei irgendeinem Konzert, wo er seinen Bandkollege gefragt hat, ja, ich weiß nicht, was das für eine Droge war, irgendwie hast du zufällig von denen und so noch dabei? Und er, ja, und hat ihm eine Tablette gegeben. Keith Moon meinte, was, ich bin Keith Moon, gib mir nicht eine, gib mir zwei. Hat die zwei Dinge eingeworfen. Ende vom Lied war, er hat einen Kreislaufkollaps gehabt, ist umgekippt hinter der Bühne. Und Suhu ging auf die Bühne und hat dann gefragt, ist hier im Publikum zufällig jemand, der Schlagzeug spielen kann? Und dann ist ein Fan hoch, ein Schlagzeuger, und hat für Kiss Moon das Konzert gespielt, weil Kiss Moon hinter der Bühne umgefallen ist. Ging in die Geschichte an. Ich weiß nicht, ob du auch schon davon gehört hast. Sehr interessant. Was ich allerdings traurig fand, ist, dass sie Hu sich niemals bei dem Typ bedankt haben. Der hat noch nicht mal irgendeinen geilen Fanartikel von denen gekriegt.
2: Okay.
1: Was mir jetzt auch damals nicht gerade sympathisch gemacht hat, muss ich ehrlicherweise sagen.
2: Das ist uncool. Der Name müsste eigentlich so in die Annalen, also der Name von dem Typ müsste
1: eigentlich
2: schon in die Annalen der
1: Rockgeschichte
2: eingegangen sein. Ganz klar.
1: Da war ich übrigens damals auch genauso enttäuscht bei Pink Floyd, als The Wall rauskam.
2: Ja.
1: Und die haben diesen Kinderchor da engagiert, um diese Gesangsdinge da aufzunehmen, wo der Chor singt. Und die haben noch nicht mal eine signierte Platte von denen bekommen, jede. Das wäre doch ein Minimum gewesen, oder?
2: Ja.
1: Na gut. Manchmal spinnen halt auch die Rockstars.
2: Ja, selbstverständlich. Ich würde sagen, wir hören noch einen kurzen Lückenfüller. Ja.
1: Schwein, ihr habt Kenny getötet.
2: Was? Einen kurzen Lückenfüller. Ihr kennt alle die Musik, die ich hier manchmal laufen lasse. Genau die.
1: Fieberträume.
2: Ich habe jetzt das Original gefunden. Ich habe immer gedacht, das Original wäre
1: von... Oh, interessant.
2: Boys, nee, von der Two Live Crew. Das war diese komplett versaute Combo, die sehr, sehr explizite Texte gemacht hat.
1: Okay.
2: Nee, es kommt von einem alten Liebeslied, Dedicated to the One I Love. Und ich würde sagen, das spielen wir einfach mal.
1: Oh, da bin ich jetzt mal gespannt, wie ein Flitzebogen.
2: Viel Spaß damit.
3: Oh, das ist ja cool.

0: Dedicated to the one I love, the Temprees.
1: Ich wollte gerade mir erzählen von Choreografien von Bands von früher, die so fürchterlich waren. Wenn so fünf Leute von so einer Gruppe alle dann im in so total lächerlichen Choreografien dann auf der Bühne rumgammelt sind. Alle,
0: Jackson 5.
1: Ja, zum Beispiel. Ja, die waren ja sogar noch gut. Also da, gegen die sage ich doch noch nicht mal was. Aber da gibt's total Hammer-Dinger, wo ich immer denke, Leute, merkt ihr eigentlich nicht oder habt ihr nicht gemerkt, dass ich damals zum Clown gemacht habe? Ja, gut, ist ein anderes Thema.
0: Ich muss mal gucken, aus welchem Jahr das Lied stammt. Dedicated to the one I love.
1: Und die Outfits manchmal. Wow.
0: Ja.
1: Giftgrün, kleinkarierte Klamotten und so ein Zeug. Bah, Leute.
0: Also
1: Leute.
0: Das haben Shirellas.
1: Die kennen wir doch.
0: Mamas and the Papas, Linda Ronstadt.
1: Shirellas, die haben nochmal einen Hit. Also, das war doch diese Leader of the Pack, war das nicht von denen?
0: Ich weiß es nicht, keine Ahnung.
1: Nee, war das Leader of the Pack, brumm, brumm. Was war da von denen,
0: glaube ich? Ich habe keine Ahnung. Waren das Lied? 61 wurde das geschrieben.
1: Okay.
0: Und wie es aussieht, kommt es wirklich von den Shirelles.
1: Shirelles.
0: Wir hören ganz kurz rein. Komm, was soll der Geiz?
1: Genau.
0: 1,5 Millionen.

0: identisch, aber doch ganz anders.
1: Ich hatte mal eine Phase, da habe ich so ein Kram gehört bis zum Abwinken. Und dann noch Bill Haley und lauter so Dinge und Little Richard und ja. Schlag mich tot. Und ich habe damals für eine Fahrt von der Firma, für die ich damals gearbeitet habe, die haben so eine Shuffleboot-Fahrt gepachtet hier auf dem Main. Und da habe ich mich dann zur Verfügung gestellt, Disc-Jockey zu machen und habe die ganzen Scheiben da aus der Richtung mitgebracht. Waren ganz viele Gäste aus Kanada damals da, weil das war ein kanadisches Unternehmen. Ey, die sind ausgeflippt. Die haben gerockt da drin. Die fanden die Musik so geil, die ich aufgelegt habe. War richtig geil, war richtig geil. Ja.
0: Sehr schön. Ich habe ein Lied mitgebracht, Tomorrow.
1: Tomorrow?
0: Somewhere Else. Tomorrow wurde 2025 von dem Briten Tom Rowlands von Chemical Brothers und der norwegischen Sängerin und Musikproduzentin Aurora gegründet.
1: Chemical Brothers, da kenne ich die Press the Button oder wie der Song damals hieß.
0: Ja, der Name setzt sich aus ihrer beiden Vor- beziehungsweise Künstlernamen zusammen und bedeutet im Japanischen so viel wie Freund der Erde. Das erste Album ist eine Mischung aus der elektronischen Tanzmusik, wie sie Rowlands bei Chemical Brothers produzierte und dem Alternative Pop der norwegischen Sängerin, wobei eine eigene Mischung aus Alternative, Dance, Electropop, Chillpop und House entstand. Spannend. Somewhere Else erschien im April 2026. Ja, wir müssen diesen Oldie-Gestank loswerden.
1: Ja, genau, das war jetzt ein bisschen viel. Also, who und dann das jetzt?
0: The Temprees.
1: Ai, ja.
0: Tomorrow, Somewhere Else. Viel Spaß.

0: Tomora.
1: Auf jeden Fall
0: Somewhere Else. Ja.
2: Ja. Und kann mir gut auf Tanze.
0: Geil, ich fand's spannend. Also,
3: ja, neue Musik. Elektronische Musik, oh Gott, man hat gar nicht das Handwerk gespürt, das dahinter ist.
2: Ja,
3: oh.
2: Fürchterlich. Ja.
3: Ist da überhaupt Handwerk dahinter?
2: Ah, Musik programmieren ist doch so einfach.
3: Hat doch alles der Computer gemacht, ja. Das kann doch jeder heutzutage.
2: Kann jeder.
3: Jeder YouTuber.
2: Mittlerweile auf jeden Fall.
3: Ja. Schade, dass wir...
2: Gibt sogar ein paar Stichworte ein und die machen dir einen Text zusammen. Also, heute kann es wirklich jeder.
3: Ja, schade, dass das so, als wir so jung waren...
2: Ach die Scheiße, werden die Musikszene aufgeräumt, hä?
3: Vielleicht, ich weiß es nicht.
2: Boah.
3: Ich rede nicht von KI, ich rede bestimmt nicht von KI. Aber du hast ja heute, du musst dir nur einen Computer kaufen, schon hast du ein absolut professionelles High-End-Gerät, mit dem du Musik schneiden kannst.
2: Ja.
3: Und früher hat man von 4-Spurbändern, von 6-Spurbändern, von 8-Spurbändern gesprochen, was weiß ich was. Und da hat der Sänger gebetet, dass noch eine Spur frei ist, wo der Gesang nochmal drüber legen kann, damit es ein bisschen satter klingt.
2: Ja. Dann ein bisschen schneller laufen, damit die Stimme ein bisschen höher klingt.
3: Genau. Da lachst du dich tot heutzutage drüber.
2: Und ein kleines Echo reinbauen mit Verzögerung.
3: Ja.
2: Ja.
3: Ja.
2: Ja.
3: Da lachst du dich kaputt drüber.
2: Auch wir beiden Anarchos werden es knallen lassen, glaubst du mir denn?
3: Ich könnte es mir.
2: Das Blöde ist nur, in der Zeit haben wir uns auch tatsächlich damals kennengelernt, ne? Wir Idioten.
3: Ja, natürlich. Natürlich. Ja, gut.
2: Der Mut.
3: Der ja, Mut. Nee, die Inspiration
2: oder, hat oder so gefehlt. Oder so, ja. Ich habe damals lieber Party gemacht und gesoffen, statt über sowas nachzudenken, ich Idiot.
3: Ah, ja. Seufz.
2: Seufz.
3: Somewhere Else von Tomora. Ich stelle mir immer noch vor, du seist einfach gegangen und lebst nun irgendwo anders. Und auch wenn wir Reue empfinden, wird uns nicht vergeben. Ich nehme dich überall hin mit. Ich vergesse, dass ich lebe. Es ist kalt hier draußen. Was für ein Rausch das ist. Ich trage deinen Namen in meinen Körper geritzt. Ich werde feiern, während du um mich trauerst. Ich war so allein. Doch jetzt bin ich hier.
2: Ja. Also wenn
3: kurz und bündig, ja.
2: Wenn ich das lese, stelle ich mir noch vor, du seist einfach gegangen und lebst nun irgendwo anders, habe ich das Gefühl, da ist jemand gestorben.
3: Ja.
2: Und wenn wir auch Reue empfinden, wird uns nicht vergeben. Das unterstreicht das Ganze sogar noch mal ein bisschen, würde ich sagen. Frag mich nicht warum, aber ich denke, das setzt noch mal ein Ausrufezeichen in die erste Strophe. Ich nehme dich überall hin mit. Das macht man ja, wenn jemand nicht mehr da ist, den man geliebt hat und so weiter, dem man verbunden war, den nimmst du überall hin mit.
3: Ja.
2: Ich vergesse, dass ich lebe. Könnte eine Form von Trauer sein.
3: Ja.
2: Es ist kalt hier draußen. Was für ein Rausch das ist. Na gut, Kälte kann auch wieder in Verbindung mit Trauer sein.
3: Ja.
2: Ich trage deinen Namen in meinen Körper geritzt, ich werde feiern, während du um mich trauerst.
3: Jetzt dreht es um.
2: Da bin ich jetzt ein bisschen am Habern, wie wir das jetzt interpretieren können. Also bei den ersten bin ich mir relativ sicher. Nur jetzt, dass er jetzt auf einmal um sie trauert und den Namen in ihren Körper geritzt ist. Ich werde feiern.
3: Tattoo.
2: Ja, stimmt auch, klar. Ich bin tätowiert und denke jetzt an alles nur an Tattoo, ich Idiot. Ich werde feiern, während du um mich trauerst.
3: Ja, vielleicht ist es so eine. So, dass das Liebespaar auseinandergegangen ist, aufgrund von Umständen oder weil es einfach nicht geht und sie trauert und er trauert aber auch.
2: Also du hackst es komplett aus, dass es da jemand gestorben ist oder so. Also du gehst jetzt einfach nur vom Ende einer Beziehung aus.
3: Ich weiß es nicht. Ich versuche mich ranzunähern. Wie gesagt, ich hatte nicht die Zeit gehabt, mir da Gedanken...
2: Weil da stell mir noch vor, du seist einfach gegangen. Das heißt, also das tut für mich das Gefühl, gibt für mich das Gefühl, als wenn sie sich das so beschönigen will, dass er jetzt wirklich für immer weg ist, also sprich gestorben ist oder wie auch immer. Und sie stellt sich einfach nur vor, er wäre gegangen und lebt nun irgendwo anders. Also sie will nicht wahrhaben, dass er tot ist, sondern sie denkt, er ist einfach nur gegangen und ist jetzt irgendwo...
3: Kann sein, so, ja.
2: Also ist jetzt interpretiert. Weißt du?
3: Es ist kalt hier draußen, was für ein Rausch das ist. Ich trage deinen Namen in meinen Körper geritzt, ich werde feiern.
2: Ja, ist komisch, ne?
3: Ja, es ist so eine Ambivalenz, so eine Doppeldeutigkeit, ich weiß es nicht. Aber ich glaube eigentlich auch, dass jemand gestorben ist. Vielleicht ist auch sie verantwortlich für seinen Tod.
2: Kann natürlich auch sein.
3: Auch wenn wir Reue empfinden, wird uns nicht vergeben.
2: Genau. Also irgendeiner hat Schuld. Irgendeiner trägt Schuld.
3: Oder vielleicht ist auch nur die Liebe umgebracht worden. Weißt du, durch einen Seitensprung oder durch irgendwas anderes.
2: Ja,
3: das kann auch sein. Das kann
2: interessant
3: auch sein. Ich vergesse, dass ich lebe. Es ist kalt hier draußen. Was für ein Rausch das ist. Was für ein Rausch ist das? Was ist das für ein Rausch? Der Rausch, dass dieses bittersüße, manchmal sehr sentimentale Gefühl von Liebeskummer. Aber dafür ist der restliche Text zu ernsthaft. Ich weiß
2: es nicht. Ja.
3: Ich war so.
2: Doch jetzt bin ich hier.
3: Ja, ich war so allein, doch jetzt bin ich hier.
2: Ja.
3: Also war sie allein mit ihm zusammen und jetzt, wo er weg ist, der Partner oder die Partnerin oder whatever,
2: jetzt
3: der Lieblingsmensch. Und jetzt ist sie hier. Ich war so allein, aber jetzt bin ich hier. Ich weiß es nicht. Aber ein geiler Text, ein geiles Lied.
2: Ja gut, wenn man jetzt von der normalen Trennung ausgeht, das kennt man ja. Du bist in der Beziehung, fühlst dich allein, du beendest alles und jetzt bist du auf einmal wieder. Du bist wieder hier,
3: weil
2: du die Energie nicht mehr verschwendest in was nichts bringt und was weiß ich. So diese Power, die du dann wieder hast, jetzt bin ich wieder hier.
3: In deinem eigenen Leben wieder.
2: Vielleicht.
3: Ja. Geil, sehr geil. Auf jeden Fall ein kurzer Text, über den man wahrhaft lange...
2: Ja, manchmal haben es die Kleinen so
3: ja,
2: in sich.
3: Ja, ja.
2: Das ist wirklich interessant. Du.
3: Über die man sich wahrhaftig länger austauschen kann.
2: Ja, über die Kleinen können sie... Okay.
3: Was hätten es denn gern?
2: Du, mach mal Lückenfüller, weil ich muss mal für...
3: für
2: kleine Jungs.
3: Kleine Jungs.
2: Und dann gucke ich mal, was wir besprechen.
3: Dann würde ich sagen, wir nehmen ein ganz schweinisches Lied von Icky Mel, King.
2: Ich mag eher Weizenmel.
3: Nicht Icky Mel?
2: Nee, Roggenmel.
3: Icky Mel. King, viel Spaß dabei.

0: Devil's Sweetheart, Phoebe Lou und Olmo.
1: Das gibt Albträume heute Nacht.
0: Das gibt Albträume heute Nacht. Aber ein geiles Stück hier auf unserer Music Lounge.
1: Abgewürgt.
0: Halbe Stunde haben wir noch.
1: Eine halbe Stunde haben wir noch.
0: 35 Minuten, um genau zu sein.
1: Ja, Willi hat mich gerade gefragt, was ich denn jetzt noch so habe zum Besprechen. Und zwar von Metric, Tremolo. Kurz gesagt, Metric ist eine kanadische Indie-Rockband, die 1998 in Toronto, Ontario gegründet wurde. Die Band besteht aus Emily Haynes, Leadgesang, Synthesizer, Gitarre, Tambourin, Mundharmonika und Klavier, Jane Shaw, Gitarre, Synthesizer, Theremin, was ist denn das? Theremin, was ist das für ein Musikinstrument? Theremin.
0: Keine Ahnung.
1: Hintergrundgesang. Joshua Winstead, Bass, Synthesizer, Hintergrundgesang und Joel Scott Keys, Schlagzeug, Percussion. Die Band begann 1998 als Duo, das von Haynes und Shaw unter dem Namen Mainstream gegründet wurde. Mainstream. Nach der Veröffentlichung einer EP mit dem Titel Mainstream EP änderte sie den Namen der Band in Metric. Und ja, Willi haut es jetzt mal raus. Der Song heißt Tremolo und danach sprechen wir mal ein bisschen drüber.
0: So sieht das aus. Metric mit Tremolo.

0: Metric Tremolo.
1: Ja, also ich muss ja ganz ehrlich sagen, normalerweise habe ich ein bisschen Problem mit kanadischen Künstlern. Ja, so Bryan Adams, Justin Bieber, Celine Dion. Dann haben wir noch Avril Lavigne. Okay, die geht noch, ja.
0: Die ist auch cool.
1: Alanis Morissette, Shania Twain. Der einzige gute, Neil Young. Hey, du, ich wusste gar nicht, dass er aus Kanada kommt. Ja. Ich hätte jetzt schwören können, das wäre so, keine Ahnung, Texane oder sowas in der Richtung.
0: Vermont.
1: Und Leonard Cohen kommt auch aus Kanada. Joni Mitchell auch, hätte ich auch nie gedacht. Und Michael Bublé. Okay, das ist eh nicht so mein Ding.
0: Nicht wirklich, nee.
1: Aber die kanadischen Künstler, die haben, ich weiß nicht warum, aber die haben in ihrer Musik was irgendwie heraushebt. Aber für mein Empfinden nicht positiv.
0: Okay.
1: Also irgendwie, weiß ich, ob das daran kommt, die Franco-Kanadier-Blut, was damit einfließt oder so, keine Ahnung, ich weiß es nicht.
0: I don't know either.
1: Ja, gut. Weil Metric ist auch, wie eben schon erwähnt, eine kanadische Band. Und jetzt lesen wir mal den Text vor, beziehungsweise ich lese ihn vor. Ich vibriere, ich oszilliere. Es ist, als würde ich fliegen. Wie weit werde ich gehen? Mit dem weichen Tremolo und der sauberen Gitarre kann ich dir den Gedanken an das, was hätte sein können, nehmen. Mit einem Kickdrumkissen und einem Tambourin kann ich dir den Gedanken an das, was hätte sein können, nehmen. Hätte sein können. Alle wissen es nicht, alle wissen es nicht. Warum habe ich an der Wegkreuzung keinen anderen Weg genommen? Kristallkugel, niemand kann sehen. All diese Fragezeichen, was hätte sein können? Lass es auf dem rutschigen Tanzboden, tanz mit mir. Es ist ein rutschiger, rutschiger Abhang, Liebling. Anstatt nach Antworten zu fragen, tanz mit mir. Es ist ein rutschiger, rutschiger Abhang, Liebling. Umstände sind ein Bastard. Es ist ein rutschiger, rutschiger Abhang, Liebling. Statt nach Antworten zu fragen, tanz mit mir. Es ist ein rutschiger, rutschiger Abhang, Liebling. Umstände sind ein Bastard. Tanz mit mir, tanz mit mir. Ich vibriere, ich oszilliere. Es ist, als würde ich fliegen. Wie weit werde ich gehen? Ich vibriere, ich oszilliere. Es ist, als würde ich fliegen. Mit dem sanften Tremolo der sauberen Gitarre kann ich den Kopf dem ablenken, was hätte sein können. Mit einem Kickdrumkissen und einer Tambourin kann ich den Kopf von dem ablenken, was hätte sein können, was hätte sein können. Alle wissen es nicht, alle wissen es nicht. Warum habe ich an der Kreuzung keinen anderen Weg genommen? Kristallkugel, die niemand sehen kann. All diese Fragezeichen, was hätte sein können? Lass es uns auf dem rutschigen Tanzboden. Lass es auf dem rutschigen Tanzboden. Tanz mit mir. Es ist ein rutschiger, rutschiger Abhang, Liebling. Statt nach Antworten zu fragen, tanz mit mir. Es ist ein rutschiger, rutschiger Abhang, Liebling. Umstände sind ein Bastard. Es ist eine rutschige, rutschige Piste, Liebling. Statt nach Antworten zu fragen, tanz mit mir. Es ist eine rutschige, rutschige Piste, Liebling. Die Umstände sind ein Bastard, tanz mit mir. Ich vibriere, ich oszilliere, es ist, als würde ich fliegen. Wie weit werde ich gehen? Ich vibriere, ich oszilliere, es ist, als würde ich fliegen. Tremolo. Ich vibriere, ich oszilliere, es ist, als würde ich fliegen. Wie weit werde ich gehen? Das war's schon.
0: Wow.
1: Hat mir gar nichts gesagt. Da hättest du mich jetzt hochheben können, auf den Kopf stellen und durchschütteln und rütteln. Ich hätte jetzt wirklich definitiv nicht gewusst, was ich mit dem Text anfangen soll.
0: Es geht um ein Liebespaar, wo Wunsch und Vernunft in

0: auch der Musiker mit seinem, was weiß ich, mit seinem, mit der sauberen Gitarre und mit dem Schlagzeug. Kristallkugel, niemand kann sehen, niemand kann die, in die Zukunft blicken. All die Fragezeichen, was hätte sein können, du kannst es eh nicht ändern, man weiß es nicht. Leb einfach das Leben im Hier und Jetzt. Riskiere auch was. Er will von ihr, dass sie was riskiert, anstatt nach Antworten zu fragen. Nämlich, sie soll mit ihm tanzen. Es ist ein rutschiger Abhang, Liebling. Umstände sind ein Bastard. Also Umstände, ja, die passieren halt so oder so. Meistens sprechen sie gegen einen.
1: Ja, in der Regel.
0: Statt nach Antworten zu fragen, tanz mit mir. Mit dem sanften Tremolo und der sauberen Gitarre kann ich hier den Kopf von dem ablenken, was hätte sein können. Ja, sie will sich, also es klingt so durch, dass die Partnerin oder der Partner oder der Lieblingsmensch halt sich was Festes vorstellt, sich was unter der Beziehung mit dem Sänger vorstellt und er sagt, mit dem sanften Tremolo und der sauberen Gitarre kann ich den Kopf von dem ablenken, was hätte sein können. Mit einem Kickdrumkissen und einer Tambourin kann ich den Kopf von dem ablenken, was hätte sein können, was hätte sein können. Alle wissen es nicht. Ja, also für mich geht das jetzt nach dem ersten Mal hören, geht das so ein bisschen in die Richtung. Ja.
1: Soll ich mal?
0: Selbstverständlich, selbstverständlich, klar.
1: Wie gesagt, ich war da an die Wand genagelt, ich hätte im Leben da nichts rein interpretiert. Obwohl, ja, es sind immer so Schlüsselworte, die mich dann trotzdem irgendwie packen, wie das wie im Moment, wie kann ich dir den Gedanken an das, was hätte sein können, nehmen mit der Kristallkugel, eben der rutschige Tanzboden, aber er tanzt trotzdem mit mir nach dem Motto, wir können auf die Fresse fallen, aber wir versuchen es, so ungefähr.
0: Genau.
1: Da sind schon so Schlagworte drin, wo ich sage, okay, da kann man ein bisschen was rausinterpretieren, aber im Zusammenhang erklären ist mir dann doch ein bisschen schwer gefallen. Deswegen schreibe ich mal, was so im Internet zugange war.
0: Aha.
1: Ein Tremolo ist ein musikalisches Zittern, ein schneller Wechsel, ein Vibrieren. Der Song benutzt dieses Bild als Metapher für einen inneren Zustand. Ein Herz, das nicht stabil schlägt, eine Stimme, die bricht. Ein Mensch, der versucht, ruhig zu bleiben, obwohl alles in ihm bebt. Der Song wirkt wie ein Geständnis, dem man versucht, stark zu wirken, aber innerlich ist er fragil. Es geht um Angst, nicht zu genügen, das Gefühl, sich selbst zu verlieren, den Druck, perfekt zu sein. Die Sehnsucht nach Ruhe in einer überforderten Welt. Metric formulieren das nicht dramatisch, sondern leise, fast flüsternd, was den Schmerz noch echter macht. Der Song schwankt zwischen zwei Polen. A, Kontrolle. Der Wunsch, alles im Griff zu haben, die Fassade aufrecht zu halten, nicht zu zeigen, wie sehr man kämpft. Zerbrechlich, also Kontrolle wäre jetzt das, nach dem Motto, du bist auf dem rutschigen Boden, aber du hältst die Balance. Zerbrechlichkeit wäre jetzt das, du rutschst weg, sehr wahrscheinlich.
0: Ja.
1: Das Zittern, das man nicht mehr verstecken kann. Die Wahrheit, die durch die Risse dringt. Die Erkenntnis, ich bin nicht so stark, wie ich tue. Dieses Spannungsfeld ist das Herz des Songs. Tremolo ist ein Song über Selbstzweifel, die man nicht mehr wegdrücken kann. Über Forderungen, die sich körperlich zeigt. Ehrlichkeit, die wehtut, aber notwendig ist. Das Eingeständnis, dass man Hilfe braucht. Die Sehnsucht nach Stabilität, nach einem festen Boden unter den Füßen. Da haben wir es wieder.
0: Ja.
1: Es ist ein Lied für Menschen, die oft stark sein müssen und irgendwann merken, dass Stärke auch bedeutet, das Zittern zuzulassen.
0: Okay.
1: Also so mit der Interpretation bin ich eigentlich zufrieden, weil du merkst, das ist nicht so oberflächlich dahin jetzt zusammengebastelt, sondern also gerade der Endsatz gefällt mir. Es ist ein Lied für Menschen, die stark sein müssen und irgendwann merken, dass Stärke auch bedeutet, das Zittern, also Schwäche auch mal zuzulassen.
0: Natürlich,
1: Und das finde ich besonders schön eigentlich als Endwort. Ja.
0: Sehr geil. Gefällt mir wirklich sehr, sehr gut.
1: Es ist aber auch wirklich schlimm. Es gibt manchmal Texte, ich will mich da jetzt nicht rausreden, aber da tut es mir sehr schwer. Da sind, wie eben schon gesagt, da sind so Stichworte drin, oder so, wo ich sage, okay, das kann ich nachvollziehen, was eventuell damit gemeint ist, aber mir fehlt dann manchmal die Verbindung von all dem herzustellen und da jetzt eine konkrete Interpretation rauszubringen. Es sind immer so kurze Sequenzen in einem Text, wo ich sage, ich kann es nachvollziehen, ich weiß ungefähr, was gemeint ist, aber das Ganze dann in Verbindung zu bringen, da fällt es mir manchmal ein bisschen schwer, muss ich ehrlich sagen. Ne? Das sind bestimmt Texte, die von der KI geschrieben wurden.
0: Hört. Nee, genau am letzten Satz erkennst du, dass dieser Text nicht von der KI
1: geschrieben.
0: Stimmt.
1: Das war ja auch ein Gag.

0: ja, ich weiß es nicht. Such. Ich hätte einen Lückenfüller von Lana Del Rey und dann würde ich noch ein bisschen Taylor Swift machen.
1: Oh nee, dann geht nach einem, komm. Ey, ich bin so. Der Willi und ich, wir machen immer einen Fehler. Sei euch gesagt, wir gehen immer kurz, bevor wir hier Rate machen, gehen wir gemütlich essen, weil ich genieße die Zeit mit Willi einfach irgendwo zu sitzen, was zu trinken, was zu essen. Aber das Tödliche dabei ist, du kommst hier ins Studio und du bist so matt. Du willst dich am liebsten wie nach Mittagessen am liebsten auf die Couch legen. Ja? Und,
0: ja.
1: Und deshalb zieht es einen dann so gegen Ende der Sendung auch wirklich so langsam in die Falle. Aber trotzdem, wir können es nicht sein lassen. Wir lieben einfach dieses Zusammensitzen und noch ein bisschen über die Welt labern.
0: Selbstverständlich. Ja. Es macht einfach Spaß. Lana Del Rey, Young and Beautiful. Viel Spaß damit.

0: Lana Del Rey.
1: Lana Del Rey.
2: Ganz wichtig, Herr Schmidt, man mit Nummernschild ganz dringend zu Hause passiert.
1: Young and beautiful.
2: Das habe ich mir geliebt am Bahnhof. Wenn du im Bahnhof stehst, dann kommen diese Durchsagen. Herr Müller von soll bitte anrufen, ganz wichtig. So geil, oder?
0: Ja, die Durchsagen, man kann sie nicht verstehen.
2: Oder EC-Sektbumdinger fährt heute statt auf Gleis 3 ab.
0: Ja, genau.
2: Und dann stehst du da.
0: Hä?
2: Ja. 10 Minuten, bis er einfahren soll, oder 5.
0: Ja.
2: Und du weißt nicht, wohin. Klasse, ich finde das klasse.
1: Ja, ich habe es eben angekündigt.
2: Er hat es angekündigt.
1: Ich habe ein Stück von...
2: Das ist nicht mehr Warnung, er hat uns gewarnt.
1: Von Frau Swift
2: dabei. Von Frau Swift.
1: The Life of a Showgirl.
2: Die mittlere Aktien bei Swift er hat.
1: Das Taylor'sche.
2: Deine Tochter immer noch ein Swiftie?
0: Ja, ja, klar. Jetzt aber nicht übertrieben, also... Sie kriegt jedes Mal die Krise, weil wenn jetzt irgendwie so dieses, die ist ja mit irgendeinem so Kasper zusammen, mit irgendeinem so Football-Dulli.
2: Ja, ja.
0: Und die wollen jetzt halt heiraten, was halt verliebte Menschen so machen wollen. Und jetzt die Boulevardpresse zerreißt sich's Maul. Wer wird eingeladen, wo wird geheiratet, was für ein Hochzeitskleid trägt sie? Und diesen ganzen dummen Boulevard-Scheiß. Ja, ja, ja. Und da kriegt mein Töchterchen regelmäßig die Krise, wenn sie das irgendwie hört und liest. Oder wenn irgendwie Leute ihr das darüber irgendwie sagen, sie sagt, das interessiert mich nicht.
2: Also magst du als Künstlerin und nicht dieses Tohuwabohu da drumherum, die ganze
0: Zeit. Das Tohuwabohu da drumherum, da kotzt sie, da kriegt sie echt die Krise.
2: Aber ich habe mich heute echt gefreut, nachdem ich mitgekriegt habe, dass Helene Fischer, die hat ja jetzt irgendwie so in letzter Zeit Kinderlieder irgendwie so eingesungen, dass die jetzt wirklich zu ihrem ersten Standbein wieder zurückkehrt zum Schlager und jetzt auch eine neue Scheibe rausbringen wird und auch wieder an der Tournee basteln ist. Also ich bin total voller Vorfreude. Also das hat mich richtig...
0: Die hörst du doch so gern.
2: Ja, total.
0: Ich auch.
2: Aber eben hat Willi hat immer ganz kurz so geschaut, als wenn er mir jetzt wirklich das abnehmen würde, dass ich mich drüber freue.
0: Ganz kurz.
2: Man hat die Zweifel in seinem Blick gesehen eben gerade.
1: Taylor Swift, The Life of a Showgirl featuring Sabrina Carpenter. Viel Spaß.

0: Taylor Swift, Life of a Showgirl. Das Leben eines Showgirls. Ihr Name war Kitty. Sie verdiente ihr Geld, indem sie hübsch und schlagfertig war. Man gab ihr die Schlüssel zu dieser Stadt. Doch dann hieß es, sie hätte es nicht auf ehrliche Weise geschafft. Ich kaufte mir ein Ticket. Sie tanzte in ihren Strumpfhaltern und Netzstrümpfen. 50 Leute in der Besetzung, kein einziger Fehltritt. Rückblickend war es wohl Schicksal. Ich wartete an der Bühnentür, dicht gedrängt zwischen den Autogrammjägern, die laut ihren Namen bellten. Dann leuchtete sie auf, hell wie die Glut einer Zigarette. Wow, sie kam heraus. Ich sagte, du lebst meinen Traum. Und dann sagte sie zu mir, hey, danke für den wunderschönen Blumenstrauß. Du bist süßer als ein Pfirsich. Aber du kennst das Leben eines Showgirls nicht, Kleines. Und du wirst es niemals, wirklich niemals kennenlernen. Warte nur ab. Je mehr du spielst, desto mehr zahlst du drauf. Du bist zarter als ein Kätzchen. Darum kennst du das Leben eines Showgirls nicht, Kleines. Und du wirst es auch niemals kennenlernen wollen. Sie war eine echte Plage. Das Nesthäkchen der Familie drüben in Lennox. Ihr Vater trieb sich mit anderen Frauen herum, wie alle Männer es taten. Ihre Mutter nahm Tabletten und spielte Tennis.
1: Mother's little helper.
0: Ja, ja. Die Mutter nahm Tabletten und spielte Tennis.
1: Ja, meine Tante auch. Lebt auch in Amerika, davon abgesehen.
0: Also wartete sie an der Bühnentür, als der Club-Promoter eintraf. Sie sagte, ich würde meine Seele verkaufen, um einen Vorgeschmack auf ein großartiges Leben zu bekommen. Ein Leben, das ganz alleine mir gehört. Doch genau das bekommen Showgirls eben nicht. Man lässt uns einfach sterben. Hey, danke für den wunderschönen Blumenstrauß. Du bist süßer als ein Pfirsich. Aber du kennst das Leben eines Showgirls nicht, Kleines. Und du wirst es niemals, wirklich niemals kennenlernen. Warte nur ab. Je mehr du spielst, desto mehr zahlst du drauf. Du bist zarter als ein Kätzchen. Darum kennst du das Leben eines Showgirls nicht, Kleines. Und du wirst es auch niemals kennenlernen. Ich nahm mir ihre Perlen der Weisheit und hängte sie mir um den Hals. Hm. Ich zahlte meinen Preis mit jedem einzelnen blauen Fleck. Moment, falsche Seite. Ich wusste genau, was mich erwartete. Willst du es auch einmal wagen? Auf dem Eis in meinen Adern Schlittschuh laufen? Sie rissen mich ab wie falsche Wimpern und warfen mich dann weg. Und all die Porträtfotos an den Wänden. Das Tanzsaal zeigen die Hexen, die sich wünschen, ich würde endlich sterben. Doch ich bin jetzt unsterblich, meine Süßen. Ich könnte es nicht einmal, wenn ich es versuchte. Also sage ich, danke für den wunderschönen Blumenstrauß. Ich bin verheiratet mit dem Showgeschäft. Und jetzt kenne ich das Leben eines Showgirls, Baby. Und ich werde nie ein anderes kennenlernen. Ein Schmerz, verborgen hinter Lippenstift und Spitze. Lippenstift und Spitze. Pailletten sind für die Ewigkeit. Und jetzt kenne ich das Leben eines Showgirls, Baby. Ich wollte es um nichts in der Welt anders haben. Danke für den wunderschönen Blumenstrauß. Oh, ich wollte es um nichts in der Welt anders haben. Hey Kitty, danke für den wunderschönen Blumenstrauß. Jetzt verdiene ich mein Geld damit, hübsch und schlagfertig zu sein. Danke für den wunderbaren Blumenstrauß. Danke für eine unvergessliche Nacht. Wir sehen uns beim nächsten Mal. Ein großer Applaus für die Band und die Tänze und natürlich für Sabrina. Ich liebe dich, Taylor. Das war unsere Show. Wir lieben euch alle so sehr. Gute Nacht. Geil, oder?
1: Ja, da geht es halt wirklich um den Seelenverkauf auch, ne?
0: Ja.
1: Ja. Und ja, die Oberflächlichkeit und Neide.
0: Ja.
1: Ja, die Hexen sehr wahrscheinlich sind damit, ja, gemeint, ne?
0: Die Kollegen, ja, ja, den Erfolg nicht können.
1: Die es neiden oder nur drauf warten oder andere Konkurrenten nur drauf warten, also deinen Platz einnehmen.
0: Ja.
1: Und das ist ein schöner, warnender Song eigentlich, ne? Ja. Die Leute, die danach trachten, in Showbiz einzusteigen, wie hart und gefährlich es dazugeht. Also,
0: wie hart und gefährlich es dazugehen kann, ja, aber auch natürlich, sie will nichts anderes machen. Jetzt bin ich unsterblich, meine Süßen. Ich könnte es nicht einmal, wenn ich es versuchte. Jetzt kenne ich das Leben eines Showgirls, Baby, und ich werde nie ein anderes kennenlernen.
1: Meinst du, es geht auch darum, dass die Leute ob dem Wissen es trotzdem in Kauf nehmen? Und
0: also für mich sieht es so aus, dass das Taylor Swift irgendwie sich mit dem Showgirl auseinandersetzt und das Showgirl sagt so ein bisschen, du wirst niemals das kennenlernen, was ich kennenlerne. Und es sieht toll und schön aus nach außen, aber es sieht ganz anders aus, als es wirklich ist. Nämlich in Wirklichkeit ist es knochenharte Hardcore-Arbeit. Ja, ja, ja, ja. Und Haifischbecken und was weiß genau. Ich was alles. Und Taylor macht's dann doch, wird auch zum Showgirl. Und singt dann halt auch, ich möchte es nicht missen, also sie, trotz all der Widrigkeiten, ist es etwas, was sie komplett liebt. Also da ist auch so diese Ambivalenz ist in dem Titel drin.
1: Ich meine, Starrummel hat ja auch schon was, ne? Wenn du da auf der Bühne stehst und meinst, du bist ein Halbgott oder ein Gott, ja, wenn die Leute dich bejubeln.
0: Du, gestern Conan Gray, jedes Wort, das der Mensch gesungen hat, wirklich jedes Wort ist von der Tidi-Meute begeistert mitgesungen worden.
1: Ja, ja.
0: Und der hat es teilweise auch selbst nicht geglaubt. Er hat teilweise auch geguckt. Gut, es kann natürlich sein, dass es Schauspielerei ist. Was ja. Weiß denn ich?
1: Aber das macht auch was mit den Künstlern.
0: Natürlich.
1: Das macht auch was. Das natürlich. Macht süchtig.
0: Ja, natürlich.
1: Das macht süchtig.
0: Natürlich.
1: Ja.
0: Und wenn die, ja, wenn du dann irgendwie, was weiß ich, nach der Show, ich habe aus Spaß habe ich mir irgendwie seine Tourneedaten angeguckt. Der spielt heute Abend, also der ist jetzt in Polen, ja, in Krakau. Ich habe mich gefragt, ob er mit den Bussen mitfährt oder ob er fliegt und dann irgendwie eine Runde Haier macht. Wahrscheinlich fährt er in dem Bus mit und hat da irgendwie so ein Zimmerchen in dem, die riesengroßen Monsterbusse aus mit irischen Nummernschildern,
1: ja,
0: irgendwie vor der Max-Schmeling-Halle gestanden. Das war echt total lustig. Ja, er hat einiges an Technik dabei gehabt.
1: Ich muss da immer dran denken, wenn du... Oh scheiße, wir sind im Endspurt. Ja, ja, okay, ein anderes Mal. Kann man auch ein anderes Mal besprechen.
0: Ihr Lieben, vielen Dank für die Quote. Vielen Dank fürs Einschalten.
1: Und der uns hätte besser sagen können. Macht mal ein bisschen Reklame für uns alle, die dazuhören. Wenn ihr uns so gut findet, dann empfehlt uns doch auch bitte, bitte, bitte mal weiter.
0: Ja? 1,8 Millionen kann man sich nicht beschweren für die zweite tropische Nacht.
1: Ja, vor die Uhrzeit nicht. Dennoch, macht Reklame für uns, wenn ihr uns gut findet. Ja? Wenn ihr uns nicht gut findet, behaltet es für euch. Wenn ihr uns gut findet, erzählt es weiter.
0: Ja.
1: Ja, ganz einfach.
0: So einfach ist das. Rausschmeißer würde ich sagen, Ski Agu.
1: Ja, Gesundheit.
0: Ganz genau. So sehe ich das auch. Kommt gut durch die tropische Nacht. Es regnet oder es hat geregnet.
1: Ein schönes Wochenende vor allen Dingen noch.
0: Habt ein schönes Wochenende und wir hören uns am Donnerstag wieder.
1: Auf jeden.
0: So sieht das aus. Ski Agu. Ah. Ah.

Also, ich muss sagen, ich höre gern immer wieder rein, auch wenn ich jetzt nicht hier bei euch unten bin.

0: zugehört hast.
1: Ja, einen wunderschönen guten Morgen, muss man ja sagen, auch wenn das ja mitten in der Nacht ziemlich komisch klingt. Aber es ist ja jetzt Samstagmorgen und wir haben das eröffnet, den Samstagmorgen, mit Tommy Johansson und The Winner Takes It All. Mit einer Version, die ziemlich Pfeffer hat, aber ich habe gedacht, wir brauchen ein bisschen Pfeffer, damit wir das ja durchhalten bis um 7. Und ich bin heute nicht alleine da, nämlich ich habe mitgebracht
2: den Holger
3: und den André.
1: Und die haben auch noch übrigens jede Menge Songmaterial mitgebracht, aber dazu später mehr. Grüßen möchte ich auf jeden Fall als allererstes den Alvin, weil der ja auch geschrieben hat, und man sollte ja als alter Hase seinen Klingelton ausmachen, wenn man schon zu den anderen sagt, der vorhin geschrieben hat, dass er die ersten 2 Stunden noch zuhören wird. Also Alvin, wir freuen uns, dass du da bist, und du hast auch was reingeschickt, Bob Marley. Ah, das kriegen wir hin in den ersten 2 Stunden. Und grüßen möchte ich auch noch die Uli, die aus Rüsselsheim zuhört und die auch gerade uns viel Spaß gewünscht hat. Und jetzt geht's weiter mit dem nächsten Song.

0: Ja, das war Break It Up von Scooter. Ich weiß nicht genau, welches Jahr das war. Ich vermute so 97 oder sowas. Weiß es von euch jemand zufällig? Scooter, Break It Up?
1: Nee, kein Plan im Moment.
0: Aber 90er, ein 90er auf jeden Fall.
1: Auf jeden Fall, 90er.
0: Ja. Ja, ich habe mir jetzt gedacht, ich habe mir jetzt gleich mal André von deiner Liste. Also ich schwankte erst zwischen Lemon Tree und Monty Python. Dann hast du eher für Monty Python genickt. Man muss ja irgendwie immer Humor mitbringen, wenn man diesen Film kennt, und Sarkasmus, weil sonst kann man es ja nicht mögen, oder?
1: Nicht mögen und wahrscheinlich auch nicht verstehen so wirklich. Ich meine, es sind sehr viele Anspielungen drin und es ist schon ein sehr genialer Film.
0: Ja, also ich finde den auch lustig, aber es gibt ja auch Leute, die das nicht so lustig finden, aber zu denen gehören wir ja nicht. Und dann gibt es erstmal Monty Python. Du hattest ja gesagt, irgendwie bringst du Musik mit, also ich hatte es erst so verstanden wie Musik unserer Eltern, aber ich glaube, das hatte ich ein bisschen falsch interpretiert, also so von was man damals bei den Eltern schon wahrgenommen hat, bis heute hast du irgendwie ein Paket mit.
1: Ja, so Lieder, die mich so von klein auf bis heute begleitet haben oder jetzt auch so ein paar neuere noch dabei. Ja, von allem ein bisschen was. Alles geht.
0: Alles geht. Ja, alles geht ist ja meine andere Sendung. Die meisten Hörer, die wahrscheinlich jetzt heute da sind, kennen die Nachtsendung auch von Alles geht. Aber die Nachtsendung noch nicht kennen und dadurch auch meine andere Sendung nicht kennen und zufällig eingeschalten haben, könnt ihr, wenn ihr mehr hören wollt von Stefan, einfach mal durch das Radioprogramm gehen und überall, wo Alles geht, live oder Wiederholung steht, euch mal reinschalten. So, und jetzt gibt's erstmal Monty Python und danach machen wir... Ja, danach hau ich dann noch eins vom Holger rein. Geht so ein bisschen Chill-Out-Dance. Aber auf jeden Fall was für die Hüfte und für die Seele. Du überlegst dir bis dahin, mit was wir starten, Holger.
1: Okay.
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0: Ja, always look at the bright side of life. Also bei 36 Grad kann man das ja auf der einen Seite sehr, sehr gut machen. Auf der anderen Seite denke ich manchmal, wenn man dann keinen Pool zur Verfügung hat an so einem Wochenende, aber wir haben ja einen.
1: Gott sei Dank.
0: Seit kurzem. Und deswegen habe ich die beiden eigentlich auch eingeladen. Das war mit dem Radio gar nicht unbedingt so vorgesehen, aber dann dachte ich, kann man das ja zusammen switchen. Eigentlich würde sich der Holger sowieso gut als Radiomoderator oder zumindest als Musikarchiv eignen, weil ich habe schon so viele Links von Holger gespielt und ihr wusstet das gar nicht. Ja, aber du wusstest das. Du hast mir ständig hier einfach so rübergeschoben über WhatsApp. Ja, und heute kannst du mal selber einlegen lassen.
2: Ja, es ist halt so, Stefan, Musik. Du bist mein Seelenverwandter und ich denke, das beruht auf Gegenseitigkeit, wenn wir uns gegenseitig die Musiksache zuschicken. Und das ist so das Geile, wenn es passt.
0: Ja, und
2: Musik gehört zum Leben.
0: Und ohne Musik ist alles doof. Da sind wir uns einig und dann machen wir dann doch jetzt gleich mal weiter mit dem nächsten Stück. Und zwar David Bargaia mit Listen to Me.

Ja, das war Listen to Me. Und inzwischen hat sich auch der Theo gemeldet und wahrscheinlich ist auch die Hilde im Hintergrund. Erstmal viele Grüße von hier. Und in Computer, KI-Stimme, ich konnte Theo aber noch, ich konnte dich noch gerade so raushören. Ja, 30 Jahre Rüsselsheim. Also den werde ich heute natürlich auch noch ein paar Mal gratulieren. Und du hast auch schon gratuliert. Falls du noch irgendeinen Liedwunsch erfüllt haben möchtest, schreib einfach, schick. Wir rocken das heute Nacht ganz bestimmt. Und begrüßen möchte ich auch noch die Gisela. Die hat sich auch für heute mehrere Titel gewünscht, soweit ich weiß. Und da würde ich jetzt mal schon mal den ersten davon spielen. Und Grüße gehen damit nach Königstetten. Und falls ich jetzt erst was anderes spiele, Gisela, weil ich noch suchen muss, wo ich deinen Wunsch hingesteckt habe, dann kommt er danach.

So, das war Lionel Richie, Tender Heart. Kurz eingeschoben, um deinen Wunschgisela zu finden, nämlich von der Manhattan Transfer 2008 in der Version Route 66 in 2008. Ich hoffe, das ist die richtige. Auf jeden Fall hatte es zumindest fast die Länge, die du mir angegeben hast. Also muss das eigentlich das sein. Es hat eine Sekunde differiert.

0: Ja, das war der Manhattan Transfer Route 66 von 2008 für die Gisela. Gisela, ich muss sagen, also als ich hier dann auch so im Studio rumgeguckt habe, unsere Begeisterung ist noch nicht so ganz hochgefahren, aber das ist ja einfach so dieser typische Jazz-Kneipen-Musik, und da hat man entweder schon ein paar Whisky oder ein paar Jack Daniels drin oder mindestens 4 Cocktails, dann geht's. Also für mich war es so, aber naja. An den Blicken konnte ich Ähnliches, war es nicht ganz so schlimm für euch?
1: Also ich fand's zur Abwechslung mal was anderes auf jeden Fall. Also ich fand es nicht schlecht, muss ich sagen.
2: Die Geschmäcker sind verschieden, sage ich.
0: Ja, nicht wahr, ja. Und du wolltest was ansagen, Holger, genau?
2: Ja, erstmal unbekannterweise möchte ich alle Zuhörer begrüßen hier. Und jetzt gibt's einen Musikwunsch für den
0: Alwin.
2: Für den Alwin aus Herrenberg. Ein Bombenstück, was ich auch so sehe, von Bob Marley, Revolution. Wünsche euch viel Spaß.

0: Ja, das war Bob Marley für den Alvin. Also ich würde sagen, also auf meiner Frequenz heute Volleinschlag. Danke, Alvin, für den Wunsch. Ich glaube, das haben wir gerade richtig gut gefeiert. Und jetzt geht's weiter für Theo und Hilde. Für mehr Frieden in der Welt. Aber ich glaube, dafür sind wir ja auch. Man muss es sich immer wieder wünschen, auch wenn es irgendwie so gar nicht passiert.
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0: Also und nun, ich glaube in der Live-Version.
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0: Udo, vielen herzlichen Dank für deine
1: Danke dir.
0: Danke. Udo Jürgens.
1: Ja, manchen Applaus muss man auch verdienterweise, finde ich, immer noch eine Weile laufen lassen, weil es nicht nur Applaus ist, es gehört ganz zwingend zum Lied. Jetzt, wir haben ja heute noch relativ wenig von den verschiedenen Abteilungen gespielt. Also ein Beispiel heißt hier Millionen Klicks. Und in Millionen Klicks, da versteckt sich ein Harry Styles und Sign of the Time. Und tatsächlich hat er nicht nur Millionen, sondern er hat bei YouTube über 1 Milliarde. Wow. Das ist schon stattlich und es ist einfach richtig geil.

Also wenn es nach mir ginge, ich könnte alle Versionen, die ich finden kann, in Dauerschleife einfach hinten noch dranhängen. Oh ja, ich hab's immer genossen und ich kenne Nächte, wo es 20, 30 Mal hintereinander lief und immer noch eine Steigerung übrig hatte. Und manchen geht's vielleicht mit dieser Band so, Pink Floyd. Another Brick in the Wall, mitgebracht vom André.

0: Ja, Pink Floyd und Another Brick in the Wall. Inzwischen hat auch unser Telefon geklingelt und viele Grüße nochmal. Danke für den Anruf aus Königstetten von der Gisela. Und jetzt geht's weiter mit einer Coverversion, einer Cover-Reggae-Version von All Out of Love. Und davor hören wir doch mal wieder in den Jingle rein.
1: Yep.
2: Also, ich muss sagen, ich höre gern immer wieder rein, auch wenn ich jetzt nicht hier bei euch unten bin.

0: Ja, das war All Out of Love von Air Supply, ursprünglich in der Reggae-Cover-Version, also so ganz anders. Ich finde es ja geil, wenn Covers so ganz anders klingen und nicht jetzt irgendwie so ein bisschen ähnlich oder sie sind so geil nachgesungen, also so geil, dass nicht mal ein Fan das unterscheiden kann. Dann, und so eins spiele ich nachher übrigens von Foreigner, und das ist aber nicht von Foreigner, und ich habe das schon ein paar Mal versucht, die haben es nicht gemerkt. Das ist mal gut. Und jetzt aber erstmal aus der Holger Chill Out Flying Space Abteilung, oder so könnte man sagen, Azimov.
1: Ja, Oberaffengeil für mich oder für uns.
0: Und Deep Press, 6 Minuten 37. Und wir gehen eine rauchen.

So, und jetzt geht's weiter mit Lace Ideen, The Invitation. Ich will nur wissen.

Ja, das war Lace Ideen mit Invitation, ich will nur wissen. Tatsächlich hat er eine etwas längere Atempause gemacht. Die war allerdings der Technik geschuldet, aber Pausen sind ja so wirklich wichtig im Leben und innehalten. Und das nächste Lied, Kaltes Wasser von Moritz Gard, das hat auch so ein bisschen was mit innehalten und Pause machen zu tun.

Und jetzt aus der Rubrik der Nummer 1 Hits, Falco Genie. Liebe Grüße an die Uli. Viel Spaß.

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0: Newsflash!
1: In den letzten Monaten ist die Zahl der vermissten Personen dramatisch angestiegen. Die jüngste Veröffentlichung der lokalen Polizeibehörde berichtet von einem weiteren tragischen Fall. Es handelt sich um ein 19-jähriges Mädchen, das zuletzt vor 14 Tagen gesehen wurde. Die Polizei schließt die Möglichkeit nicht aus, dass es sich hier um ein Verbrechen handelt.

0: das war Falco, auch einer der Lieblingsinterpreten meiner Eltern und somit ein oft gehörtes Lied in meiner Kindheit.
1: Gewollt oder ungewollt? 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
0: Och, sowohl als auch. Irgendwann lernt man Dinge zu schätzen.
1: Ja, das ging mir bei manchen Liedern von den Eltern auch so. Aber manche waren auch ewig auf der Hassliste. Also so Flippers, Weine nicht, kleine Eva und so. Ja. Das war Ohrvergewaltigung. Ja. Aber das haben wir auch heute gar nicht auf der Liste.
0: Gott sei Dank sind meine Eltern nicht ganz so drauf.

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Ja, das war Radio Doria, nie egal. Der singende Tatortkommissar im Duett mit Reinhard May. Und als nächstes machen wir doch ein bisschen was Flotteres. Und zwar Dire Straits. Walk of Life.

Yep.

0: Ja, das war Cigarettes After Sex mit dem Titel Apokalypse. Also tatsächlich fühlte sich diese Apokalypse melodisch sehr, sehr schön an. Also für mich auf jeden Fall. Und als nächstes hören wir in eine Urversion von Genesis Hold of My Heart aus dem Studio. Als Phil Collins, so steht es da, das erste Mal dieses Lied in den Probeaufnahmen gesungen hat. Also da war es wohl noch nicht als Stück ganz fertig, weil sie nämlich am Ende da so ein bisschen reinquatschen. Aber ich fand das interessant, wie so eine Erstversion klingt, weil manche Gesangspassagen fand ich dann einen Tick besser als die Single. Vielleicht geht's euch ja auch so.
1: Ha! Do it again.
2: Ha!
1: Oh, that's weird.
2: Ha! I do now, actually.
1: It's just a dodgy button. Dodgy button, Jeff.
2: Hold on.

0: know what Nick and I just said? 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
1: Wie ich schon in meiner Sendung Alles geht gesagt habe, waren das genauso Momente wie der jetzt, wo ich ja früher vor dem Kassettenrekorder saß und dann wollte man das aufnehmen, also in dieser Generation, wo das so war. Und dann haben die auch immer so reingelabert. Und auf ein neues hieß es dann, ja, bis es dann mal wieder kam. Heutzutage ist das ja alles so furchtbar einfach. Da hat man dieses Problem nicht mehr. Und jetzt haben wir als nächstes was auf der Liste. Und da sagte der André gleich, Moment mal. Nämlich Only You von den Gregorians. Und da habe ich gedacht, wolltest du ja noch was sagen oder jemand grüßen? Oder wie war das?
2: Ja, ich wollte ganz lieb meinen Papa grüßen. Der liebt die Gregorians.
1: Dann auch liebe Grüße von mir.

0: Der André erzählte mir gerade, dass er dieses Barararam so vermisst hat, aber jetzt so ganz seicht im Hintergrund war es zu hören, aber es war in der Version dadurch die Stimmen etwas sehr abgeschwächt, ne? Aber man hat es gehört. Hast du draußen nicht mitgekriegt, oder?
1: Nee.
0: Wir machen nachher nochmal einen Hörtest.
1: Okay.
0: Und jetzt geht's weiter, und zwar Mubi, Almost Home.

0: Ja, eine Erfahrung aus meinem Leben. Man sagt, Seelen suchen sich nicht. In diesem Sinne wurde ich von der Musik gefunden. Und zwar von Rainjo Endless. Ich wünsche euch viel Spaß.
1: Du wolltest noch 10 Minuten 21 sagen. Das längste Stück
0: ja.
1: Bis heute.
0: Entschuldigung, 10 Minuten 21.
1: Genau, so lange müsst ihr jetzt warten, bis wir euch wieder die Ohren voll quaken.
0: Aber es lohnt sich.